0: Tatbegehungsgefahr könnten extremistische Fanatiker auch ohne Gerichtsurteil weggesperrt werden, empfiehlt der Verfassungsjurist Heinz Mayer.
1: Wenn jemand hochgradig gefährlich ist, dann wird die Fußfessel auch nicht reichen. Dann wird man dem Betreffenden die Freiheit entziehen müssen.
0: Das für kommenden Herbst geplante Gesetz betrifft nur die Überwachung durch neue Fußfesseln. Offen ist noch, woher Personal und Geld dafür kommen werden.
2: Operation erfolgreich. Der Außenknöchel des nordischen Kombinierers Johannes Lampater ist mit einer Platte fixiert und das Syndesmoseband genäht worden. Der Gesamtweltcup-Sieger hat sich vor 3 Tagen beim Sprungtraining den Knöchel gebrochen. Wie lange der Tiroler ausfällt, ist offen. Jetzt zum Wetter und zu Georg Brack.
3: Ein überwiegend sonniges und hochsommerlich warmes Wochenende steht uns bevor. Es ist aber nicht ungetrübt. Heute am Samstag halten sich zunächst noch ein paar Restwolken in der Osthälfte des Landes. Speziell über dem östlichen Bergland sind im Lauf des Tages außerdem ein paar Regenschauer und Gewitter dabei. Die Höchstwerte heute 25 bis 32 Grad. Überall mehr Sonnenschein gibt es dann morgen am Sonntag. Quellwolken entstehen nur ein paar und gewittrige Schauer bleiben die Ausnahme. Die Temperaturen legen noch einmal zu auf 27 bis 34 Grad.
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1: Im Studio Daniel Theissl. Es ist 3 Uhr. Die fast täglichen Drohnenangriffe der Ukraine auf Lagerhäuser des russischen Online-Händlers Wildberries zeigen offenbar Wirkung. Die Ukraine will den Druck auf die russische Wirtschaft erhöhen. Aus Russland berichtet Carola Schneider.
2: Mehr als ein Fünftel der Lagerflächen des Online-Händlers Wildberries in Russland wurden durch die Drohnenangriffe beschädigt. Das spüren auch die Kunden. Ihre Lieferung habe mehr als eine Woche Verspätung, erzählt Xenia in Moskau. Wildberries habe jetzt die Preise stark erhöht, kritisiert Marina, eine weitere Kundin. Am härtesten treffen die Angriffe auf den Online-Händler aber die vielen Unternehmer, deren Waren in den Lagerhäusern verbrannt sind. Hunderttausende russische Kleinunternehmer werden bankrott gehen, sagt der Ökonom Wladyslaw Inosemtsev. Auch Wildberries selbst werde die Krise wohl nicht überleben. Für die russische Wirtschaft insgesamt hätten die Angriffe auf den landesweit größten Online-Händler aber bisher keine dramatischen Folgen, so der Ökonom.
1: Ein Löschhubschrauber ist bei einem Waldbrand im US-Bundesstaat Utah abgestürzt. Der Hubschrauber soll gerade im Löscheinsatz gewesen sein. Zwei Personen sollen sich an Bord befunden haben. Ob sie den Absturz überlebt haben, ist noch nicht bekannt. Seit über einer Woche bekämpfen die Einsatzkräfte den Brand, verursacht von einem Blitzeinschlag. Das Interesse an Dating-Apps sinkt. Immer mehr Menschen entscheiden sich wieder für Begegnungen und Dates im realen Leben, berichtet Katja Winkler.
3: Ob beim Volleyballspielen, beim Pubquiz oder im Museum, viele Menschen hätten wieder Lust auf Begegnungen im realen Leben, sagt ein Teilnehmer bei einer Veranstaltung in Wien.
4: Ich tue mir einfach leichter, Leute persönlich kennenzulernen und ich glaube, dass bei Dating-Apps einfach viele Aspekte bereits verloren gehen, die aber im persönlichen Austausch aber sehr wohl wichtig sind.
3: Das Startup Found bietet regelmäßig kostenpflichtige Events an und soll eine Dating-Plattform im echten Leben sein, sagt Janet Otter, eine der Gründerinnen.
5: Wir haben sowohl bei uns selber als auch im Bekanntenkreis gemerkt, dass es eine gewisse Müdigkeit gibt, was Dating-Apps angeht.
3: Das zeigen auch Daten der Dating-Plattform Tinder. Im Vergleich zum Jahr 2022 ist die Zahl der Nutzerinnen und Nutzer um mehr als ein Viertel zurückgegangen.
1: Jetzt zum Wetter und zu Georg Brack.
6: In den heutigen Samstag starten wir mit einigen Restwolken und Temperaturen zwischen 14 und 22 Grad. Stellenweise kann es auch nebelig sein. Verbreitet kommt aber bald die Sonne durch. Dichter können die Wolken speziell von Osttirol bis in die Steiermark bleiben. Hier sind heute auch einzelne Regenschauer und Gewitter dabei. Die Temperaturen erreichen heute 25 bis 32 Grad. Morgen am Sonntag wird es dann verbreitet heiß bei 27 bis 34 Grad. Dazu gibt es diesmal etliche Sonnenstunden. Regenschauer und Gewitter sind nur ganz vereinzelt dabei.
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1: Im Studio Daniel Theissl, es ist 4 Uhr. Von Sommerflaute keine Spur. Kinos boomen gerade in ganz Österreich. Vor allem in Wien flüchten viele derzeit von der Hitze in den kühlen Kinosaal. Ulrike Dobisch berichtet.
2: Die Schlangen an den Kinokassen sind derzeit lang. Das zeigt sich auch in einem Besucherplus von rund 15% im ersten Halbjahr österreichweit, so Christian Dörfler, Präsident des österreichischen Kinoverbandes.
3: Ich kann nur sagen, dass dieses Jahr und speziell die letzten 3 Wochen extrem gut besuchte Vorstellungen in allen Wiener Kinos waren, in allen Kinos Österreich. Und das wird eine Mischung aus Flucht vor der Hitze, aber primär, glaube ich, das Kinoerlebnis sein mit den Filmen, die jetzt auch im Moment wirklich sehr gut sind.
2: So sorgen die Blockbuster, Odyssee und Spider-Man auch in Österreich sogar unter der Woche für volle Kinosäle. Laut Dörfler ist man überrascht darüber, dass derzeit auch die Nachmittagsvorstellungen gut besucht sind. Das klassische Kinomenü mit Popcorn und Nachos ist weiterhin beliebt. Allerdings werden aufgrund der Hitze mehr Getränke konsumiert.
1: Spanien führt jetzt auch Grenzkontrollen ein. Flugzeuge und Schiffe aus Italien werden einen Monat lang bei der Einreise kontrolliert. Eine Retourkutsche. Italien hat zuerst solche Kontrollen eingeführt, nachdem zehntausende Migranten die spanische Exklave Ceuta gestürmt haben. Schmetterlinge wandern in andere Regionen. Das soll laut Forscherinnen und Forschern ein weiterer Hinweis dafür sein, dass gerade ein Klimawandel stattfindet, berichtet Miriam Steiner.
4: Er ist mittelgroß und schimmert blau. Der Schmetterling Godartiana byssus aus Brasilien kommt bisher in den Bundesstaaten Rio de Janeiro und Bahia vor. Doch der Klimawandel zwingt den Falter dazu, kühlere Gebiete aufzusuchen. Heute lebt er rund 1000 Kilometer weiter südlich. Das berichtet eine Studie, die die Wanderbewegungen von Schmetterlingsarten untersucht hat. Das Ergebnis? 80% der Tiere haben neue Lebensräume erschlossen. Ein wichtiger Hinweis auf Umweltveränderungen. Schmetterlinge sind sogenannte Zeigerarten. Wandern sie ab, zeigt das, die Ökosysteme verändern sich. So auch in Österreich. Fremde Arten wie der Karstweißling breiten sich aus. Gleichzeitig müssen heimische Schmetterlinge, etwa die Moorfalter, wegen der heißen Temperaturen in höhere, kühlere Lagen ausweichen.
1: Jetzt zum Wetter und zu Georg Brack.
5: Ein überwiegend sonniges und hochsommerlich warmes Wochenende steht uns bevor. Es ist aber nicht ungetrübt. Heute am Samstag halten sich zunächst noch ein paar Restwolken in der Osthälfte des Landes. Speziell über dem östlichen Bergland sind im Lauf des Tages außerdem ein paar Regenschauer und Gewitter dabei. Die Höchstwerte heute 25 bis 32 Grad. Überall mehr Sonnenschein gibt es dann morgen am Sonntag. Quellwolken entstehen nur ein paar und gewittrige Schauer bleiben die Ausnahme. Die Temperaturen legen noch einmal zu auf 27 bis 34 Grad.
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2: Am Mikrofon Paul Knacker. Der ChatGPT-Entwickler OpenAI stoppt nach eigenmächtigen Hackerattacken teilweise die Entwicklung eines neuen KI-Modells. Wie OpenAI mitteilt, soll bei dem neuen KI-Modell Astra dadurch Schlimmeres verhindert werden. Daniel Teistl berichtet.
3: Das neue Modell Astra soll bei Tests eine dermaßen starke Performance abgeliefert haben, sodass die Sorge besteht, es könnte ein kritisches Fähigkeitsniveau erreicht werden. Das teilt der ChatGPT-Konzern OpenAI vor kurzem mit. Kritisch bedeutet bei KI-Entwicklern, das Modell erkennt eigenständig Schwachstellen und führt komplexe Cyberangriffe auf hochsichere Ziele durch. OpenAI will die Entwicklung von Astra deshalb teilweise stoppen. In den vergangenen Wochen ist es mehrfach passiert, dass KI-Modelle sichere Testumgebungen verlassen haben und in Systeme anderer Unternehmen eingedrungen sind.
2: Der US-Chip-Konzern Nvidia plant einen Milliardenkauf. Nvidia investiert in den US-Energiekonzern Lancium bis zu 2,5 Milliarden Euro und erhält dafür bis zu 30% des Energieunternehmens. Lancium ist Eigentümer eines Campus im US-Bundesstaat Texas, auf dem KI-Rechenzentren errichtet werden sollen. Der Migrationsstreit zwischen Spanien und Italien wird schärfer. Ab heute kontrolliert Spanien Pässe und Visa von Staatsbürgern aus Italien, die per Flugzeug oder Schiff ankommen. Mit den Grenzkontrollen reagiert Spanien auf Kontrollen, die Italien vergangene Woche eingeführt hat, als Folge des Ansturms marokkanischer Migranten auf die spanische Exklave Ceuta Ende Juli. Nach fast 3 Wochen haben Einsatzkräfte die Ausbreitung eines Waldbrands im Südosten Frankreichs gestoppt. Das Großfeuer im Departement Var ist nach Angaben von Behörden fixiert. Die Flammen lodern auf einer Fläche doppelt so groß wie Bregenz. Bis das Feuer vollständig gelöscht ist, dürften noch mehrere Tage vergehen. In Köln haben 6 Menschen nach mehr als 3 Monaten Isolation das Deutsche Raumfahrtzentrum verlassen. Beim Projekt Solis 100 haben die 3 Männer und Frauen 100 Tage lang in einer Wohnung unter extremen Bedingungen gelebt. Ohne Sonnenlicht, nur Konserven, 2-mal pro Woche kurz duschen, kein Kontakt zu Familien oder Freunden. Daten des Projekts Solis 100 sollen zeigen, wie Langzeitmissionen zu Mond oder Mars Gesundheit und Leistungsfähigkeit beeinflussen. Das war die Nachricht mit Paul Kraker. Zum Wetter.
4: Der Samstag beginnt vielerorts noch mit Wolken. Stellenweise gibt es auch Nebel oder Hochnebel. Im Großteil Österreichs setzt sich aber rasch die Sonne durch und es bilden sich tagsüber nur ein paar eher kleine Quellwolken. Recht zäh können die Wolken mit der Steiermark sein, teilweise auch im Südburgenland, in Kärnten und im Lungau. Und hier sind einzelne Regenschauer und Gewitter möglich, später dann auch in Osttirol. Der Wind ist meist nur schwach bis mäßig und es wird sehr warm, gebietsweise auch wieder heiß, mit Höchstwerten zwischen 25 und 32 Grad. In 2000 Meter hat es zu Mittag zwischen 11 Grad am Schneeberg und 18 Grad in den Ötztalalpen. Morgen legen die Temperaturen weiter zu und steigen auf 28 bis 34 Grad. Dazu gibt es in ganz Österreich viel Sonnenschein. Ein paar Quellwolken bilden sich allmählich über den Bergen und gegen Abend können sich am Tirolalpenhauptkamm in Osttirol und Oberkärnten einzelne Wärmegewitter bilden. Im Osten und in manchen Tälern kommt lebhafter Wind aus Südost bis Süd auf. So viel zum Wetter mit Jörg Stibor.
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6: 15 Minuten Wartezeit auf der A11 der Karawankenautobahn vor dem Karawankentunnel bei der Ausreise nach Slowenien und auf dem Weg von Maribor nach Zagreb derzeit 50 Minuten Wartezeit beim Grenzübergang Kruškovje.

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1: Ja, zuerst Daniela.
2: Guten Morgen.
1: Schön, dich zu sehen. Ein Samstag muss her, damit wir wieder einmal miteinander Dienst versehen können.
2: So ist
1: oder?
2: Es. Und man ist länger weg und dann hat man Teile seines Sessels schon herkriegt. Ist das früher, eine Botschaft?
1: Früher wurde an Sesseln gesägt, heute geschraubt.
2: Ja.
1: Das ist so ein, müssen Sie sich vorstellen, Metallstift, der gehört offensichtlich zu unseren Sesseln hier. Und den hat die Daniela in der Hand. Der sollte aber nicht in Danielas Hand sein, sondern an Danielas Stuhl.
2: Aber dankenswerterweise, in alter Verbundenheit, hast du mich vorgewarnt, ja, bevor ich mich auf den Sessel gesetzt habe.
1: Die Tücken dieses Hauses. Ja? Also es wurde, mittlerweile ist es ein Glück, wenn du dann einmal ein gewisses Alter hast, wird dann deinem Sessel nicht mehr gesägt.
2: Aber ich bin anscheinend in einem Alter, da wird noch Sätze erlebt.
1: Da musst du aufpassen. Wir beide wünschen einen wunderschönen guten Morgen.
2: Morgen.

0: 5:10, das Wetter heute, Daniela.
1: Da gibt es zu Beginn einige Nebelfelder, auch ein paar Wolken halten sich noch von der Nacht her. Tagsüber gehen sich aber auch wieder einige Sonnenstunden aus, trotz einiger dichter Wolken und kurzer Regenschauer. Vereinzelt muss man mit dem Niederschlag schon am Vormittag rechnen, meist aber erst am Nachmittag. Die Höchstwerte 24 bis 29 Grad. Klagenfurt im Augenblick wolkig und 18 Grad.
0: Und wir wollen
1: telefonieren.
0: Ja, rufen Sie uns an.
1: 0463 511 005.
0: Sie wissen eh, wie es funktioniert. Sie rufen an und dann quatschen wir einfach drauf los. Wir hübschen 0463
1: 511 005.
0: Geht schon.

5.16, 14 vor halb 6 hier an die Morgenshow von Radio Kärnten. Mein Name ist Mike Diewald und Sie wissen, auch am Samstag möchte ich gerne mit Ihnen ein bisschen plaudern. Also rufen Sie mich bitte an 0463 511 005 0463 511 005.

0: Daniela, sag du nochmal die Telefonnummer. Ich glaube, bei dir funktioniert das besser als bei mir.
1: 0463 511
0: 005. Ja, das klingt viel schöner als bei mir.
1: Muss ich jetzt schauen wir mal, ob es was
0: ja, bringt. Schauen wir. Ja, na, vor allem bist du schuld. 11 vor halb 6, einmal noch.
1: Wichtig, 0463 511 005. Bitte sorgen Sie dafür, dass nicht schon wieder ich schuld bin.
0: Volkslied Chorfeldkirchen über die Alma, übers Holmer. Hier bei uns in der Morgenschau.

0: 9:09, sicher unterwegs mit Radio Kärnten auf den Straßen.
1: Da gibt es im Augenblick eine Behinderung auf der A11 der Karawankenautobahn, und zwar 15 Minuten Wartezeit vor dem Karawankentunnel bei der Ausreise nach Slowenien. Und dann blicken wir weiter auf dem Weg von Maribor nach Zagreb. 50 Minuten Wartezeit beim Grenzübergang Kruškovje. Wo es geht, wünschen wir eine gute und sichere Fahrt.
0: Es hat niemand bei uns angerufen, aber Daniela, du hast eine interessante Theorie und ich kann mir vorstellen, die wird nicht wirklich falsch sein.
1: Ich glaube, dadurch, dass es heute ein bisschen kühler ist in der Nacht, genießen alle ihren Schlaf.
0: Also gestern haben sie einfach, oder die letzten Tage haben sie deswegen bei uns angerufen, weil ich war quasi der Notnagel, bevor man
1: nette
0: nicht schlaft.
1: Nette Unterhaltung.
0: Bevor man überhaupt nicht schlafen kann, ruft man bei mir an. Und
1: jetzt können alle endlich wieder mal in Ruhe schlafen.
0: Ja. Ja.
1: Und sie genießen das.
0: Ja, aber jetzt hat doch jemand angerufen, schon der Stefan. Ja. Guten Morgen, servus Stefan.
2: Hallo Mike, servus.
0: Servus.
2: Ja, schau, der Stefan Gries, das Selbstmord ist wieder.
0: Wie geht's, Stefan?
2: Ja, danke, ich liege noch ein bisschen im Bett.
0: Gescheit.
2: Ein bisschen Radio Kärnten holen,
0: ja.
2: Aber die Langsamenahmen, ich habe ein bisschen aktivieren.
0: Ja, es hilft ja nichts, gell?
2: Aufstellen.
0: Ja.
2: Ja. Es ist nämlich eine kühle Nacht gewesen.
0: Es war heute eine kühle und eine sehr, sehr angenehme Nacht. Aber mir kommt auch vor, ich weiß nicht, wie das bei dir daheim ist, aber ich habe bei mir daheim das Gefühl gehabt, die Hitze und die Wärme steckt so in den Mauern drinnen, dass auch wenn du noch so viel lüftest, irgendwie kriegst die warme Luft nicht wirklich, die Wärme nicht wirklich rauf.
2: Genau, so ist es bei mir auch.
0: Da haben wir uns nicht viel vorzuwerfen. Ja, es ist, wie es ist, aber es ist Sommer und ich meine, sind wir uns ehrlich.
2: Das wird genauso sein, der Sommer. Ja. Ich meine, das ist für die Bauern was ein bisschen.
0: Ja, freilich.
2: Das ist ein Unwirt da. Ja. Nein, kannst du das eh nicht reden.
0: Nein, das geht sowieso nicht. Das ist bei allem so. Stefan, dann wünsche ich dir einen schönen Tag.
2: Ja, du, ich muss ja noch schnell ein bisschen Werbung machen.
0: Ja, erzähl.
2: Freilich geht. Du wirst mir fragen, was ich heute mache, das Wochenende mache.
0: Ja, dann frage ich dich jetzt hiermit.
2: Die Vorfahrt muss ja dauern am Sonntag.
0: Ist Rindfleischfest? Ja, genau.
2: Die veranstalten diese Kärntner Bauern da, von Kärntnerfleisch, die veranstalten das immer wieder. Ist ein tolles Fest, dann sicher 5.000-6.000 Leute und
0: cool.
2: So ähnlich wie das Kärntner, so wie das, wie sagt man denn, eine Lohnfest um in Heiligenburg.
0: Ja.
2: Das ist dieses Mal das Kärntnerfleisch. Und da ist ein 10 Mäß, was ich weiß. Und ich gehe da eigentlich jedes Jahr auf, kannst alle möglichen Orten von Rindfleisch, von Steak und gekocht. Und dann haben sie immer irgendwann eine Eigenheit mit Burger, Rindburger. Und Tortillas gibt es heuer auch mit Rindfleisch.
0: Ja, klingt gut.
2: Das ist ganz interessant. Und ich glaube, das Wetter wird passen jetzt.
0: Absolut, absolut. Ja, dann wünsche ich viel Spaß beim Rindfleischfest und irgendwie hast du uns jetzt am Gusto gemacht. 6:30.

0: 7 Uhr ist es noch lang jetzt, erst in 1,5 Stunden, jetzt ist nämlich 5:30. Bernd Radler auch heute wieder im Dienst.
1: Schönen guten Morgen, schönen guten Morgen.
0: Zeit für die News.
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3: Die Polizei in Villach sucht einen 19 Jahre alten Mann aus Syrien, der am Abend versucht haben soll, zwei Frauen, 16 und 18 Jahre alt, auszurauben. Die beiden Frauen waren im Bereich des Hauptbahnhofs unterwegs, als der Mann in Begleitung eines Freundes aus dem Irak erst eine E-Zigarette und später eine Handtasche der Frauen rauben wollte. Die 18 Jahre alte Frau wurde dabei mehrere Meter mitgeschleift und zu Boden gestoßen. Festgenommen wurde ein 38 Jahre alter Mann in St. Veit an der Glan. Der deutsche Staatsbürger wurde gestern Mittag bei einer Polizeikontrolle als Drogenlenker aus dem Verkehr gezogen. Zudem war der Mann mit einem Führerschein aus Estland unterwegs. Laut Register hat der Mann aber weder in Österreich noch in Deutschland einen Führerschein. Deshalb geht die Polizei von einer Fälschung aus. Der Mann sitzt jetzt im Polizeianhaltezentrum Klagenfurt in Schubhaft. Die Ursache für den Wirtschaftsgebäudebrand in St. Nikolai bei Feldkirchen dürfte Heu oder Stroh gewesen sein, das sich selbst entzündet hat. Das sind die ersten Ermittlungsergebnisse der Polizei. Ein Blitzschlag wird ausgeschlossen. Der Stall ist bis auf die Grundmauern niedergebrannt. 14 Kühe konnten von einem Nachbarn gerettet werden. Zwei Kälber sind umgekommen. Wir kommen zu den Wetteraussichten und zu Daniela Winkler.
4: Da gibt es in der Früh noch ein paar Nebelfelder und Wolken. Tagsüber gehen sich auch wieder einige Sonnenstunden aus, trotz einiger dichter Wolken und kurzer Regenschauer. Die Tageshöchstwerte 24 bis 29 Grad.
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4: 15 Minuten Wartezeit auf der A11 der Karawankenautobahn vor dem Karawankentunnel bei der Ausreise nach Slowenien. Und auch bei der Einreise wird der Verkehr vor dem Karawankentunnel nun blockweise abgefertigt. Und auf dem Weg von Maribor nach Zagreb 50 Minuten Wartezeit beim Grenzübergang Kruszkowie.
0: Sport, Max Bolic.
5: Den Osttiroler Radprofi Felix Gall trennt nur noch eine Etappe von seinem ersten Rundfahrtsieg auf der Pro-Series-Ebene. Der Osttiroler verteidigt bei der Burgos-Rundfahrt auf dem vierten Teilstück seine Spitzenposition. Er kommt mit dem Hauptfeld ins Ziel und führt vor der heutigen Schlussetappe mit 6 Sekunden Vorsprung auf Giulio Ciccone aus Italien. In der Fußball-Bundesliga liegt der WRC gemeinsam mit Meister LASK nach Runde 1 an der Tabellenspitze. Morgen kommt Salzburg zum zweiten Bundesliga-Saisonspiel in die Lavantal Arena. Spielbeginn ist um 17 Uhr. Wir berichten in der Sendung Fußball Live. Altach gewinnt bereits gestern gegen die WSG Tirol mit 3:1. In der Regionalliga Süd gestern 2 Spiele, Völkermarkt gegen Felden 1:1, Austria Klagenfurt gegen Treibach 1:3. Zur Kärntner Liga. Die Partie Dellach im Gailtal gegen Launsdorf wird wegen eines Unwetters abgebrochen. Sirnitz gewinnt gegen Spital mit 2:1, Grafenstein-Lehndorf 1:2, Nussdorf verliert gegen den Tabellenführer SC St. Veit mit 0:3. Bei der Junioren-Europameisterschaft der Kanuten scheidet der 17 Jahre alte Klagenfurter Jakob Seebacher im Semifinale aus und belegt am Ende Rang 29. Die nächsten Bewerbe für die Kärntner gibt es morgen. Und Katharina Hafner wird bei der U21 Wasserski-Europameisterschaft in Deutschland im Trickbewerb Vierte. Im Slalom qualifiziert sie sich mit einem Sieg in der Ausscheidung für das morgige Finale. Da tritt sie auch noch im Sprungbewerb an. Julia Fritz wird im Trickbewerb 15. Maximilian Wienerreuter belegt Platz 25.
0: Dankeschön, Markus Paulitsch. Es ist 5:54 geworden mittlerweile. Die Morgengedanken stehen als nächstes bei uns am Programm. Und wenn Sie bei uns anrufen wollen, dann freuen wir uns natürlich und dürfen jetzt schon bitten, dass Sie bei uns anrufen. 04635 111 005.

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1: Kommt in dieser Woche vom Pfarrer Roland Wernick aus Wels.
2: Am Welser Friedhof gibt es einen jüdischen Bereich, wo mehr als 1000 Opfer des Nationalsozialismus begraben sind. Sie haben die Folgen der grausamen Inhaftierung im Konzentrationslager Gunskirchen bei Wels nicht überlebt. Jedes Jahr im April organisiert die Welser Initiative gegen Faschismus eine Gedenkfeier beim 2001 errichteten Mahnmal am Friedhof. Dieses Jahr wurde besonders an eine Frau erinnert, die als eine der wenigen die Hölle des Lagers Gunskirchen überlebt hat. Edith Eva Eger. Sie starb am Tag vor der Gedenkfeier, 98-jährig, in San Diego in Kalifornien. Edith Eger wanderte nach dem Krieg in die USA aus, studierte dort Psychologie und absolvierte eine Ausbildung zur Logotherapeutin. Sie hat vielen Menschen geholfen, trotz schwerer Belastungsstörungen einen Sinn in ihrem Leben zu finden. Ihre Geschichte schrieb sie in dem Buch »Ich bin hier und alles ist jetzt nieder«. Es ist das lebensbejahende Zeugnis einer Überlebenden des Schreckens. Ihre Botschaft lautet: Wir können uns kein Leben ohne Leid aussuchen. Wir können nicht ändern, was geschehen ist. Wir können nicht ändern, was wir getan haben oder was uns angetan wurde. Aber wir können wählen, wie wir jetzt damit leben. Lasst uns das Mögliche wagen. Eine hoffnungsvolle Botschaft, an die bei der Feier am Friedhof erinnert wurde. Sie wird heute dringend gebraucht.
1: Die Morgengedanken kommen in dieser Woche vom evangelischen Pfarrer Roland Wernick aus Wels. Oh, und wir telefonieren gleich hier. Guten Morgen, Kärnten.

0: vor sechs ist es mittlerweile geworden. Was wollte ich sagen, das Wetter?
1: Das Wetter, ja, stellenweise gibt es ein bisschen Nebel und ein paar Wolken. Tagsüber auf jeden Fall, dann aber wieder einige Sonnenstunden, trotz einiger dichter Wolken und kurzer Regenschauer, die auch hin und wieder gewittrig sein können. Vereinzelt muss man mit dem Niederschlag schon am Vormittag rechnen, meist aber erst am Nachmittag. Die Tageshöchstwerte heute 24 bis 29 Grad. Klagenfurt im Augenblick wolkig 18 Grad, Villach stark bewölkt 17, Dirks bedeckt 12 Grad, Battergassen wolkenlos 11 Grad und Lien stark bewölkt und 17 Grad.
0: Schönen guten Morgen, Sandra.
2: Ja, guten Morgen.
0: Hallo. Morgen, servus Sandra. Was machst du heute?
2: Ja, ich wäre heute am Dienst im Altersheimhoben in Nussdorf-Deewand.
0: Okay. Wann geht's bei dir los?
2: Um 7 ist Dienstübergabe. Ich bin aber meistens schon ein paar Minuten früher dort.
0: Ja. Hat bei euch auch ein bisschen abgekühlt in Westkärnten?
2: Ja, Gott sei Dank.
0: Schon. Fein, gell?
2: Ja, auch für die alten Bewohner.
0: Ja, das kann ich mir vorstellen. Gell? Für die muss es natürlich besonders zart gewesen sein, die letzten Tage.
2: Nein, das war echt eine Katastrophe. Das ist, weil im April Malta sein einfach zu warm ist.
0: Ja, also ich habe es gern warm, aber in den letzten Tagen habe ich mich auch geplagt. Ich habe zum Beispiel gemerkt, Mittwoch, Donnerstag, glaube ich, war das, ich wollte nicht einmal was essen.
2: Das stimmt.
0: Also ich wollte nur noch Mineralwasser trinken und so ein bisschen Fruchtsaft dazu, dass es ein bisschen Geschmack hat, aber das dafür literweise.
2: Ja, dann bist du mit einem Schritt voraus bei den Bewohnern, da ist oft manchmal das Trinken auch recht.
0: Ja, das kann ich mir vorstellen. Das kann ich mir durchaus vorstellen. Es ist leider bei alten Menschen, glaube ich, so, dass sie dann also ein bisschen aufs Trinken auch vergessen oder halt nicht wollen, gell?
2: Stimmt.
0: Dabei wissen wir halt auch, wie wichtig das ist. Aber Gott sei Dank, jetzt ist einmal die Hitze fürs Erste gebrochen und ob es dann noch einmal so in diese Richtung gehen wird, also glaube ich vielleicht eher nicht. Wollen wir es jedenfalls hoffen, Sandra, gell?
2: Wir nehmen es, wie es kommt.
0: Ja, das ist gescheit. Sandra, dann wünsche ich ein schönes Wochenende und einen schönen Arbeitstag und liebe Grüße an alle bei euch im Altersheim. 6 vor 6.

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1: Am Mikrofon ist Lorenz Wilden. Einen schönen guten Morgen. Mitte Juni fällt in Wien einem Passanten ein illegaler Heimtiertransport auf. Der Mann verständigt die Polizei, gefunden werden mehr als 40 Katzen und Hunde. Bei der Kontrolle stellt sich heraus, dass wichtige Dokumente gefälscht sind. Etwa waren einige Tiere nicht Tollwut geimpft, berichtet Christoph Benders.
2: Die Tiere wurden in das Tierquartier Wien gebracht, wo sie auch jetzt noch sind. Aufgrund der Tollwutgefahr müssen sie 3 Monate in Quarantäne bleiben. Florian Fellinger, im Gesundheitsministerium zuständig für Veterinärangelegenheiten.
3: Bei 14 Tieren, also bei 5 Hunden und 9 Katzen, konnten wir nachweisen, dass es gar keinen oder einen ganz, ganz kleinen Tollwut-Titer gibt, was eigentlich ein Hinweis für uns ist, dass die Tiere gar nicht geimpft wurden. Und dadurch ist die Gefahr einer Übertragung von Tollwut wirklich, wirklich groß.
2: Die Staatssekretärin im Sozialministerium Ulrike Königsberger-Ludwig von der SPÖ warnt davor, Tiere aus Drittstaaten billig über das Internet zu kaufen. Gerade in der Ukraine sei Tollwut ein Problem. Ob die Tiere tatsächlich über eine Tierschutzorganisation nach Europa gebracht wurden oder Schwarztierhandel vorliegt, versuche man gerade mit den ukrainischen Behörden zu klären.
1: Islamistische Gefährder sollen in Zukunft nach einer Haftstrafe weiterhin mit elektronischen Fußfesseln überwacht werden. Aktuell seien die Voraussetzungen so kompliziert, dass die Fußfessel in der Praxis nicht eingesetzt würde, heißt es aus dem Justiz- und Innenministerium. Woher Personal und Geld für das jetzt geplante Gesetz kommen, ist noch offen. Die Abholzung im brasilianischen Amazonasgebiet ist auf den niedrigsten Stand seit einem Jahrzehnt gefallen. Zwischen August 2025 und Juli 2026 wurden rund 2900 Quadratkilometer Wald zerstört, 37% weniger als im Jahr davor. Brasiliens Präsident Lula da Silva zeigt sich zuversichtlich, die illegale Abholzung bis 2030 stoppen zu können. Und die Hitzewellen heuer scheinen auch das Freizeitverhalten zu beeinflussen. Während Bäder Hochbetrieb haben, suchen auch immer mehr Menschen nach Abkühlung in klimatisierten Innenräumen. Auch im Kino ist derzeit kein Sommerloch zu bemerken. Kerstin Neulinger und Uli Dobesch.
4: Die Schlangen an den Kinokassen sind derzeit lang. Das zeigt sich auch in einem Besucherplus von rund 15% im ersten Halbjahr österreichweit, so Christian Dörfler, Präsident des österreichischen Kinoverbandes.
5: Ich kann nur sagen, dass dieses Jahr und speziell die letzten 3 Wochen extrem gut besuchte Vorstellungen in allen Wiener Kinos waren, in allen Kinos Österreich. Und das wird eine Mischung aus Flucht vor der Hitze, aber primär, glaube ich, das Kinoerlebnis sein mit den Filmen, die jetzt auch im Moment wirklich sehr gut sind.
4: So sorgen die Blockbuster Odyssee und Spider-Man auch in Österreich sogar unter der Woche für volle Kinosäle. Laut Dörfler ist man überrascht darüber, dass derzeit auch die Nachmittagsvorstellungen gut besucht sind. Das klassische Kinomenü mit Popcorn und Nachos ist weiterhin beliebt. Allerdings werden aufgrund der Hitze mehr Getränke konsumiert.
1: Das waren die Nachrichten mit Lorenz Wildner. Das Wetter.
6: Das Wochenende wird überwiegend sonnig und teilweise heiß. Es sind aber auch Wolken und ein paar Schauer dabei, speziell heute im Süden. In den meisten Landeshauptstädten derzeit bewölkt oder Hochnebel, nur in Bregenz wolkenlos. Wien und Eisenstadt 22 Grad, St. Pölten und Linz 21, Salzburg, Innsbruck, Bregenz, Graz und Klagenfurt 18 Grad. Nebel, Hochnebel und Wolken lockern bald auf und zeitweise kommt überall die Sonne heraus. Länger scheint sie heute von Vorarlberg über den Flachgau und Oberösterreich bis zum Raum Wien. Weiter im Süden bilden sich mit der Sonne rasch wieder Quellwolken und etwa in der Steiermark schon am Vormittag einzelne Regenschauer und Gewitter. Am Nachmittag sind sie dann auch in Kärnten, in den Salzburger Gebirgsgauen und in Osttirol möglich. Bei mäßigem Nordostwind wird es sehr warm, stellenweise auch heiß mit 25 bis 32 Grad in 2000 Meter Höhe um 16 Grad. Morgen kaum noch Schauer, meist sonnig und mit Südostwind auch wärmer mit 28 bis 34 Grad. So viel zum Wetter mit Nicola Biermeier.
7: Danke, Nicola. Neues aus der Nachrichtenredaktion, Bernd Radler.
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8: Die Ursache für den Wirtschaftsgebäudebrand in St. Nikolai bei Feldkirchen dürfte Heu oder Stroh gewesen sein, das sich selbst entzündet hat. Das sind die ersten Ermittlungsergebnisse der Polizei. Ein Blitzschlag wird ausgeschlossen. Der Stall ist bis auf die Grundmauer niedergebrannt. 14 Kühe konnten von einem Nachbarn gerettet werden. 2 Kälber sind in den Flammen umgekommen. Streunerkatzen werden auch heuer wieder kastriert. Dafür stockt das Land Kärnten das Budget auf 64.000 Euro auf. Insgesamt wurden heuer bereits um 300 Katzen mehr kastriert als noch im Vorjahr. 83 Gemeinden haben sich bei der heurigen Aktion beteiligt. Das Kastrationsprojekt wird vom Land Kärnten, dem Gemeindebund und der Tierärztekammer getragen. Festgenommen wurde ein 38 Jahre alter Mann in St. Veit an der Glan. Der deutsche Staatsbürger wurde gestern Mittag bei einer Polizeikontrolle als Drogenlenker aus dem Verkehr gezogen. Zudem war der Mann mit einem Führerschein aus Estland unterwegs. Laut Register hat der Mann aber weder in Österreich noch in Deutschland einen Führerschein. Deshalb geht die Polizei von einer Fälschung aus. Der Mann sitzt jetzt im Polizeianhaltezentrum Klagenfurt in Schubhaft. Daniela Winkler schaut jetzt mit uns auf Kärntens Straßen und auf den schon sehr intensiven Reiseverkehr, Daniela.
9: So ist es. 20 Minuten Wartezeit derzeit auf der 11 der Karawankenautobahn vor dem Karawankentunnel bei der Ausreise nach Slowenien und auf dem Weg von Maribor nach Zagreb 50 Minuten Wartezeit beim Grenzübergang Kruškovje.

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1: Morgen, Daniela.
2: Guten Morgen.
1: Würdest du mit Bikini durch die Straßen gehen, wenn du im Italienurlaub bist?
2: Nein.
1: Nicht?
2: Bikini ist für den Strand.
1: Ja, bin auch deiner Meinung. Gibt jetzt immer mehr Strände in Italien, die sagen, bitte schön, Bikini, Badehose, Badeshorts, was auch immer, für den Strand. Aber sobald man in den Ort geht, einkaufen, ist irgendwie grauslich, oder? Ich mag es auch nicht.
2: Ich mache es ja auch, wenn ich am See liege und Richtung Buffet gehe und mich dort hinsetze,
1: gehöre ich auch zu denen, die zumindest Handtuch
2: umgewickelt stimmt. oder irgendwas.
1: Ja. Oder T-Shirts sich anziehen. Wir haben vieles vor in dieser Stunde, zum Beispiel die Zeit ist bekanntermaßen relativ, obwohl sie objektiv nicht relativ, sondern objektiv ist. Ne? Also eine Sekunde ist eine Sekunde und eine Stunde ist eine Stunde, die ist immer eine Stunde. Jedoch...
2: In guter Gesellschaft vergeht die Zeit einfach furchtbar schnell.
1: Darum ist mir vorgekommen, als wäre ich gerade erst gekommen. Ne?
2: Genau so ist es.
1: Warum das mit der Zeit tatsächlich so ist, wie wir es gerade angesprochen haben, wollen wir Ihnen in dieser Stunde erklären. Schönen guten Morgen.
2: Morgen.

0: Es ist 6 Uhr und 15 Minuten, Matthau, wenn das You Never Walk Alone. Kannst du dich erinnern an die Serie? Diese drei befreundeten Ärzte? Kannst du dich nicht erinnern?
1: Hilf mir.
0: Freunde fürs Leben, glaube ich, hat es geheißen, oder?
1: Ich glaube, da war ich noch relativ jung.
0: Ja, was heißt du warst?
1: Ach, danke.
0: Ja. Das Wetter heute.
1: Bisschen nebelig, ein paar Wolken zu Beginn. Tagsüber scheint dann wieder die Sonne, trotz einiger dichter Wolken und kurzer Regenschauer. Vereinzelt muss man mit dem Niederschlag, und da können auch ein paar Gewitter dabei sein, schon am Vormittag rechnen, meist aber erst am Nachmittag. Tageshöchstwerte 24 bis 29 Grad. Klagenfurt im Augenblick wolkig 18 Grad, Villach stark bewölkt 17, Dirks bedeckt 12, die Durach wolkenlos 7 Grad, Battergassen wolkenlos 11 und Lien stark bewölkt und 17 Grad.
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0: Also nur, um es ganz kurz abzuschließen, ja, es waren tatsächlich Freunde fürs Leben. Und
1: ja.
0: Weißt du, da war der Bernd Herzsprung zum Beispiel,
1: ja.
0: Der war der Dr. Jörg Sommer, dann Stefan Schwarz, Michael Lesch.
1: Ach, Michael Lesch
0: war auch dabei. Ja. Also so, haben wir das abgehandelt. Muss man sich Sorgen machen um König Harald? Da scheint es gesundheitliche Probleme zu geben.
1: Dass er ein paar gesundheitliche Probleme in seinem Alter hat,
0: 89,
1: das ist ja,
0: keine Frage.
1: Bekannt. Jetzt hat es dann geheißen, er wurde mit dem Krankenwagen ins Krankenhaus gebracht. Ballast hat dann umgehend dementiert und gesagt, es war eine geplante Untersuchung bei seinem Arzt, und er ist im eigenen Wagen dorthin gebracht worden.
0: Ja. Gut, das ist auch schon wurscht, ob du jetzt mit der Limo von einem Chauffeur hineingebracht wirst oder vom Krankenwagen, oder?
1: Naja, ein bisschen Unterschied,
0: ja,
1: hätte ich gesagt.
0: Aber wollen wir hoffen, dass es ihm
1: wir
0: gut
1: wünschen
0: geht.
1: Ihm das Beste.
0: Wie gesagt, 89 ist natürlich dann auch schon ein Alter, wo er mal das eine oder andere zwicken darf.
1: Und vor allem als König hat man ja durchaus einen Stress mit den Terminen.
0: Garantiert auch das. Ja. Tun Sie es oder tun Sie es nicht?
1: Das ist die Frage, die sich sehr viele Menschen auf der Welt stellen. Cristiano Ronaldo und Georgina Rodriguez.
0: Die sind ein schönes Paar, gell?
1: Absolut.
0: Ich habe gerade das Foto da vor mir und denke mir, ja, kannst du jetzt nichts sagen.
1: Heiraten Sie jetzt in Madeira oder nicht?
0: Ich weiß nur eins.
1: Wir sind nicht eingeladen.
0: Ja, Sauerei eigentlich. Nicht?
1: Das können wir mit Sicherheit sagen.
0: Das ist schon unglaublich, diese Headline, die ich da lese, von Antonio Banderas. Der sagt... wirklich, ich zitiere da jetzt nur, der Herzinfarkt sei das Beste gewesen, das ihm in seinem Leben passiert ist. Wie meint er das?
1: Vor 9 Jahren hat er den ja gehabt, und er hat damit einfach gemeint, dass man die Prioritäten neu ordnet und keine Zeit mehr für Dinge verschwendet, die es nicht verdient haben, Teil des Lebens zu sein.
0: Okay, also so ein bisschen ein Wake-up-Call.
1: Ja.
0: Wenn es halt dann noch gut ausgeht, wie es in seinem Fall dann wohl war. 6 Uhr und 17 Minuten, 13 vor halb 7.

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1: Da gibt es weiterhin die Wartezeit auf der A11 der Karawankenautobahn. Vor dem Karawankentunnel bei der Ausreise nach Slowenien warten Sie im Augenblick 20 Minuten. Und auf dem Weg von Maribor nach Zagreb 50 Minuten Wartezeit weiterhin beim Grenzübergang Kuschkowje.
0: Du kannst sie mögen, aber du kannst sie auch nicht mögen. Aber sie sind da.
1: Ja.
0: Sie sind vom Stadtbild nicht wegzudenken, blöderweise auch vom Landbild nicht, und sie liegen auch überall herum, aber das ist eine andere Geschichte.
1: Stehen quer dann immer wieder.
0: Genau, wir reden von den E-Scootern, aber eine britische Studie zeigt jetzt, E-Scooterfahrer haben ein höheres Risiko für schwere Kopfverletzungen als Rad- und sogar Motorradfahrer. Auch in Österreich steigen die Unfallzahlen, Annabelle Armini berichtet.
2: Unfälle mit Verletzungen bei E-Scooterfahrern steigen auch bei uns. Letztes Jahr mussten 10.200 Menschen nach einem Unfall mit einem E-Scooter im Krankenhaus behandelt werden. Klaus Robatsch vom Kuratorium für Verkehrssicherheit sagt:
3: Die Wahrscheinlichkeit, mit einem E-Scooter zu verunglücken bei uns in Österreich um ca. das 2,5-fache höher ist pro zurückgelegte Kilometer, als wenn man mit dem Fahrrad unterwegs ist oder mit einem Moped oder einem Motorrad.
2: Das liege zum einen daran, dass die Räder beim E-Scooter so klein sind und dass lediglich 10% aller E-Scooterfahrer einen Helm tragen. Außerdem:
3: Männer haben ein ganz anderes Fahrverhalten. Die fahren viel schneller, die fahren aggressiver, die fahren eher alkoholisiert. Und dort ist natürlich dann das hohe Unfallrisiko deutlich höher, wenn man sich dann so verhält.
2: Das Kuratorium für Verkehrssicherheit mahnt zur Vorsicht und fordert eine Helmpflicht für alle und ein Tempolimit bei E-Scootern von maximal 20 km/h und nicht 25.
0: Dankeschön, Annabelle Armini. Also wirklich gut aufpassen mit den E-Scootern. Die neueren, die haben jetzt zwar schon größere Reifen, aber im Vergleich zu einem Fahrradl sind es noch immer Mini-Fuzzi-Reifen. Gell? Das darf man nicht vergessen. Und
1: Sicherheit.
0: Ich bremse lieber mit einem Fahrradl als mit dem E-Scooter. Das ist einmal amtlich. Und wer Hirn hat,
1: trägt Helm.
0: Schützt es. 8 vor halb 7. Guten Morgen, Kärnten.

0: dich.
1: Sicher unterwegs mit Radikanten. Entschuldige nicht, dass wir dich da unterbrechen müssen, aber wir haben eine Geisterfahrermeldung hereinbekommen.
2: Achtung, Autofahrer auf der A2 der Südautobahn, kommt Ihnen im Großraum Villach ein Geisterfahrer entgegen. Vorsicht in beiden Richtungen und nicht überholen. Wir geben Entwarnung, sobald der Geisterfahrer die Autobahn verlassen hat. Achtung, Autofahrer auf der A2 der Südautobahn, kommt im Großraum Villach ein Geisterfahrer entgegen. Vorsicht in beiden Richtungen und nicht überholen. Wir geben Entwarnung, sobald der Geisterfahrer die Autobahn verlassen hat.
1: Eine Minute vor 6:30.
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1: 6:30 hier noch einmal die Geisterfahrermeldung für die A2.
2: Sicher unterwegs mit Radio Kärnten auf der A2 der Südautobahn, kommt im Großraum Villach ein Geisterfahrer entgegen. Vorsicht in beiden Richtungen und nicht überholen. Wir geben Entwarnung, sobald der Geisterfahrer die Autobahn verlassen hat.
1: Die Neuigkeiten aus der Nachrichtenredaktion, Bernd Radler.
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9: Großeinsatz in der Nacht auf heute für 12 Feuerwehren im Großraum Bleiburg. Um kurz nach 1 Uhr früh wurden sie mit Sirenen alarmiert. Ein unbewohntes Wohnhaus ist in Vollbrand gestanden. 118 Feuerwehrleute konnten die Flammen noch in der Nacht löschen. Verletzt wurde niemand. Heute soll die Brandursache ermittelt werden. Bereits bekannt ist die Brandursache nach einem Wirtschaftsgebäudebrand in St. Nikolai bei Feldkirchen, wo gestern noch Feuerwache gehalten werden musste. Die Polizei geht nach ersten Ermittlungen davon aus, dass sich Heu oder Stroh selbst entzündet haben. Ein Blitzschlag, den Nachbarn vermutet haben, konnte von einem Sachverständigen bereits ausgeschlossen werden. Der Schaden am Bauernhof ist enorm. Hohe Wellen schlägt am Ossiacher See die künftige Nutzung des Seegrundstücks neben dem Steinhaus in Steindorf. Es gehört der KBV, der Beteiligungsverwaltung des Landes. Sie sucht für den Grund schon lange einen Hotelinvestor. Mit der Auflage, der See müsse öffentlich zugänglich bleiben. Zu wenig konkret ist das für die Bürgerinitiative. Sie fordert jetzt von der Landesregierung, einen 15 Meter breiten Streifen am Seeufer frei und unverbaut zu lassen. Mehr zu diesem Streit dann gleich im Radio Kärnten Frühjournal in einer Viertelstunde um 6:45. Und jetzt, weil es wichtig ist, schauen wir gleich wieder zu Daniele Winkler auf Kärntens Straßen.
2: Sicher unterwegs mit Radio Kärnten auf der A2 der Südautobahn, kommt Ihnen im Großraum Villach ein Geisterfahrer entgegen. Vorsicht in beiden Richtungen und nicht überholen. Wir geben Entwarnung, sobald der Geisterfahrer die Autobahn verlassen hat.
1: Schauen wir uns noch das Wetter an, Daniela.
2: Da ist es im Augenblick ein bisschen neblig, ein paar Wolken gibt es auch. Tagsüber erwarten uns aber auch einige Sonnenstunden, trotz dichterer Wolken und kurzer Regenschauer bzw. Gewitter. Die Tageshöchstwerte 24 bis 29 Grad.
1: Sicher unterwegs mit Radio Kärnten, haben wir was Neues gekriegt?
2: Das ist die Geisterfahrer-Entwarnung für Kärnten. A2 Südautobahn im Raum Villach. Der Geisterfahrer hat die Autobahn verlassen.
1: Gott sei Dank. So, und damit können wir uns mit dem Sport auseinandersetzen. Markus Pollitz.
10: Morgen bestreitet der Fußball-Bundesliga-Tabellenführer WAC das zweite Spiel der Saison zu Hause gegen Salzburg. Die Partie beginnt in der Lavantal Arena um 17 Uhr. Wir berichten live im Programm von Radio Kärnten. Bereits gestern besiegt Altach in der zweiten Runde die WSG Tirol mit 3:1. In der Regionalliga Süd verliert die Austria Klagenfurt gegen Treibach mit 1:3, Völkermarkt und Felden trennen sich mit einem 1:1. In der Kärntner Liga gewinnt Tabellenführer St. Veit in Nussdorf mit 3:0. Dellachim Geiltal gegen Launsdorf wurde wegen eines Gewitters abgebrochen. Sirnitz besiegt Spital mit 2:1 und Grafenstein verliert gegen Lendorf mit 1:2. Zum Radsport. Der Osttiroler Felix Gall steht vor seinem ersten Rundfahrtsieg auf Pro-Series-Ebene. Bei der Burgos-Rundfahrt in Nordspanien kommt Gall mit dem Hauptfeld ins Ziel. Er geht damit mit 6 Sekunden Vorsprung in die heutige Schlussetappe. Der Nachwuchskanute Jakob Seebacher aus Klagenfurt belegt bei der Junioren-Europameisterschaft in Frankreich Platz 29. Morgen stehen die nächsten Bewerbe mit österreichischer Beteiligung an. Bei der U21-Europameisterschaft der Wasserskispringer in Deutschland wird Katharina Hafner aus Pörtschach Vierte im Trickbewerb. Julia Fritz wird 15. Hafner gewinnt noch die Ausscheidung im Slalom. In diesem Bewerb sowie im Springen findet das Finale morgen statt. Maximilian Wienerreuter wird im Trickbewerb 25. Und in der Eishockey League verstärkt sich Titelverteidiger Graz mit dem norwegischen Defensivspieler Ole Julian Bjørgvik Holm. Er kommt von den Cleveland Monsters aus der American Hockey League.
1: 4 Minuten nach 6:30, Dankeschön, Markus Paulitsch. So, und der Geisterfahrer, den Nick Bezos, nötig unterbrochen. Das lassen wir nicht so. Drum gibt's hier noch einmal den Nick in voller Länge, wenn du schweigst.

0: 5 Minuten noch, dann ist es 6:45. Die Zeit vergeht immer schneller, je älter man wird. Ist natürlich ein Blödsinn, weil die Zeit ist objektiv, objektive Messgröße. Wobei, bei Seit Einstein wissen wir, es ist nicht ganz so. Und es ist auch nicht falsch.
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2: Warum eigentlich?
3: Vergeht die Zeit im Alter schneller? Tatsächlich läuft die Zeit natürlich nicht schneller, unser Gehirn nimmt sie aber nur anders wahr. Dafür gibt es zwei Gründe. Erster Grund, wir vergleichen Zeit immer mit unserem bisherigen Leben. Für ein 10-jähriges Kind ist ein Jahr ein Zehntel seines ganzen Lebens. Für eine 50-Jährige ist es nur mehr ein Fünfzigstel. Dasselbe Jahr wirkt deshalb viel kürzer. Der zweite Grund ist noch spannender. Als Kinder erleben wir ständig etwas zum ersten Mal. Die erste Schulklasse zum Beispiel, der erste Urlaub ohne Eltern, die erste Liebe, der erste Job. Das Gehirn speichert all diese neuen Erlebnisse besonders intensiv ab. Später wird der Alltag dann oft ähnlicher. Vieles wiederholt sich, es gibt weniger Premieren. Das Gehirn legt dadurch weniger neue Erinnerungen an. Und wenn wir zurückblicken, wirkt das vergangene Jahr plötzlich erstaunlich kurz. Weil wenig Neues passiert ist. Die gute Nachricht, Sie können die Zeit ein bisschen austricksen, wenn Sie zum Beispiel Neues ausprobieren, verreisen, ein Hobby beginnen oder bewusst besondere Erlebnisse sammeln, füllt sich Ihr Gedächtnis gleich wieder mit mehr Erinnerungen.
2: Ah, deshalb ist es so.
0: Wirklich eine sehr spannende und interessante und irgendwie logische, nachvollziehbare Erklärung, warum die Zeit eben doch relativ ist, obwohl sie eine absolute Messgröße darstellt. 3:45, Blondie, Tide is High, bringt uns Richtung Frühjournal mit Bernd Radler.

0: 7:45, das Wetter.
1: Trotz einiger dichter Wolkenfelder gehen sich heute tagsüber einige Sonnenstunden aus. Außerdem muss man aber auch wieder mit einigen Regenschauern und Gewittern rechnen. Tageshöchstwerte heute 24 bis 29 Grad. Im Augenblick die Temperaturen 11 Grad in Malnitz, 16 in Feldkirchen, Hermagorn, Spital. 18 Grad wurden in St. Veit, Völkermarkt und Villach gemessen und 19 Grad in St. André und Klagenfurt.
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3: Samstag, der 8. August, einen schönen guten Morgen. Großbrand in der Nacht auf heute in Bleiburg. Ein unbewohntes Wohnhaus ist in Flammen aufgegangen. 118 Feuerwehrleute von 12 Wehren waren im Einsatz. Verletzt wurde niemand. Heute soll die Brandursache ermittelt werden. Hohe Wellen schlägt am Ossiacher See die künftige Nutzung des Seegrundstücks neben dem Steinhaus in Steindorf. Es gehört der KBV, der Beteiligungsverwaltung des Landes. Sie sucht für den Grund schon lange einen Hotelinvestor mit der Auflage, der See müsse öffentlich zugänglich bleiben. Zu wenig konkret ist das für die Bürgerinitiative. Sie fordert jetzt von der Landesregierung, einen 15 Meter breiten Streifen am Seeufer frei und unverbaut zu lassen. Birgit Rumpfbuckel sei mit der ganzen Geschichte.
4: Die Bürgerinitiative Ossiacher See hat das neue Informationsfreiheitsgesetz genutzt. Über das Landesverwaltungsgericht hat sie Einblick in die Unterlagen des Verfahrens bekommen, mit dem die Landesbeteiligungsverwaltung KBV einen Hotelinvestor für das Seegrundstück in Steindorf sucht. Die Vorgaben aber sind aus Sicht der Bürgerinitiative zu verschwommen, zu unkonkret. So stehe da nichts von einem kostenlosen und jederzeitigen öffentlichen Seezugang, sagt Andrea Spendier von der Bürgerinitiative Ossiacher See.
5: Da wird von einem öffentlichen Bad gesprochen, für das man Eintritt zahlt. Es wird von dem privaten Bad für die Hotelgäste gesprochen. Es wird von einem Hotelzugang fürs Badehaus gesprochen. Also drei unterschiedliche Seezugänge. In diesem kleinen Bereich, wie soll das wirklich ausschauen? Und die Seepromenade soll irgendwo verlaufen?
4: Die Bürgerinitiative fordert nun von der Landesregierung, einen 15 Meter breiten Seeuferstreifen unverbaut freizulassen. Die Seeuferkommission solle die Fläche mit den Abgaben aus der Motorbootabgabe kaufen.
5: So ist wirklich ein freier Seezugang für die Allgemeinheit in Zukunft gesichert.
4: Die Kärntner Beteiligungsverwaltung weist die Kritik zurück. Das Vergabeverfahren sei mehrstufig und sollte es zu einem Pachtvertrag mit einem Investor kommen, müsse der sehr wohl konkrete Auflagen erfüllen, sagt KBV-Vorstand Martin Peyer.
6: Was den öffentlichen Seezugang betrifft, ist es ja so, dass wir vorschreiben im Vertrag, wie viel Seeuferlänge öffentlich zugänglich sein muss und wie groß die Liegefläche dahinter sein muss. Das sind keine leeren Floskeln, sondern das ist auf Quadratmeter und Laufmeter einzuhalten. Wir sind bemüht, sowohl touristische Interessen als auch jene der Einheimischen unter einen Hut zu bringen.
4: Von einem kostenlosen Seezugang sei allerdings nie die Rede gewesen. Der nach wie vor gesuchte Investor müsse sich aber an ortsübliche Eintrittspreise halten.
3: Die Polizei in Villach ermittelt gegen einen 19 Jahre alten Mann aus Syrien, der am Abend versucht haben soll, zwei Frauen, 16 und 18 Jahre alt, auszurauben. Die beiden waren im Bereich des Hauptbahnhofs unterwegs, als der Mann in Begleitung eines gleichaltrigen Freundes aus dem Irak erst eine E-Zigarette und später eine Handtasche der Frauen rauben wollte. Die 18 Jahre alte Frau wurde dabei mehrere Meter mitgeschleift und zu Boden gestoßen. Das Land Kärnten stockt das Budget auf, um streunende Katzen kastrieren zu können. Insgesamt wurden heuer bereits um 300 Katzen mehr kastriert als noch im Vorjahr. 83 Gemeinden haben sich bei der heurigen Aktion beteiligt. Das Kastrationsprojekt wird vom Land Kärnten, dem Gemeindebund und der Tierärztekammer getragen. Konrad Weichselbraun.
7: 64.000 Euro gibt das Land heuer für das Kastrationsprojekt aus, an dem sich mehr als 80 Gemeinden mittlerweile beteiligen. Heruntergerechnet auf eine Kastration bedeutet das, dass das Land für den Eingriff bei einer Katze 42 Euro bezahlt. Dieselbe Summe wird auch von der jeweiligen Gemeinde beigesteuert. Tierschutzlandesrätin Beate Brettner von der SPÖ sagt, dass der enorme Zuspruch von Seiten der Gemeinden deutlich zeige, dass das Projekt dringend gebraucht werde. und gemeinsam mit der Tierärztekammer werde dieses Projekt auch konsequent fortgesetzt. Und welche Katzen werden jetzt genau kastriert? Jedenfalls nicht die Katze aus des Nachbars Garten, die man zum Tierarzt bringt, sondern Streunerkatzen, die offensichtlich herrenlos auf den Straßen beobachtet werden. Langt eine Meldung bei der jeweiligen Gemeinde ein, werden Tierschützer oder Freiwillige gesucht, die die Katzen einfangen und zum nächsten Tierarzt bringen. Eingefangene Katzen müssen laut Aussendung des Landes über einen Chip auch als Streunerkatzen erkennbar bleiben. Tierschutzlandesrätin Beate Brettner weist darauf hin, dass die Kastration die einzige nachhaltige und tierschutzgerechte Möglichkeit sei, die unkontrollierte Vermehrung von Streunerkatzen einzudämmen.
3: Und das war das Radio Kärnten Frühjournal mit Bernd Radler. Weiter geht's jetzt wieder bei Daniela Winkler und Mike die Welt.
0: Danke vielmals, Bernd. 9:07. Guten Morgen, Kärnten.

0: und Lucy Sky. Lucy Eis wollte ich sagen, Verzeihung. 4 Minuten noch, dann ist es 7 Uhr.
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0: hatte mit dem Altstadtzauber zu tun. Jedes Jahr ausgerichtet von den Stadtrichtern zu Klagenfurt. Und ein Stadtrichter sollte sich bei uns melden. Gottlieb Kovacs hat das getan.
3: Ja, also wir sind schon seit Monaten in Planung und schon seit vielen Wochen in Umsetzung. Wir feiern ja heuer den Jubiläums-Altstadtzauber mit den 30.
0: Singst, habe ich doch
3: hier der Stadtrichter zu Klagenfurt. Ja, wunderbar. Und da freuen wir uns schon drauf. Also Stress ist es, viel zu tun natürlich, aber wir machen das mit großer Freude.
0: Positiver Stress.
3: Mit positivem Stress und sehr viel Herzenswärme.
0: Und heute Tag 2 beim Altstadtzauber in Klagenfurt. 3 Minuten noch, dann ist es 7 Uhr. Bekannter Mann, bekannter Name vor allem. John Lennons Sohn Julian Lennon, Too Late for Goodbyes.

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2: Am Mikrofon ist Lorenz Wildner. Einen schönen guten Morgen. Ein bisschen spät sei die aktuelle Betriebsamkeit der Politik angesichts von Hitzewelle und Dürren im Land. Das sagt Arbeiterkammerpräsidentin Renate Anderl von der SPÖ. Es werde nicht erst gestern vor Rekordhitze gewarnt, sagt Anderl im Interview mit Katja Althofer und fordert ein Klimaschutzgesetz, also verbindliche Ziele so rasch wie möglich.
3: Wer heute glaubt, dass wir kein Klimaproblem haben, der irrt wirklich, geht an der kompletten Realität vorbei. Man kann es nicht mehr leugnen. Und ich habe das erst unlängst in einer Pressekonferenz gesagt, der Planet brennt und wir diskutieren viele andere Sachen, statt dass wir uns genau um das kümmern. Und das ist natürlich eine Riesenumstellung für alle, für die Politik, für die Wirtschaft, für die Arbeitnehmer und Arbeitnehmerinnen, in Wirklichkeit für die Gesellschaft. Dennoch müssen wir diesen Weg gehen.
4: Also sofort jetzt ein Klimaschutzgesetz?
3: So rasch wie möglich, ja.
2: Der Migrationsstreit zwischen Spanien und Italien wird schärfer. Ab heute kontrolliert Spanien Pässe und Visa von Staatsbürgern aus Italien, die per Flugzeug oder Schiff ankommen. Mit den Grenzkontrollen reagiert Spanien auf Kontrollen, die Italien vergangene Woche eingeführt hat, als Folge des Ansturms marokkanischer Migranten auf die spanische Exklave Ceuta Ende Juli. Russland hat erneut die ukrainische Hauptstadt Kiew angegriffen. Behördenangaben zufolge sind mindestens 3 Menschen getötet und mehrere verletzt worden. In 2 Bezirken wurden nach Luftalarm Brände gemeldet. Mehrere Explosionen waren zu hören. Die Abholzung im brasilianischen Amazonasgebiet ist auf den niedrigsten Stand seit einem Jahrzehnt gesunken. Das haben die Behörden unter Berufung auf Satellitendaten mitgeteilt. Markus Langer.
5: In der Periode von August 2025 bis Juli 2026 seien 2874 Quadratkilometer Wald zerstört worden. Dies seien 37% weniger als in den 12 Monaten davor und der niedrigste Stand seit der genauen Erfassung der Abholzung im Jahr 2016, wie die zuständigen Behörden mitteilten. Der brasilianische Präsident Lula da Silva will die illegale Abholzung des Amazonaswaldes bis 2030 stoppen. Der Schutz des Gebietes ist im Kampf gegen den Klimawandel entscheidend. Die dichte Vegetation des weltweit größten tropischen Regenwaldes nimmt Treibhausgase auf, welche die globale Erwärmung verursachen.
2: Österreichs Industriebetriebe leiden offenbar immer mehr unter hohen Kosten und internationalem Wettbewerb. Nach einer Umfrage der Wirtschaftskammer überlegt jeder 4. Industriebetrieb, Teile von Einkauf, Produktion oder Vertrieb ins Ausland zu verlagern. Besonders belastend sind hohe Kosten für Löhne, die Energiepreise sowie hohe Steuern und Abgaben. Befragt wurden 270 Industrieunternehmen in Österreich. Das waren die Nachrichten mit Lorenz Wildner. Das Wetter.
6: Viel Sonne erwartet uns am Wochenende und teilweise wird es heiß. Vor allem heute sind jedoch auch Wolken und speziell im Süden ein paar gewittrige Schauer dabei. Derzeit in Wien und Eisenstadt bewölkt bei 22 Grad, St. Pölten bewölkt 21, Linz heiter 21, Salzburg bewölkt 18, Innsbruck Hochnebel 17, Bregenz wolkenlos 17, Graz heiter 18 und Klagenfurt Hochnebel 18 Grad. Nebel, Hochnebel und Wolken lockern heute rasch auf und zeitweise kommt die Sonne heraus am längsten von Vorarlberg über den Flachgau und Oberösterreich bis zum Raum Wien. Weiter im Süden bilden sich mit der Sonne bald wieder Quellwolken und etwa in der Steiermark schon am Vormittag einzelne Regenschauer und Gewitter. Am Nachmittag dann auch in Kärnten, in den Salzburger Gebirgsgauen und in Osttirol. Mäßiger Nordostwind und Höchstwerte von 25 bis 32 Grad. Morgen meist sonnig und trocken und mit Südostwind auch wärmer, mit 28 bis 34 Grad. So viel zum Wetter mit Nicola Biermeier.
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8: 30 Minuten Wartezeit auf der A11 der Karawankenautobahn vor dem Karawankentunnel bei der Ausreise nach Slowenien. Und auf dem Weg von Maribor nach Zagreb derzeit 45 Minuten Wartezeit beim Grenzübergang Koškovje. Wo es geht, wünschen wir eine gute und sichere Fahrt.
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bis auf Wiederschauen sagen. Meint Julian Lennon hier in der Morgenshow von Radio Kärnten kurz vor sieben. Auch heute gibt es einen Luftikus in ein paar Minuten. Der führt uns nach England, so viel sei verraten. Guten

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1: Morgen, Daniela.
2: Guten Morgen.
1: Weil du da bist, bist du nicht am Markt.
2: Ja.
1: Daher?
2: Ist der Christian unterwegs.
1: Wo ist er?
2: Benediktinermarkt.
1: Ah, okay, also.
2: Einmal ums Eck.
1: Einmal um die Kurven, ja. Gut, was er dort erlebt?
2: Gefunden hat,
1: erzählt er uns in einer Viertelstunde hier bei uns in der Morgenshow. Wir beide wünschen einen schönen guten Morgen.

0: 7.13, 2 vor Viertel 8, das Wetter heute.
1: Da gibt es einige dichte Wolkenfelder, aber tagsüber auch einige Sonnenstunden. Man muss erneut heute aber auch mit einigen Regenschauern und Gewittern rechnen. Die Tageshöchstwerte 24 bis 29 Grad. Im Augenblick 14 Grad in Ariach, 15 Grad wurden in Oberfellach gemessen, 16 in Weitensfeld und Friesach, 17 in Spital, Hermagor und Feldkirchen, 18 Grad in Villach, in St. Veit und Völkermarkt und 19 Grad in Klagenfurt und in St. André. Auf den Bergen 5 Grad am Sonnblick, 10 am Katschberg, 11 am Dobratsch und 13 Grad auf der Gerlitzen. Und der Blick zu den Nachbarn, 19 Grad in Laibach, 22 in Udine und 25 Grad in Triest und in Portorosch.
0: Der Luftikus gleich hier bei uns in der Morgenshow.
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0: Hat heute mit England zu tun, mit einer der bekanntesten Bands, vielleicht sogar der bekanntesten Bands der Musikgeschichte.
1: Die Beatles.
0: Stimmt, es war nämlich genau am 8. August des Jahres 1969, da haben die Beatles die Aufnahmen für ihr letztes Album gemacht, Abbey Road. Das ist da, wo es über diesen Zebrastreifen geht. Und das ist ja eine ganz interessante Geschichte. Es ist nämlich das einzige Cover, ich glaube sogar bis dato, wo weder der Name der Band draufsteht,
1: okay,
0: noch der Name des Albums.
1: Aber ja, jeder wusste.
0: Jeder weiß, auch heute, das sind nur noch mal die Beatles. Die Plattenfirma hat damals gemeint, das Album wird sich sicherlich nicht verkaufen, eben weil da nichts oben steht. Und die Band hat aber, und vor allem der Art Director hat gesagt, also ich meine, bitte, das ist die bekannteste Band in der Welt.
1: Wenn die nicht, wer dann?
0: Da brauchst du wirklich keinen Namen mehr dazu schreiben. Auch spannend, was da dann hinein interpretiert wurde. Sie gehen ja alle im Gleichschritt bis auf Paul McCartney, der auch bloß für Sadist, da hat man also alles mögliche Okkulte dann hinein interpretiert. Noch eine interessante Geschichte, die ich nachgelesen habe. Man sieht ein paar Autos da auch. Ja? Und okay, bei einem ist ein VW Käfer, der gehört einem Anrainer offensichtlich.
1: Ja.
0: Da wurden dann im Nachhinein immer wieder die Plates, die Nummerntafeln geklaut.
1: Und jedes Mal, der kann das Auto nicht mehr auf der Straße stehen lassen.
0: Polizei hat damals den Beatles genau 10 Minuten Zeit gegeben. Da wurde der Verkehr angehalten durch einen Polizisten. 10 Minuten lang hat dann ein Fotograf da
1: draufhalten dürfen
0: und das war's dann. Also ganz, ganz spannend, wie das mit diesem Album war. Und wenn man ein Beatles-Fan ist, wenn man ein Musik-Fan ist und man ist in England und man ist ja irgendwo in der Nähe dieser Abbey Road, dann geht man dorthin und
1: einmal,
0: macht ein Foto.
1: Einmal über den Zebrastreifen, oder wie?
0: Und ein Foto. Und ein Foto dabei machen, was nicht so einfach ist. Ja?
1: Ja?
0: Ich habe keins.
1: Du hast keins?
0: Nein, ich hab leider Gottes keins.
1: Ja,
0: mich auch.
1: Ja?
0: Mich auch. Es ärgert mich eh. Gut, wenn Sie aber im Gegensatz zu mir ein Foto zusammengebracht haben, auf diesem berühmten Beatles-Zebrastreifen vor den EMI-Studios, quasi das Abbey Road-Album nachgestellt haben.
1: 0463 511 005 und das Foto bitte an gutmorgen.kernten@orf.at.
0: Also einfach nur sagen, Sie haben, ist zu wenig. Sie müssen auch beweisen. Wenn Sie dieses Foto für das berühmte Beatles-Cover nachgestellt haben, in der Abbey Road, am Zebrastreifen in London, dann seien Sie mein Luftikus. Rufen Sie mich an.
1: 0463 511 005 und das Foto auf gutenmorgen.kernten@orf.at, bitte Telefonnummer dazu.
0: Und es gibt was.
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0: Wir spielen jetzt einen Titel aus diesem Album. Und ich war
1: was
0: ja immer,
1: hast du dir?
0: Ich war immer ein großer Fan von George Harrison.
1: Ja?
0: Und seine Songs, muss ich sagen, sind eigentlich meine Lieblingssongs von den Beatles. So wie der hier, Something. Übrigens, Frank Sinatra hat über diesen Titel gesagt, es sei das schönste Liebeslied, das jemals geschrieben worden ist. Mm.

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1: Da haben wir weiterhin eine Wartezeit auf der A11 der Karawankenautobahn. Vor dem Karawankentunnel bei der Ausreise nach Slowenien warten Sie im Augenblick 30 Minuten. Und auf dem Weg von Maribor nach Zagreb, da gibt es eine Wartezeit von 45 Minuten beim Grenzübergang Kruschkowje. Wo es geht, wünschen wir eine gute und sichere Fahrt.
2: Christian Meierhofer.
0: Morgen, Christian.
3: Guten Morgen und heute auch Dobro Jutro vom Benediktinermarkt. Seit 22 Jahren hier am Benediktinermarkt vertreten aus der Goruschka Brda, Dragica, Jakončić, Moro und neu heute die Feigen in unterschiedlichen Größen. Was lässt sich über die sagen?
4: Schwarze, hellere, 3-4 verschiedene Sorte ist da.
3: Was haben die letzten heißen Tage mit den Feigen gemacht? Sind die süßlicher?
4: Sehr süß. Jetzt in dieser Zeit ist der beste Feigen.
3: Mit den Marillen geht es wahrscheinlich langsam dem Ende zu, oder?
4: Ja, Marillen ist letzte, ist nichts mehr viel. Nur diese ein paar Kilo und dann ist es aus.
3: Und die Nektarinen schauen heuer besonders groß aus?
4: Wenn bringen viel Wasser, ist größer. Wenn es zu wenig Wasser, ist kleinere.
3: Das heißt, ihr müsst auch bewässern?
4: Heuer ist sehr trocken, er muss bringen viel Wasser, jeden Tag.
3: Und vom Wasser kommen wir gleich zu den Wassermelonen. Ist auch eher selten, dass ihr die anbaut, oder? Das ist erst in den letzten Jahren entstanden.
4: Jetzt 2 Jahre. In Zuckermelonen, ja.
3: Und da leuchten noch die Tomaten rot. Ist das auch eigener Anbau?
4: Ja, Tomaten braucht heiß Wetter. Wenn es heiß Wetter kommt, süße Tomaten und sehr gut.
3: Sind die im Glashaus oder wachsen die im Freien?
4: Im Freien.
3: Wo liegt euer Betrieb eigentlich und wie groß ist der?
4: Aus Vipuže ist near Grenze, 100 Meter near Grenze, near Kormons.
3: Und da hinten ist eine große Plakatwand aufgehängt. Da hat man dann einen guten Überblick, wie es bei der Dragica tatsächlich ausschaut. Vielen Dank, Fala, schönen Markttag.
4: Willkommen.
0: Ja, danke schön. Danke für mal, ihr beiden. Danke, Christian. 7 vor halb 8.

0: Keith Marshall, Only Crying. Eine Minute noch, dann ist es 7:30.
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0: Halbe Minute vor 7:30, Bernd Radler mit den News.
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5: Großbrand in der Nacht auf heute in Bleiburg. Der Dachstuhl eines unbewohnten Wohnhauses ist um kurz nach 1 Uhr früh in Flammen aufgegangen. Eine Nachbarin hat Alarm geschlagen. 118 Feuerwehrleute von 12 Wehren waren im Einsatz. Verletzt wurde niemand. Heute soll die Brandursache ermittelt werden. Das Land Kärnten stockt das Budget für die Katzenkastration auf. In Summe sind es 64.000 Euro. Heuer wurden bereits um 300 Katzen mehr operiert als noch im Jahr davor. 83 Gemeinden beteiligen sich am Projekt von Land, Gemeinde, Bund und Tierärztekammer. Konrad Weichselbraun.
6: Welche Katzen werden jetzt genau kastriert? Jedenfalls nicht die Katze aus des Nachbars Garten, die man zum Tierarzt bringt, sondern Streunerkatzen, die offensichtlich herrenlos auf den Straßen beobachtet werden. Langt eine Meldung bei der jeweiligen Gemeinde ein, werden Tierschützer oder Freiwillige gesucht, die die Katzen einfangen und zum nächsten Tierarzt bringen. Eingefangene Katzen müssen laut Aussendung des Landes über einen Chip auch als Streunerkatzen erkennbar bleiben. Tierschutzlandesrätin Beate Brettner weist darauf hin, dass die Kastration die einzige nachhaltige und tierschutzgerechte Möglichkeit sei, die unkontrollierte Vermehrung von Streunerkatzen einzudämmen.
5: Zahlreiche Waldbrände fordern die Einsatzkräfte im Alpen-Adria-Raum, gleich hinter der Kärntner Grenze in Italien und Slowenien. Bei Kranjska Gora sind am Abend dichte Rauchschwaden aufgestiegen, auch zu sehen aus dem Gailtal. Löschhubschrauber und Flugzeuge waren im Einsatz. Dasselbe Bild schon die ganze Woche über im Bereich zwischen Tarvis und Chiusaforte, wo immer wieder Brände ausgebrochen sind, gestern Abend am Monte Nero bei Tarvis. Wir kommen jetzt zu den Wetteraussichten für Kärnten und zu Daniele Winkler.
7: Da gibt es im Augenblick einige dichtere Wolkenfelder und auch Hochnebelfelder. Tagsüber erwarten uns dann aber durchaus einige Sonnenstunden. Zwischendurch kann es auch einige Regenschauer geben. Tageshöchstwerte 26 bis 29 Grad. 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Eine Stunde Wartezeit auf der A11 der Karawankenautobahn vor dem Karawankentunnel bei der Ausreise nach Slowenien und auf dem Weg von Maribor nach Zagreb 45 Minuten Wartezeit beim Grenzübergang Kruschkowje.
0: Markus Palitsch.
8: Den Osttiroler Radprofi Felix Gall trennt nur noch eine Etappe von seinem ersten Rundfahrtsieg auf der Pro-Series-Ebene. Der Osttiroler verteidigt bei der Burgos-Rundfahrt auf dem vierten Teilstück seine Spitzenposition. Er kommt mit dem Hauptfeld ins Ziel und führt vor der heutigen Schlussetappe mit 6 Sekunden Vorsprung auf Giulio Ciccone aus Italien. In der Fußball-Bundesliga liegt der WRC gemeinsam mit Meister LASK nach Runde 1 an der Tabellenspitze. Morgen kommt Salzburg zum zweiten Bundesliga-Saisonspiel in die Lavantal Arena. Spielbeginn ist um 17 Uhr. Wir berichten in der Sendung Fußball Live. Altach gewinnt bereits gestern gegen die WSG Tirol mit 3:1. In der Regionalliga Süd gestern 2 Spiele, Völkermark gegen Felden 1:1, Austria Klagenfurt gegen Treibach 1:3. Zur Kärntner Liga. Die Partie Dellach im Gailtal gegen Launsdorf wird wegen eines Unwetters abgebrochen. Sirnitz gewinnt gegen Spital mit 2:1, Grafenstein-Lehndorf 1:2, Nussdorf verliert gegen den Tabellenführer SC St. Veit mit 0:3. Bei der Junioren-Europameisterschaft der Kanuten scheidet der 17 Jahre alte Klagenfurter Jakob Seebacher im Semifinale aus und belegt am Ende Rang 29. Die nächsten Bewerbe für die Kärntner gibt es morgen. Und Katharina Hafner wird bei der U21 Wasserski-Europameisterschaft in Deutschland im Trickbewerb Vierte. Im Slalom qualifiziert sie sich mit einem Sieg in der Ausscheidung für das morgige Finale. Da tritt sie auch noch im Sprungbewerb an. Julia Fritz wird im Trickbewerb 15. Maximilian Wienerreuther belegt Platz 25.
0: Dankeschön, Markus Paulitsch. Wir sind nach wie vor auf der Suche von jemandem, der das Abbey Road Album der Beatles, das letzte Studioalbum der Band, dieses berühmte, wo die vier über einen Zebrastreifen drüber gehen, eben Abbey Road, in London nachgestellt hat und der uns das Foto schickt. Also nachgestellt, sie müssen jetzt nicht mit drei anderen drüber gegangen sein, also einfach sie ein Foto.
7: Ja, wobei, das schaut schon
0: wär
7: gut
0: schon
7: aus.
0: Nett, ja, wäre schon nett, aber sie am Zebrastreifen, das auch reicht, ne? Wenn sie zu viert sind, umso besser, wenn sie einen Polizisten überreden konnten, den Verkehr für sie anzuhalten. Wobei, glauben Sie mir, den Polizisten, der in London darum nicht gebeten wurde, den gibt es wahrscheinlich nicht. 0463
7: 511 005 beziehungsweise gutenmorgen.kernten@orf.at.
0: Damit Sie uns das Foto zuschicken können. 0463 511 005. Unsere Telefonnummer und gutenmorgen.kernten@orf.at, die E-Mail-Adresse.

0: 10 Minuten nach 7:30 ist es geworden. Wir lösen unseren Beatles Abbey Road Luftikus auf gleich hier.
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5: Hat mit den Beatles zu tun, die am 8. August, also heutigen Tag des Jahres 1969, das Cover für ihr berühmtes letztes Studioalbum Abbey Road aufgenommen haben. Sie wissen, da gehen die vier dann über den Zebrastreifen vor den EMI-Studios in der Abbey Road. Und das ist ein Bild, das, wenn man in England ist, automatisch nachgestellt werden muss. Machen viele. Das blöderweise nicht gemacht. Ich weiß nicht einmal, warum ich das damals vergessen habe. Sigrid Treiber war eine davon, die dieses Foto nachgestellt hat und uns geschickt hat. Sigrid, guten Morgen.
6: Ja, guten Morgen, Mike.
5: Hallo. Guten Morgen, Sigrid. Wie lange ist es denn her, dass ihr dieses Foto nachgestellt habt?
6: 2013.
5: Okay. Ich glaube, wenn ich das am Foto richtig sehe, es ist ein bisschen unscharf, habt ihr das in der Nacht gemacht?
6: Genau.
5: Weil untertags.
6: Ja, genau.
5: Und ihr wart da zu viert auch, also die vier Beatles aus Kärnten?
6: Ja, genau.
5: mit wem bist du da am Foto oben, Sigrid?
6: Mit meinem Mann und mit unseren zwei Kindern. Das war der erste Flug für die Kinder nach London.
5: Okay.
6: Und in dieser Woche ist der kleine Georgia geboren worden.
5: Ah, okay. Also,
6: es war viel los in London, es war ein tolles Erlebnis. Und mein Mann hat gesagt, da außen müssen wir zu
5: Recht
6: diesem Zebrastreifen.
5: Ja. Ja.
6: Und dann sind wir da rausgefahren und das haben wir nachgestellt.
5: Ja. Guter Mann. Wen habt ihr dann dazu überredet, das Foto zu machen?
6: Meine Schwägerin war noch mit.
5: Ah, verstehe.
6: Und die hat uns dann da fotografiert.
5: Okay, und der Herr Gemahl, auf den ist dieses Bild zurückzuführen, der hat gesagt, es muss einfach sein.
6: Ja, genau.
5: Und recht hat er. Bravo, Applaus. Ja. Sigrid, sind Sie Beatles-Fan oder sagen Sie das jetzt nicht ganz so meine Musik?
6: Nein. Gut. Also wir haben Beatles-Platten daheim.
5: Ja, ja.
6: Aber so ein richtiger Fan, kann man jetzt nicht sagen.
5: Ich spiele Ihnen trotzdem jetzt noch was von den Beatles vor.
6: Gerne.
5: Darf ich?
6: Ja, ja, gerne.
5: Auch ein Titel von diesem Album Abbey Road. Wiederum ein Titel, den George Harrison geschrieben hat. Übrigens hat er den geschrieben im Garten des Hauses von Eric Clapton. Blöderweise hat er sich dann bei dieser Gelegenheit auch gleich in die Frau von Eric Clapton verliebt. Also das, der Clapton hat sich in die Frau von Harrison verliebt, so wollte ich sagen, in Patti Boyd. Also das war dann eine etwas schwierige Situation, aber das Lied, das herausgekommen ist, das ist schön, heißt Here Comes the Sun und das spiele jetzt für uns zwei, Sigrid, okay?
6: Super, danke, ja. Mikey. Danke.
5: Alles Liebe dem Herrn Gemahl, schöne Grüße, gell?
6: Ja, danke.
5: Ciao, Papa. Tschüss. Und ich schicke euch was zu.
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5: Here Comes the Sun, The Beatles.

0: 10 Minuten noch, dann ist es 8 Uhr, das Wetter heute.
1: Das schaut wie folgt aus, wenn mein Computer mitmacht. Trotz nach Abzug der nächtlichen, teils kräftigen Regenschauer liegen verbreitet Wolkenreste und Hochnebel über Kärnten. Darüber ist es aber schon heiter. Im Laufe des Vormittags lockern die Wolken langsam auf und dann zeigt sich im ganzen Land die Sonne. Über den Bergen bilden sich ab Mittag bald wieder größere Quellwolken. Es entstehen aber nur einzelne unergiebige Regenschauer, besonders im Norden. In den Tälern sowie im Klagenfurter Becken bleibt es vorsichtig trocken und in Summe recht freundlich. Tageshöchstwerte 26 bis 29 Grad und die Temperaturen liegen zwischen 11 Grad in Malnitz bis hin zu 19 Grad in St. André und in Klagenfurt.
0: Es wird wenig derzeit so kontroversiell diskutiert wie alles rund um KI, also künstliche Intelligenz oder AI, Artificial Intelligence, wie sie im Englischen Original heißt. Die Macht an und für sich vor nichts halt. Ja, in der Kunst, Musik, bildende Kunst selbstverständlich. Über Grafik haben wir gestern gesprochen, die auch keine besondere Freude haben, damit, dass man ganz einfach ein Plakat mit ChatGPT oder wie die alle heißen mögen, machen kann.
1: Und man muss ja auch sagen, man sieht dann das eine oder andere ja in unserem Job auch und die schauen dann aber irgendwie dann doch wieder
0: sehr ähnlich aus. Gar keine Frage. Auch Bewerbungen kann die KI schreiben. Klar, wenn man das Ganze auch noch grafisch darstellen möchte, das kann die KI möglicherweise nicht besser als ein Mensch, aber eins ist einmal amtlich, schneller.
1: Ja. Ja.
0: Und genau um KI und Bewerbungen geht's hier und jetzt.
2: Nur ein paar Befehle braucht es, um sich ein solides Motivationsschreiben und einen Lebenslauf für die Bewerbung erstellen zu lassen. ChatGPT und Co. machen es möglich. Zeitersparnis ist nur einer von mehreren Vorteilen, die junge Menschen im Einsatz von KI bei Bewerbungen sehen, wie sie uns in der Wiener Innenstadt erzählen.
3: Also ich habe es verwendet, indem ich selber Bewerbungen geschrieben habe und habe es drüber schauen lassen. Es tut mir manchmal schwer, die Dinge, die ich in meinem Kopf habe, dann schön auszuformulieren. Und ich glaube, man lässt es grundsätzlich einfach schon drüber laufen.
4: KI hat mir da geholfen, ein schönes professionelles Layout zu finden.
5: Zum Beispiel zum Erstellen des Lebenslaufes oder um inhaltlich ein bisschen Hilfe zu haben.
6: Bisher habe ich Bewerbungen geschrieben, habe meine Schwester oder andere Leute drüber schauen lassen. Und ich finde, KI nimmt da viel Hilfe ab.
2: Laut einer aktuellen Online-Umfrage der Plattform Karriere.at nutzt bereits jeder zweite künstliche Intelligenz beim Erstellen seiner Bewerbungsunterlagen. Fast ein Viertel mehr als noch vor 2 Jahren. Die Personalvermittlerin Helga Töpfel sieht diese Tendenz auch in ihrer Arbeit. Mittlerweile erkennt sie ähnliche Muster bei KI-unterstützten Bewerbungen. Ein Einheitsbrei ist laut Töpfel die Folge.
7: Womit sich KI sehr schwer tut, ist das Außergewöhnliche, das Besondere zu erkennen, das Talent zu erkennen, Potenziale zu erkennen. Und darum ist es ganz wichtig, dass man auch immer wieder diese persönliche Note in die Bewerbungsunterlagen hineinbringt.
2: Nicht nur Bewerberinnen, sondern auch Unternehmen nutzen KI. Knapp 70% der heimischen Personalabteilungen greifen laut der KI-Servicestelle der RTR bereits in irgendeiner Form auf die Technologie zurück. Christina Schweiger leitet den Studienbereich Human Resources an der FH Wien. Sie blickt skeptisch auf diesen Trend.
8: Das Interessante ist, dass dann KI auf beiden Seiten eingesetzt wird, bei der Erstellung der Bewerbungen und dann bei der Selektion der Bewerbungen. Und das ist schon ein Thema, das in der Community stark diskutiert wird.
2: Untersuchungen weisen darauf hin, dass KI-gestützte Auswahlverfahren Bewerbende benachteiligen können. Personalvermittlerin Helga Töpfel setzt deswegen auf den Faktor Mensch.
7: Im Endeffekt ist es so, der Mensch matcht den Menschen. Also Menschen müssen zusammenarbeiten und die eigene Geschichte, die Persönlichkeit, Werte, Motivation, auch das große, auch das Potenzial, das jemand mitbringt, das kann eine KI nicht beurteilen, das muss der Mensch machen.
2: Und das wird sich laut ihr auch in naher Zukunft nicht ändern.
0: Kann ich mir eigentlich auch relativ schlecht vorstellen. Andererseits, vieles, was die KI mittlerweile schon kann, hätte ich mir bis vor kurzem nicht vorstellen können. Also allein, dass die KI jetzt teilweise, wie wir gehört haben, andere Chatbots angreift sozusagen. Wer hätte das gedacht? Ja? Also ich rief die Geister. Man muss schon ein bisschen wachsam sein bei all diesen Dingen. Das ist einmal gar keine Frage.
1: Und hinterfragen.
0: Ja, verwendest du es?
1: Nein.
0: Grundsätzlich nicht.
1: Natürlich, bei gewissen Sachen kommst du nicht mehr herum, aber
0: schon, also wenn es im Hintergrund läuft. Aber dass du aktiv sagst, okay, ich habe ChatGPT oder wie
1: Sachen
0: auch immer.
1: Ich schreibe meine Sachen lieber noch selber.
0: Ja, man kann ja auch andere Sachen machen. Also es muss ja nicht nur das sein. Also du sagst...
1: Na, im Augenblick sehr eingeschränkt.
0: Okay. Fünf Minuten noch, dann ist es 8 Uhr. Paul Young in der Morgenshow von Radio Kärnten. Come back and stay.

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4: Am Mikrofon ist Lorenz Wildner. Einen schönen guten Morgen. Die Migrationskrise in Ceuta sorgt weiter für Streit zwischen Italien und Spanien. Nachdem Rom Grenzkontrollen für Reisende aus Spanien eingeführt hat, zieht Madrid nach. Flüge und Schiffe aus Italien werden jetzt kontrolliert. Die Maßnahmen sollen zunächst einen Monat gelten. Paul Huemer.
5: Spanien macht ernst. Seit Mitternacht werden Reisende aus Italien an Flughäfen und Häfen stichprobenartig.

0: gleichzeitig kontrolliert. Madrid hatte Rom ein Ultimatum gestellt, die italienischen Grenzkontrollen nach dem Ansturm zehntausender Migranten auf die spanische Exklave Ceuta seien unfair, ein Zitat Torpedo gegen die Einheit Europas. Italiens rechte Ministerpräsidentin Giorgia Meloni blieb hart, die Kontrollen würden so lange bleiben, bis, Zitat, Sicherheits- und Terrorismusrisiken für Italien vollständig ausgeschlossen sind. Dabei habe sich die Lage längst beruhigt. Fast alle der nach Ceuta gelangten Migranten sind inzwischen zurück in Marokko. Laut Experten gäbe es keinerlei Hinweise darauf, dass sie überhaupt nach Italien weiterreisen wollten. Kritiker sehen in den italienischen Kontrollen deshalb vor allem ein innenpolitisches Signal. Meloni wolle damit ihre harte Linie in der Migrationspolitik unterstreichen.
1: Nach fast drei Wochen haben Einsatzkräfte die Ausbreitung eines Waldbrands im Südosten Frankreichs gestoppt. Das Großfeuer im Departement Var ist nach Angaben von Behörden fixiert. Die Flammen lodern auf einer Fläche doppelt so groß wie Bregenz. Bis das Feuer vollständig gelöscht ist, dürften noch mehrere Tage vergehen. Der Internetkonzern Amazon plant für seine KI-Rechenzentren das größte Gaskraftwerk der USA. Wie Amazon mitteilt, soll das Kraftwerk im Bundesstaat Texas stehen und neunmal mehr Leistung haben als Österreichs stärkstes Gaskraftwerk. Große Tech-Konzerne wie Amazon versuchen, sich vom öffentlichen Stromnetz unabhängig zu machen und für ihre KI-Rechenzentren Strom selbst zu erzeugen. Und Dating-Apps sollen die Partnersuche ja eigentlich einfacher machen. Aktuelle Zahlen zeigen aber, dass die Nachfrage nach diesen Apps nachlässt. Stattdessen suchen immer mehr Menschen wieder nach Begegnungen im echten Leben. Paula Schönberger und Katja Winkler.
2: Ob beim Volleyballspielen, beim Pubquiz oder im Museum. Viele Menschen hätten wieder Lust auf Begegnungen im realen Leben, sagt ein Teilnehmer bei einer Veranstaltung in Wien.
3: Ich tue mir einfach leichter, Leute persönlich kennenzulernen. Und ich glaube, dass bei Dating-Apps einfach viele Aspekte bereits verloren gehen, die aber im persönlichen Austausch aber sehr wohl wichtig sind.
2: Das Startup Found bietet regelmäßig kostenpflichtige Events an und soll eine Dating-Plattform im echten Leben sein, sagt Janet Otter, eine der Gründerinnen.
4: Wir haben sowohl bei uns selber als auch im Bekanntenkreis gemerkt, dass es eine gewisse Müdigkeit gibt, was Dating-Apps angeht.
2: Das zeigen auch Daten der Dating-Plattform Tinder. Im Vergleich zum Jahr 2022 ist die Zahl der Nutzerinnen und Nutzer um mehr als ein Viertel zurückgegangen.
1: Das waren die Nachrichten mit Lorenz Wildner. Das Wetter.
5: Die Temperaturen steigen von Tag zu Tag wieder. Heute bis zu 32, morgen bis 34 und am Montag im Osten bis etwa 36 Grad. Und Regen ist nach wie vor nur lokal dabei in Form von Schauern und Gewittern. Die meisten gibt es am Montag. Derzeit in Wien, Eisenstadt und St. Pölten bewölkt bei 22 Grad, Linz heiter 21, Salzburg heiter 19, Innsbruck Hochnebel 17, Bregenz heiter 18, Graz heiter 20 und Klagenfurt bewölkt 19 Grad. Wolken und Nebel lockern auf und dann scheint überall zeitweise die Sonne. Im Süden und Südosten bilden sich mit der Sonne bald wieder Quellwolken und in der Steiermark schon am Vormittag einzelne Regenschauer und Gewitter, am Nachmittag dann auch in Kärnten, in den Salzburger Gebirgsgauen und in Osttirol. Mäßiger Nordostwind und Höchstwerte von 25 bis 32 Grad. Morgen meist sonnig und trocken und mit Südostwind auch wärmer mit 28 bis 34 Grad. Soviel zum Wetter mit Nicola Biermeier.
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7: 45 Minuten beträgt im Augenblick die Wartezeit auf der A11 der Karawankenautobahn vor dem Karawankentunnel bei der Ausreise nach Slowenien. Und auf dem Weg von Maribor nach Zagreb im Augenblick 40 Minuten Wartezeit beim Grenzübergang Kruszkowie. Wo es geht, wünschen wir eine gute und sichere Fahrt.

0: 8:11. Man möchte eigentlich glauben, dass um diese Jahreszeit kein Mensch in ein Kino geht. Weit gefehlt.
1: Da schaut es nicht so schlecht aus an den Kinokassen. Ja?
0: Die sind nämlich angenehm gekühlt. Also es ist im Kino ist es weitaus kühler, als wenn es irgendwo in einem schattigen Gastgarten sitzt. Ja. Also drum, Kino boomt, kein Sauberloch zu bemerken. Kerstin Neulinger und Uli Dobes berichten, was derzeit die Leute ins Kino treibt.
2: Die Schlangen an den Kinokassen sind derzeit lang. Das zeigt sich auch in einem Besucherplus von rund 15% im ersten Halbjahr österreichweit. So Christian Dörfler, Präsident des österreichischen Kinoverbandes.
3: Ich kann nur sagen, dass dieses Jahr und speziell die letzten drei Wochen extrem gut besuchte Vorstellungen in allen Wiener Kinos waren, in allen Kinos Österreich. Und das wird eine Mischung aus Flucht vor der Hitze, aber primär, glaube ich, das Kinoerlebnis sein mit den Filmen, die jetzt auch im Moment wirklich sehr gut sind.
2: So sorgen die Blockbuster Odyssee und Spider-Man auch in Österreich sogar unter der Woche für volle Kinosäle. Laut Dörfler ist man überrascht darüber, dass derzeit auch die Nachmittagsvorstellungen gut besucht sind. Das klassische Kinomenü mit Popcorn und Nachos ist weiterhin beliebt. Allerdings werden aufgrund der Hitze mehr Getränke konsumiert.
0: Berichten also Kerstin Neulinger und Uli Dobes über das Nichtvorhandensein eines Sommerlochs an den Kinokassen 8:45.

0: 10 Minuten noch, dann ist es 8:30. Unser Geburtstagskind des Tages gleich hier in der Morgenshow von Radio Kärnten.
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2: Heißt Ernst Romano, kommt aus Eisenkappel, ist ein begeisterter Rennradfahrer und hat heute einen runden Geburtstag. Schönen guten Morgen, Ernst.
3: Ja, guten Morgen, Mike.
2: Alles Gute zum Geburtstag wünsche ich.
3: Ja, danke vielmals.
2: Bist du heute im Sattel oder am Frühstückstisch?
3: Weder noch.
2: Ah, okay, sondern wo?
3: Weder noch. Ein bisschen nervös, was weißt du?
2: Wegen mir?
3: Ich bin um halb sechs aufgestanden, na, überhaupt.
2: Ah, okay, ja, ja.
3: Die große Feier heute am Nachmittag.
2: Okay. Ich
3: überlegt, ob alles hinhauen wird und so weiter.
2: Ja. Machst du zu Hause die Feier, Ernst?
3: Nein, ich mache sie im Rüsthaus. Im Feuerwehrhaus.
2: Okay, ja. Okay. Weil du Feuerwehrkommandant bist oder?
3: Nein, ich war früher vor zwei Perioden Feuerwehrkommandant,
2: ja.
3: Stellvertreter.
2: Ja.
3: Und
2: was wäre, wenn jetzt auf einmal bei euch ein Einsatz ist?
3: Ja, kein Problem. Die Kameraden sind gerüstet.
2: Verstehe ich. Okay. Die sind wahrscheinlich ja. Eh alle bei dir bei der Feier. So nah hätten sie es noch nie gehabt, gell?
3: Ja, sind einige dabei, ja. Aber wir haben die Feuerwehrautos rausgestellt.
2: Okay.
3: Und wenn ihr wirklich irgendwas ist, dann...
2: Geht sich das schon aus.
3: In Einsatz.
2: Ja. Ernst, ich soll Grüße ausrichten von der Frau Gemahlin Christa, von den Söhnen Markus, Ernstl und Florian, von den Enkelkindern Pascal, Lia, Arjen und Arina und alles Gute und weitere tausende Kilometer auf dem Fahrrad.
3: Ja, danke vielmals.
2: Ernst, alles Gute. Das ist lieb von dir, Dankeschön. Dankeschön.
3: Danke
2: vielmals. Ciao, servus, Baba.
3: Ciao,
2: bitte. 6:30.
4: Was machst du heute?

0: Halb neun ist es geworden, Bernd Radler mit den News.
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2: Großbrand in der Nacht auf heute in Bleiburg. Der Dachstuhl eines unbewohnten Wohnhauses ist um kurz nach 1 Uhr früh in Flammen aufgegangen. Eine Nachbarin hat Alarm geschlagen. 118 Feuerwehrleute von 12 Wehren waren im Einsatz. Verletzt wurde niemand. Heute soll die Brandursache ermittelt werden. Festgenommen wurde ein 38 Jahre alter Mann in St. Veit. Der deutsche Staatsbürger wurde gestern Mittag bei einer Polizeikontrolle als Drogenlenker aus dem Verkehr gezogen. Zudem war der Mann mit einem offenbar gefälschten Führerschein aus Estland unterwegs. Der Deutsche sitzt jetzt in Schubhaft. Die Kärntner Beteiligungsverwaltung KBV sucht schon lange einen Hotelinvestor für das Grundstück am Ossiacher See, direkt neben dem berühmten Steinhaus, mit dem Zusatz, dass der See dort öffentlich zugänglich sein müsse. Das ist der Bürgerinitiative Ossiacher See aber zu ungenau und zu schwammig. Deshalb fordert sie das Land jetzt auf, konkret einen 15 Meter breiten Streifen am Ufer unverbaut zu lassen. Birgit Rumpf-Buckelsheim.
3: Sollte es zu einem Pachtvertrag mit einem Investor kommen, müsse der sehr wohl konkrete Auflagen erfüllen, sagt KBV-Vorstand Martin Peyer.
4: Was den öffentlichen Seezugang betrifft, ist es ja so, dass wir vorschreiben im Vertrag, wie viel Seeuferlänge öffentlich zugänglich sein muss und wie groß die Liegefläche dahinter sein muss. Das sind keine leeren Floskeln, sondern das ist auf Quadratmeter und Laufmeter einzuhalten. Wir sind bemüht, sowohl touristische Interessen als auch jene der Einheimischen unter einen Hut zu bringen.
3: Von einem kostenlosen Seezugang sei allerdings nie die Rede gewesen. Der nach wie vor gesuchte Investor da müsse sich aber an ortsübliche Eintrittspreise halten.
2: Badewetter ist wieder am Weg nach Kärnten. Wir kommen zu den Wetteraussichten und zu Daniela Winkler.
5: Ja, da nach Abzug des nächtlichen, teils kräftigen Regens liegen verbreitet Wolken bzw. Hochnebelfelder über Kärnten. Darüber ist es aber schon heiter. Im Laufe des Vormittags lockern die Wolken langsam auf. Dann zeigt sich im ganzen Land die Sonne. Über den Bergen bilden sich ab Mittag wieder größere Wolken. Es entstehen aber nur einzelne unergiebige Regenschauer. Tageshöchstwerte 26 bis 29 Grad. Sicher unterwegs mit Radio Kärnten. 30 Minuten Wartezeit im Augenblick auf der A11 vor dem Karawankentunnel bei der Ausreise nach Slowenien und auf dem Weg von Maribor nach Zagreb 30 Minuten Wartezeit beim Grenzübergang Kruschkowje.
0: Markus Paulitsch hat den Sport.
6: Morgen bestreitet der Fußball-Bundesliga-Tabellenführer WAC das zweite Spiel der Saison zu Hause gegen Salzburg. Die Partie beginnt in der Lavantal Arena um 17 Uhr. Wir berichten live im Programm von Radio Kärnten. Bereits gestern besiegt Altach in der zweiten Runde die WSG Tirol mit 3:1. In der Regionalliga Süd verliert die Austria Klagenfurt gegen Treibach mit 1:3. Völkermarkt und Felden trennen sich mit einem 1:1. In der Kärntner Liga gewinnt Tabellenführer St. Veit in Nussdorf mit 3:0. Dellach-im-Gailtal gegen Launsdorf wurde wegen eines Gewitters abgebrochen. Sirnitz besiegt Spital mit 2:1 und Grafenstein verliert gegen Lendorf mit 1:2. Zum Radsport. Der Osttiroler Felix Gall steht vor seinem ersten Rundfahrtsieg auf Pro-Series-Ebene. Bei der Burgos-Rundfahrt in Nordspanien kommt Gall mit dem Hauptfeld ins Ziel. Er geht damit mit 6 Sekunden Vorsprung in die heutige Schlussetappe. Der Nachwuchskanute Jakob Seebacher aus Klagenfurt belegt bei der Junioren-Europameisterschaft in Frankreich Platz 29. Morgen stehen die nächsten Bewerbe mit österreichischer Beteiligung an. Bei der U21-Europameisterschaft der Wasserskispringer in Deutschland wird Katharina Hafner aus Pörtschach Vierte im Trickbewerb. Julia Fritz wird 15. Hafner gewinnt noch die Ausscheidung im Slalom. In diesem Bewerb sowie im Springen findet das Finale morgen statt. Maximilian Wienerreuter wird im Trickbewerb 25. Und in der Eishockey League verstärkt sich Titelverteidiger Graz mit dem norwegischen Defensivspieler Ole Julian Bjørgvik Holm. Er kommt von den Cleveland Monsters aus der American Hockey League.
0: Dankeschön, Markus Paulitsch. 4 Minuten nach 8:30.

0: Drei vor dreiviertel neun, Fußball, das Transferkarussell, das dreht sich und sorgt international für Schlagzeilen. Das Werben um Realstar Vinicius Junior ist beendet. Gleichzeitig stehen weitere prominente Wechsel fest. Reporter Christoph Ott.
1: Real Madrid hat den Vertrag mit dem brasilianischen Superstar Vinicius Junior langfristig bis 2032 verlängert und damit die Diskussion um einen möglichen Wechsel zu Arsenal endgültig beendet. Vor einem Transfer steht er gegen der frisch gebackene Weltmeister und Ballon d'Or Gewinner von 2024 Rodri. Medienberichten zufolge zieht es den 30-Jährigen von Manchester City zum FC Barcelona. Fix ist dagegen der Transfer von Jan Diomande. Der 19-jährige Teamspieler der Elfenbeinküste wechselt für mindestens 125 Millionen Euro von Leipzig zu Real Madrid und wird damit zum teuersten Transfer eines afrikanischen Fußballers der Geschichte. Ebenfalls einen neuen Verein hat Ex-Liverpool-Stürmer Mohamed Salah gefunden. Der Ägypter unterschreibt bis 2028 beim türkischen Spitzenklub Trabzonspor.
0: Dankeschön, Christoph Ott. Also, ich wechsle nirgendwo hin. Bleib da.
2: Wir bleiben beide.
0: Du bist beruhigt. Eins, zwei. Zwei von drei Viertel neun.

0: Sir Rod Stewart und Love Touch um 9 vor 9.
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0: Ja, müssen wir uns da ein bisschen Sorgen machen um Norwegens König Harald V.?
2: Er ist der älteste regierende König und es hat jetzt einmal geheißen, er sei mit dem Krankenwagen ins Krankenhaus gebracht worden und da haben sie natürlich alle Sorgen gemacht. Der Palast hat aber dann sofort dementiert und gesagt, nee, es war Routineuntersuchung und er ist mit dem eigenen Wagen.
0: Okay.
2: Er hat aber natürlich schon im Laufe seines Lebens das eine oder andere gesundheitliche Problem gehabt.
0: Hat, glaube ich, auch einen Herzschrittmacher. Ja. Also, dass da die Norweger ein bisschen um einen sehr, sehr beliebten
2: Monarchen.
0: Das kann man natürlich verstehen. Werden Sie es tun?
2: Das fragen sich seit Tagen die Menschen, nicht alle, aber einige, Cristiano Ronaldo und Georgina Rodriguez. Da gibt es ja Gerüchte, sie sollten heute heiraten.
0: Ich weiß nur eins.
2: Wir beide sind da.
0: Ja. Aber die beiden sind schon ein schönes Paar, oder?
2: Ja, absolut.
0: Also, und ich meine, die haben auch Klasse und jetzt kann man den Ronaldo mögen oder nicht, aber... Fußball spielen kann er definitiv. Und auch, ist immer ganz lustig, wenn du mit Leuten redest, die jetzt sich mit Fußball nicht wirklich auseinandersetzen und auch mit Fußball nichts am Hut haben. Den Ronaldo kennt jeder.
2: Fescher Mann.
0: Abgesehen davon jetzt, dass er ein fescher Kerl ist. Aber weißt du, wenn du es geschafft hast, dass dich auch außerhalb der Community die ganze Welt kennt, dann
2: hast du irgendwas richtig gemacht, oder?
0: Schon sehr vieles richtig gemacht, glaube ich auch. Und falls ihr beiden heute heiratet, Georgina und Cristiano,
2: wir gratulieren.
0: Herzlichen Glückwunsch. 8 von 9.

0: Earth, Wind and Fire, Marco Wendler, stimmt. Stimme ich zu?
1: Woran liegt es, dass du jetzt so gut gelaunt bist, weil die Nummer so cool ist oder weil du
0: weil ich dich gesehen habe, wir haben schon lange nicht mehr gesehen und ich freue mich, dich zu sehen.
2: Also weil er vier Stunden mit mir hatte.
0: Absolut. Na, dann müsst ihr weinen jetzt, nicht, weil sie zu Ende sind.
1: Ja, oder der Fluchtmodus greift jetzt.
0: Ja, aber was weiß ich. Ich überlasse das dem Auge des Betrachters.
1: So schaut's aus.
0: Womit wirst du uns erfreuen, kurz nach neun?
1: Die Urlaubsgäste. Kleiner Wald. Kloppeinersee, Urlaubsgäste, da zieht's dich hin.
0: Okay, ja, gut. Hören wir uns an. Nach. Viel Spaß mit Marco. Daniela, ich bin am Montag wieder da.
2: Ich morgen.
0: Nein, da werde ich passen.
1: Mit mir.
0: Ja. Ah. Lass doch keine Klagen kommen. Ja, viel Spaß.
3: 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Am Mikrofon ist Lorenz Wildner.
4: Islamistische Gefährder sollen in Zukunft nach einer Haftstrafe weiterhin mit elektronischen Fußfesseln überwacht werden. Eine Expertengruppe aus Justiz und Innenministerium will bis Herbst einen dementsprechenden Gesetzesentwurf fertigstellen. Andreas Meyer-Bohusch.
5: Die Gefahr durch religiöse Fanatiker werde immer noch unterschätzt. Viele Täter seien nach dem Ende ihrer Haftstrafe sogar noch gefährlicher als vorher, warnt der Experte für Deradikalisierung Musa Al-Hassan Diaw.
6: Bei manchen würde ich auch heute schon sagen, das ist eigentlich Gefahr in Verzug. Also die könnten eigentlich jederzeit etwas machen, beziehungsweise kündigen das teilweise auch an.
5: Wegen Tatbegehungsgefahr könnten extremistische Fanatiker auch ohne Gerichtsurteil weggesperrt werden, empfiehlt der Verfassungsjurist Heinz Mayer.
7: Wenn jemand hochgradig gefährlich ist, dann wird die Fußfessel auch nicht reichen. Dann wird man dem Betreffenden die Freiheit entziehen müssen.
5: Das für kommenden Herbst geplante Gesetz betrifft nur die Überwachung durch neue Fußfesseln. Offen ist noch, woher Personal und Geld dafür kommen werden.
4: Die EU importiert offenbar

0: Wieder mehr Flüssiggas aus Russland und das trotz der europäischen Bemühungen, nicht mehr von russischen Energielieferungen abhängig zu sein. Laut Daten des Forschungszentrums für Energie und saubere Luft hat die EU im Juni 14% mehr Flüssiggas importiert als noch im Jahr davor. Größter Abnehmer war demnach Frankreich. Der Fall des getöteten Katers Schmotzer in Tirol hat im Frühjahr für Entsetzen gesorgt und 4 junge Männer vor Gericht gebracht. Aber nicht nur das Gerichtsurteil sorgt für Diskussionen. Im Internet sind auch zahlreiche strafrechtlich relevante Drohungen zu lesen. Mehr von Michael Irsberger.
1: Der Freispruch der 4 wegen Tierquälerei angeklagten jungen Männer aus dem Brixental, die den Kater Schmotzer getötet haben, sorgt nach wie vor für Diskussion, aber auch für Drohungen gegen Beteiligte des Verfahrens. Insbesondere die Richterin, die das Urteil gefällt hat, wird im Internet strafrechtlich relevant bedroht. Wegen dieser, wie das Oberlandesgericht in einer Aussendung schreibt, besorgniserregenden Entwicklung nach dem Tierquälerprozess am vergangenen Dienstag, wird in den Räumlichkeiten des Oberlandesgerichtes Innsbruck am kommenden Dienstag eine Pressekonferenz stattfinden. Der Präsident des Oberlandesgerichtes Klaus-Dieter Gosch und der Präsident des Landesgerichtes Andreas Stutter werden über die Drohungen gegen die Richterin und die dagegen unternommenen Maßnahmen informieren. Unter anderem werden die Verfasserinnen und Verfasser bestimmter strafrechtlich relevanter Postings im Internet bei der Staatsanwaltschaft zur Anzeige gebracht werden.
0: Und im Raum Hall in Tirol hat es in der Früh ein Erdbeben der Stärke 3,5 gegeben. Das leichte Beben wurde auch im Großraum Innsbruck und den umliegenden Gemeinden von vielen Personen deutlich bis stark verspürt, wie der österreichische Erdbebendienst GS4 Austria mitteilt. Vereinzelt wurden geringfügige Schäden an Gebäuden gemeldet. Das waren die Nachrichten mit Lorenz Wildner.
2: Nach Abzug des nächtlichen, teilweise kräftigen Regens liegen verbreitete Wolken bzw. Hochnebelfelder noch über Kärnten. Darüber ist es aber schon oft heiter. Im Laufe des Vormittags lockern die Wolken langsam auf und dann zeigt sich auch im ganzen Land wieder die Sonne. Über den Bergen, da bilden sich ab Mittag aber wieder ein paar größere Quellwolken. Es entstehen aber nur mehr einzelne, unergiebige Regenschauer. Besonders im Norden wird es so sein. In den Tälern, so wie im Klagenfurter Becken, da bleibt es voraussichtlich trocken. In Summe heute auch ein recht freundlicher Tag mit Werten bis zu 29 Grad. Aktuell messen wir 23 Grad in St. André, 20 Grad im Völkermarkt, 19 in Klagenfurt, Spital St. Veit und Villach, 18 in Hermagor und 13 Grad in Malnitz. Morgen, da erwartet uns dann stabiles Hochsommerwetter. Der Tag beginnt stellenweise nebelig, in den meisten Regionen scheint aber die Sonne. Ab Mittag entstehen speziell über den Bergen dann ein paar größere Quellwolken. Die Regenschauer oder Gewitter, die sind aber nur vereinzelt zu erwarten, dabei vor allem im Bereich der Hohen Tauern und an der Grenze zu Osttirol. Höchstwerte morgen bis zu 32 Grad. 4:09, sicher unterwegs mit Radio Kärnten A11, Karawankenautobahn vor dem Tunnel bei der Ausreise nach Slowenien, derzeit 30 Minuten Wartezeit und auf dem Weg von Maribor nach Zagreb 30 Minuten Wartezeit beim Grenzübergang Gruškovje. Ansonsten soweit alles ruhig. Wenn Sie noch was entdeckt haben, her damit, rufen Sie uns gerne an. Wir erzählen es weiter unter 0800 600 601. Gute und gesunde und sichere Fahrt.
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2: Schönen Vormittag. Samstag ist, ja, es hat ein bisschen abgekühlt, glaube ich, tut auch ganz gut. Angenehm und das heißt, vielleicht raus in den Garten und noch das eine oder andere tun, was die Hitze so angerichtet hat. Unser Karl Broberger, unser Pflanzenexperte, wird uns da gleich wieder auf den neuesten Stand bringen. Und den Rest musikalisch erledigen wir. Schönen Vormittag.

0: Ness, ganz neu hier bei uns in Radio Kärnten, alles nur für mich. Um 11 nach 9 an diesem Samstagvormittag. Es hat abgekühlt, es ist ein bisschen feuchter geworden in den letzten Stunden. Hat gut getan, glaube ich, aber die nächste Hitzewelle, wie uns die Meteorologen sagen, die wartet schon wieder ante portas. Das heißt, vielleicht noch schneller mal in den Garten und das erledigen, was man jetzt noch erledigen kann. Wir kommen also gleich zu unserem Pflanzenexperten, zum Karl Bloberger. Es ist Anfang August, Karl. Vieles in den Gemüsebeeten ist jetzt schon quasi abgeerntet. Was kann ich jetzt noch neu anbauen? Oder gar nicht mehr? Schon, oder?
1: Da gibt es einige Pflanzen, die absolut schnell und sofort eine Lücke füllen. Mhm. Radieschen. Wichtig bei der Radieschen, beim Radieschen aufpassen. Es gibt Radieschen, die für den Frühling und für den Herbst geeignet sind. Aha. Und Sommerradieschen. Oder es gibt auch zeitneutrale. Das muss man wirklich auf der Packung schauen, hinten wann gesät werden kann. Weil wenn ich jetzt zum Beispiel ein Frühlingsradieschen sehen würde, wird sofort auswachsen. Mhm. Also da muss man immer aufpassen. Daher, Radieschen jetzt sehen, die liefern sofort sehr, sehr schnell die wunderschönen und würzigen Knollen. Dann Salate, Riesenpalette an Salaten. Dann für den fast schon in den Winter hinein die ganzen Asiasalate, die funktionieren perfekt. Und auch jetzt noch, das glaubt man nicht, kann man noch Erbsen sehen. Also Erbsen oder Buschbohnen, ja, die wachsen so schnell, dass man relativ rasch dann schon ernten kann.
0: Okay, jetzt bei allem, was du da aufgezählt hast, nimmst du da jetzt wirklich den Samen und nicht kleine Pflänzchen, oder?
1: Und wirklich den Samen nehmen, einfach aus, aha, der Samenpackung. Wichtig ist natürlich das Beet vorbereiten, weil man muss sich vorstellen, da ist vorher eine Pflanze gestanden, die hat schon viele Nährstoffe herausgeholt. Also frische Ladung Kompost hinein, mhm, einen organischen Dünger hinein und dann funktioniert's.
0: Okay, so, und jetzt sehe ich auf deiner Liste, du hast ja noch die babyroten Rüben am Plan.
1: Die ganz kleinen, ja. Also Rauner, sagen wir, in, aha, Oberösterreich. Aha. Die gibt es aber ganz klein auch. Die sind fast wie Radieschen, schauen sie aus. Der große Vorteil, du musst sie nicht so lange kochen. Und du kannst dann köstliche Früchte ernten. Früchte ist übertrieben, sondern Knollen ernten. Und es werden nicht die riesen Knollen mehr, sondern aber die kleinen kann man ernten und die kann man für einen Salat verwenden.
0: Mhm. Okay, also du nimmst eigentlich ganz normale rote Rüben, oder?
1: Eine ganz normale rote Rübe und, ja, erntest dann, weil sie nicht mehr so lange Zeit hat, relativ klein.
0: Ja, bitte. Also dann danke dir mal für diese Ausführungen. Ab in den Garten, hätte ich gesagt. Mit Bruno Ferrara im Ohr geht's vielleicht mit den Bohnen sogar noch ein bisschen schneller. Fammi Volare. Fliegt dahin.

0: 9,5 Minuten vor 9:30 Radio Kärnten am Samstagvormittag. Wir blicken auf die Straße, sicher unterwegs mit Radio Kärnten. 30 Minuten Wartezeit und zwar auf der A11 der Karawankenautobahn vor dem Tunnel bei der Ausreise von Österreich nach Slowenien. Ein bisschen mehr Geduld brauchen Sie auch auf dem Weg von Maribor nach Zagreb. 30 Minuten Wartezeit beim Grenzübergang Gruškovje. Ansonsten mal soweit alles ruhig. Ihnen eine gute und sichere Fahrt.
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0: Es muss nicht der Arbeitsplatz sein, es kann ja auch mal der Stau sein, wo Sie sich denken, naja, es dauert heute wieder ein bisschen länger, vielleicht haben Sie ja in der Nähe noch eine Autobahnraststätte, biegen mal ab und machen eine Kaffeepause. Wir liefern Ihnen den Soundtrack dazu, beziehungsweise lassen liefern, denn Sie suchen sich das richtige Musikstück aus, das Ihnen gut tut. Bitteschön.
2: Guten Morgen, da ist Kurt aus Villach. Und zwar, ich möchte gerne nochmal das Lied hören wieder von Marielle Mathieu in den Bergen von Mexiko, Santa Maria. Danke.
0: Ja, na bitte, ganz was Altes, aber immer noch gerne gehört. Wie sagt man so schön, Musik ohne Ablaufdatum. Da wird die Milch nicht sauer. Mireille Mathieu, viel Spaß.

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0: Beatrice Egli, Musik aus der Schweiz, um kurz nach 9:30 Zeit für Neues im Studio ist Bernd Radler.
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2: In Wolfsberg sucht die Polizei nach einem abgängigen Mann. Der 73-Jährige ist stark dement und lebt normalerweise im Pflegeheim. Er ist 1,97 Meter groß, korpulent, hat weiße Haare, trägt ein weißes T-Shirt und eine kurze Hose. Es wird vermutet, dass er in Richtung Saualpe zu Fuß unterwegs sein könnte. Die Polizei Wolfsberg bittet dringend um Hinweise. Großbrand in der Nacht auf heute in Bleiburg. Der Dachstuhl eines unbewohnten Wohnhauses ist um kurz nach 1 Uhr früh in Flammen aufgegangen. Eine Nachbarin hat Alarm geschlagen. 118 Feuerwehrleute von 12 Wehren waren im Einsatz. Verletzt wurde niemand. Heute soll die Brandursache ermittelt werden. Festgenommen wurde ein 38 Jahre alter Mann in St. Veit. Der deutsche Staatsbürger wurde gestern Mittag bei einer Polizeikontrolle als Drogenlenker aus dem Verkehr gezogen. Zudem war der Mann mit einem offenbar gefälschten Führerschein aus Estland unterwegs. Der Deutsche sitzt jetzt in Schubhaft. Die Wetteraussichten für den heutigen Samstag hat jetzt Marco Wendre für uns.
0: Ja, gerne. Trotz einiger dichter Wolkenfelder gehen sich heute tagsüber einige Sonnenstunden wieder aus. Außerdem muss man heute auch mit einigen Regenschauern rechnen, besonders im Norden des Landes. Die Höchstwerte 26 bis 29 Grad. Sicher unterwegs mit Radio Kärnten. Und da warten Sie wieder eine Dreiviertelstunde jetzt vor dem Karawankentunnel auf der A11 bei der Ausreise nach Slowenien. Weiter dann im Süden Maribor nach Zagreb, 30 Minuten Wartezeit beim Grenzübergang Gruškovje. Wenn es weitere Verkehrs- oder Blitzinfos gibt, bitte gerne anrufen bei uns unter 0800 600 601. Kommen Sie gut und gesund an Ihr Ziel.
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Aha, Sie merken schon, es wird feierlich bei uns. Ich darf gratulieren heute am Samstag, dem 8. August, 220. Tag des Jahres, Kalenderwoche 32. Und jetzt halten Sie dann an, wer heute alles Namenstag hat. Dominikus, Dominik, Gustav, Gerhard, Hartwig, Domingo und Elga. Sie alle, herzlichen Glückwunsch. Und der Bauernkalender sagt, je mehr Dominikus schürt, je länger man im Winter friert. Keine Ahnung, was damit schüren gemeint ist, aber werden wir dann im Winter ja eh feststellen, was der heutige Tag uns zu sagen hat. Der Herbert Prohaska, österreichischer Fußball, ja, Ikone muss man eigentlich sagen, oder? Ehemaliger Teamchef der Nationalmannschaft und nunmehriger TV-Fußballexperte beim ORF, feiert heute seinen 71. Geburtstag. Der deutsche Schauspieler Jan-Josef Liefers feiert heute seinen 62. Geburtstag. Und Roger Federer, der ehemalige Schweizer Tennisspieler, Rekordgewinner von 20 Grand-Slam-Turnieren und über 300 Wochen auf Platz 1 der Weltrangliste im Tennis, feiert heute seinen 45. Geburtstag. Wir gratulieren sehr herzlich. Und Erik Habeson Ebner aus Arnoldstein, der feiert heute seinen 11. Geburtstag. Alles Gute dazu wünschen die Mama, Mischa, Opa und Oma. Brav sein steht da, aber du bist sicher brav, oder? Das muss man nicht erwähnen. Viel Glück und ganz viel Erfolg im neuen Schuljahr. Das kann man immer brauchen. Lieber Erik, alles Gute, lass dich feiern und ganz wichtig, in dem Alter mit 11 Jahren, lass dir nichts gefallen. Schönen Erntag Ihnen allen.

0: Wonderful Black in Radio Kärnten. Schauen wir mal, was los ist.
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0: Daniela ist so lieb gewesen und hat jetzt wirklich einen Riesenpack an Veranstaltungshinweisen für uns durchgeackert hier im Funkhaus. Es ist nämlich ziemlich was los an diesem Wochenende.
3: Es steppt der Bär.
0: Ja, und ich finde eine Veranstaltung, die da jetzt gerade, die du mir in die Hand gedrückt hast, die finde ich sehr, sehr interessant. Und zwar am Unterliesinger Hof in Patagnon gibt's heute ab 16 Uhr eine ganz spezielle Veranstaltung. Und zwar, nein, die war ja eigentlich schon gestern.
3: Die war gestern.
0: Schade. Ja.
3: Da bin ich jetzt schuld, weil ich habe dir den Zettel gegeben.
0: Aber vielleicht sind noch ein paar dort.
3: Ja, vielleicht. Ja.
0: Aber jetzt, damit Sie wissen, warum wir Ihnen das erzählen wollten, weil bei dieser Veranstaltung ist es so, dass Sie dort zwar herzlichst eingeladen sind, aber wenn Sie einen Durst haben oder einen Hunger, dann bringen Sie sich bitte alles selber mit. Und das finde ich schon wieder lustig.
3: Und wir waren beide neugierig, aber vielleicht meldet sich ja bei uns noch wer und wir finden heraus, wie es war.
0: Genau, nämlich, wenn Sie sagen, ich hätte Lust auf Limonade oder Mineralwasser, dann nimmt man sich das selber mit. Wenn Sie sagen, ich habe aber auch Lust, dass ich dort was Süßes esse oder vielleicht ein Jausal, dann nimmt man sich das auch mit. Und wer dort übernachten wollte, der hat sich sein Zelt mitnehmen können. Und ich finde schon wieder einen sehr, sehr interessanten Zugang von diesem Hoffest Unterliesinger Hof. Vielleicht ruft uns ja wer an und
3: ja,
0: erzählt uns, wie
3: ja, wir beide waren nämlich richtig neugierig, ja?
0: Wie die Veranstaltung denn gestern war. Definitiv heute findet die nächste Veranstaltung statt.
3: Bis Sonntag das 5. internationale Löllinger-Treffen. Heute ab 20 Uhr Otto Retzer und Friends und Robinson in der Festhalle in Lölling.
0: Thema Shoppen mit Fahrzeugsegnung der Feuerwehr Bad Kleinkirchheim. Heute um 17 Uhr beim Rüsthaus.
3: Die Freiwillige Feuerwehr Lindobfelden lädt zum traditionellen Dorffest mit Live-Musik. Beginn 19.30 Uhr beim Rüsthaus in Rajach.
0: Und nochmal Freiwillige Feuerwehr, diesmal in Ariach. Die feiert ihr 115-jähriges Jubiläum. Heute und morgen, heute ab 18 Uhr mit einem Festabend in der Holzarena und morgen dann um 11 Uhr der Frühschoppen.
3: Das 30-jährige Jubiläum feiert die Dorfgemeinschaft Bergel-Emmersdorf-Drau ab 19 Uhr am Dorfplatz in Emmersdorf und morgen wird auch noch weiter gefeiert, da gibt es nämlich einen Kirchtag noch.
0: Don Schweinig und The Little Big Band spielen beim Kultursommer in St. Paul am Rathausplatz im Lavandal heute mit Beginn um 20 Uhr.
3: Ron Williams meets Harry Belafonte heute und morgen in der Waldarena in Krumpendorf ab 20 Uhr.
0: Clemens Magdl und Big Band feiern 50 Years of Drums um 19.30 Uhr im Fürstenhof Friesach.
3: Bei La Guitarra Essenziale in Millstatt zu hören heute La Familia Rosenberg ab 20 Uhr im Kongresshaus in Millstatt.
0: Magst du das nochmal sagen? Dein Spanisch ist so wunderbar.
3: La Guitarra Essenziale.
0: Unfassbar. Ach, französische und deutsche Orgelklänge im Dialog. Elmo Cosentini spielt in der Pfarrkirche St. Jakob im Rosental. Der Beginn heute 20.30 Uhr.
3: Die Bürgergarde Millstatt lädt zu Wein und Fisch in den Seepark in Millstatt. Beginn 17 Uhr.
0: Dann haben wir noch eine schöne Veranstaltung, nämlich einen Blues Brunch für den guten Zweck, veranstaltet vom Kiwanis Club Hermagor Wolfenia. 10 Uhr geht es beim Kiwanis Stand beim Bistro in Hermagor los.
3: Kunst am Abend in Seeboden. 21 Künstler und Künstlerinnen stellen an unterschiedlichen Orten im Zentrum von Seeboden aus. Heute und morgen jeweils von 18 bis 22 Uhr.
0: Die Charity-Mission Teddybär 14 ist heute wieder unterwegs, um beeinträchtigten Kindern unvergessliche Momente zu schenken. Gerade ein Video bekommen, viele LKW sind am Fahrkassee unterwegs. Bereits um 7 Uhr hat man ja sich schon getroffen, um dann eben um 10 Uhr jetzt am Bauernmarktgelände im Fark am See einzutreffen. Um 12 Uhr beginnt dann die traditionelle Sternfahrt und um 14 Uhr das Rahmenprogramm mit einem Bobbycar-Rennen und Vorführungen der Feuerwehr und der Rettung. Und der Martin Furin, unser lieber Kollege, wird sich dann ins Getümmel schmeißen und uns von dieser Veranstaltung heute auch noch berichten.
3: Am Nachmittag dann.
0: Genau.
3: Porträt einer jungen Frau in Flammen, Filmmatinee im Künstlerhaus Gmünd, Beginn 11 Uhr.
0: Dann haben wir Paolo Santonino, ein Schauspiel von Engelbert Obernostra im Geiltal Museum, Schloss Mödderndorf, 20.30 Uhr Beginn.
3: Blutspenden kann man in den City-Arkaden in Klagenfurt bis 18 Uhr.
0: Und einen Flohmarkt in St. Veit am Hauptplatz gibt's bis 13 Uhr. Und dann haben wir noch eine ganz besondere Veranstaltung, da wird uns der Josef Radl ein bisschen mehr dazu erzählen.
4: Liebe Radio Kärnten Hörerinnen und Hörer, einen schönen Vormittag vom OCH Dauern. Wir sind gerade bei den letzten Aufbauarbeiten und sind soweit fertig und möchten euch auf das Herzlichste zum Kärntner Rindfleischfest am Sonntag, den 9. August einladen. Wir beginnen um 10 Uhr mit einem ökumenischen Gottesdienst und danach beginnt das Fest und jeder kann sich von der besten Kulinarik rund ums Kärntner Rindfleisch überzeugen, genießen und durchkosten. Für die Nachspeisen sind auch die bäuerlichen Mehlspeisen und Kuchen und auch hin bis zum Bauernhofeis ist alles für Sie hergerichtet. Natürlich dürfen unsere Kleinsten auch nicht zu kurz kommen und so haben wir auch ein umfassendes Kinderprogramm. Das Rindfleischfest erreichen Sie über folgende Zufahrten: Oberglan, Ossiach und Köstenberg. Ich würde mich freuen, Sie alle auf das Herzlichste zu begrüßen. Lasst uns gemeinsam feiern und genießen.
0: Erzählt uns der Josef Radler. Danke für diese Einladung. Suchen Sie sich was Nettes aus. Wir wünschen Ihnen dabei viel Spaß und natürlich gute Unterhaltung.

0: die Schürzenegger, Glory Hallelujah, das ist ein Gefühl von ein bisschen Halifahren, hätte ich gesagt, Motorradfahren im Allgemeinen. Aber nicht nur mit dem Motorrad sind die Urlaubsgäste hier bei uns im Land unterwegs, sondern vielleicht auch mit dem Camper oder mit der Luftmatratze, zum Beispiel am Klubeiner See. Was machen so die Urlaubsgäste in unserem Land in diesen Tagen? Wir haben mal unsere Praktikanten losgeschickt und wir sind mit interessanten Eindrücken wieder zurückgekommen.
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2: Am Mikrofon ist Lorenz Wildner. Gute Nachrichten kommen heute aus Frankreich. Einer der größten Waldbrände im Südwesten des Landes ist vorerst gestoppt. Von Entwarnung kann aber noch keine Rede sein. Die Böden sind ausgetrocknet. Die Gefahr eines erneuten Aufflammens bleibt hoch. Paul Huemer.
3: In den ausgebrannten Wäldern des Departements Var können die Feuerwehrleute erstmal durchatmen. Nach 18 Tagen ist einer der größten Waldbrände Frankreichs vorerst unter Kontrolle. Die Bilanz ist verheerend. Rund 6.300 Hektar Wald und Buschland sind verbrannt. Tausende Menschen mussten vor den Flammen fliehen. Dutzende Häuser wurden zerstört. Laut Innenminister Nunez war es der längste Waldbrand in der Region seit Beginn der Aufzeichnungen. Tausende Einsatzkräfte standen im Kampf gegen die Flammen. Entwarnung gibt es trotzdem noch nicht. Die Böden sind ausgetrocknet, die Brandgefahr bleibt hoch. Ein Teil der Einsatzkräfte bleibt deshalb bis Ende der Woche vor Ort. Erst dann soll endgültig Brand ausgelten.
2: Die EU gibt Tech-Unternehmen indirekt Mitschuld auf den Ansturm der rund 70.000 Migranten auf die spanische Exklave Ceuta. Konzerne wie Meta und TikTok haben demnach zu wenig gegen Falschinformationen getan. Zahlreiche Migranten haben berichtet, Videos und Nachrichten auf den Plattformen hätten behauptet, dass die Grenze zu Ceuta plötzlich offen sei und man aufs spanische Festland weiterreisen könne. Der Taifun Dolphin hat im Süden Japans zu Stromausfällen und gestrichenen Flügen geführt. Rund 14.000 Haushalte waren in der Präfektur Okinawa ohne Strom. Die beiden größten Fluggesellschaften ANA und Japan Airlines haben Flüge gestrichen. Auch in Taiwan wurden mehr als 60 internationale Flüge abgesagt.

0: Und eine weltweite Studie zeigt, wie Schmetterlinge auf den Klimawandel reagieren. Sie wandern in andere Regionen, weil es ihnen teilweise auch zu heiß wird und sie weniger Nahrungsquellen finden. Forschern zufolge deutet das auf tiefgreifende Veränderungen in den Ökosystemen hin, berichten Mavi Michalic und Miriam Steiner.
1: Er ist mittelgroß und schimmert blau. Der Schmetterling Godartiana byssus aus Brasilien kommt bisher in den Bundesstaaten Rio de Janeiro und Bahia vor. Doch der Klimawandel zwingt den Falter dazu, kühlere Gebiete aufzusuchen. Heute lebt er rund 1000 Kilometer weiter südlich. Das berichtet eine Studie, die die Wanderbewegungen von Schmetterlingsarten untersucht hat. Das Ergebnis? 80% der Tiere haben neue Lebensräume erschlossen. Ein wichtiger Hinweis auf Umweltveränderungen. Schmetterlinge sind sogenannte Zeigerarten. Wandern sie ab, zeigt das, die Ökosysteme verändern sich. So auch in Österreich. Fremde Arten wie der Karstweißling breiten sich aus. Gleichzeitig müssen heimische Schmetterlinge, etwa die Moorfalter, wegen der heißen Temperaturen in höhere, kühlere Lagen ausweichen.
0: Das waren die Nachrichten mit Lorenz Wildner. Wir kommen zum Wetter.
2: Nach Abzug der nächtlichen teilweise kräftigen Regenschauer, da liegen verbreitet noch Wolken und Hochnebel über Kärnten. Aber oben drüber ist es schon heiter. Im Lauf des Vormittags lockern dann die Wolken langsam auf und es zeigt sich im ganzen Land wieder die Sonne. Über den Bergen bilden sich ab Mittag bald wieder größere Quellwolken. Es entstehen aber nur einzelne, unergiebige Regenschauer, besonders im Norden des Landes. In den Tälern sowie im Klagenfurter Becken bleibt es heute voraussichtlich trocken und recht freundlich. 26 bis 29 Grad. Morgen stabiles Hochsommerwetter. Der Tag beginnt stellenweise nebelig. In den meisten Regionen aber wird es dann sonnig. Ab Mittag in den Bergen Oberkärntens ein paar Quellwolken. Regen und Gewitter nur vereinzelt. Und das vor allem im Bereich der Hohen Tauern und an der Grenze zu Osttirol. Die Werte morgen steigen wieder an. 27 bis 32 Grad. 4:10 sicher unterwegs mit Radio Kärnten. Dreiviertel Stunde sollten Sie mehr einplanen auf der Fahrt nach Slowenien bzw. weiter Kroatien. Auf der A11 Karawanken-Autobahn vor dem Tunnel gibt es derzeit eben eine Dreiviertelstunde Wartezeit. Weiter dann auf dem Weg von Maribor nach Zagreb, 30 Minuten Wartezeit beim Grenzübergang Gruškovje. Und ansonsten mal so weit alles ruhig auf unseren Straßen. Kommen's gut und gesund an Ihr Ziel.
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2: Schönen Vormittag Ihnen. Grüß Gott. Willkommen am Wochenende. Ich hoffe, Sie haben es fein, können ein bisschen ausspannen, in der Hängematte liegen oder haben sonst noch irgendwas vor. Wir haben uns umgefragt, was machen denn die Urlauberinnen und Urlauber gerade bei uns im Land und waren da am Club Einersee unterwegs. Die Antworten dazu gibt's gleich.

0: Ci balla con me kommt übrigens in ein paar Wochen schon nach Kärnten am 21. August nach Sachsenburg. Und wird wohl diesen neuen Song auch mit im Gepäck haben. Vielleicht macht sie dann auch ein paar Tage Urlaub hier in Kärnten. Ist ja eine Italienerin, die in Deutschland lebt und Kärnten natürlich auch schon von ihren besten Seiten oder seinen besten Seiten gesehen hat. Die heißen Tage in Österreich, die haben jetzt zwar ein kurzes Ende gehabt, aber das nächste Hitzehoch, sagen wir mal so, ist ja schon wieder unterwegs. Viele suchen daher die Abkühlung an oder in den Kärntner Seen, allen voran natürlich der Wörthersee, weil man ihn halt weit über die Grenzen hinaus kennt, aber auch viele andere. Wir haben ja 1270 stehende Gewässer hier bei uns in Kärnten, wie man so schön dazu sagt. Also da locken noch viele andere Gewässergäste an, wie etwa auch der Klobeiner See zum Beispiel. Unsere Praktikanten Lea und Daniel waren dort unterwegs und haben mal nachgefragt, warum die Gäste gerade da so gerne Urlaub machen.
1: Weil er einfach schön ist, ruhig ist und weil wir uns da wohlfühlen.
2: Weil er schön ist.
3: Mir gefällt der See an und für sich, die Wasserqualität, auch die Wärme des Wassers und die Umgebung mit den Bergen.
4: Wir sind auf Kurzurlaub da am Klobeiner See und wir finden es super.
5: Weil wir immer daherkommen, weil es da am schönsten ist.
6: Ja, Kärnten ist generell einfach super schön. Wir waren schon öfter da und ja, für die Kinder ist es eigentlich auch immer total leibend.
7: Sind wir schon immer an den Klobeiner See gefahren, weil das war eigentlich immer ein schöner See und eine kurze Strecke für uns.
8: Immer wieder zieht es uns her.
0: Ja, das erzählen uns die Gäste am Klobeiner See, die da gerade Urlaub machen. Aber nicht nur die kurze Anreise, der Wohlfühlfaktor sowie das Ambiente in Kärnten ziehen die Urlauber aus ganz Österreich und darüber hinaus natürlich an. Und zu uns auch die Freizeitaktivitäten in Kärnten und rund um die Seen erhöhen auch die Beliebtheit und die Entscheidung, hier bei uns Urlaub zu machen.
9: Wir gehen gern spazieren, ein bisschen bummeln, gut essen.
10: Tretboot fahren und paddeln zum Beispiel,
11: schwimmen, tauchen, springen.
12: Also wir tun uns erholen, runterfahren, spazieren gehen, Promenade rund den See.
7: Wir sind immer so Tagesausflüge und da haben wir unser Schlauchboot mit.
11: Schwimmen gehen, eine Seerunde machen, Tretboot fahren manches Mal.
10: Verschwimmen, paddeln, Tretboot fahren mit den Kindern, das passt genau für uns.
0: Ja, bitteschön. Also, langweilig wird da hoffentlich keinem und ich wünsche Ihnen allen einen schönen Urlaub.
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0: Eros Ramazzotti, buongiorno bambina. Schönen Vormittag auch Ihnen oder vielleicht guten Morgen, wenn Sie gerade erst munter geworden sind im Urlaub am Wochenende. Da darf man durchaus auch einmal ein bisschen länger schlafen und vielleicht Frühstück ans Bett oder so. Nicht bei ihm, er ist nämlich der schnellste Kärntner aller Zeiten und gehört mittlerweile zu den schnellsten Sprintern Österreichs. Ich glaube, der ist schon zeitig in der Früh auf und trainiert. Da gibt es nichts Langschlafen, aber können wir mal nachfragen. Lukas Bulnig, von dem ist die Rede. Der hat sich heuer den Staatsmeistertitel über 100 und 200 Meter geholt und damit ist er jetzt doppelter Doppelstaatsmeister. Ja. Genau. Dahinter steckt aber nicht nur Talent, sondern vor allem jahrelange harte, konsequente Arbeit, Rückschläge und der Traum von Olympia. Lukas Schelander hat sich mit dem schnellsten Mann Kärntens ganz schnell mal auf ein Gespräch getroffen.
1: Es sind nur wenige Sekunden, die über Erfolg oder Niederlage entscheiden. Ein Sprint über 100 Meter dauert rund 10 Sekunden, die Vorbereitungen darauf aber viele Jahre. Lukas Bulnig steht in der Leopold-Wagner-Arena in Klagenfurt. Hier trainiert der Kärntner, hier hat auch seine bisher erfolgreichste Phase begonnen.
2: Wenn ich ehrlich bin, hättest du mich vor 2 Jahren gefragt, dass ich einmal Doppelstaatsmeister sein wäre. Hätte ich das auf jeden Fall verneint, hätte das für unmöglich gehalten, aber jetzt da zu stehen und sagen zu können, ich habe es geschafft, ist schon ein gutes Gefühl.
1: Der Erfolg kommt nicht von ungefähr. Bereits im vergangenen Jahr schrieb Bulnig Kärntner Leichtathletik-Geschichte. Mit 10,26 Sekunden über 100 Meter stellt er einen neuen Landesrekord auf und ist seitdem der schnellste Kärntner aller Zeiten.
2: Ja, es ist natürlich ein Wahnsinn. Das Problem beim Sport ist leider, dass man immer noch ans Höher geht. Natürlich, wenn jetzt einmal Kärnten das Ziel war, ist das nächste Ziel Österreich. Dass man sagt, vielleicht einmal den österreichischen Rekord zum Knacken. Also die Ziele gehen dann auf jeden Fall niemals aus. Das ist halt die Essenz des Sports für mich.
1: Der nächste große Schritt wäre der österreichische Rekord. Die Bestmarke liegt aktuell bei 10,08 Sekunden. Ob Bulnig diese Marke irgendwann knacken kann, wird die Zeit zeigen. Sicher ist, der Weg dorthin braucht vor allem eines: Geduld.
2: Für die 10,26 habe ich genau 14 Jahre Arbeit gebraucht. Es steckt schon eine Menge Arbeit dahinter, die man leider oft nicht sieht. Man sieht dann auch nur die schönen Momente, wobei ich aber auch sage, an mir selbst zu arbeiten, an der Technik zu feilen etc., das ist auch wirklich das, was mir zusätzlich Spaß macht.
1: Dass dieser Weg nicht immer gerade verläuft, musste Bulnig selbst erfahren. Verletzungen warfen ihn zurück. Entscheidend war für ihn trotzdem weiterzumachen. Ein wichtiger Faktor für seinen Aufstieg war auch, Dinge zu verändern.
2: Ich habe schon sehr viel umgestellt. Also ich sage vor allem, was einen riesen Unterschied gemacht hat, ist, ich bin drauf gekommen, dass ich ein bisschen Schraufprobleme gehabt habe. Habe dann auch Trainingsgruppen gewechselt. Ich habe jetzt in den letzten Jahren schon wirklich sehr viel umgestellt. Und wie ich immer sage, es ist einfach das richtige Team, was einen zum Erfolg bringt. Und das habe ich auf jeden Fall hinter mir in alle Richtungen.
1: Und mit diesem Team ist das Ziel klar: Olympische Spiele 2028 in L.A. in den USA.
2: 28 geht sich gut aus. Mit 26 würde ich sagen, ist für die meisten Sprinter so die Hochzeit. Bei vielen geht es auch noch bis 30 rein. Das wären dann die nächsten Olympischen Spiele. Also ich habe noch Zeit, aber die Uhr tickt.
1: Lukas Bulnig hat sich also in Österreichs Spitze etabliert und der schnellste Kärntner aller Zeiten arbeitet bereits daran, dass seine besten Zeiten noch kommen.
0: Erzählt uns Lukas Schelander über den schnellsten Kärntner, Lukas Bulnig. Ja, vor lauter Lukas verlaufe ich mich noch womöglich. Bonnie M. jetzt aber hier bei uns. Schnurstracks und zielgerad. Online.

0: Morgen sagen wir Ihnen dann, was heute los war. Heute sagen wir Ihnen aber, was in den letzten Stunden so in unserem Bundesland passiert ist. 10.30 Uhr, halb elf, Neues aus Kärnten von und mit Bernd Radler.
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2: In Wolfsberg sucht die Polizei nach einem abgängigen Mann. Der 73-Jährige ist stark dement und lebt normalerweise im Pflegeheim. Er ist 1,97 Meter groß, korpulent, hat weiße Haare, trägt ein weißes T-Shirt und eine kurze Hose. Es wird vermutet, dass er in Richtung Saualpe zu Fuß unterwegs sein könnte. Die Polizei Wolfsberg bittet um Hinweise. Großbrand in der Nacht auf heute in Bleiburg. Der Dachstuhl eines unbewohnten Wohnhauses ist um kurz nach 1 Uhr früh in Flammen aufgegangen. Eine Nachbarin hat Alarm geschlagen. 118 Feuerwehrleute von 12 Wehren waren im Einsatz. Verletzt wurde niemand. Heute soll die Brandursache ermittelt werden. Das Land Kärnten stockt das Budget für die Katzenkastration auf. In Summe sind es 64.000 Euro. Heuer wurden bereits um 300 Katzen mehr operiert als noch im Jahr davor. 83 Gemeinden beteiligen sich am Projekt von Land, Gemeindebund und Tierärztekammer. Konrad Weichselbraun.
3: Welche Katzen werden jetzt genau kastriert? Jedenfalls nicht die Katze aus des Nachbars Garten, die man zum Tierarzt bringt, sondern Streunerkatzen, die offensichtlich herrenlos auf den Straßen beobachtet werden. Langt eine Meldung bei der jeweiligen Gemeinde ein, werden Tierschützer oder Freiwillige gesucht, die die Katzen einfangen und zum nächsten Tierarzt bringen. Eingefangene Katzen müssen laut Aussendung des Landes über einen Chip auch als Streunerkatzen erkennbar bleiben. Tierschutzlandesrätin Beate Brettner weist darauf hin, dass die Kastration die einzige nachhaltige und tierschutzgerechte Möglichkeit sei, die unkontrollierte Vermehrung von Streunerkatzen einzudämmen.
2: Wir kommen zum Wetter und zu Marco Ventre.
0: 26 bis 29 Grad gehen sich heute aus, allerdings nicht nur vom wolkenlosen Himmel mit Sonnenschein, sondern es gibt auch immer wieder ein paar unergiebige Regenschauer, die sich heute dazu mischen können. In den Tälern sowie im Klagenfurter Becken, da bleibt es aber voraussichtlich trocken und auch freundlich. Sicher unterwegs mit Radio Kärnten, da warten Sie eine Dreiviertelstunde und zwar vor dem Karawankentunnel, jetzt in beiden Richtungen, sowohl bei der Aus- als auch bei der Einreise. Auf dem Weg von Maribor nach Zagreb erhöhen wir auf 40 Minuten Wartezeit beim Grenzübergang Gruškovje. Ansonsten aber soweit mal alles ruhig, kommen Sie gut und gesund an Ihr Ziel.
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1: Es ist jetzt kurz vor 11:15, aber vielleicht denken Sie auch schon wieder an das Mittagsschläfchen, das Sie vielleicht tagtäglich abhalten, so ein Powernäppchen. Frau Doktor, ist es gut?
2: Ein kleines Nickerchen nach dem Mittagessen. Für die einen Luxus, für die anderen Gewohnheit. Aber ist ein Mittagsschlaf tatsächlich gesund? Die Antwort lautet ja, wenn er nicht zu lange dauert. Studien zeigen, dass ein sogenannter Powernap von etwa 10 bis 20 Minuten die Konzentration verbessern, die Leistungsfähigkeit steigern und sogar Stress abbauen kann. Wer allerdings eine Stunde oder länger schläft, wacht häufig müder auf als vorher. Der Körper fällt dann in tiefere Schlafphasen, aus denen wir nur schwer wieder herausfinden. Besonders Menschen, die nachts schlecht schlafen, sollten mit langen Mittagsschläfen vorsichtig sein. Sie können den natürlichen Schlafrhythmus zusätzlich stören. Mein Tipp, wenn Sie tagsüber müde sind, gönnen Sie sich lieber einen kurzen Powernap als einen ausgedehnten Mittagsschlaf. Oft reichen schon 15 Minuten, um wieder frisch und konzentriert zu sein. Bleiben Sie gesund, alles Liebe, Ihre Christine Reiler.
1: Dankeschön, vielleicht nur der Vollständigkeit halber, wenn Sie mit dem Auto unterwegs sind, dann verschieben Sie das Mittagsschläfchen vielleicht ans Ende der Fahrt. Bei dieser Musik wird man ohnehin nicht müde. Edmund jetzt hier bei uns mit Jesolo.

Zwei ganz große miteinander, Robbie Williams und Nicole Kidman mit Something Stupid. Wussten Sie heute, dass heute der Tag der Tomate ist? Tomaten oder Paradeiser, wie sie auch einige nennen, sind das Lieblingsgemüse der Österreicherinnen und Österreicher, wurden Anfang des 16. Jahrhunderts vor dem Spanier von dem Spanier Hernán Cortés nach der Eroberung Mexikos erstmals nach Spanien gebracht und mittlerweile gehören sie einfach immer dazu. Und gerade jetzt im Sommer ohnehin ein, ich sag mal, fast ein bisschen auch ein Durstlöscher, oder? Dominikus, Dominique, Gustav, Gerhard, Hartwig, Domingo und Elga sind an diesem Tag der Tomate heute unsere Namenstagskinder. Herzlichen Glückwunsch. Und in Edling feiert heute Sabine Miklau Geburtstag. Liebe Sabine, da steht da alles Gute zum Geburtstag. Das wünschen dir dein lieber Ronny mit Familie, die ganzen Verwandten, Freunde und Nachbarn, Astrid, Erika und die Belegschaft. Bleib so gesund und so humorvoll und danke für alles, was du für uns machst. Annemarie Gabriel aus Eich bei Völkermarkt feiert auch Geburtstag und dazu viel Gesundheit, das wünschen die Kinder mit Familien Astrid, Erika und die Nachbarn. Den 52. Geburtstag feiert die Gabi Kronecker aus Feldkirchen. Alles Gute und alles Liebe, das wünschen Isidor, Gabi, Silvia, Horsti, Monika und der Neste. Und wir von Radio Kärnten schließen uns sehr, sehr gerne an und um diese Zeit wie immer ein Geburtstagsständchen von einem wunderbaren Chor aus unserem Bundesland, heute der A Cappella Chor Villach.

20 schon wieder zwei Vormittagsstunden, heute am Samstag mit Marco Wendre. Wir schauen auf die Uhr, gleich ist es 11, melden sich die Kollegen aus der Nachrichtenredaktion und dann übernimmt Arnulf Brasch, begleitet sie durch die Mittagszeit. Wir hören uns, wenn Sie Lust und Laune haben, dann um 1 wieder bei den 1000 Fragen. Bis dahin, Mahlzeit.

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1: Am Mikrofon ist Lorenz Wildner. Viele Tirolerinnen und Tiroler im Großraum Innsbruck und Hall in Tirol dürften in der Früh von einem Erdbeben aus dem Schlaf geschreckt worden sein. Um 6.42 Uhr war ein deutlicher Ruck spürbar, berichtet Roberta Hofer.
2: Ein Schwanken in Hochhäusern, erschrockene Tiere und ein Grollen. Als heute früh bei Hall in Tirol die Erde bebt, merken viele das deutlich. Beim Erdbebendienst der GSWR Austria gehen über 1500 Meldungen ein. Das Epizentrum lag unter Hall in Tirol in einer Tiefe von gut 8 Kilometern. Das Beben hatte eine gemessene Magnitude von 3,5 und eine gefühlte Intensität von 5. Erdbeben dieser leichten Stärke sind in Tirol recht häufig, vor allem in dieser Gegend, wo drei Bruchzonen aufeinandertreffen. Vereinzelt meldeten Menschen kleine Schäden an Gebäuden, etwa feine Haarrisse im Verputz. Größere Schäden sind nicht zu erwarten.
1: Russland hat laut eigenen Angaben ein Frachtschiff im Schwarzen Meer angegriffen. Das Schiff habe Waffen für das ukrainische Militär transportiert. Angaben zu möglichen Schäden wurden keine gemacht. Die Ukraine hat sich bisher nicht dazu geäußert. Im Amazonasgebiet in Brasilien wird derzeit so wenig abgeholzt wie zuletzt vor 10 Jahren. Innerhalb eines Jahres ist eine Fläche etwas größer als vor Adelberg gerodet worden, 37% weniger als im Jahr davor, wie Behörden mitteilen. Die brasilianische Regierung kämpft verstärkt gegen das Fällen von Bäumen im Amazonas. Die EU fordert von den Konzernen Meta und TikTok ein entschiedeneres Vorgehen gegen Falschinformationen. In Krisenzeiten. Anlass ist der Ansturm von rund 70.000 Migranten auf die spanische Exklave Ceuta. Markus Langer.
3: Die Plattformen müssten entschlossen handeln, um die Integrität des digitalen Raums zu wahren, insbesondere in Krisensituationen, erklärte EU-Kommissarin Virkkunen am Abend. Die Überwachung müsse verstärkt und die Zusammenarbeit mit Faktenprüfern gefestigt werden. Die Kommissarin kündigte zudem an, dass sich die EU mit dem Thema beschäftigen werde. Der Massenandrang auf Ceuta in der vergangenen Woche war offenbar zu großen Teilen auf Falschinformationen auf Online-Plattformen zurückzuführen. Auf TikTok sowie den zum US-Konzern Meta gehörenden Netzwerken WhatsApp, Instagram und Facebook hatte sich beispielsweise die unrichtige Nachricht verbreitet.

0: bedeutet, dass die Grenze nach Ceuta offen sei.
1: In dem kleinen polnischen Dorf Konotopie gibt es seit kurzem eine 55 Meter hohe Marienstatue. Die polnische Presse spricht von der größten Marienstatue Europas. Das Besondere daran, Konotopie ist mit 120 Einwohnern so klein, dass seine Straßen nicht einmal einen Namen haben. Größer geht es offenbar nur auf den Philippinen. Die Marienstatue von Monte Maria ist 96 Meter hoch. Das waren die Nachrichten mit Lorenz Wildner.
2: Und damit gleich zum Kärntner Wetter. Ja, die Wolkenfelde, die sind zäh, momentan lösen sich nur zögerlich auf, dann erwartet uns aber ein bisschen Sonnenschein. Ab Mittag bilden sich dann über den Bergen wieder größere Quellwolken und es entstehen einzelne unergiebige Regenschauer. Besonders im Norden sollte das der Fall sein. In den Tälern sowie im Klagenfurter Becken, da bleibt es voraussichtlich trocken und recht freundlich. Die Tageshöchstwerte erreichen heute 26 bis 29 Grad. Schauen wir uns einmal aktuelle Temperaturen an. 20 Grad zurzeit in Millstatt und in Friesach, 21 Grad in Spital an der Drau und in Feistritzer Bleiburg, 22 in Villach und Völkermarkt und 23 Grad derzeit in Klagenfurt und St. André im Lavantal. Morgen beginnt der Sonntag stellenweise nebelig, in den meisten Regionen scheint aber die Sonne. Ab Mittag entstehen dann wieder speziell über den Bergen Oberkärntens größere Quellwolken. Regenschauer oder Gewitter sind aber nur vereinzelt dabei, vor allem im Bereich der Hohen Tauern und an der Grenze zu Osttirol, die Höchstwerte morgen 27 bis 32 Grad. Sicher unterwegs mit Radio Kärnten um 11:04, derzeit keine wesentlichen Störungen auf Kärntens Straßen. Es gibt aber schon viel zu berichten im Reiseverkehr. Eine Dreiviertelstunde Wartezeit gibt es zurzeit vor dem Karawankentunnel und das in beiden Richtungen. Und im Kanaltal auf der Autobahn bei Tarvis vor der Mautstelle Ugovice eine Dreiviertelstunde Wartezeit Richtung Villach.
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2: Herzlich willkommen. Schön, dass Sie mit dabei sind. Die nächsten zwei Stunden verbringen wir gemeinsam. Wir haben ein breites Programm. Fußball, eine Vorschau von Markus Paulitsch zum WRC. Und dann gibt Marvin Wolf Antworten. Sie kennen ihn aus der Serie Konkret im Fernsehen. Und was haben wir noch? Ah ja, den Schlaumeier, den lassen wir auch zu Wort kommen, unseren lieben Kollegen Raphael Obermeier. Also viel Programm mit Notenanekdoten und noch viel, viel mehr in Radio Kärnten mit The Specials. Wollen wir jetzt Special für Sie beginnen. Bitteschön.

0: 11:11 ist es geworden. Ja, jetzt schauen wir mal hinein in unsere Geschichten, was wir heute alles vorbereitet haben. Also das Thema, um das es jetzt gleich geht, das kennen Sie ganz sicher. Oft wird darüber gesprochen, meistens von älteren Menschen, und man hört immer, also je älter man wird, desto schneller vergeht die Zeit. Mein Großvater hat das immer zu mir gesagt. Da war ich noch sehr jung und da war für mich ein Jahr eine Ewigkeit, und bis zum nächsten Urlaub oder bis zum Sommer, da hat es ewig und noch einmal gedauert und so weiter. Ja, und vielleicht geht es Ihnen auch so, da haben Sie darüber auch schon einmal gesprochen. Jedenfalls unser Schlaumeier hat sich damit beschäftigt, Raphael Obermeier.
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2: Warum eigentlich?
3: Vergeht die Zeit im Alter schneller? Tatsächlich läuft die Zeit natürlich nicht schneller. Unser Gehirn nimmt sie aber nur anders wahr. Dafür gibt es zwei Gründe. Erster Grund, wir vergleichen Zeit immer mit unserem bisherigen Leben. Für ein 10-jähriges Kind ist ein Jahr ein Zehntel seines ganzen Lebens. Für eine 50-Jährige ist es nur mehr ein Fünfzigstel. Dasselbe Jahr wirkt deshalb viel kürzer. Der zweite Grund ist noch spannender. Als Kinder erleben wir ständig etwas zum ersten Mal. Die erste Schulklasse zum Beispiel, der erste Urlaub ohne Eltern, die erste Liebe, der erste Job. Das Gehirn speichert all diese neuen Erlebnisse besonders intensiv ab. Später wird der Alltag dann oft ähnlicher. Vieles wiederholt sich, es gibt weniger Premieren. Das Gehirn legt dadurch weniger neue Erinnerungen an. Und wenn wir zurückblicken, wirkt das vergangene Jahr plötzlich erstaunlich kurz, weil wenig Neues passiert ist. Die gute Nachricht, Sie können die Zeit ein bisschen austricksen, wenn Sie zum Beispiel Neues ausprobieren, verreisen, ein Hobby beginnen oder bewusst besondere Erlebnisse sammeln, füllt sich Ihr Gedächtnis gleich wieder mit mehr Erinnerungen.
2: Ah, deshalb ist es so.
0: So, jetzt kennen wir uns aus. Also genau deshalb ist es so, wenn man etwas Neues erlebt, dann vielleicht schaut es wieder anders aus. Das kann man auch, wenn man etwas älter ist. Denn ich habe vor kurzem, und jetzt kommt es gleich zu einem Querverweis zu unserem Fernsehprogramm, auch etwas ganz Neues erlebt. Denn ich habe zum ersten Mal gehört, was ist ein Quelltopf? Haben Sie das schon einmal gehört? Quelltopf? Also das hat nichts mit Kochen zu tun. Da geht es eher darum, dass das jenes Gewässer ist, wo eine Quelle austritt und dann als Bach weiterrinnt, zu einem Fluss wird und, und. Das machen wir heute am Abend. Aber nicht mit dem Raphael Obermeier, sondern mit Servus Rich. No, ciao. Da sind wir zu Gast in Slowenien und in der Region Dolenska, und da besuchen wir mit Gerald Arnold, dem bekannten Kärntner Unterwasserfilmer, einen Quelltopf, und er taucht dort hinein. Also so etwas, das erlebt man auch noch, dass man etwas zum ersten Mal hört, auch noch 6 Jahrzehnten erst.

0: Mit Marco Mignoni machen wir gleich später weiter, denn jetzt wollen wir uns ja noch einer Geschichte zuwenden. Es geht ums Steuerzahlen. Wer hört das schon gern? Und dann gibt's aber noch einen besonderen Effekt, auf den unser Kollege Marvin Wolf durch eine Anfrage draufgekommen ist. Steuerzahlen, obwohl man nichts konsumiert hat. Ja, das gibt es offenbar auch. In unserem Servicemagazin Konkret im Fernsehen in ORF 2, Sie haben es sicher schon gesehen, da geben unsere Kollegen Antworten auf diese und weitere ZuseherInnen-Fragen. Kollege Marvin Wolf versucht das dann mit Hilfe von Experten zu beantworten, Marvin.
1: Ja, Mietrecht. Herr Giesregel hat uns geschrieben, er wohnt in einer Genossenschaftswohnung bei Melk. Und jetzt hat er mit der Post von der Hausverwaltung eine Grundsteuernachzahlung bekommen. Die hat er sich genau durchgelesen und die ist für einen Zeitraum, in dem er noch gar nicht in der Wohnung gewohnt hat. Er soll die trotzdem zahlen und er möchte wissen, ist sowas zulässig? Dazu haben wir Steuerberater Robert Baumert aus Wien gefragt.
2: Grundsteuer ist Teil der Betriebskosten und bei den Betriebskosten gilt das sogenannte Raumschuldnerprinzip. Das heißt, zahlen müssen Nachzahlungen immer die aktuellen Mieter zum Zeitpunkt der Fälligkeit der aktuellen Mieter. Umgekehrt auch Guthaben aus den Betriebskosten bekommen eben auch die dann aktuellen Mieter. Also das mag jetzt auf den ersten Blick ungerecht wirken, wenn es andere Perioden betrifft, aber nach diesem Raumschuldnerprinzip betrifft das alle gleich.
3: Das heißt, auch wenn man die letzten 5 Jahre in einer Wohnung gewohnt hätte und ein Guthaben entstanden wäre, wenn man dann auszieht, bevor das ausgezahlt wird, könnte man es nicht fordern.
2: Völlig richtig, genau. Also auch Guthaben werden an den ausbezahlt, der einfach aktuell zum Fälligkeitszeitpunkt der Mieter oder die Mieterin ist.
1: Also ja, das klingt auf den ersten Blick unfair, ist aber laut Gesetz legal.
0: Also Guthaben gibt's keine zurück, aber Außenstände, die müssen dann auch beglichen werden. Naja, so berichtet vielmehr Marvin Wolf. Wenn auch Sie Fragen dazu haben, können Sie der Redaktion schreiben unter konkret@orf.at. Stichwort bitte dann dazu, Marvin gibt Antwort.

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4: Es ist jetzt exakt 11:30 Uhr Zeit für die Kärntner Nachrichten und Lisa Nadmesnik.
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6: Gleich 4 Verletzte hat ein Überholvorgang eines Motorradfahrers auf der BN100 in Berg im Drautal gefordert. Der 24 Jahre alte Motorradlenker hatte gestern einen Sattelzug überholen wollen und dabei einen entgegenkommenden Pkw übersehen. Er kollidierte frontal mit dem Auto. Der Fahrer wurde über die Windschutzscheibe geschleudert und landete auf der Fahrbahn. Der 33-jährige Fahrer des entgegenkommenden Pkw geriet durch den Zusammenstoß auf die Gegenfahrbahn, wo er seitlich mit dem Auto eines 58-jährigen Lenkers zusammenstieß. Sowohl der verunglückte Motorradfahrer als auch eine 34-jährige Beifahrerin im entgegenkommenden Auto wurden mit dem Rettungshubschrauber ins Spital gebracht. Die beiden Pkw-Lenker überstanden den Unfall mit leichteren Verletzungen. Eine PV-Anlage, die auf einer Garage installiert war, hat gestern im Bezirk Völkermarkt einen Brand verursacht. Der Hausbesitzer versuchte noch, das Feuer, das sich laut Polizei explosionsartig ausgebreitet hatte, mit einem Handfeuerlöscher zu löschen. Doch erst der Feuerwehr gelang es, den Brand unter Kontrolle zu bringen. 40 Einsatzkräfte der Freiwilligen Wehren unter Mitterdorf, Ruden und Rinkenberg standen im Löscheinsatz. Die Garage wurde erheblich verrußt, die PV-Anlage schwer beschädigt. Der Hausbesitzer musste mit Verdacht auf Rauchgasvergiftung ins Krankenhaus gebracht werden. Und der Hitzesommer sorgt in der Getränkebranche für einen Umsatzplus. Während der Bierumsatz bei den heißen Temperaturen zurückgeht, werden alkoholfreie Alternativen und zuckerarme Limos immer beliebter. Mehr dazu im Radio Kärnten Mittagsjournal. Außerdem berichten wir über die anhaltende Nachfrage nach Heizkesseltausch und Sanierungen. Die Bundesförderungen dafür sind zwar bereits ausgeschöpft, auf Landesebene gibt es aber noch Unterstützung. Und jetzt zum Verkehrsüberblick mit Arnulf Brasch.
4: Sie sind sicher unterwegs mit Radio Kärnten um 11:32 Uhr. Derzeit keine wesentlichen Störungen auf Kärntens Straßen. Geduld brauchen Sie aber im Reiseverkehr. Eine Dreiviertelstunde Wartezeit derzeit vor dem Karawankentunnel in beiden Richtungen. Und im Kanaltal auf der Autobahn bei Tarvis vor der Mautstelle Ugowitzer eine halbe Stunde Wartezeit Richtung Villach, Richtung Süden, also Richtung Udine, derzeit plus 15 Minuten.

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11 und 39 Minuten ist es geworden. Und damit ist es Zeit für unseren ausführlichen Wetterblick. Wie schaut es heute am Nachmittag aus? Zur Sonne, sofern sie sich überhaupt zeigt, kommen größere Quellwolken und das eine oder andere Gewitter in erster Linie über den Bergen. Bei nur wenig Wind erreichen die Temperaturen heute 25 bis 29 Grad. Morgen Sonntag, da erwarten wir Hochsommerwetter. Vereinzelt beginnt der Tag nebelig, in den meisten Regionen scheint aber die Sonne. Im Lauf des Nachmittags steigt im Bereich der Hohen Tauern und in Grenznähe zu Osttirol die Wahrscheinlichkeit für einzelne Gewitter. Die Temperaturen steigen höher als zuletzt, morgen auf 27 bis 32 Grad. Übermorgen Montag, da wird es heiß mit Sonne und Gewitter, eine bekannte Mischung. Am Vormittag überwiegt der Sonnenschein, im Lauf des Tages entstehen Quellwolken und allmählich Regenschauer und Gewitter. Die Temperaturen legen zu und steigen auf 28 bis 34 Grad. Nun zum weiteren Trend am Dienstag, da gibt es Sonne, Quellwolken und ausgehend von den Bergen ein paar Schauer und Gewitter, das Ganze dann bei 28 bis 33 Grad. Diese Temperatur erwarten wir auch am Mittwoch, da bleibt es weiterhin sommerlich mit einigen Sonnenstunden. Die Luft bleibt aber anfällig für Gewitter, speziell im Lauf des Nachmittags. Noch ein Blick zum Donnerstag nächster Woche. Da sollte es recht sonnig werden, am Nachmittag 28 bis 32 Grad und wenn überhaupt höchstens vereinzelt gewittrig. No, das schaut ja ganz gut aus für die nächsten Tage. Tracy Chapman jetzt bei uns.

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7: Ja, es ist wieder mal Zeit zum Mithören, Mitraten oder sagen, na klar, das war's eh. Nämlich vielleicht da gerade das Wort, das uns jetzt Jakob Ebner aus Himmelberg präsentiert.
8: Raumkatzen ist, wenn was quietscht, wenn was schon ein bisschen locker ist, ein alter Sessel oder ein Bretterboden und der tut halt Raumkatzen, wo man rüber geht.
7: Ja, danke vielmals, Jakob. Ich glaube, das war machbar, dieses Wort. Genau so ist es. Und jetzt passend dazu das Kärntnerlied zur Mittagszeit, heute mit dem Singkreis Klagenfurt-Wörthersee.

Die Liebe ist ein Traum, wohl eines der schönsten Kärntner Lieder, interpretiert vom Singkreis Klagenfurt-Wörthersee. Und jetzt können Sie weiter träumen. 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

0: Bereits 1477 wurde in Ottendorf an der Ritschein eine kleine gotische Dorfkapelle errichtet. 1949 wurde Ottendorf schließlich zur selbstständigen Pfarre erhoben. Die Pfarrpatronin ist die heilige Helena. Weil das alte Gotteshaus bald zu klein war, wurde im Jahr 1957 eine neue Kirche in Ottendorf gebaut und dabei die alte Kirche harmonisch mit einbezogen. Der Hochaltar mit den Statuen des heiligen Augustinus und des heiligen Florian blieb bestehen. Die übrigen Teile wurden zur Ausgestaltung der neuen Pfarrkirche verwendet. Das Geläute besteht aus 4 Bronzeglocken, die zu Ostern 1972 geweiht und aufgezogen wurden.
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2: Willkommen zum Mittagsjournal, heute mit diesen Themen. AK-Präsidentin Anderl fordert eine Aufstockung des Insolvenzentgeltfonds. 4-Jähriger nach mutmaßlicher Entführung in Wiener Wohnung gefunden. Im Journalstudio begrüßt sie Tom Brandenberger. Der Insolvenzentgeltfonds muss rasch aufgestockt werden. Das fordert AK-Präsidentin Renate Anderl im Gespräch mit dem ORF-Radio. Der Fonds springt bei Firmenpleiten ein, wenn die Betriebe die Löhne und Gehälter nicht mehr zahlen können. Derzeit fehlt es aber am Geld. Zum einen, weil es viele Pleiten gab, zum anderen aber auch, weil die Unternehmen viel weniger in den Fonds einzahlen als noch vor ein paar Jahren. SPÖ-Sozialministerin Schumann könnte das mit einer Verordnung ändern. Anderl sagt auf die Frage, ob Schumann das tun soll.
3: Das Gesetz sagt, dass es eine Verordnung geben kann. Mit einer Unterschrift würde es wieder verändert werden. 2021 wurden die Beiträge gesenkt. Vollkommen richtig. Ein falscher Weg. Auch damals haben wir klar ausgesprochen, dass das der falsche Weg ist. Und ja, ich würde es befürworten, wenn die Frau Sozialministerin die Verordnung losschicken würde. Was ich weiß, ist es aber eine Koalitionsgeschichte, wo sie wieder darüber diskutieren. Ich möchte mich da nicht reinmischen. Für uns selbst wäre es dringend notwendig, dass wir dafür sorgen, dass die 100 Millionen, die fehlen, auch bald wieder in den Fonds hineinkommen.
4: ÖVP und NEOS wollen jedenfalls nicht, dass da die Unternehmerbeiträge wieder erhöht werden. Und die NEOS fordern jetzt, dass Wirtschaft

0: und auch die Arbeiterkammer ihre Rücklagen dafür verwenden. Sind Sie dazu bereit, Frau Anderl?
1: Absolut nicht. Die Arbeitnehmerinnen haben ihre Leistung erbracht und es ist doch absurd zu glauben, dass sie die Leistung, die sie erbracht haben, jetzt aus ihrem eigenen Geld bezahlen. Ich weiß nicht, wer auf solche Ideen kommt, das wird sicherlich nicht passieren.
2: SUHK-Präsidentin Anderl im Gespräch mit Katja Arthofer. Russland hat erneut ballistische Raketen auf die ukrainische Hauptstadt Kiew und ihre Umgebung abgefeuert. Nach ukrainischen Angaben sind mindestens 4 Menschen getötet worden, 7 weitere wurden verletzt. Bei einem ukrainischen Drohnenangriff auf eine Ölraffinerie in der Region Krasnodar wurden indes nach offiziellen Angaben 5 Menschen verletzt. Eine mutmaßliche Kindesentführung beschäftigt derzeit die Polizei in Wien. Ein 72-jähriger Mann soll gestern Nachmittag in seiner Wohnung einen 4-jährigen Buben festgehalten haben. Die Polizei konnte den Buben ausfindig machen. Was genau in der Wohnung passiert ist, ist aber noch unklar. Hubert Kickinger berichtet.
3: Gegen 14.30 Uhr ist der Bub nicht mehr im Innenhof der Wohnhausanlage. Seine Angehörigen verständigen die Polizei, Befragungen im Haus ergeben, dass der Bub zuletzt im Stiegenhaus gesehen wurde. So kommen die Ermittler auf die Wohnung des 72-Jährigen im selben Haus. Sie befreien das Kind, sagt Polizeisprecher Markus Dittrich.
4: Der Vierjährige war sichtlich verängstigt. Er hat angegeben, dass er von dem 72-Jährigen gegen seinen Willen in die Wohnung gebracht worden ist. Näheres ist allerdings noch nicht klar.
3: Der Bub wird in ein Spital gebracht und untersucht.
4: Es kann ein strafrechtliches Delikt weitergehend in der Wohnung dann auch nicht ausgeschlossen werden.
3: Der 72-Jährige wird festgenommen. Seine Vernehmung ist laut Polizei noch nicht abgeschlossen.
2: Abschließend noch zum Sport. Österreichs Radstar Felix Gall steht vor seinem ersten Rundfahrtsieg seit 2019. Den Osttiroler trennt bei der Burgos-Rundfahrt in Spanien noch eine Etappe vom Triumph. Christoph Ott.
5: Der 28-Jährige führt vor der heutigen abschließenden Etappe mit Bergankunft bei den Lagunas de Nela 6 Sekunden vor dem Italiener Giulio Ciccone und 7 Sekunden vor dem Briten Oscar Onley. Die Gesamtführung hat sich Gall am Donnerstag mit seinem ersten Etappensieg seit Juli 2023 gesichert. Sollte der Osttiroler seine Gesamtführung heute ins Ziel bringen, wäre es nicht nur der erste Sieg in der Gesamtwertung seit 2019, sondern auch der erste Sieg auf Pro-Series-Ebene und auch die perfekte Generalprobe für die in 2 Wochen beginnende Spanien-Rundfahrt Vuelta.
2: Mitten in der Urlaubszeit ist der Ätna auf Sizilien erneut ausgebrochen. Der größte aktive Vulkan Europas stieß eine riesige Wolke aus Rauch und Asche aus. Am internationalen Flughafen Catania wurde der Flugverkehr daher vorerst unterbrochen. Das war ein Mittagsjournal mit Tom Brandenberger. Und jetzt zum Wetter.
6: Recht sonnig und warm geht es in den meisten Regionen in den Nachmittag. Die Temperaturen steigen noch um ein paar Grad und somit wird es teilweise heiß. Die Höchstwerte reichen von 25 Grad zum Beispiel im Däfferigen Tal bis hin zu 30, 32 Grad im östlichen Flachland, im Inntal oder im Rheintal. Die aktuellen Temperaturen aus den Landeshauptstädten: Wien 26 Grad, Eisenstadt 27, St. Pölten 25, Linz und Salzburg 26, Innsbruck und Bregenz 24, Graz 25 und Klagenfurt 24 Grad. Zur Sonne kommen vor allem im Bergland immer wieder Wolken, Regenschauer und Gewitter gibt es aber nur ein paar, etwa in der Steiermark, in Kärnten und in Osttirol oder in den Salzburger Gebirgsgauen. Und sonst sind Schauer wirklich nur die Ausnahme. Der morgige Sonntag bringt noch mehr Sonne als heute. Diesmal hängen in der Früh deutlich seltener tiefe Wolken über den Tälern. Schauer und Gewitter sind selbst am Nachmittag im Bergland nur weniger dabei und die Temperaturen legen zu auf 27 bis 34 Grad. So viel zum Wetter von Daniel Stanker.
7: Dankeschön, Daniel. Sie sind sicher unterwegs mit Radio Kärnten um 12:07. Derzeit keine wesentlichen Störungen auf Kärntenstraßen. Wartezeiten gibt es aber im Grenzverkehr. Derzeit eine Dreiviertelstunde Wartezeit vor dem Karawankentunnel und das in beiden Richtungen. Und im Kanaltal auf der Autobahn bei Tarvis vor der Mautstelle Ugowitze ebenfalls in beiden Richtungen derzeit 20 Minuten Wartezeit. Wo es geht, gute Fahrt.
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7: Herzlich willkommen, Mahlzeit, falls Sie gerade beim Essen sind. Auch in dieser Stunde haben wir Interessantes für Sie vorbereitet, für Sportbegeisterte. Der WRC tritt hier am Morgen gegen die Roten Bullen aus Salzburg an Und ja, schauen wir mal. Momentan sind sie ja ganz gut unterwegs. Markus Paulitsch berichtet uns über die Ausgangssituation. Dann freuen wir uns auf die Noten und Anekdoten mit Anja Kruse und vieles mehr. In dieser Stunde in Radio Kärnten mit No Mercy starten wir musikalisch.

0: Auf geht's zu einem Tänzchen mit Michael Bublé. Ja, jetzt wird angepfiffen. Es wird gleich ein bisschen sportlich, denn in der neuen Fußballsaison, die hat ja schon begonnen, hat der WRC einen idealen Start erwischt. Nach dem souveränen Auftaktsieg im Cup in Vorarlberg, vielleicht haben Sie es ja gesehen, gewinnen die Wolfsberger auch in der Liga gegen die Wiener Austria, und zwar mit 3:0. Damit liegen sie vor der morgigen Partie gegen Salzburg gemeinsam mit dem LASK an der Tabellenspitze. Es funktioniert also offensichtlich beim WRC, berichtet Markus Paulic.
1: Die Vorbereitung der Lavantaler war stark. Obwohl 12 neue Spieler in das Team integriert werden mussten, hat es keine Niederlage gegeben. Man steht nun nach dem 3:0-Erfolg zum Auftakt gegen Wien derzeit verdient mit dem LASK an der Tabellenspitze. Die Mannschaft ist jung, 24,6 Jahre im Schnitt, aber die Stimmung auch. Und das macht es vor der zweiten Heimpartie morgen gegen Salzburg natürlich etwas leichter. WRC-Verteidiger Raphael Pechonek.
2: Wir haben ein gemeinsames Ziel. Ich glaube, viele Dinge sind letztes Jahr nicht so verlaufen, offensichtlich, wie man es sich im Verein gewünscht hat. Und das möchte man dieses Jahr wieder besser machen. Und da müssen alle 22, 25 Spieler an einem Strang ziehen, weil sonst funktioniert es nicht. Wir sind nicht Salzburg oder der LASK oder Rapid, die da irgendwie wirklich großartig mit dem Geld um sich werfen können. Dementsprechend müssen wir schauen, dass wir es im Bereich unserer Möglichkeiten lösen.
3: 3:0 Sieg in Wien Austria. Der nächste Gegner heißt Red Bull Salzburg. Also eine Mannschaft, die natürlich andere Möglichkeiten hat. Aber mit diesem 3:0 und dem Rückenwind ist da vieles machbar, vieles möglich. Wie?
2: Kann ein kleiner Vorteil sein, dass Salzburg am Donnerstag mehr oder weniger alles in die Waagschale werfen muss, weil Red Bull einfach international spielen muss. Und da werden wir sicher unsere Möglichkeiten vorfinden. Ja, mal schauen. Viel kenne ich von der neuen Salzburger Mannschaft nicht. Mal die letzten Jahre auch ein bisschen drunter und drüber gegangen. Von dem her mal schauen, wie uns das Trainerteam dann darauf vorbereitet.
1: Auch Trainer Thomas Silberberger ist euphorisiert. Man merkt die Aufbruchsstimmung und die Motivation, die auch im Trainerteam herrscht. Er ist fordernd optimistisch gegenüber seiner Mannschaft. Die Temperaturen sind aber immer noch Thema, auch im Training.
4: Genau so ist es. Ich glaube, es wird auch nächste Woche noch relativ warm sein in der Lavantona Arena. Und kommt sicher ein extrem aggressiver Gegner, der, was gestern schon, wie man gesehen hat, sehr, sehr dominant auftreten ist. Aber ich glaube schon, dass die Trauben sehr hoch hängen. Aber ich will jetzt keine Kampfansage machen. Wir müssen jetzt schauen, einmal, dass wir es sauber analysieren, dass wir sauber in die Trainingswoche reinkommen und dass wir dann Red Bull wirklich die Stirn bieten können am Sonntag.
1: Tabellenführer WRC gegen Salzburg. 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

0: Es ist jetzt 12:30 Uhr.
1: Herzlich willkommen zum Radio Kärnten Mittagsjournal, heute mit diesen Themen. Ein Umsatzplus bringt der Hitzesommer bei den heimischen Getränkeherstellern. Sie setzen immer öfter auf alkoholfreie und zuckerarme Getränke. Ausgeschöpft ist die Bundesförderung für Heizkesseltausch und Sanierung. Doch auf Landesebene gibt es noch Unterstützung. Hohe Strafen drohen Autoreisenden im Ausland, wenn Warnweste und Co. fehlen. Und Sonne, Wolken und Gewitter bringt das Wetter. Es wird wieder wärmer mit bis zu 29 Grad.
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1: Herzlich willkommen und wir beginnen mit der Wirtschaft. Und da scheint die Getränkebranche wenig überraschend ein Gewinner des Hitzesommers zu werden. Während der Bierumsatz bei den heißen Temperaturen zurückgeht, brummt das Geschäft bei den Getränkeherstellern mit Limonaden und Mineralwasser. Vor allem zuckerarme Getränke werden immer stärker nachgefragt. Adrian Mikula, Maximilian Reichmann und Martina Steiner haben sich bei heimischen Unternehmen umgehört.
3: Traditionell bricht der Bierkonsum ab Temperaturen von 35 Grad ein. Um dem Trend entgegenzuwirken, reagieren immer mehr Brauereien mit alkoholreduzierten und alkoholfreien Alternativen. Nikolaus Riegler, Geschäftsführer der Brauerei Hirt.
4: Wir sind sowohl mit dem alkoholfreien Bier, mit dem klassischen Bier, aber auch dem alkoholreduzierteren Bier eben gewachsen und sind somit auch etwas markt- und branchengegenläufig unterwegs. Und das freut uns sehr.
3: Knappe 60% aller jährlich produzierten Getränke verkaufe die Brauerei in den 4 Sommermonaten Juni bis September, sagt Riegler. Ebenso wichtig sind die Sommermonate für die Trautaler Quellenbetriebe. Sie beliefern Supermärkte mit stillem und prickelndem Wasser. Der Sommer sei für knapp 70% des Gesamtjahresumsatzes verantwortlich, sagt Geschäftsführer Till Westberg. Ein Faktor sei auch, dass immer mehr Menschen bei Hitze auf Alkohol verzichten.
5: Das Bewusstsein für die eigene Gesundheit ist gestiegen, stark gestiegen. Die Kärntnerinnen und Kärntner trinken wesentlich bewusster in den Sommermonaten. Der medizinische Rat, bei Hitze auf Alkohol zu verzichten, spiegelt auch unsere Nachfrage wider.
3: Aber nicht nur weniger Alkoholgehalt sei vielen bei den hohen Temperaturen wichtig, auch Säfte mit weniger Zucker seien stärker nachgefragt als sonst, bestätigt der Millstätter Fruchtsaftanbieter Apo. Dort herrscht derzeit Hochbetrieb und das wird sich bis zum Herbst, wenn die Obsternte samt Saftproduktion beginnt, auch nicht so schnell ändern, heißt es.
1: Heizung tauschen und Energiesparen. Für viele Hausbesitzer sind das große Investitionen, die nur mit einer Förderung finanzierbar sind. Doch genau diese Bundesförderung ist jetzt ausgeschöpft. Wie es im kommenden Jahr weitergeht, ist noch offen. Was das für Kärntnerinnen und Kärntner bedeutet, berichtet Stefanie Schöffmann.
6: Die Nachfrage nach Heizkesseltausch und Sanierungen ist ungebrochen, so groß, dass die Bundesförderung für heuer bereits ausgeschöpft ist. Wie es mit der Förderung im nächsten Jahr weitergeht, sagt Manfred Sechner, Branchensprecher in der Wirtschaftskammer.
7: Das Volumen insgesamt für die beiden kommenden Jahre 27, 28 beträgt österreichweit rund 180 Millionen, ausschließlich für den Kesseltausch. Und heruntergebrochen auf die einzelne Förderung, auf das einzelne Objekt, reduziert sich der Fördersatz von bis dato in der Vergangenheit 30 auf in Zukunft 20%. Die Förderrichtlinien sind leider bis dato im Detail noch nicht bekannt.
6: Für Kärntnerinnen und Kärntner gibt es aber weiterhin Unterstützung vom Land. Seit Jahresbeginn gilt der Kärntner Sanierungseuro. Für den Umstieg auf ein klimafreundliches Heizsystem gibt es pauschal 3.000 Euro. Zusätzlich werden thermische Sanierungen gefördert. Anders als früher müssen Hausbesitzer dabei nicht mehr das gesamte Gebäude auf einmal sanieren. Es können auch einzelne Maßnahmen gefördert werden. Einfaches Beispiel: Zuerst wird die Heizung getauscht. Dafür gibt es 3.000 Euro vom Land. 2 Jahre später werden die Fenster erneuert. Sinkt dadurch der Energieverbrauch, gibt es auch dafür wieder eine Förderung. Stefan Gruber, Abteilung Wohnen, Land Kärnten.
8: Im laufenden Jahr hat es rund 800 Förderanträge im Rahmen der Sanierungsrichtlinie gegeben. Und die Sanierungsrichtlinie ist bis 31.12.2028 gültig und können bis zu diesem Zeitraum Anträge im Rahmen des Kärntner Sanierungseuros bei uns gestellt werden.
6: Die Landesförderung bleibt also unverändert. Wie sie künftig mit der Bundesförderung zusammenspielt, soll nach der Präsentation der neuen Förderrichtlinien im Herbst feststehen.
1: Stefanie Schöffmann hat berichtet und damit zu den Hinweisen in Kärnten heute. Internationale Sportveranstaltungen sorgen in Kärnten immer öfter für volle Gästebetten, bestätigen Tourismusvertreter. Noch bevor die Sonne aufgeht, wird in den Ferienorten geputzt und alles für die Urlauber vorbereitet. Wir bringen dazu in Kärnten heute eine Reportage aus Velden. Und der Wörthersee mit seiner wechselvollen Geschichte ist Schauplatz einer Fernsehdokumentation. Und die Kultur berichtet über 15 Jahre Sommeroper Feldkirchen. Das und mehr Kärnten heute, 19 Uhr, ORF 2. Aktuell 45 Minuten Wartezeit vor dem Karawankentunnel, eine halbe Stunde Wartezeit bei der Mautstelle im Kanaltal in Ugovic und 40 Minuten Wartezeit am slowenisch-kroatischen Grenzübergang Ruškovje. Das verstärkte Verkehrsaufkommen an diesem Wochenende zeigt einmal mehr, bei Reisen in nahegelegene Regionen wie Kroatien, Italien oder Slowenien setzen immer noch viele auf die Anreise mit dem eigenen Auto. Verbandszeug, Warndreieck oder Warnwesten sind meist mit an Bord, weil in Österreich Pflicht. Im Ausland gelten aber teils wesentlich strengere Mitführpflichten als bei uns. Hält man sie nicht ein, dann drohen hohe Strafen, berichten Maximilian Reichmann, Andreas Jell und Bernd Radler.
9: Vor allem in den beliebten Urlaubsländern Kroatien und Slowenien sind die Regeln bei den Mitführpflichten im Auto deutlich anders als in der Heimat, sagt ÖAMTC-Reiseexpertin Yvette Polasek.
10: So ist es in Kroatien zum Beispiel vorgeschrieben, wenn man mit einem Gespann unterwegs ist, dass man zwei Warndreiecke mitführen muss. Und zusätzlich schreiben Kroatien und Slowenien auch vor, dass ein Ersatzlampenset in das Fahrzeug gehört. Hier gibt es aber Ausnahmen, wenn das Fahrzeug ausschließlich mit Xenon, Neon oder LED-Leuchten ausgestattet ist, dann ist die Mitnahme eines Ersatzlampensets nicht verpflichtend.
9: In Slowenien wird oft auch auf die Vignettenpflicht vergessen, zeigt die Erfahrung beim Autofahrerclub. Strafen in der Höhe von mehreren hundert Euro drohen. Generell gilt, vorher informieren und erst dann fahren.
10: So dass man Strafen vermeidet, sollte es dennoch zu einer Strafe kommen, dann empfehlen wir, diese zum Beispiel in Italien auf jeden Fall gleich zu bezahlen. Denn je schneller man eine Strafe in Italien bezahlt, dann gibt es in den ersten Tagen einen gewissen Rabatt.
9: Dort sind es in historischen Innenstädten oft die verkehrsberuhigten Zonen, die Zona a Traffico Limitato, die Strafzettel bis zu 335 Euro bringen können.
10: Und gerade wenn man in so einer Zone ein Hotel gebucht hat, dann ist es wichtig, sich vorab anzumelden, sich eine Einfahrtsgenehmigung zu holen, weil man darf nicht automatisch dann zum Hotel zufahren.
9: Vorsicht ist auch bei Mietautos geboten. In Spanien beispielsweise ist statt einem Warndreieck eine Warnlampe neu vorgeschrieben. Die muss an Bord sein. Deshalb müssen auch Mietautos vor der Übernahme auf die volle Ausstattung kontrolliert werden, rät die Expertin.
10: Und sollte das nicht der Fall sein, sollte man bei der Übernahme darauf bestehen, dass das Mietauto noch mit diesen Gegenständen nachgerüstet wird. Denn im Falle einer Kontrolle respektive Strafe ist die Strafe natürlich vom Mieter des Fahrzeugs dann zu begleichen.
9: Eine Liste mit allen Mitführpflichten und Regeln im Ausland hat der ÖAMTC pro Land auf seiner Internetseite veröffentlicht.
1: Und jetzt noch zu den Wetteraussichten. Und da wechseln sich heute Sonne, Wolken und Gewitter weiter ab. Vor allem über den Bergen kann es bis zum Abend hin immer wieder donnern oder blitzen. Es bleibt schwül, bei nur wenig Wind erreichen die Temperaturen 25 bis 29 Grad. In der Nacht ist es dann meist trocken, stellenweise bildet sich Nebel, Tiefstwerte 12 bis 17 Grad. Morgen scheint von der Früh weg in den meisten Regionen die Sonne. Im Laufe des Nachmittags steigt im Bereich der Hohen Tauern und in Grenznähe zu Osttirol die Wahrscheinlichkeit für einzelne Gewitter wieder. Und es wird wieder wärmer, Höchstwerte zwischen 27 und 33 Grad. In 2000 Meter Höhe hat es zu Mittag um 18 Grad. Und in Klagenfurt hat es zur Stunde 24 Grad. Und damit sind wir am Ende des Radikanten Mittagsjournals angekommen. Damit wieder zurück zu Arnulf Brasch.
0: Dankeschön, Lisa. Und das ist noch die Mittagszeit eben. Wir haben noch die Noten und die Anekdoten mit Anja Kruse.
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0: Grazie Francesco De Gregori.
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0: Immer eine Besonderheit bei uns in der Radio Kärnten Mittagszeit. Geboren in Deutschland. Stationen in Paris, in der Normandie und an der Côte d'Azur. Die Schauspielerin Anja Kruse hat im Lauf ihres Lebens an vielen Orten gelebt. Sie ist gerade einmal 70 Jahre alt geworden und für ihre Rollen, aber auch aus privaten Gründen auf Zeit sesshaft geworden. In den frühen 80er Jahren landete sie wegen ihres damaligen Lebensgefährten in Wien. Aber mittlerweile lebt sie seit einigen Jahren in der Mozartstadt.
2: Ich bin ja nun schon eine ganze Weile in Salzburg. Und längst, ein Freund von mir hat mal gesagt, du bist Beuteösterreicherin geworden. Und nach den langen Monaten weg von meinem Zuhause in Deutschland auf der Bühne, genieße ich den Sommer hier in allen Zügen. Mein Garten, das Schwimmen im nahegelegenen See und natürlich Salzburger Festspiele. Kultur pur. Eine Handvoll Freunde habe ich noch in Wien, die werde ich dann im Herbst wieder mal besuchen. Und obwohl ich immer noch gern nach Wien fahre, den Bezug habe ich zu dieser Stadt inzwischen verloren. Wie eine Liebe, die zu Ende ist. Aber damals in den 80ern hat mich diese Stadt quasi aufgesogen. Der Schmäh, die Romantik, aber auch das Morbide und Bissige. Und die Heurigen. Es war genau meins. Hat sicher auch damit zu tun, dass wir, mein Freund Heinz Hellberg und ich, nach unserem Umzug von Deutschland vorübergehend in Baden bei Wien bei Freunden untergekommen sind, da die neue Wohnung leider noch nicht bezugsfertig war. Für ihn hieß das Operette auf der Sommerbühne, für mich Publikum und später mit den Kollegen und Kolleginnen beim Heurigen versacken. Wiener Lieder singen, die sind so schön traurig und kitschig und doch so vollgepackt mit Lebensweisheit. Ich bin ein Riesenfan geworden und sang mit Wienerisch, das lernt dich so da ganz nebenbei. Ich, der Piefke. Ich begann Österreich zu lieben und Österreich liebte mich. Dass ich das Schönbrunner Deutsch inzwischen so perfekt beherrschte und auch Walzer und Polka tanzen konnte, brachte mir eine wunderschöne Rolle in der Verfilmung von Doderos Strudelhofstiege ein, mit dem großartigen Karl-Heinz Hackl in der Hauptrolle. Viele Freundschaften entstanden bei diesem Dreh. Nach den Vorstellungen meines Freundes in der Volksoper landeten wir oft im Café Schmidt-Hansel. Es war ja ein Kultort, den es leider heute nicht mehr gibt. Da habe ich eine neue, schräge und junge Art von Wiener Liedern kennengelernt. Begleitet auf dem Akkordeon sang der alte Senior Schmidt-Hansel, gefühlte 100 Jahre, mit seinem gebrochenen Stimmchen diese zauberhaften Lieder wie Herrgott aus Stahr, Vogel am Baum und viele andere. Seit der Zeit bin ich Fan von Karl Hodiner und seinen Jazzharmonien. Hier seine zauberhafte Liebeserklärung Eliasert Kirschen für die Voxen ohne Kern. Wie unglaublich poetisch, das muss einem erstmal einfallen.

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0: So, das war's mit der Mittagszeit von Radio Kärnten. Weiter geht's jetzt mit den 1000 Fragen und Marco Ventre. Und ich wünsche Ihnen noch einen wunderschönen Tag mit Radio Kärnten.
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2: Im Nachrichtenstudio begrüßt sie Tom Brandenberger. Die Bildungskarenz ist Geschichte, das Nachfolgemodell ist seit Anfang Juni in Kraft. Das neue Modell ist wesentlich restriktiver und stärker auf Personen zugeschnitten, die per Weiterbildung ihre Chancen am Arbeitsmarkt verbessern wollen. Nun liegt eine Zwischenbilanz vor, berichtet Tanja Malle.
3: Im Juni und Juli dieses Jahres hat das Arbeitsmarktservice 550 Anträge auf das Bildungskarenz-Nachfolgemodell genehmigt. Gut 300 Anträge sind in Bearbeitung und gut 470 Anträge wurden abgewiesen. Meist, weil zu früh angesucht worden ist, heißt es. Diese Zahlen weisen auf einen Rückgang hin, denn ein grober Vergleich mit dem Jahr 2024 zeigt, bei der alten Bildungskarenz wurden innerhalb von 2 Monaten noch gut 4.100 Anträge genehmigt. Im Jahresschnitt waren damals gut 25.000 Personen in Bildungskarenz. Das neue Modell ist für Geringverdiener finanziell attraktiver als die alte Variante, die sich ja am Arbeitslosengeld orientiert hat. In der Hochphase der Bildungskarenz kostete die Maßnahme den Staat rund 500 Millionen jährlich. Nun sind die Ausgaben mit 150 Millionen Euro pro Jahr gedeckelt.
2: Der Insolvenzentgeltfonds muss rasch aufgestockt werden. Das fordert AK-Präsidentin Renate Anderl im Gespräch mit dem ORF-Radio. Sie wäre dafür, dass SPÖ-Sozialministerin Schumann eine entsprechende Verordnung auf den Weg bringt. Dem Fonds fehlt derzeit das Geld, unter anderem, weil die Unternehmen viel weniger in den Fonds einzahlen als noch vor ein paar Jahren. In Österreichs Industrie könnten weitere Arbeitsplätze verloren gehen. Nach einer Umfrage der Wirtschaftskammer überlegt jeder vierte Industriebetrieb, Teile von Einkauf, Produktion oder Vertrieb ins Ausland zu verlagern. Als besonders belastend werden die hohen Lohnkosten und Energiepreise genannt. Im Lungauer Riedingtal in Salzburg sind die Feuerwehren nach wie vor bei 2 Waldbränden im Einsatz. Auch die Bergrettung ist mittlerweile dort, um die Löscharbeiten zu unterstützen. Das schildert Thomas Keidel vom Landesfeuerwehrverband im Gespräch mit Isabel Gunzer.
4: Das ist ein absolut alpines Gelände, felsdurchsetzt und so dicht bewaldet, dass der Abwurf vom Löschwasser nicht den gewünschten Löscherfolg gebracht hat. Und deshalb ist es erforderlich, dass man mit Hilfe von der Bergrettung gesichert zu dieser Brandstelle vorgeht und mit Hilfe von Löschrucksäcken diesen Brand bekämpft.
5: Kann man schon abschätzen, wann dieser ganze Einsatz oder diese beiden Brände, wann Brand ausgegeben werden kann?
4: Das ist derzeit noch nicht abschätzbar, aber wir hoffen, dass wir es in den frühen Nachmittagsstunden Brand ausgeben können.
2: Für die Feuerwehrleute im Lungau ist es der 3. Tag in Folge. Bereits am Donnerstag mussten die Einsatzkräfte zu einem Waldbrand in Hintergöriach ausrücken. Und wir bleiben beim Thema. Wegen eines großen Waldbrands am Gardasee in Oberitalien sind mehr als 200 Menschen evakuiert worden, darunter zahlreiche Urlauber. Das Feuer ist in der Gemeinde Tignale am Westufer des Sees ausgebrochen. Eine Ferienanlage musste evakuiert werden. Die Brandursache ist noch unklar. Das waren die Nachrichten mit Tom Brandenberger. Und jetzt zum Wetter.
6: Die Wolkenfelder, die sind heute ziemlich zäh. Mancherorts blitzt es auch noch und zwar mit Sonnenschein zumindest einmal das. Später bilden sich dann aber über den Bergen wieder größere Quellwolken und es entstehen einzelne unergiebige Regenschauer. Besonders im Norden des Landes, in den Tälern sowie im Klagenfurter Becken, da bleibt es voraussichtlich trocken und auch recht freundlich. Die Höchstwerte jetzt am Nachmittag so 26 bis 29 Grad. Aktuell messen wir 26 hier in Klagenfurt, 25 hat es in Ferlach, Börtschach, Bad Eisenkappel und

0: Gelsenkirchen 24, St. Veit, Villach und Spital 23 und Kornath im Lesachtal 21 Grad. Morgen dann am Sonntag beginnt der Tag stellenweise nebelig. In den meisten Regionen scheint aber die Sonne. Ab Mittag entstehen speziell über den Bergen Oberkärntens ein paar größere Quellwolken. Regen oder Gewitter sind aber nur vereinzelt dabei, vor allem im Bereich der Hohen Tauern und an der Grenze zu Osttirol. Die Temperaturen liegen zu, morgen 27 bis 32 Grad. 1:04 sicher unterwegs mit Radio Kärnten. Grenzwartezeiten habe ich da im Angebot und zwar über eine Stunde warten Sie derzeit vor dem Karawankentunnel, nämlich bei der Ausreise von Österreich Richtung Slowenien, eine Dreiviertelstunde in die andere Richtung bei der Einreise nach Österreich. Im Kanaltal heißt es auch warten auf der Autobahn bei Tarvisio, vor der Mautstelle Ugovica Richtung Villach eine halbe Stunde Wartezeit und Richtung Udine derzeit 15 Minuten plus. Für weitere Verkehrs- oder Blitzinfos einfach bei uns anrufen unter 0800 600 601. Kommen Sie gut und gesund an Ihr Ziel.
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0: Schönen Samstag, freue mich, dass Sie mit dabei sind. Wünsche Ihnen beste Unterhaltung und eine spannende Quizstunde.

0: Kushiba, Musik aus Österreich um 8 nach 1. Die erste Runde starten wir gleich. 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
0: 0463 511 005, die Nummer zum Glück gleich nach Christie.

0: Erste Runde nach diesen Gitarrenklängen von Christy und San Bernardino. Christian Brunner aus Klagenfurt. Schönen Nachmittag, hallo.
1: Schönen Nachmittag, grüß dich, servus.
0: Also international hat da noch niemand Christian Brunner gesagt, gell?
1: Oh ja.
0: Wirklich? Doch, also bin ich nicht der Erste, wie beruhigend. Ja. Schön. Christian, was macht ihr denn am Wochenende?
1: Errichten für eine Grillerei.
0: Oh, herrlich.
1: Ja.
0: Ja, in Klagenfurt?
1: Perfektes Wetter. Nein, in Wolfsberg heute.
0: In Wolfsberg, lass mich schauen, wettertechnisch glaube ich soll es halten. Ja,
1: ja,
0: ist eher in Oberkärnten, wenn. Ja, glaube ich. Und es ist nicht zu heiß. Das passt
1: perfektes
0: da, gell?
1: Wetter.
0: Super. Fein, Christian, das heißt aber, die Grillerrunde ist noch nicht in der Nähe, oder?
1: Nein, noch nicht.
0: Noch nicht. Gut, dann alleine durch?
1: Nein, meine Freundin ist dabei.
0: Passt.
1: Meine zukünftige.
0: Was, die zukünftige Freundin oder zukünftige Frau?
1: Zukünftige Ehefrau.
0: Okay, das wäre sonst ja ganz frisch, oder? Wenn es erst die zukünftige Freundin wäre.
1: Mein Lieber. Ja, das war jetzt sehr optimistisch.
0: Dann warten wir dann live dabei. Schön. Christian, alles Gute für euch beide. Frage 1. Für was steht denn die Abkürzung ESA? Emil Siegfried Anton. ESA.
1: Die Europäische Weltraumorganisation.
0: Ja, das können wir gelten lassen. European Space Agency wäre da internationale Ausdruckbezeichnung. Passt.
1: Gut. Wir reden mal ja Deutsch doch.
0: Ja, naja, gut. Bei der ersten Frage wollen wir nicht so streng sein, aber jetzt dafür, gell? Gilt's. Wobei, da ist auch leicht. 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Geht nicht, gibt's nicht, flieg's um sie flieg oder wir macht's möglich.
1: Dann nehmen wir die Nummer 3.
0: Passt. Da muss die zukünftige Freundin nicht einsagen.
1: Nein.
0: Wann ist denn dann soweit? Gibt es schon einen Hochzeitstermin?
1: Ja, am 24. Oktober.
0: Heuriges Jahr?
1: Ja.
0: Ja, schön.
1: In den Vorbereitungen.
0: Ja, das denke ich mal. Da ist ja die Aufregung steigt dann von Tag zu Tag.
1: Ja.
0: Ja, schön. Das ist doch ein tolles Ereignis. Fein. Christian, Frage 3. Da könnte man natürlich den Hauptpreis durchaus auch gebrauchen, gell, als junges Ehepaar. Wie heißt ein meist mit einem Stipendium verbundener kommunaler Literaturpreis, den einige Städte, darunter auch Klagenfurt, seit der zweiten Hälfte des 20. Jahrhunderts vergeben? Gibt es dann auch meistens...
1: So wie beim Bachmann-Preis ist
0: ja... Ja, genau. Dann bleibt der oder diejenige ein Jahr da. Das ist... Schon was vom Stadtschreiber gehört.
1: Ja.
0: Ja. Der Stadtschreiber. Ja, ist oft einmal, und das ist halt auch, in den paar Sekunden soll man auch noch die richtige Hirnwindung dann aktivieren. Gell? Aber 2 Punkte im Moment Tagesführung für euch beide.
1: Super.
0: Christian, Dankeschön. Einen schönen Grillnachmittag. Danke, alles Gute.
1: Ciao, servus.
0: André Berger aus Zeltweg in der Steiermark, mein nächster Kandidat. Hallo.
2: Liebe Grüße nach Klagenfurt, Marco.
0: Servus. Was habt ihr für Wetter in der Steiermark?
2: Es ist bewölkt, aber sehr schwül. Es druckt sehr ober.
0: Es druckt ober, genau, wie bei uns. Ja. André, du bist ja einer von den Kandidaten, die nicht zum ersten Mal bei uns im Finale waren und leider
2: Ich konnte jetzt schon bald ein Buch schreiben.
0: Ja, diesen halben Schritt vor der Ziellinie musst du dann leider umkehren, gell?
2: Leider.
0: Ja.
2: Aber ich werde schon einmal basen.
0: Ja, ich bewundere deinen Mut und dein Durchhaltevermögen.
2: Ja, es gibt schlimmere Sachen im Leben, oder?
0: Das definitiv,
2: ist,
0: aber wenn
2: man... Das ist das Wichtigste.
0: Ja,
2: und
0: aber...
2: Ja.
0: Wenn man so oft so knapp vor dem Tresor steht, dann ist es halt auch ärgerlich, gell?
2: Ja.
0: Was soll's? Frage 1, mein Lieber. Was wurde denn zur Feier des 50. Thronjubiläums Kaiser Franz Josefs I. errichtet? In... Wien war das, so viel darf ich schon verraten. Was hat man ihm zu Ehren des 50. Thronjubiläums errichtet? Sagen wir mal schnell.
2: Was haben wir da? Gedenktafel, aber.
0: Ja, ich wollte. Schon ein Wahrzeichen der Bundeshauptstadt. Das Wiener Riesenrad.
2: Ah, okay.
0: André.
2: Macht nichts.
0: Nix dreht sich da für dich weiter. Beim nächsten Mal wieder.
2: Das Leben läuft weiter.
0: Ja, in jedem Fall. Ja. Schönen Samstagnachmittag. Danke dir.
2: Ja, danke.
0: Servus, bitte. Wir spielen die neue von Franzin Jordi jetzt bei uns.

Wenn ich doch über Lambada klinge, im neuen Song von Front Signor, die nur für eine Sommernacht. Wenn Sie mitspielen möchten bei uns, dann wäre jetzt der richtige Moment dafür. Unter 0463 511 005. Chris Rea.

0: Chris Rea mit deiner Aufforderung an Let's Dance hier bei uns in Radikanten 9 vor halb 2. Wir wollen quizzen und das Duell lautet in dieser Runde Farkasee gegen den Wörthersee. Wörthersee beginnt. Heidi Schwan, einen schönen Nachmittag Ihnen. Grüß Gott.
1: Ja, grüß Gott.
0: Grüße Sie, Heidi. Was machen Sie denn an dem heutigen Samstag?
1: Was ich heute mache?
0: Ja.
1: Hoffen, dass es bald einmal alles ist mit der Hitze.
0: Mit der Hitze? Naja, jetzt war ja, zumindest gestern hat es einmal eine feine Abkühlung gegeben, oder?
1: Ein bisschen war ja wohl,
0: ja. Ja, heute ist wieder schwül, gell, haben wir schon gehört.
1: Ja.
0: Hilft nichts. Das heißt, wie schützen Sie sich vor der unerträglichen Wärme?
1: Ich habe eine Einspritzflasche. Mhm. Und mit der spritze ich mich dann alle 5 Minuten.
0: Wirklich? Und das funktioniert?
1: Ja, fand ich.
0: Toll.
1: Schön feucht, ja.
0: Ja, ich habe einen Freund, der setzt sich immer vor die offene Kühlschranktür, aber ich glaube, das ist... Ist halt auch nicht das Allheilmittel, gell?
1: Nein, das weiß ich nicht, das kostet ja.
0: Das kostet, das sagen Sie es, genau.
1: Ja.
0: Aber ja, wenn es ihm gut geht dabei, mein Gott.
1: Ja, genau.
0: So, da bevorzugen wir schon Ihre Sprühflasche, gell?
1: Ja, genau.
0: Gut, Heidi. So, und jetzt auch kühlen Kopf bewahren. Für die erste Frage, die schaffen Sie mal locker. Wofür steht denn die Abkürzung IBAN? Internationales Bargeldabkommen, inländische Bankauskunftsnummer oder ist es die internationale Bankkontonummer?
1: Das dritte bitte.
0: Da haben Sie völlig recht. Erster Punkt.
1: Danke.
0: Wunderbar. Frage 2. Ja, da waren wir ja alle schon einmal, sicher mindestens einmal. Was war denn der ursprüngliche Name von Minimundus?
1: Das weiß ich nicht. Ich habe gedacht, das hat schon immer so geheißen.
0: Ja, habe ich auch gedacht. Ehrlich gesagt, ich lerne gerade dazu in dem Moment. Und ich bin wahrscheinlich nicht alleine. Minimundus hat vorher Mini-Europe geheißen. Mini-Europe oder Mini-Europe.
1: Das ist schon lang her, oder?
0: Das muss schon sehr lang her sein. Ich glaube, Heidi, das ist vor unserer Zeit.
1: Ja, wahrscheinlich, ja.
0: Okay. Ja, mir tut's leid. Einen Punkt notiere ich und damit schnell wieder zur Sprühflasche und einen kühlen Nachmittag Ihnen, gell?
1: Ja, danke.
0: Danke, wiederhören. Birgit Moser aus Drobolach am Farkasee ist die Nächste dran. Hallo.
2: Ja, hallo, Herr Menzel.
0: Herr Frau Moser, Sie auch mit einer Sprühflasche unterwegs oder hüpfen Sie lieber in den See?
2: So, also ich habe weder eine Sprühflasche noch hüpfe in den See.
0: Wie machen Sie es dann?
2: Einfach drin.
0: Einfach drin bleiben. Gut. Ja. Und die offene Kühlschranktür ist auch keine Option.
2: Nein, das brauchen wir nicht. Wir haben ein sehr gut gekühltes altes Haus.
0: Und ja.
2: Dann, wenn man das hat, dann braucht man keinen Kühlschranktür.
0: Dann weiß man mal zumindest die Bautechnik der vorangegangenen Generationen sehr zu schätzen, gell?
2: Ja,
0: die haben schon gewusst, wie es geht.
2: Richtig.
0: Fein, Birgit, gut, das heißt, Sie sind ja dann mit kühlem Kopf jetzt bereit für unsere schweren Fragen.
2: Schauen wir mal, gell?
0: Ja, wobei, ich finde, die nächste Frage ist gar nicht schwer. Und zwar, wie lautet denn der Spitzname des Wiener Stephansdoms?
2: Steffel.
0: Steffel, klar. Erster Punkt. Frage 2. Eine Hörerfrage von der Frau Karin aus Klagenfurt. Sie will wissen, wie hieß denn, das passt doch zu uns, wie hieß denn die griechische Göttin der Weisheit? Passt zu den 1000 Fragen.
2: Das ist die Athene.
0: Ja, Pallas Athene. Ab sofort heißt sie Birgit Athene.
2: Na ja,
0: das haben sie jetzt gewusst, das gehört Ihnen. Zweiter Punkt. Großartig. Frage 3.
2: Bitte.
0: Gerne. Welche Gewürz- und Heilpflanze wird auch Wanzendill oder Wanzenkümmel genannt? Na, bravo.
2: Bravo.
0: Ja. Braucht man in der Küche, verwendet man oft.
2: Koriander.
0: Ja. Der echte Koriander ist das. Und das ist der dritte Punkt. Alles noch in der Zeit. Super.
2: Ja, das Rateteam ist
0: drauf. Das Rateteam, aha. Wer hilft?
2: Rateteam ist drauf.
0: Wer hilft denn damit?
2: Der nie kocht, der Ehemann.
0: Oh, da höre ich leise Kritik jetzt zwischen den Zeilen.
2: Nein, nein. Passt schon.
0: Ist besser, dass er nicht kocht wahrscheinlich, oder?
2: Das, was er kocht, kocht er gut.
0: Ja.
2: Ich halt nicht so viel.
0: Was ist denn seine Spezialität? Was macht er denn gut?
2: Was am besten macht?
0: Ja.
2: Eierspeis.
0: Ach schau, naja, das ist schon auch eine Wissenschaft.
2: Ja, das stimmt.
0: Ja.
2: Also,
0: gut.
2: Das muss man schon kennen.
0: Bei nächster Gelegenheit vielleicht einmal eine Verkostung irgendwo am Farkasee.
2: Ja.
0: Die Mosersche Eierspeis. Ja, eben, genau. Schön. Birgit, wenn das nächste Mal Eierspeis riecht, dann weiß ich, beim Moser gibt es wieder.
2: Ja, passt. Ja?
0: Okay. So, Frage 4 habe ich schon für euch. Und zwar, ihr habt noch keine mit 3 Antwortmöglichkeiten gehabt. Oder?
2: Nein.
0: Genau. Was bedeutet denn die Abkürzung PIN bei der Bankomatkarte? Ist es private Internetnummer, persönliche Informationsnachricht oder persönliche Identifikationsnummer?
2: Ach, nimm mal die Identifikationsnummer.
0: Vierter Punkt, Sie schließen auf und zwar zu dem Punkt der Besten.
2: Das ist schön.
0: Ja, das heißt aber auch, Stand heute, 31. August, Besuch im Studio bei uns. Das ist doch wunderbar. Frage 5 schon, Birgit. Wie bezeichnete man im Mittelalter einen Ritter in Ausbildung? Quasi ein Lehrling. Was war der?
2: Nein.
0: Ich sag mal so, da war jetzt die Zeit und das Wissen zu knapp. Es war der Knappe.
2: Ja, mein Gott.
0: Meine Güte.
2: Aber im Mittelalter ist halt doch schon länger her, gell?
0: Ja, die paar Wochen mehr, gell? Birgit, das heißt also, 4 Punkte notiere ich, Tagesführung im Moment, da kann man schon zufrieden sein.
2: Ja, der Honig darf gut schmecken.
0: Ja, ganz bestimmt. Einen angenehmen Nachmittag, liebe Grüße.
2: Danke, wiederhören, Papa.
0: Wiederhören.

0: Shawn Mendes und Camila Cabello. Um kurz nach 13:30 Zeit für Neuigkeiten im Studio ist Lisa Nordmesnik.
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2: Nach dem Großbrand in der Nacht in Bleiburg, wo der Dachstuhl eines leerstehenden Hauses in Vollbrand gestanden ist, sind heute Vormittag Glutnester noch einmal aufgeflammt. Die Feuerwehr Bleiburg wurde für Nachlöscharbeiten alarmiert. Gut ausgegangen ist die Suchaktion nach einem 73 Jahre alten Mann, der aus einem Pflegeheim in Wolfsberg abgängig war. Er konnte kurz vor Mittag leicht verletzt gefunden werden. Der 73-Jährige musste zur Abklärung mit der Rettung ins Landeskrankenhaus Wolfsberg gebracht werden. Und ein 23 Jahre alter Mann wurde auf einem Parkplatz in Villach Opfer von Betrügern. Er wurde von zwei Männern Mitte 20 aus einem silberfarbenen Auto in Englisch angesprochen und gebeten, Geld für sie abzuheben. Ihnen sei am Weg von Udine nach Irland die Geldbörse gestohlen worden. Sie haben versprochen, das Geld sofort zu überweisen und das am Handy auch vorgezeigt. Der gutgläubige Villacher hat mehrere 100 Euro abgehoben. Die Überweisung hat er aber nie erhalten. Wir kommen zu den Wetteraussichten. Marco.
0: Ja, auch heute gehen sich wieder ein paar Sonnenstunden aus. Jetzt am Nachmittag, da bilden sich über den Bergen ein paar größere Quellwolken. Es entstehen aber nur einzelne unergiebige Regenschauer, besonders im Norden des Landes, in den Tälern sowie im Klagenfurter Becken. Da bleibt es aber voraussichtlich trocken und in Summe recht freundlich heute. Die Werte jetzt am Nachmittag 26 bis 29 Grad. Sicher unterwegs mit Radio Kärnten, 14:58. Eine Stunde warten Sie derzeit vor dem Karawankentunnel bei der Ausreise von Österreich nach Slowenien. Umgekehrte Richtung 15:45 bei der Einreise nach Österreich. Im Kanaltal auf der Autobahn bei Tarvisio vor der Mautstelle Ugovica Richtung Villach eine halbe Stunde Wartezeit. Richtung Udine in die Gegenrichtung also 15 Minuten mehr. Ansonsten soweit alles ruhig. Kommen Sie gut und gesund an Ihr Ziel.
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0: 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Big, big world. Wir dürfen Sie einladen in unsere kleine, feine Quizstunde. 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
0: Tagespreis.
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0: Die süßeste Versuchung, seit es Bienen gibt, oder so? Ach, Honig. Fein. Also, wenn Sie anrufen möchten, 0463 511 005. Nächste Runde gleich nach dem wohl unvergessenen Ivo mit seinem Bungalow in Santan irgendwo.

0: Ibo, Bungalow in Santa Nirgendwo um 2:35. Die nächste Runde. Maria Saal ruft an. Daniel Stocklauser. Schönen Nachmittag. Hallo.
1: Hallo Marco.
0: Hallo Daniel. Was gibt's in Maria Saal Neues?
1: Ja, zurzeit nichts. Gestern war ein bisschen ein Regen, es hat ein bisschen abgekühlt, aber es ist jetzt schon wieder die Sonne heraus.
0: Ja, und sonst ist es eher ruhig am Wochenende bei euch oder habt ihr irgendeine Veranstaltung in der Nähe?
1: Bei uns nicht, aber ich darf schon wieder Werbung machen für in Überfeld ist morgen bei Andis Reiterstübel Kirchtag mit der Glasplatterler Blasmusik Frauenstein.
0: Ja, sehr schön.
1: Speis und Getränke ist bestens gesorgt.
0: Ja, das klingt sehr einladend und Wetter wird auch passen, wie wir ja schon gehört haben.
1: Ja, so ist es.
0: Okay, fein. Super, Daniel, gibt es jemanden, der helfen kann oder musst du alleine durch?
1: Ganz allein.
0: Ganz allein. Na, puh. Probieren wir es mal. Kennst du mit Pferderennen aus?
1: Schauen wir mal.
0: Der Herr Erwin aus Klagenfurt ist nämlich der, der das wissen will, hat uns die Hörerfrage geschickt. Danke an dieser Stelle. Wie heißt denn das traditionelle Pferderennen von Siena?
1: Das ist eine super Frage.
0: Ja, ich finde auch, Respekt, Herr Erwin, ich würde auch aussteigen. Wenn man es hört, weiß man es wieder, wenn man es einmal gehört hat, aber ich hätte es auch nicht abrufen können. Wenn es ein Trost ist, Daniel. Nichts gehört.
1: Nichts, überhaupt nichts.
0: Vielleicht sagt das jetzt was. Palio.
1: Nicht unbedingt. Freue mich nicht.
0: Volle Konzentration auf den morgigen Kirchtag, gell?
1: So,
0: alles Gute, danke fürs Anrufen.
1: Danke, Marco.
0: Servus, für dich, ciao. Josch hier bei uns, nur nicht von dir, kurz vor 2:45.

0: Josch, nur nicht von dir. 2:15 ist es. Eine Runde geht sich noch aus bei den 1000 Fragen. Gerne mit Ihnen 0463 511 005.
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Die 1000 Fragen am heutigen Samstag. Die Sonne blinzelt durch, jetzt auch bei uns, durch das Funkhaus- und Studiofenster. Wenn Sie auch bei uns reinschauen möchten, dann gerne rufen Sie uns an 0463 511 005. Gleich nach Glen Campbell, die letzte Runde für heute.

0: Southern Nights, Glen Campbell in Radio Kärnten. Es geht in die Steiermark zu Erich Frohner. Ich freue mich, dass er anruft. Schönen Nachmittag, hallo.
1: Schönen Nachmittag, Graf Frohner.
0: Graf Frohner, na bitte, ja. da geben wir noch ein A dazu, Erich. Verzeihen Sie
1: Nein,
0: mir bitte.
1: Er.
0: Ja.
1: Er zum Schluss.
0: Ja, aber vorne noch. Graf Frohner, oder?
1: Graf so. Frohner.
0: Jawohl. Das klingt ja fast schon gräflich, dieser Name.
1: Ja? Weiß ich nicht, keine Ahnung.
0: Ja, haben Sie nie nachgeschaut noch im Nein. Familienstammbaum, ob Sie Nein. da nicht vielleicht blaues Blut in sich haben?
1: Was weiß man? Drinnen vielleicht.
0: Ja, so meinen Sie. Alles klar. Fein. Wie habt ihr es in der Steiermark? Alles gut bei euch?
1: Nein, leider nein.
0: Oje, warum denn?
1: Ja, fast kein Regen.
0: Ja gut, das ist...
1: In der Nacht hat es wenig geregnet, also ja. Eine Stunde, aber das war vorbei dann.
0: Das ist zu wenig, gell?
1: Ja, und wir brauchen dringend Wasser.
0: Sie sagen es, dieses Leid teilen wir alle und hoffen echt, dass jetzt einmal ein gescheiter Regen daherkommt.
1: Komm bald.
0: Ja, aber den Regen, den wir kennen, ohne dass es dann Überschwemmungen und Vermurrungen gibt.
1: Jawohl.
0: Das wollen wir nicht. Gell?
1: Nein.
0: Erich, hoffen wir gemeinsam, dann hilft es vielleicht, gell?
1: Ja.
0: So, aber jetzt, erste Frage für Sie, wenn wir gerade übers Wetter und übers Wasser reden. An welchem Fluss liegt denn Montreal? Das ist...
1: Yukon River.
0: Na. Am St. Lorenz-Strom.
1: Ach du Scheiße.
0: Ja, ach, Mariana, man kann ja auch nicht alles wissen, gell nicht?
1: Nein.
0: Ja. Bei Ihnen fließt die Mur vorbei oder welcher Fluss?
1: Die Mur, ja.
0: Ja, na gut, das heißt am Mureck, nicht?
1: Ja.
0: Ja, am Eck der Mur. So gesagt. Ja. Erich, ein schönes Wochenende. Grüßen Sie mir die Steiermark.
1: Bis zum nächsten Mal, Papa.
0: Ich freue mich. Alles Liebe.
1: Und viel Spaß auch weiterhin, gell?
0: Dankeschön. Machen wir.
1: Bitte, wiederhören.
0: Wiederhören.

0: Wir ziehen Bilanz bei den 1000 Fragen. Eine große Tagessiegerin haben wir, Birgit Moser aus Drobolach mit ihrem Haubenkoch als Unterstützer. 4 Punkte haben sie sich geholt und damit gehört der Tagespreis Ihnen.
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0: Die Birgit Moser schließt auf zu den Punkt der Besten. David Herrmann, Gerald Schmalzer, Wolfgang Leitner, Fabian Ortner und Florian Rabatz. Stand heute sind sie alle im Finale um diesen Preis.
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0: Morgen um 13:15 stellen wir Ihnen wieder weitere Fragen. 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
0: Ganz durcheinander bin ich, wenn sie da ist. Die Ute Bichler macht weiter.
3: Oh, so klar
0: am Nachmittag.
3: Ich das.
0: Ja, genau. Wenigstens am Schluss was Nettes. Sag mal, was machst du denn jetzt den Nachmittag über?
3: Du, ich komme gerade vom Altstadtzauber in Klagenfurt. Das ist ein bisschen Zauber, habe ich auch zu dir ins Studio gebracht.
0: Ja,
3: wir sind natürlich auch.
0: Glitzer.
3: Ja,

0: Upend, sie hört dann schon von Weitem, aber es steckt da wirklich
1: ganz,
0: ein ganz
1: kleinen, toller, ja, begeisterten Fans. Außerdem Bonsai-Pflege. Mhm. Wie pflegt man so einen Minibaum?
0: Das interessiert ist ja gar nicht mich. So meiner ist leider eingegangen. Ich habe keinen. Das muss einmal erst gelingen.
1: Jetzt weißt du gleich warum.
0: Mir haben Botaniker gesagt, wenn du das schaffst, dann bist du wirklich einer ohne grünen Daumen. Ist scheinbar so.
1: Zeig einmal her.
0: Ja, schau.
1: Ja, eindeutig.
0: Eindeutig nicht grün. Wir hören uns morgen um 6 in der Früh wieder. Ich würde mich drauf freuen. Marco Wendre, mein Name. Ute Bichler übernimmt. Schönen Nachmittag.
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3: Im Nachrichtenstudio begrüßt sie Tom Brandenberger. Der ukrainische Präsident Selenskyj besucht erstmals Serbien und ist in Belgrad mit dem serbischen Staatschef Vucic zusammengekommen. Dass Selenskyj in andere Länder reist, um dort um Unterstützung zu bitten, ist nichts Ungewöhnliches. Serbien war bisher aber nicht auf der Liste. Christian Werschütz, warum kommt es jetzt zu dieser Annäherung?
4: Das Interesse ist ein beiderseitiges. Serbien gilt ja in der Ukraine als extrem prorussisch. Wenn der ukrainische Präsident quasi in den russischen Hinterhof des Balkan kommt zu einem offiziellen Besuch, dann ist das natürlich auch etwas, wo man gegenüber Putin punkten kann. Das ist also sicherlich ein ganz klarer Punkt. Das Zweite ist, dass es natürlich auch wirtschaftliche Interessen gibt, von der Stromversorgung über alle anderen Bereiche, die man da besprechen kann. Aber der Hauptpunkt ist sicherlich das Politische. Und bei Alexander Vucic ist es so, dass trotz der klaren pro-russischen Stimmung in einem großen Teil der Bevölkerung es natürlich auch für Serbien wichtig ist und besonders für Vucic wichtig ist, zu zeigen, ich spiele auf allen möglichen Klavieren, ich habe gute Beziehungen mit allen und sogar auch natürlich mit der Ukraine. Also die Signale Richtung Berlin und Brüssel aus Sicht Vucic sind ganz klar.
3: In Bulgarien ist nahe der Grenze zu Rumänien eine Drohne explodiert. Nach Angaben von Ministerpräsident Radev ist die Drohne in einem Sonnenblumenfeld detoniert. Es gebe keine Verletzten. Das Gebiet wurde abgesperrt. Woher die Drohne kam, ist noch unbekannt. In Spanien werden seit Mitternacht Personenkontrollen für Reisende aus Italien durchgeführt. Hintergrund ist die vorübergehende Aussetzung des Schengen-Abkommens durch die italienische Regierung nach dem Flüchtlingssturm auf die spanische Exklave Ceuta. Zu Verzögerungen für alle Reisenden kommt es zugleich am Flughafen von Barcelona. Dort streikt das Bodenpersonal. Mehr von Josef Manola.
5: Am Flughafen El Prat streikt das Bodenpersonal eines Unternehmens. Nicht alle Fluglinien sind davon betroffen. Dennoch kommt es beim Boarding und der Gepäckabfertigung zu Verzögerungen. Für Reisende von und nach Barcelona bedeutet das, zusätzliche Zeit einzuplanen. Zum Streik des Bodenpersonals kommt ein weiteres Hindernis hinzu. Seit Mitternacht führt die Polizei bei Ankünften aus Italien Ausweiskontrollen durch, als Antwort auf eine Maßnahme der italienischen Grenzbehörden, die nach dem Sturm auf die Exklave Ceuta die Schengen-Regelungen zum freien Personenverkehr für Spanien ausgesetzt haben. Außenminister Álvarez spricht von
6: injustas e injustificadas,
5: ungerechten und ungerechtfertigten Schikanen in Italien.
3: Nach wochenlangem Streit und mit nur einer Stimme Mehrheit hat der US-Senat Todd Blanche als neuen Justizminister bestätigt. Blanche ist sowohl bei den Demokraten als auch bei einigen Republikanern umstritten. Es gibt Bedenken hinsichtlich seiner Unabhängigkeit, weil er früher der persönliche Anwalt von Präsident Trump war. Das waren die Nachrichten mit Tom Brandenberger.
1: Und wir kommen zum Kärntner Wetter. Da halten sich ein paar Wolkenfelder noch hartnäckig. Vielfach zeigt sich aber auch die Sonne. Über den Bergen allerdings bilden sich schon Quellwolken. Einzelne unergiebige Regenschauer können da die Folge sein. Die Tageshöchstwerte bis 29 Grad. Momentan am wärmsten in St. André im Lavantal und in Ferlach bei 27 Grad. Gefolgt von Villach und von Klagenfurt. Bei 26 Grad liegen wir da. 25 hat es in Feldkirchen und in Oberfellach und 24 in St. Veit an der Glan und in Kötschach-Mauthen. Morgen beginnt der Sonntag stellenweise nebelig. In den meisten Regionen scheint aber die Sonne. Ab Mittag entstehen speziell über den Bergen Oberkärntens größere Quellwolken. Regenschauer oder Gewitter sind aber nur vereinzelt dabei, vor allem im Bereich der Hohen Tauern und an der Grenze zu Osttirol möglich. Tageshöchstwerte morgen 27 bis 32 Grad. Und damit schauen wir auf die Kärntner Straßen. Sie sind sicher unterwegs mit Radio Kärnten um 14:04 an diesem Samstagnachmittag. Eine Dreiviertelstunde Wartezeit. Das heißt momentan vor dem Karawankon.

0: Tunnel in beiden Richtungen. Und ein Blick nach Italien im Kanaltal auf der Autobahn bei Tavis vor der Mautstelle Ukowice Richtung Villach warten Sie derzeit eine halbe Stunde. Sonst soweit, alles ruhig im Land. 0800 600 601, das ist die Nummer der Radio Kärnten Verkehrsredaktion. Wir wünschen Ihnen eine gute und eine sichere Fahrt mit uns.
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0: Und wir machen gleich mit Ihnen einen Rundgang am Altstadtzauber in Klagenfurt. Und außerdem schauen wir heute bei Österreich erleben nach Vorarlberg. Herzlich willkommen.

0: Altstadtzauber in der Landeshauptstadt. Bereits zum 30. Mal sitzt diese einzigartige Veranstaltung. Zehntausende Besucherinnen und Besucher nach Klagenfurt. Und auch heuer gibt es wieder Musik, Unterhaltung, Kulinarik und natürlich diesen einzigartigen Flohmarkt. Lea Haselbach und Daniel Primick, die haben sich bei den Gästen und bei Stadtrichter Hansi Schaunig nach der Stimmung erkundigt.
1: Der Flohmarkt ist erstens einmal ausverkauft, total. Und es ist der 30. Altstadtzauber, es ist unser Jubiläum. Da hoffen wir, dass es wirklich auch vom Wetter her jubiläumsreif ist. Seit 8 Uhr Menschenmassen, das haben wir wirklich selten. Und da gestern bei der Eröffnung, es war so toll, wir haben Glück gehabt, es hat noch ganz kurz geregnet. Tolle Stimmung am alten Platz und am neuen Platz.
0: Wunderbar. Und gestern und heute schon reges Treiben, auch natürlich am Flohmarkt, wo es ja wirklich im wahrsten Sinne des Wortes alles gibt. Die Lea und der Daniel haben die Besucherinnen und Besucher einmal gefragt, was sie hier so besonders anzieht und natürlich auch, wonach sie auf der Suche sind. Das sind ja oft so kleine Spezialitäten, die man sonst nirgends kriegt.
2: Was das Ganze so besonders macht, ist, dass es einfach in der Stadt ist, alle Leute, seit weiß gar nicht wie vielen Jahren da wirklich herkommen und dass es nach wie vor einfach stattfinden kann, weil das war ja fraglich, ob es überhaupt noch stattfindet.
3: Die Bahnhofstraße hätte ich ganz gern mit den Standeln besetzt.
4: Die Stimmung ist schon gut, aber es ist ein bisschen weniger los, als wir erwartet haben.
3: Dortmund ist zu früh.
4: Ich war schon öfter mit meiner Mama da und mit meinem Papa, aber lange nicht mehr und deswegen bin ich ja wieder da.
5: Jetzt bin ich gerade da, weil ich schauen wollte, wegen einem Geschenk für meine Schwester.
6: Ich komme eigentlich jedes Jahr her, weil das Traditionsfamiliensache.
5: Es ist ein Pflichttermin für jedes Jahr. Da muss man einfach durchgehen einmal. Und wenn man nur schaut.
2: Die Stimmung ist gut, es sind sehr viele Leute unterwegs. Um die Uhrzeit ist normalerweise weniger los.
1: Tolle Stimmung am alten Platz und am neuen Platz. Also wenn das so bleibt, hervorragend, auch für uns.
0: Erzählt uns Stadtrichter Hans Schaunig, also quer durch die Klagenfurter Innenstadt, Alter Platz, Neuer Stadt, Fußgängerzone, ein buntes Treiben und heute ab 14 Uhr oder seit 14 Uhr besser gesagt dann wieder bis in die späten Abendstunden hinein noch ein besonderes Programm mit Gauklern, mit Zauberern, mit Artisten und so weiter. Und dann klingt der Altstadtzauber 2026, der ja wie jedes Jahr im Zeichen eines guten Zweckes steht. Damit mit den traditionellen Flohmarktspenden werden ja in Not geratene Menschen und soziale Einrichtungen in Kärnten unterstützt. Ja, damit geht's der Altstadtzauber dann heute aber erst in den späten Abendstunden zu Ende.

0: Falco, Musik aus Österreich bei uns im Radio Kärnten Wochenende. Kann es Liebe sein?
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0: Mit Österreich erleben sind wir heute in Vorarlberg unterwegs, und zwar hoch in den Bergen, um einen ganz besonderen Käse kennenzulernen. Die Alpe Innerkapell, die kann man entweder bequem mit der Hochjochbahn erreichen oder man geht zu's, und dann folgt auch von der Hochjochbahn noch ein kleiner Fußweg, circa eine halbe Stunde, und dann ist man auf einer von nur mehr 8 Montafoner Sennalpen, die diesen traditionellen Surakäse, den Sauerkäse, herstellen. Dieser Käse, der ist sehr gesund, weil er so fettarm ist, und anders als die berühmten Vorarlberger Bergkäse, die lange reifen müssen, ist der Surakäse schon nach 4 bis 5 Tagen fertig. Auf der Alpe Innerkapell wird er den ganzen Almsommer über hergestellt, verkostet und verkauft.
2: Hallo?
3: Alpe Innerkapell, 12 Uhr mittags und keiner da?
2: Bernd?
4: Los!
3: Der Senn hat Erbarmen und öffnet uns die Türe. Bernd Stocker ist im 12. Jahr Pächter und Senn auf Innerkapell. Für heute ist sein Tagwerk getan. Er und seine Helfer sind hundemüde.
4: Wir sind jetzt vom 3:30 dran bis um 11 sind wir voll durch.
3: 5,5 Tonnen Surakäse werden hier produziert und in der Region vermarktet.
4: Also ich lege Wert, dass es wirklich ein Surakäse ist, also wir tun die Milch zentrifugieren. Wir nennen wirklich den ganzen Ramus. Das ist ja, es soll ja Sauerkäse, ist ja ein Magermilchkäse, und der soll auch so bleiben. Also.
3: Typisch für den Surakäse die feinen Salz- und Säurenoten und der geringe Fettanteil. Dafür braucht es ganz schön viel Erfahrung.
4: Der erste Tag vor 12 Jahren, da bin ich am Mager mit meiner Frau in der Sennerei gestanden. Da habe ich nicht gelegt, wisst ihr was du. Da sind denn die Nächte wirklich. Ja, also ich bin vielmal um 12 Uhr aus der Käserei und bin eigentlich nicht fertig gewesen.
3: Die besten Käse werden traditionell prämiert. Der Sure-Käse von der Alpe Innerkapell wird auch heuer ganz vorne mit dabei sein. Davon kann sich jeder Wanderer und Gast, der hier vorbeikommt, gerne selbst überzeugen.
2: Danke.
4: Gell. Danke vielmals.
2: Ciao.
0: Der Surakäse auf der Alpe Innerkapell, und wir wandern gleich weiter in Vorarlberg und beschäftigen uns mit der Sage vom Riesen Wirm.

0: Knappe Minute nach 13:30 Uhr, Zeit für die Nachrichten bei uns in Radio Kärnten. Lisa Nadmesnik informiert Sie.
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2: Sportveranstaltungen haben sich in Kärnten zu einem wichtigen Motor für den Tourismus entwickelt. Neben den großen Events wie dem Ironman und Kärnten läuft, sind es aber auch kleinere Veranstaltungen, die Menschen zunehmend nach Kärnten locken. Etwa der heutige Aquathlon in Ferlach, der bereits zum 10. Mal stattfindet und heuer fast 500 Athleten angezogen hat, die an den Start gehen. Josef Petritsch, Spartenobmann für Tourismus in der Wirtschaftskammer, über den Werbewert solcher Veranstaltungen.
3: Man muss das immer als Gesamtes sehen. Einerseits natürlich die Wertschöpfung vor Ort und zu dem Zeitpunkt, wo das Event stattfindet. Es ist aber natürlich auch speziell bei Sportveranstaltungen, und wenn man so wie es hier in Ferlach jetzt wieder ist, dass man österreichische Meisterschaften austragen kann, hat man natürlich eine überregionale Strahlkraft, die für uns sehr, sehr wichtig ist. Das ist Werbung, die uns relativ wenig kostet, wo wir aber in die Zielgruppen ziemlich genau hineinkommen, wo wir wenig Streuverluste haben und speziell die Jugendlichen, die Kinder, die mit positiven Erlebnissen von diesen Veranstaltungen wieder nach Hause fahren, sind vielleicht die Gäste von morgen.
2: Sagt Josef Petritsch, Spartenobmann für Tourismus in der Wirtschaftskammer. Ein 71 Jahre alter Mann aus dem Mölltal wurde Opfer von Anlagebetrügern. Er ist durch eine Online-Anzeige auf eine vermeintlich lukrative Anlageform aufmerksam geworden und wurde danach telefonisch von Unbekannten überzeugt, ihnen vollen Fernzugriff auf seinen Computer zu gewähren. Die Betrüger haben dann mehr als 10 Überweisungen durchgeführt, allesamt unter Druck, abgesegnet von ihrem Opfer. Der Schaden geht in den 6-stelligen Euro-Bereich. Und in Klagenfurt ist ein 83 Jahre alter Autofahrer mit seinem Wagen in einen Zigarettenautomaten gekracht. Er wollte gestern Nachmittag eigentlich vor der Trafik einpacken, wurde dann aber laut eigenen Angaben geblendet und hat deshalb sein Fahrzeug verrissen. Der Pensionist wurde bei dem Aufprall verletzt. Er musste mit der Rettung ins Klinikum Klagenfurt gebracht werden. Das Wetter, Ute.
0: Ja, da bilden sich über den Bergen wieder größere Quellwolken. Es entstehen aber nur noch einzelne unergiebige Regenschauer, vor allem im Norden. In den Tälern sowie im Klagenfurter Becken bleibt es voraussichtlich trocken und in Summe recht freundlich. Das alles bei Tageshöchstwerten, die noch bis zu 29 Grad erreichen.
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5: Und das ist Musik aus Bella Italia.

0: Österreich erleben. Und da sind wir ja heute in Xiberg in Vorarlberg unterwegs. Ich habe Ihnen schon versprochen, jetzt geht es um eine Sage, und zwar die Sage vom Riesenwirm. Da geht es um die Entstehungsgeschichte der Karnisfloh im Bregenzerwald. Dieser Berg, der ist sowas wie das geheime Wahrzeichen vom Bregenzerwald, und zu Füßen dieses Berges gibt es neuerdings ein speziell für Kleinkinder und Familien eingerichtetes Erlebnisfeld. So einen Pfad mit 8 Spielstationen, wo eben genau diese Sage vom Riesenwirm lebendig wird.
1: Man nehme eine schaurig schöne Sage, fantastische Holzskulpturen, eine Handvoll bewährter Spielgeräte und fertig ist der Riese Wirmwald für die Allerkleinsten. Unter Müttern ist dieser Wald binnen kürzester Zeit zum Geheimtipp avanciert.
2: Ja, es ist kühl im Wald und für Kinder ist es super. Und mit dem Kinderwagen kann man ohne Batterie laufen.
3: Ja, ist echt gut, super für Kinder.
4: Vor allem finde ich ganz toll, dass man sieht, dass man Kinder auch wieder mit einfachen Sachen wirklich beschäftigen kann.
2: Nee, wahnsinnig toll gemacht. Mit der Figur, dass Geschichte so erzählt wird. Also das ist schon schön gemacht.
1: Entlang der insgesamt 8 Spielstationen wird die Sage vom Riese Wirm lebendig. Durch überlebensgroße Holzfiguren, die den Erlebnispfad bevölkern. Die Mellauer Holzkünstlerin Julia Griedling hat sie hergestellt.
5: Also die Säule, wo der Riese Wirm ist, wo der Stuhl mit der Stuhlböck drauf, der hat mir ganz viel Freude gemacht zum Machen, zum Schnitzen.
1: 70 Stunden Arbeit stecken allein in dieser Skulptur. Aber was gefällt den Kindern hier am besten?
6: Darf ich fragen? Gibst du mir ein Interview?
7: Aber ich muss da vorbei.
6: Ah, okay. Du hast gar keine Zeit für ein Interview. Okay.
1: Fazit. Der Riese Wirmwald begeistert groß und klein und ist zu Fuß oder mit dem Bus von Mellau aus ganz einfach zu erreichen.
8: Wenn du ganz genau ue schaust, der Berg, siehst du der Ries. Vielleicht siehst du sie gern blinzeln.
0: Hui, Verena Längle ist für uns da in Vorarlberg unterwegs. Nachdem wir jetzt die Sage vom Riesenwirm kennengelernt haben, geht es jetzt weiter an den Bodensee, und da treffen wir uns mit dem Obmann vom Naturschutzverein, der uns erklärt, warum sich ein Besuch des Rheindeltas vor allem für Vogelfreunde ganz besonders lohnt. In ein paar Minuten bei uns in Radio Kärnten am Wochenende.

0: Österreich erleben.
1: Heute vor Adelberg. So, wo waren wir jetzt schon mit Ihnen in dieser Stunde? Auf der Alpe in der Kapelle. Das ist einmal mit der Hochjochbahn hinaufgefahren, um auf einer der 8 Montafoner Sennalpen den traditionellen Surakäse, den Sauerkäse, kennenzulernen. Dann hat man uns die Sage vom Riesenwirm erzählt. Und jetzt sind wir gemeinsam mit Walter Niederer vom Obmann vom Naturschutzverein Rheindelta und dem Gebietsbetreuer aller Natura 2000 Gebiete am Bodensee unterwegs. Er erklärt uns, warum sich ein Besuch vom Naturschutzgebiet Rheindelta vor allem für Vogelfreunde auszahlt.
2: Genau, das Rheindelta ist das älteste Naturschutzgebiet im Vorarlberg. Man hat es im Krieg, also im Zweiten Weltkrieg, hat man es als Schutzgebiet ausgewiesen. Nur wie so viele andere Gesetze aus der Zeit ist es nachher in Vergessenheit geraten. Und das ist ein ganz, ganz besonderes Gebiet, weil wir da eben noch lange große Flächen haben. Streuewiesen nennt man das bei uns im Vorarlberg. Das sind Wiesen, die man nur praktisch mäht für den Einstreu in den Stall. Und das ist eine ganz eine tolle Landschaft. Die blüht im Frühjahr blau, wenn die Schwertlilie blüht, und rot, wenn die Sumpfgladiole kommt. Und im Herbst wird das Salz gemäht, oder man gibt auch noch Voralpen, dass also das Vieh, das Braunvieh, direkt aufzieht auf die Alpe noch hier am See. Und das ist eine ganz eigenartige Landschaft, großflächig noch, und ist eben offen geblieben, weil sich die Leute immer wieder gedacht haben, man kann was anderes draus bauen. Einmal wollte man einen Hafen bauen, einmal wollte man einen Flughafen bauen. Am Schluss ist ein Naturschutzgebiet geworden. Ich glaube, das ist eine gute Sache. Der Bodensee ist ein ganz wichtiger Rastplatz für die Zugvögel, wenn sie von Nord nach Süd fliegen. Praktisch zwischen der Nordsee und der Camargue muss man irgendwo zwischenlanden vor den Alpen. Und da ist der Bodensee genau richtig, das Rheindelta. Und am eindrucksvollsten ist es im Herbst oder im Frühjahr. Also es kann sein, dass man im November über 100.000 Wasservögel in der Fußacher Bucht sieht. Das sind dann auch, muss man sich vorstellen, 90% von allen Wasservögeln, die in Gesamtösterreich zu der Zeit anwesend sind. Die sind dann bei uns auf einem Fleck und die müssen da warten, bis es wieder gut geht, damit sie entweder über die Alpen rüberkommen oder zurück. Und da ist das Rheindelta einfach ganz eine wichtige Relaisstation. Wir haben auch einen Besucherplattform gemacht, einen Besuchersteg. Also die Leute kommen hier und natürlich sind wir alle froh, jeder, der kommt, aber es braucht halt eine Besucherlenkung. Und diese Besucherlenkung führt aus, dass man gewisse Orte hat, wo man gut hinkommt, die Dämme, die wir haben, wo man auf dem Rad rausfahren kann, da ist man erhöht, da braucht man nichts. Und wenn man aber ins Schilf hineingehen will, da gibt es eine Besucherplattform, wo man mit einem Steg durch das Schilf durch kann, dass man vorne in diese Fußabucht hineinschaut, ohne die Vogelwelt zu stören.
1: Walter Niederer, Obmann vom Naturschutzverein Rheindelta und Gebietsbetreuer aller Natura 2000 Gebiete, über dieses besondere Areal für Vogelfreunde in Vorarlberg.

0: tropische Klänge. In der nächsten Stunde geht's mit Radio Kärnten in die Nockberge.
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0: Es ist 15 Uhr. Im Nachrichtenstudio begrüßt sie Tom Brandenberger. Waldbrände machen seit Wochen in weiten Teilen des Landes den Einsatzkräften zu schaffen, derzeit etwa im Salzburger Lungau. Oberösterreichische Forscher haben aber jetzt ein neues Wärmebildsystem entwickelt, das Brände rechtzeitig entdecken kann. Mit Hilfe von künstlicher Intelligenz sieht die Kamera durch die Baumkronen. Mehr von Doris Fischer-Stadler.
1: Wenn ein Waldbrand unter dichten Baumkronen beginnt, bleibt er oft lange unentdeckt. Die Blätter verdecken die Sicht von Satelliten oder Drohnen auf den brennenden Waldboden. Forscher der JKU Linz haben dieses Problem gelöst. Ihre künstliche Intelligenz kann Wärmebilder so korrigieren, dass Drohnen durch das Blätterdach hindurchsehen können. Das Landesfeuerwehrkommando Oberösterreich hat bei der Entwicklung geholfen. Trainiert wurde das System unter anderem mit Aufnahmen eines echten Waldbrandes auf der Grafenbergalm im Dachsteingebiet. Das Ergebnis, die Drohnen erkennen nicht nur das Feuer, sondern zeigen auch dessen genaue Form und Ausdehnung. Die Methode funktioniert vollautomatisch und sehr schnell. Künftig könnten autonome Überwachungsdrohnen damit patrouillieren und Brände früh entdecken, sagen die Forscher.
0: Der ukrainische Präsident Selenskyj ist in Serbien erstmals mit Staatschef Vucic zusammengekommen. Es ist der Versuch einer Annäherung. Serbien ist russlandfreundlich und hat bisher bei keinen Sanktionen gegen Moskau mitgemacht. Bei den Gesprächen geht es um die bilateralen Beziehungen und die Zusammenarbeit mit der EU. Der ehemalige Präsident des ungarischen Höchstgerichts, András Baka, soll neuer ungarischer Präsident werden. Das hat die TISA vom Premier Matja entschieden. Die Wahl im Parlament am Dienstag gilt als Formsache. Baka war als Gerichtspräsident im Jahr 2011 abgesetzt worden, nachdem er scharfe Kritik an der Justizreform des damaligen Premiers Orbán geübt hatte. Der Druck auf FIFA-Präsident Gianni Infantino nimmt weiter zu. Der britische Telegraph berichtet über neue Vorwürfe rund um eine frühere Mitarbeiterin während Infantinos Zeit bei der UEFA. Demnach soll der Schweizer eine Beziehung mit der Frau gehabt und sie beruflich begünstigt haben. Christoph Ott.
2: Dem Bericht zufolge soll die Mitarbeiterin während der mutmaßlichen Beziehung befördert worden sein. Ihr schneller Aufstieg soll bereits damals innerhalb der UEFA für Fragen gesorgt haben. Der damalige UEFA-Präsident Michel Platini soll Infantino deshalb sogar zur Rede gestellt haben. Kurz darauf hat die Mitarbeiterin die UEFA verlassen. Der Europäische Verband bestätigt, dass sie beim Ausscheiden eine sechsstellige Abfindung bekommen und ihr ein MBA-Studium finanziert hat. Laut UEFA hat das den damals geltenden Regeln entsprochen. Infantino weist jegliches Fehlverhalten zurück und betont, dass es nie eine Beschwerde gegen ihn gegeben habe.
0: Südkoreas Fußballverband entschuldigt sich für einen Sexskandal rund um Schiedsrichter. Zuvor war bekannt geworden, dass der Fußballverband vor mindestens 7 Länderspielen ausländischen Schiedsrichtern Besuche in Massagesalons mit sexuellen Dienstleistungen bezahlt hat. Ob es dadurch zu Beeinflussungen der Spiele kam, ist derzeit unklar. Das waren die Nachrichten mit Tom Brandenberger.
3: Wir kommen zum Kärntner Wetter und das verheißt doch einiges an Sonne, vielerorts angenehm warm und freundlich ist es. Es haben sich auch schon einige Quellwolken gebildet, vor allem im Norden des Landes. Da können auch unergiebige Regenschauer entstehen, das alles bei Tageshöchstwerten, die bis zu 29 Grad erreichen. Fast so weit sind wir schon in Ferlach und in Dellach im Trautal. Da hat es 28 Grad, 27 derzeit in Villach und in Völkermarkt, 26 in Klagenfurt und in Friesach, Millstatt 25, Friesach und Döllach 24 Grad. Der Sonntag beginnt morgen stellenweise nebelig, in den meisten Regionen scheint aber die Sonne. Ab Mittag entstehen dann speziell über den Bergen von Oberkärnten größere Quellwolken. Regenschauer oder Gewitter sind aber nur vereinzelt dabei. Vor allem im Bereich der Hohen Tauern und an der Grenze zu Osttirol. Morgen wird eine Spur wärmer, 27 bis 32 Grad, die Tageshöchstwerte. Wir schauen auf die Kärntner Straßen. Sie sind sicher unterwegs mit Radio Kärnten. Eine Dreiviertelstunde Wartezeit derzeit vor dem Karawankentunnel und zwar in beiden Richtungen. Und im Kanaltal Autobahn bei Tavis vor der Mautstelle in Ukowica. Da warten Sie derzeit eine Dreiviertelstunde, wenn Sie Richtung Heimat, Richtung Villach unterwegs sind. 0800 600 601, die Nummer der Radio Kärnten Verkehrsredaktion. Gute und sichere Fahrt durchs Wochenende.
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3: Und wir sind mit Ihnen in dieser Stunde in den Kärntner Nockbergen unterwegs. Willkommen.

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1: Wir sind mittendrin in den Sommerferien an diesem 8. August 2026. Viele zieht es an unsere wunderschönen Kärntner Seen, auf die Berge hinauf oder einfach dorthin, wo ein bisschen frische Luft und Abkühlung wartet. Mein Kollege der Simon Auernick, der bezeichnet sich selber ja eher als Bergziege und nicht als Wasserratte. Und deshalb haben wir gesagt, Simon, das ist genau das Richtige für dich. Rauf in die Berg. In die Nockberge, oder? Hallo Simon.
2: Einen schönen Nachmittag aus dem Musiort Bad Kleinkirchheim. Hier werden im Sommer Berge, Bewegung und Entspannung oft an einem einzigen Tag verbunden.
3: Eine der schönsten Gegenden in Kärnten. Viel Natur, tolle Nockberge, tolle Erlebnisse, Bergerlebnisse, wo man mit der Bergbahn entsprechend sich befördern lassen kann. Und wenn man nicht zu müde ist, wenn man oben noch an einer Bergtour unterwegs ist, kann man aber wieder mit der Bahn herunterfahren, ist einmal Römerboot gehen, noch etwas entspannen.
2: Sagt der Geschäftsführer der Bad Kleinkirchheimer Bergbahnen, Hans-Jörg Pflauder. Und um die Bergstationen wartet ein breites Wandernetz von rund 1000 Kilometern, vom gemütlichen Spaziergang bis zur längeren Gipfeltour.
3: Da haben wir jetzt auch tolle Berge, einmal auf der Brunach-Seite drin, über die Biersfernbergbahn und da über die Kaiserburg. Das sind tolle Gipfelerlebnisse für alle. Ich würde sagen, Schwierigkeitsgrade oder für Konditionelle von Kaiserburg selber oben, wo wir ja 50 Meter neben der Bergstation einen Gipfel haben mit Gipfelkreuz, der sehr gerne besucht wird im Sommer. Und natürlich Brunach drinnen, der Rosenhock, also das sind wunderbare, auch sehr weite Wanderwege.
2: Unterwegs gibt es immer wieder Plätze zum Ausruhen, Spielen oder Abkühlen. Und gerade für Familien gibt es bei der Bergstation der Biosphärenparkbahn Brunach den Aktivpark Bad Kleinkirchheim.
3: Mit Wasserspiele, mit Schaukeln, mit auch für Erwachsene, für Ruhephasen, wo er den Ausblick nach einer längeren Wanderung vielleicht genießen kann noch und sich ausruhen kann. Und die Kinder natürlich mit einem Wasserlabyrinth, wo gewisse Eltern oder Stammgäste, die öfters hinaufkommen, schon sagen, sie müssen eine zweite Garnitur für die Kinder mitnehmen, weil sie sind platschnass, noch einmal Wasserlabyrinth, flatter, Qualzinnen. Und natürlich bei solchen heißen Tagen ist es natürlich eine angenehme Abkühlung.
2: Wer danach noch Kraft hat oder es von vornherein ein wenig ruhiger angehen möchte, sollte ebenfalls Kärntens ersten Mountain-Yoga-Trail ausprobieren. Hans-Jörg Pflauder.
3: Die gern Entspannung wollen oder von Yoga was halten, haben wir den Mountain-Yoga-Trail, der auch sehr gerne angenommen wird und der halt einfach ruhiger ist.
2: An insgesamt 10 Stationen können die verschiedenen Yoga-Posen mitten in der Natur ausgeübt werden, inklusive Waldgeruch in der Nase und einem wunderschönen Panorama.
1: Oh, das klingt ja richtig fein. Also Kollege Simon Auernick beim Entspannen in Bad Kleinkirchheim, aber nicht nur. Gleich geht's deutlich flotter zu, hier bei uns in Radio Kärnten. Was der Simon dann mit uns vorhat, erfahren wir in ein paar Minuten.

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1: Wir sind den Sommer in Bad Kleinkirchen mit dem Simon Auernick ja nicht nur ruhig mit Yoga und mit Wandern angegangen, sondern es kann auch ziemlich sportlich und laut sein. Fahrräder, die den Berg darunter rauschen, zwischendurch jubelnde, lachende Kinder, die auf der Sommerrodelbahn unterwegs sind. Und der Simon, der hat sich mit reingestürzt in dieses Abenteuer.
2: Während viele in Bad Kleinkirchen im Sommer den Berg hinaufwandern, gibt es andere, die lieber auf zwei Rädern den Berg hinuntersausen. Und hier wartet auf sie der längste Flowtrail Europas. Geschäftsführer Hans-Jörg Pflauder.
3: Wir haben den längsten Flowtrail von Europa mit ungefähr 15 Kilometer Länge, oder lieber 15 Kilometer. Höhenunterschied sind 1000 Meter. Dann kann man sich vorstellen, wie der Name schon sagt, Flowtrail ist ein herrliches Gefühl. Ich fahre ja immer wieder mal den Trail herunter, ist sehr spannend und natürlich aber auf der anderen Seite kräftehabend. Also wir sind nicht am Trauradweg unterwegs.
2: Die mit Schotter fixierte Strecke schlängelt sich von der Bergstation Kaiserburg entlang des Grades über Wald- und Wiesenflächen rund 910 Tiefenmeter ins Tal. Das Einzige, das zu beachten ist, ist die Fahrradauswahl.
3: Du kannst entweder unten alle Radl ausleichen oder auch selber der Radl. Und das ist empfohlen mit irgendeinem, ich sage einmal, Fully zu fahren, weil mit den herkömmlichen Mountainbikes ist es nicht so, ist nicht so flowig. Und mit einem E-Bike ist auch nicht so gescheit zu fahren, weil einfach der Akku so vorne so ein schweres Gewicht hat, da war schon dann so das Gefühl, du überholst oder das Radl überholte.
2: Wer sich langsam herantasten möchte, beginnt am besten zuerst im Übungsbereich direkt unten an der Talstation.
3: Ein Übungsparcours, was wir unten haben, und da kann man zumindest einmal so ein bisschen so das Gefühl haben, und kriegen und ein bisschen spielen, wie man tun muss, dass man auf der Strecke dann oder auf der Ursprungsstrecke nachher, wie man sich zu verhalten hat.
2: Und auch abseits der Trails ist rund um die Talstation einiges los, besonders dort, wo es plötzlich laut wird. Hans-Jörg Pflauder.
3: Der, was natürlich sehr gern angenommen wird, das ist der Kaiserburg-Bob, der neben der Kaiserburg-Talstation, wie der Name schon sagt, angesiedelt ist und der wird sehr gerne genützt. Ich beobachte sie da von meinem Büro aus immer wieder, also was da für Gequietsche und Gekreische dabei ist, also ist oft sagenhaft, wie sie von oben bis unten so dahin quietschen und kreischen. Ja.
2: Abschließend kann also festgehalten werden, hier werden nicht nur Ruhesuchende bestens versorgt, sondern auch für Adrenalin-Junkies wird einiges geboten. Simon Auernick aus Bad Kleinkirchheim für Radio Kärnten.
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0: Eine Minute nach halb vier. Lisa Natmesnik informiert Sie über alles, worüber Kärnten spricht und was Kärnten bewegt.
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2: Sirenenalarm vor kurzem in Klagenfurt im Stadtteil Weidmannsdorf soll dort laut ersten Informationen in einer Schule ein Brand ausgebrochen sein. Die Berufsfeuerwehr und zwei weitere freiwillige Feuerwehren wurden alarmiert und sind bereits an Ort und Stelle. Näheres ist noch nicht bekannt. Erfolgreich verlaufen ist eine Suchaktion nach einem Pflegeheimbewohner im Lavantal. Der stark demenzerkrankte konnte nach mehreren Stunden nach einem Hinweis aus der Bevölkerung leicht verletzt in Wolfsberg aufgefunden werden. Er musste zur Abklärung mit der Rettung ins Landeskrankenhaus Wolfsberg gebracht werden. 45 Minuten Wartezeit aktuell vor dem Karawankentunnel und bei der Mautstelle im Kanaltal in Ugowitz. Das verstärkte Verkehrsaufkommen an diesem Wochenende zeigt einmal mehr, bei Reisen in nahegelegene Regionen wie Kroatien, Italien oder Slowenien setzen immer noch viele auf die Anreise mit dem eigenen Auto. Verbandszeug, Warndreiecke oder Warnwesten sind meist mit an Bord, weil in Österreich Pflicht. Im Ausland gelten aber teils wesentlich strengere Mitführpflichten als bei uns. Vor allem in den beliebten Urlaubsländern Kroatien und Slowenien sind die Regeln bei den Mitführpflichten im Auto deutlich anders, sagt ÖNDC-Reiseexpertin Yvette Polasek.
3: So ist es in Kroatien zum Beispiel vorgeschrieben, wenn man mit einem Gespann unterwegs ist, dass man zwei Warndreiecke mitführen muss. Und zusätzlich schreiben Kroatien und Slowenien auch vor, dass ein Ersatzlampenset in das Fahrzeug gehört. Hier gibt es aber Ausnahmen, wenn das Fahrzeug ausschließlich mit Xenon, Neon oder LED-Leuchten ausgestattet ist.
4: In Slowenien wird oft auch auf die Vignettenpflicht vergessen, zeigt die Erfahrung beim Autofahrerclub. Strafen in der Höhe von mehreren hundert Euro drohen.
3: Sollte es zu einer Strafe kommen, dann empfehlen wir, diese zum Beispiel in Italien auf jeden Fall gleich zu bezahlen. Denn je schneller man eine Strafe in Italien bezahlt, dann gibt es in den ersten Tagen einen gewissen Rabatt.
4: Dort sind es in historischen Innenstädten oft die verkehrsberuhigten Zonen. Die Zona a Traffico Limitato, die Strafzettel bis zu 335 Euro bringen können.
3: Und gerade wenn man in so einer Zone ein Hotel gebucht hat, dann ist es wichtig, sich vorab anzumelden, sich eine Einfahrtsgenehmigung zu holen, weil man darf nicht automatisch dann zum Hotel zufahren.
2: Sagt ÖMTC-Reiseexpertin Yvette Polasek, ein Bericht von Bernd Radler. Und jetzt zu den Wetteraussichten, Ute.
0: Ja, Lisa, die Sonne zeigt sich vielerorts. Es ist ein fein warmer und freundlicher Samstag. Es haben sich auch schon einige Quellwolken zwar gebildet, vor allem im Norden des Landes, aber da werden das eher unergiebige Regenschauer, die da entstehen können. Tageshöchstwerte heute bis 29 Grad. Und noch einmal zur Sicherheit, Sie haben es schon kurz gehört, in Kärnten aktuell sicher unterwegs mit Radio Kärnten. Eine Dreiviertelstunde Wartezeit derzeit vor dem Karawankentunnel bei der Einreise und im Kanaltal auf der Autobahn bei Tavis vor der Mautstelle Ukowica. Eine halbe Stunde, wenn Sie Richtung Villach unterwegs sind. Gute Fahrt.
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0: Schön, dass Sie Ihren Samstagnachmittag im Radio Kärnten Wochenende mit uns verbringen. Wir sind mit Ihnen in den Nockbergen unterwegs.
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0: Heute hat der Simon Auernick mit uns ja Bad Kleinkirchheim und die Region dort entdeckt. Und natürlich haben wir auch eine Frage für Sie vorbereitet. Gestellt wird sie vom Geschäftsführer der Bad Kleinkirchheimer Bergbahnen, vom Hans-Jörg Pflauder. Schauen wir einmal, was der von uns wissen möchte.
2: Zum Abschluss die Gewinnfrage. Direkt auf der Bergstation bei der BIOS Fernpark Bahn Brunach. Da gibt es einen sportlichen Bereich. Wie heißt dieser?
0: Also, wie heißt dieser sportliche Bereich, fragt der Geschäftsführer der Bad Kleinkirchheimer Bergbahnen, Hans-Jörg Pflauder. Wenn Sie die richtige Antwort wissen, dann ist das jetzt der Zeitpunkt, wo Sie anrufen. 0463 511 005 und das gibt's für Sie.
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2: Und wir waren da heute mit Ihnen in den Kärntner Nockbergen, ganz genau bei Klenkirchheim und auf den Bergen dort unterwegs und haben geschaut, was man da alles in den Sommerferien auch unternehmen kann. Und da ist es so um eine Frage gegangen, um einen besonderen Platz in Bad Kleinkirchheim, wo man sozusagen sportlich werden kann. Die richtige, hoffe ich zumindest, Antwort hat die Daniela Krewalz aus Klobasnitz für uns. Hallo, schönen Nachmittag.
3: Hallo, guten Tag.
2: Begrüße.
3: Hallo, das ist der Aktivpark.
2: Das ist, horch mal rein in die Antwort, bevor ich schon sage, dass es richtig ist, aber so viel darf man, glaube ich, schon verraten, dass der Hans-Jörg Pflaudert das bestätigen wird.
4: Die richtige Antwort lautet Aktivpark.
2: Na bitte, der Geschäftsführer der Bad-Kleinkirchheimer Bergbahnen muss es wissen. Herzlichen Glückwunsch, Daniela.
3: Super, danke schön.
2: Sind Sie gerne in den Nockbergen oder in der Region rund um Bad-Kleinkirchheim unterwegs?
3: Ja, waren wir auch schon.
2: Ja? Wo wart ihr denn da schon? Irgendein bestimmter Berg oder mehr im Sommer, mehr im Winter? Wie schaut das aus bei euch?
3: Eher im Sommer auf der Kaiserburg oben, dem Römerbord.
2: Ja.
3: Ja.
2: Ja, schön. Dann ist das ja genau der richtige Preis auch sozusagen für euch.
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2: Na fein, da haben Sie noch jede Menge Möglichkeiten, Kärnten zu entdecken heuer im Sommer.
3: Ja, schön. Danke vielmals.
2: Dann wünsche ich einen schönen Nachmittag noch. Alles Liebe,
3: danke,
2: Papa.
3: Danke, ebenso. Wiederhören.
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0: Radio Kärnten Wochenende in der nächsten Stunde, Mission Teddybär 04.
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4: Im Nachrichtenstudio begrüßt Sie Tom Brandenberger. Die Migrationskrise in Ceuta sorgt weiter für Streit zwischen Italien und Spanien. Nachdem Rom Grenzkontrollen für Reisende aus Spanien eingeführt hat, zieht

0: Ceuta seien unfair, ein Zitat Torpedo gegen die Einheit Europas. Italiens rechte Ministerpräsidentin Giorgia Meloni blieb hart, die Kontrollen würden so lange bleiben, bis Zitat Sicherheits- und Terrorismusrisiken für Italien vollständig ausgeschlossen sind. Dabei habe sich die Lage längst beruhigt. Fast alle der nach Ceuta gelangten Migranten sind inzwischen zurück in Marokko. Laut Experten gäbe es keinerlei Hinweise darauf, dass sie überhaupt nach Italien weiterreisen wollten. Kritiker sehen in den italienischen Kontrollen deshalb vor allem ein innenpolitisches Signal. Meloni wolle damit ihre harte Linie in der Migrationspolitik unterstreichen.
1: Die Ukraine verfügt nach Angaben von Präsident Selenskyj vor dem kommenden Winter über praktisch keine intakten Wärmekraftwerke mehr. Grund seien die nahezu täglichen russischen Angriffe, sagte Selenskyj bei seinem ersten offiziellen Besuch in Serbien. Die russischen Raketen zielen ganz konkret darauf ab, das Leben der Ukrainer unerträglich zu machen, sagt Selenskyj. Der ChatGPT-Entwickler OpenAI stoppt teilweise die Entwicklung eines neuen KI-Modells. Wie OpenAI mitteilt, soll dadurch verhindert werden, dass das neue KI-Modell Astra eigenständig Software-Attacken beginnt. In den vergangenen Wochen ist ein OpenAI-Modell bei einem Test ohne Wissen der Entwickler in eine andere KI-Plattform eingebrochen. In der Fußball-Bundesliga sind heute alle drei steirischen Teams im Einsatz. Wolfgang Eichinger, zu einem Derby kommt es bei Hartberg gegen Sturm Graz.
2: Sturm Graz will natürlich die Nummer 1 Position in der Steiermark wieder einmal bestätigen. Nach dem Unentschieden zum Bundesliga-Auftakt bei der WSG Tirol und der Niederlage gegen Fenerbahce Istanbul in der Champions League-Qualifikation würden heute drei Punkte guttun. Für Jürgen Heil ist es ein besonderes Spiel. Nach 11 Jahren bei Hartberg ist der Verteidiger im Sommer nach Graz zu Sturm gewechselt.
3: Ja, hab da eigentlich meine ganze Karriere verbracht, deswegen wird es natürlich ja sehr emotional für mich werden.
2: Und es ist für Jürgen Heil auch ein bisschen wie nach Hause kommen.
3: Das wird sehr, sehr komisch. Muss fast aufpassen, dass er nicht in die falsche Kabine gehen wahrscheinlich.
2: Leicht wird es für Sturm Graz sicher nicht, denn Hartberg hat letzte Woche in Salzburg gut gespielt und nur durch einen späten Gegentreffer 0:1 verloren. Spielbeginn ist um 19.30 Uhr. Ab 17 Uhr trifft der GAK in Graz auf Aufsteiger Austria-Lustenau.
1: Das waren die Nachrichten mit Tom Brandenberger.
4: Dankeschön, Herr Kollege Hante. Wir schauen, was das Kärntner Wetter heute und an diesem Wochenende noch mit uns vorhat. Momentan ist es ja durchwegs freundlich, sonnig, vielerorts sogar wolkenlos. Ein paar Quellwolken haben sich aber auch gebildet. Sie sollten aber harmlos bleiben. Tageshöchstwerte bis 30 Grad und die haben wir in St. André im Lavantal bereits erreicht. Gefolgt von Fernach, da messen wir 29 Grad, 28 hat es in St. Veit an der Glan, 27 in Villach und in Klagenfurt, 26 in Millstatt und in Weitensfeld. Friesach liegt bei 25 Grad und so geht es auch morgen weiter. Auch wenn der Tag noch stellenweise nebelig beginnt, in den meisten Regionen scheint die Sonne. Ab Mittag entstehen am Sonntag speziell über den Bergen von Oberkärnten größere Quellwolken, aber es wird nur vereinzelt Regenschauer oder Gewitter geben, vor allem im Bereich der Hohen Tauern. Und an der Grenze zu Osttirol kann das sein. Tageshöchstwerte morgen noch eine Spur wärmer, 27 bis 32 Grad. Sicher unterwegs mit Radio Kärnten und da schauen wir zum Karawankentunnel. Aktuell eine Dreiviertelstunde Wartezeit bei der Einreise nach Österreich. Sonst soweit ruhig. Es sind uns keine Störungen von den Hauptverkehrsverbindungen gemeldet worden. Sie erreichen uns unter 0800 600 608. Gute und sichere Fahrt wünschen wir Ihnen.
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4: Und mit Ihnen, das freut mich, einen feinen, sonnigen Samstagnachmittag. Wir dürfen Ihnen gleich die Mission Teddybär 1-4 am Wackersee vorstellen.

0: 12 Minuten nach 4, schönen Samstagnachmittag mit dem Wochenende bei uns in Radio Kärnten. Es war vor 12 Jahren, 2014, und ein beeinträchtigter Bub hat sich nichts sehnlicher gewünscht, als einmal mit einem großen LKW mitzufahren. Ein paar LKW-Fahrer rund um Ernst Trost haben davon gehört und dem gesagt, das möchten wir gerne erfüllen, diesen Wunsch. Und schon war sie auf der Welt, die Mission Teddybär. Trucker mit Herz. Aus diesen paar Fahrern von 2014 sind nun mittlerweile 130 Teilnehmerinnen und Teilnehmer geworden und die sind heute am Fakersee. Eine besondere Veranstaltung, die Martin Kalbitzer Furian für uns besucht.
1: Einen wunderschönen Nachmittag vom Bauernmarktgelände in Fach am See. Seit dem Vormittag gehört dieses Bauernmarktgelände niemandem sonst außer den LKWs. Die Mission Teddybär 1.4 ist hier wieder mal zu Gast. Und als die Herrschaften losgefahren sind in Villach, gab es ein riesengroßes Hubkonzert. Und dann habe ich einen Platz gefunden bei Martin Stichauner in seinem LKW. Und das ist auch schon ein bisschen ein älterer Herr. Nicht der Martin, sondern der LKW.
2: Also wir fahren da schon mit einem etwas älteren Scania, nennt sich 164-85, Baujahr 2001. Und der alte Herr hat schon fast 2 Millionen Kilometer am Tacho.
1: 2 Millionen?
2: Ja, das ist bei diesen alten V8-Motoren nichts Besonderes, sage ich einmal. Also die waren gebaut quasi für die Ewigkeit, wenn man immer ein bisschen drauf geschaut hat.
1: Die Mission findet ja auch schon einige Jahre lang statt und die Startplätze sind ja aufgrund des Platzes, also LKW braucht ja ein bisschen an Platz, auch begrenzt. Wir können da nicht mit 500 Wegen durch die Gegend fahren. Trotzdem, die Plätze sind sehr schnell vergriffen.
2: Ja, das ist immer ein Hinzittern zum Anmeldestart, weil die Plätze eben so vergriffen sind und sich so viele Leute drauf freuen. Da muss man echt schnell sein, weil sonst dann kann es auch passieren, dass man das Pech hat, dass man einmal nicht mitfahren kann.
1: Es sind nicht nur die gleichen Fahrer, die immer wieder kommen, weil es ihnen gefällt. Es sind auch die Kinder, die immer wieder kommen. Da hast auch du jemanden, der fast schon wie ein Freund ist quasi.
2: Das ist der James aus Althofen. Ja, den habe ich damals am Anfang von Teddybär kennengelernt in Börtschach unten. Da sind sie damals, kann ich mich erinnern, im Regen zwiegengestackelt und haben gefragt, ob bei mir noch frei ist. Und mittlerweile sind wir sehr gut befreundet und der James fährt jedes Jahr mit seiner Familie, mit mir, mit meinem LKW mit.
1: Und ich kann es auch selbst gerade nachvollziehen, es ist schon was Besonderes. Man sitzt höher, man hat da ein riesengroßes Fahrzeug. Und weil wir jetzt beim Starten die ganzen Hupen gehört haben, ich meine, ich habe bei irgendeinem Kollegen die kleine Nachtmusik gehört. Das ist schon ein Ding unter euch Truckern mit den Hupen, gell?
2: Ja, da hat jeder sein Faible. Der eine hat lieber so, wie man sagt, umgangssprachlich Birkenhirndl. Der andere diese dumpfen, tiefen Fanfaren. Und dann gibt es wieder so Spezialhupen, sage ich jetzt einmal. Die spielen verschiedenste Melodien ab. Und da ist jeder ein bisschen individuell. Einmal probieren.
1: Ja. Ah, das Treffen untereinander und der Austausch in der LKW-Gemeinde, das ist ein schöner Aspekt. Aber was ganz Besonderes ist ja auch die Sternfahrt mit den Kindern an einem LKW.
2: Genau, da fahren wir eine richtig schöne Runde vom Bauernmarktgelände über Fag am See, St. Niklas, Richtung St. Jakob im Rosental und die Strecke wieder retour. Und für uns ist das immer was Schönes. Ah, die Kinder, du siehst sie auf der Beifahrerseite sitzen, die haben eine Freude, die winken aus, die strahlen über das ganze Gesicht und auch die ganzen Leute, die neben der Straße sind, die freuen sich, die sagen, du sollst hupen, die winken und das ist einfach ein so richtiges Gänsehaut-Feeling, sage ich immer. Weil das ist einfach, das macht die Mission irgendwie so besonders. Einfach diese Eindrücke, die Momente und das ist schon ganz was Besonderes. Und ich glaube, das ist auch der Grund, warum so viele Leute da sind. Passt, stehen wir.
1: So, und kaum haben wir den LKW abgestellt, kommen auch schon die ersten begeisterten Gesichter und die ersten begeisterten Kinderaugen. Aber ich muss sagen, auch die Erwachsenen, die haben da so ihre Freude mit den LKWs. Was sie da so begeistert, das fragen wir sie jetzt in Kürze.
0: Danke dir, Martin, bis gleich.

0: Der Farkasee gehört heute den Truckern bei der Mission Teddybär 14. Ein Fixpunkt für alle Lkw-Freunde und vor allem für ganz, ganz viele Kinder, die sich heute schon den ganzen Tag die 130 riesengroßen LKWs anschauen können. Und ein großes Kind mittendrin, Martin Kalbitzer-Furian, der glaube ich, auch ganz beeindruckt ist, oder Martin?
1: Mission Teddybär 14 beim Bauernacker-Gelände in Fag am See, 130 LKWs, das ist schon einen Anblick wert, das muss ich ganz klar sagen. Und gerade habe ich den LKW vom Thomas gesehen und der hat gerade ein Foto gemacht mit seinen zwei Beifahrern, Oliver und Nico. Jungs, ganz ehrlich, was taugt euch an dem LKW? Warum ist das so faszinierend?
2: Ja, mir taugt es eigentlich, weil es ein Haufen LKW sein.
1: Aber ist ein LKW besser als ein Auto?
2: Ja.
1: Warum, was macht es besser?
2: Dass er bessere Hupen hat.
1: Die Hupen ist es?
2: Ja.
1: Ja, hat der Thomas schon einmal geguckt heute?
2: Ja. Ja.
1: Thomas, wie hört sich denn die Hupen an?
3: Oh, ich habe verschiedene. Ich habe 19 verschiedene.
1: 19 verschiedene?
3: Ja, genau.
1: Warum hat man denn 19 verschiedene Hupen?
3: Oh, Hobby.
1: Okay. Was ist der Lieblingshupe vom Thomas? Welche ist die beste?
2: Die Feuerwehrhupen.
1: Die Feuerwehrhupe, ja, das kann ich mir vorstellen. Mama Sabrina ist auch mit dabei. Also du bereitest dich schon mental darauf vor, dass du den Jungs in ein paar Jahren einmal einen LKW-Schein zahlen darfst?
4: Ja, auf alle Fälle, ja.
1: Schöne Sache heute, oder?
4: Auf alle Fälle. Es ist immer wieder schön. Wir sind jetzt seit 4 Jahren dabei und es ist immer wieder schön zum Zuschauen.
1: Mhm. Die Veranstaltung trägt den Untertitel Trucker mit Herz. Thomas, du bist offenbar ein Trucker mit Herz. Warum kommst du jedes Jahr, wie ich annehme, wieder?
3: Also ich bin jetzt das 4. Mal dabei und für mich ist es eine Herzensangelegenheit. Uns geht es einfach allen wahnsinnig gut, wir sind gesund, sind munter. Ich habe selber 4 kerngesunde Kinder und das ist einfach hier eine ganz besondere Stimmung, das Ganze zu erleben und die strahlenden Augen zu sehen.
1: Unter den 137 angemeldeten Fahrern und Fahrerinnen, da ist auch Sarah Hiedl. Wie lange bist du schon Truckerin?
5: Seit 2,5 Jahren.
1: Und zuvor?
5: Ich war im Büro bei unserer Firma.
1: Und dann bist du aufgestiegen?
5: Ja, ich bin aufgestiegen zu den Fahrern.
1: In den LKW, im wahrsten Sinne des Wortes, warum?
5: Mein Papa war LKW-Fahrer und mir hat das immer gut gefallen. Und unsere Firma hat einen Fahrer gesucht und das gezahlt. Und haben wir gedacht, hätt's oder nie. Und ja, ich bin mit meinem Duffy halt ein super Team.
1: Was macht das dann mit dir, wenn man so eine Veranstaltung hat, wo ganz viele Berufskolleginnen und Kollegen auch mit dabei sind und dann noch die leuchtenden Kinderaugen?
5: Also da geht mein richtiges Herz auf, weil der Austausch ist wichtig, einfach wegen Rastplätzen, wie es online geht, vor allem mit anderen Frauen zu reden. Wir haben auch die gleiche Klo-Problematik oder auf die Baustellen mit den Haberer teilweise. Ja, sie trauen uns halt viele Sachen nicht zu, aber im Endeffekt, wir machen alle unseren Job. Und heute sind halt die Kinder im Mittelpunkt, vor allem die beeinträchtigten Kinder. Und ich denke halt, wenn man mit den LKWs da die Leidenschaft ein bisschen vermittelt, kriegen wir vielleicht in 10, 15 Jahren viele neue, tolle Kolleginnen und Kollegen.
1: Und weil wir gerade vor Sarahs LKW stehen, da sind auch Quietscheenden drin. Was hat es denn damit auf sich?
5: Naja, ich habe einmal angefangen, die aus Spaß zu verteilen. Mittlerweile sind es so circa über 350, was ich verteilt habe. Ich habe eine riesen Plüschente im LKW. Ich mag die einfach und die sind eigentlich für die Kinder von den Kunden. Aber es ist mittlerweile für andere Fahrer, für Leute, was ich nett finde. Für alle halt. Machen Freude.
1: Und auch für die Kids, die heute zu dir ins Führerhaus kommen.
5: Ja, auf jeden Fall. Also ich habe über 100 Entchen mitschauen, wie lange wir die haben.
1: Vom Bauernmarktgelände in Fag am See, von der Mission Teddybär 14 und von den vielen begeisterten Kinderaugen und den ganzen LKWs, Martin Kalbitzer-Furian für Radio Kärnten.
0: Danke dir, Martin. Und jetzt muss es natürlich kommen, oder? Der große Hit von Johnny Hill, Ruf Teddybär 14.

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0: Johnny Hill ruft Teddybär 14 und die Aktion ist heute rund um den Farkasee bei uns in Kärnten unterwegs. 16:30 Minuten, 16:30, Zeit für die Nachrichten. Lisanat Messnik informiert Sie.
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2: Brandalarm heute Nachmittag bei der Theodor-Körner-Schule in Klagenfurt-Weidmannsdorf. Die Wechselrichter einer PV-Anlage am Dach hatten dort aus noch unbekannter Ursache zu brennen begonnen. Das Feuer griff bereits auf die Fassade über. Die Berufsfeuerwehr und zwei freiwillige Wehren rückten zum Löscheinsatz aus. Der Brand konnte rasch unter Kontrolle gebracht werden. Ein Teil der Fassade und die Elektronik der PV-Anlage wurden aber zerstört. Beim heutigen Aquathlon in Ferlach sind fast 500 Athletinnen und Athleten an den Start gegangen. Ein neuer Rekord zum 10-Jahres-Jubiläum. Es ist aber nur eine von mehreren Sportveranstaltungen in Kärnten, die sich zunehmend zu einem Motor für den Tourismus entwickeln. Nicht nur die Athleten sorgen für zusätzliche Nächtigungen, sondern auch ihre Begleitpersonen. Die Chance, durch solche Veranstaltungen auch die Saison zu verlängern, sollte noch besser genutzt werden, sagt der Spartenobmann für Tourismus in der Wirtschaftskammer. Josef Petritsch.
3: Der Aspekt für die Saisonverlängerung ist definitiv da. Und da wünschen wir uns eben einerseits auch von den Vereinen, das muss man auch sagen, dass es vielleicht mehr koordiniert wird, dass man die Veranstaltungen in die Länge zieht, nicht unbedingt Juli, August macht. Für Veranstaltungen, wo es nicht anders geht, kann man es natürlich nicht machen, aber auch in der Vorsaison, in der Nachsaison die Veranstaltungen einbringt. Bestes Beispiel ist jetzt der Wörthersee-Marathon Ende September, der ja meines Wissens ausverkauft ist und der durchaus sowohl eine regionale Wertschöpfung bringt, aber auch natürlich über die Umwegsrentabilität für alle anderen Branchen natürlich auch sehr, sehr gut ist.
2: Und mehr zu dem Thema in einer halben Stunde im Radio Kärnten Abendjournal. Und mit einem Brauchtumsumzug und einem Bieranstich ist heute in Spital an der Drau der 23. Kirchtag eröffnet worden. Zahlreiche Brauchtums- und Traditionsvereine und Kapellen sind durch die Innenstadt gezogen. Noch bis morgen erwarten die Besucher zahlreiche Fahrgeschäfte und einen Sommerflohmarkt in der Bahnhofsstraße. Und jetzt zu den Wetteraussichten, Ute.
0: Ja, Lisa, durchwegs freundlich und sonnig ist dieser Samstag, vielerorts sogar wolkenlos. Ein paar Quellwolken haben sich auch gebildet, hauptsächlich über den Bergen, die bleiben aber harmlos. Tageshöchstwerte bis 30 Grad. Und wir schauen noch auf die Kärntner Straßen. Sicher unterwegs mit Radio Kärnten soweit. Alles gut, alles ruhig. Allerdings brauchen Sie ein bisschen Geduld vor dem Karawankentunnel bei der Einreise nach Österreich. Da beträgt die Wartezeit aktuell eine Dreiviertelstunde.
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0: Fein, dass Sie den Samstagnachmittag gemeinsam mit Radio Kärnten verbringen. Bei uns gibt's gleich eine Vorschau auf eine spannende Frau, die morgen unser Gast bei Kaffee und Kuchen ist. Aber vorher noch eine Vorschau auf den Fußballrasen. Auch da wird's morgen spannend.
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0: Chirurgie ist ja ein Fachgebiet in der Medizin, das höchste Präzision, Erfahrung und auch viel Nervenstärke braucht. Und lange Zeit war dieser Bereich vor allem eine Männerdomäne. Frauen sind in der Chirurgie bis heute in der Minderheit, besonders auch in leitenden Positionen. Eine, die sich in dieser Welt aber ganz oben etabliert hat, ist Dr. Martina Lämmerer. Der Weg der gebürtigen Ennstalerin hat sie nach der medizinischen Uni Graz, der Uniklinik und den Barmherzigen Brüdern zu uns nach Kärnten geführt. Seit einigen Jahren leitet sie die Chirurgie an der Privatklinik Villach als Primaria. Ihre Spezialgebiete sind die Allgemein- und Viszeralchirurgie, insbesondere da die Darm- und Enddarmchirurgie, die chirurgische Onkologie, endokrine und minimalinvasive Chirurgie. Und ich habe diese spannende Frau getroffen und habe sie gebeten, dass sie sozusagen ein bisschen mit in ihren, unter Anführungszeichen, OP-Alltag nimmt, der geprägt ist von natürlich einigen terminisierten Operationen, immer wieder auch Notfällen. Und ich habe sie gefragt, wie wir uns das da vorstellen können und was in solchen Situationen auch besonders wichtig ist für sie.
6: Man muss sich das so vorstellen, in einer Chirurgie, Allgemein- und Viszeralchirurgie, wenn man in ein Landeskrankenhaus oder in ein Spital kommt, dann hat man natürlich einen Zeitslot, wo man einen Termin hat, aber jederzeit kann ja die Rettung einen Notfall bringen oder auch jemand kommen mit massiv starken Bauchschmerzen oder mit anderen Problemen. Und da ist es dann so, dass man diese Patienten dann natürlich zuerst einmal dran nehmen muss und diese manchmal auch ganz unvermittelt operieren muss. Das bedeutet, innerhalb kürzester Zeit eine Abklärung hat, weil wenn man da einen Darmdurchbruch hat oder einen Blinddarmdurchbruch hat oder irgendwo sozusagen freie Luft in einem Bauch drinnen ist, dann tickt die Uhr und dann muss man, unabhängig davon, was jetzt gerade los ist, dann muss man dem Menschen helfen. Und das wird dann auch wirklich sehr, sehr rasch gemacht. Und das ist dann genauso eine Situation, wo man jemanden ganz neu kennenlernt, der vielleicht ganz verzweifelt ist, massive Schmerzen hat und wo man in kürzester Zeit ein Commitment schafft, eine Übereinkommen schafft, ein Vertrauen schafft und sagt, sie, jetzt müssen wir da operieren, wir müssen da reinschneiden, wir müssen das richten, aber nach der Operation sage ich Ihnen ganz genau, was wir gemacht haben und dann werde ich Ihnen genau erklären, was war und dann sehen wir uns wieder und dann wird alles wieder gut. Und ich glaube, das ist schon wichtig, dass man das dann auch vermitteln kann, weil die meisten Leute waren ja noch nie in einem OP. Wenn man als Notfall kommt, bist du ja wirklich angewiesen auf die Hilfe anderer. Und ich glaube, das ist das besonders Schöne, dass dann auch viele andere Patienten, die warten müssen, Verständnis dafür haben, dass der, der jetzt auf der Stelle notfallsmäßig drankommt, auch vorgezogen wird.
0: Du hast das Vertrauen angesprochen, das ist auch ganz wesentlich. Das Vertrauen in deine Fähigkeiten, das Vertrauen in dein Team, das Vertrauen der Patientin, des Patienten in euch, dass da alles, so wie du es gerade vorher gesagt hast, wieder gut wird.
6: Ja, ich glaube, dass das der wesentlichste Faktor ist für die Genesung, weil ohne Vertrauen kann man diesen Beruf nicht ausüben und man kann sie auch nur dann gut operieren lassen, sage ich, wenn man da ein vertrauensvolles Verhältnis hat. Und das Vertrauen benötigt manchmal nur 1 oder 2 Sekunden. Manchmal benötigt es aber 1 oder 2 Gespräche oder noch längere Zeit. Und ich glaube, das ist bei jedem ganz unterschiedlich. Und wenn man das herstellen kann, das Vertrauen, dann glaube ich, hat man auch eine sehr, sehr gute Möglichkeit der Heilung.
0: Schauen Ärztinnen, du als Chirurgin, anders hin? Wird da unter Anführungszeichen anders operiert?
6: Also für mich hat es in meiner ganzen Lehrzeit, in der Ausbildung und auch später als Chirurgin nie einen Unterschied gegeben, ob ich jetzt ein Mann oder eine Frau bin. Das hat mich eigentlich selber nie so beeinflusst, aber ich glaube, Retrospektiv gesehen sind Frauen sehr gute Chirurginnen, wenn sie handwerkliches Talent mit sich bringen. Ich glaube, dass die Frauen auch ein sehr gutes Einfühlungsvermögen haben in vielen Bereichen, die dann einfach auch wirklich zu einer guten Verbindung zum Patienten oder zur Patientin führen. Aber im Endeffekt ist es so, dass wir heute auch in den modernen Studien sehen, dass die Frauen sehr, sehr gute Arbeit leisten. Und wenn es jetzt um das Outcome geht, um die Komplikationen geht, also wirklich auch teilweise weniger Komplikationen haben und wirklich auch gute Arbeit leisten.
0: Dr. Martina Lemmerer, Primaria der Chirurgie an der Privatklinik bei uns in Villach. Was Sie an Erkenntnissen der Gendermedizin besonders begeistert, warum sie heimlich mit 19 den Segelschein gemacht hat, dass Segelfliegen bei ihr in der Familie auch einen ganz besonders hohen Stellenwert hat und welche Musik sie am liebsten im OP hört, das alles verrät sie uns morgen ab 14 Uhr im Radio Kärnten Wochenende Kaffee und Kuchen.

0: 8 Minuten sind's noch bis 5 in Kürze, also das Journal. Tom Brandenberger hat für uns schon eine Vorschau auf die Themen.
1: Seit Anfang Juni ist das Nachfolgemodell für die Bildungskarenz in Kraft. Das neue Modell ist wesentlich restriktiver und eine erste Zwischenbilanz zeigt, dass die Anträge deutlich zurückgehen. Hören Sie mehr im Journal um 5. Bleiben Sie dran.

0: Das ist Ihr Radio Kärnten Wochen an diesem Samstagnachmittag und in der nächsten Stunde wollen wir uns damit beschäftigen, wie man einen Bonsai-Baum richtig pflegt.
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0: In ein paar Sekunden ist es gleich 17 Uhr. Uns erwartet das Journal um 5 mit Tom Brandenberger. Marie.
2: Willkommen zum Journal um 5. Das sind heute unsere Themen. Beim neuen Modell der Bildungskarenz gehen die Anträge deutlich zurück. Der ukrainische Präsident Zelensky ist erstmals nach Serbien gereist und Felix Gall gewinnt die Burgos-Rundfahrt in Spanien. Im Journalstudio begrüßt sie Tom Brandenberger. Guten Abend. Die Bildungskarenz ist Geschichte, das Nachfolgemodell ist seit Anfang Juni in Kraft. Das neue Modell ist wesentlich restriktiver und stärker auf Personen zugeschnitten, die per Weiterbildung ihre Chancen am Arbeitsmarkt verbessern wollen. Nun liegt eine erste Zwischenbilanz vor. Mehr von Tanja Malle.
3: Im Juni und Juli dieses Jahres hat das Arbeitsmarktservice 550 Anträge auf das Bildungskarenz-Nachfolgemodell genehmigt. Gut 300 Anträge sind in Bearbeitung und gut 470

0: kostete die Maßnahme den Staat rund 500 Millionen jährlich. Nun sind die Ausgaben mit 150 Millionen Euro pro Jahr gedeckelt.
1: Der Insolvenzentgeltfonds muss rasch aufgestockt werden. Das fordert AK-Präsidentin Renate Anderl im Gespräch mit dem ORF-Radio. Sie wäre dafür, dass SPÖ-Sozialministerin Schumann eine entsprechende Verordnung auf den Weg bringt. Dem Fonds fehlt derzeit das Geld, unter anderem, weil die Unternehmen viel weniger in den Fonds einzahlen als noch vor ein paar Jahren. Der ukrainische Präsident Zelensky hat erstmals Serbien besucht und ist dabei mit dem serbischen Staatschef Vucic zusammengekommen. Dass Zelensky in andere Länder reist, um dort um Unterstützung zu bitten, ist nichts Ungewöhnliches. Serbien war bisher aber nicht auf der Liste. Jetzt wollen aber beide Länder enger zusammenarbeiten, berichtet Christian Wierschitz.
2: Serbien und die Ukraine sind Freunde und Partner auf dem Weg Richtung EU. Das ist die grundlegende Botschaft der Präsidenten beider Länder, Alexander Vucic und Volodymyr Zelensky, bei ihrer gemeinsamen Pressekonferenz in Belgrad. Es war das der erste Besuch von Zelensky in Serbien und ein Zeichen dafür, dass das Balkanland mehr ist als der kleine Bruder Russlands. Alexander Vucic konnte Washington, Brüssel und Berlin zeigen, dass er versucht, eine gewisse Eigenständigkeit auch gegenüber Moskau zu wahren. Die Symbolkraft des Besuches überstrahlt somit die konkrete wirtschaftliche Zusammenarbeit, die ausgebaut werden soll.
1: In Bulgarien ist nahe der Grenze zu Rumänien eine mit Sprengstoff beladene Drohne explodiert. Nach Angaben von Ministerpräsident Radev ist die Drohne in einem Sonnenblumenfeld detoniert. Personen kamen nicht zu Schaden. Das Gebiet wurde abgesperrt. Woher die Drohne kam, ist noch unbekannt. Der ehemalige Präsident des ungarischen Höchstgerichts, András Baka, soll neuer ungarischer Präsident werden. Das hat die TISA vom Premier Matja entschieden. Die Wahl im Parlament am Dienstag gilt als Formsache. Baka war als Gerichtspräsident 2011 abgesetzt worden, nachdem er scharfe Kritik an der Justizreform des damaligen Premiers Orbán geübt hatte. Wegen eines großen Waldbrands am Gardasee in Oberitalien mussten mehr als 200 Menschen in Sicherheit gebracht werden, darunter zahlreiche Urlauber. Das Feuer ist in der Gemeinde Tignale am Westufer des Sees ausgebrochen. Starker Wind erschwert die Löscharbeiten. Was den Brand ausgelöst hat, ist noch unklar. Abschließend zum Sport. Felix Gall hat es geschafft. Österreichs Radstar gewinnt die Burgos-Rundfahrt in Spanien. Wolfgang Eichinger, auf der fünften und letzten Etappe verteidigt der Tiroler seine Gesamtführung souverän.
3: Mit nur 6 Sekunden Vorsprung ist Felix Gall in die letzte Etappe mit einer Bergankunft gegangen, aber der Tiroler kontrolliert das Feld und seinen Gegner, kann jeden Angriff abwehren, hat immer seine größten Konkurrenten, den Italiener Ciccone und den Schotten Only, im Blick und im Griff. Nach einem harten Tag ist Felix Gall mit dem Gesamtsieg bei der Burgos-Rundfahrt überglücklich.
4: Yeah, as expected, it was a big fight today again and it was super hard and also a hard stage and I'm super happy, it's my first GC win.
3: Den Sieg auf der letzten Etappe holt sich der Italiener Pellizzari, aber zwischen seinen Konkurrenten um den Gesamtsieg fährt Felix Gall als Dritter und als Gesamtsieger über die Ziellinie.
1: Das war ein Journal um 5 mit Tom Brandenberger.
5: Und nun zu Lisa Nadmesnik und den Kärntner Themen des Tages.
6: Gleich zweimal innerhalb kurzer Zeit mussten die Feuerwehren in den vergangenen Stunden zu brennenden PV-Anlagen ausrücken. In Völkermarkt hatten PV-Paneele, die auf einer Garage installiert waren, zu brennen begonnen. Der Hausbesitzer hatte eine Explosion gehört und Nachschau gehalten. Mit einem Handfeuerlöscher versuchte er, den ausgebrochenen Brand in der Garage zu löschen. Die Feuerwehren eilten zu Hilfe und konnten eine weitere Ausbreitung verhindern. Und in Klagenfurt musste die Berufsfeuerwehr vor kurzem zu einer brennenden PV-Anlage auf einer Schule ausrücken. Angela Ellersdorfer Trunschnick mit den Details.
7: Zwei Wechselrichter der PV-Anlage, die am Dach der Theodor-Körner-Schule installiert sind, beginnen aus noch unbekannter Ursache zu brennen. Als die Feuerwehren mit Sirenen alarmiert werden, haben die Flammen bereits auf Teile der Fassade übergegriffen. 19 Feuerwehrleute der Berufsfeuerwehr und 2 zusätzliche freiwillige Feuerwehren rücken zum Löscheinsatz an. Der Brand kann rasch unter Kontrolle gebracht werden. Die Elektronik der PV-Anlage und auch ein Teil der Außenfassade sind aber zerstört. Im Gebäude entsteht ein leichter Rauchschaden. Verletzt wird niemand.
6: Nach dem Großbrand in der Nacht in Bleiburg, wo der Dachstuhl eines leerstehenden Hauses in Vollbrand gestanden ist, sind heute Vormittag Glutnester noch einmal aufgeflammt. Die Feuerwehr Bleiburg musste Nachlöscharbeiten durchführen, konnte dann aber Brand ausgeben. Wieder aufgeflammt ist auch der Wirtschaftsgebäudebrand in Glanhofen bei Feldkirchen. Dort müssen die Feuerwehren zur Stunde erneut Glutnester bekämpfen. Der Stall ist dort der Donnerstagnacht bis auf die Grundmauer niedergebrannt. 2 Kälber

0: den verendet. Heizung tauschen und Energiesparen. Für viele Hausbesitzer sind das große Investitionen, die nur mit einer Förderung finanzierbar sind. Doch genau diese Bundesförderung ist jetzt ausgeschöpft. Wie es mit der Förderung im nächsten Jahr weitergeht, sagt Manfred Zechner, Branchensprecher in der Wirtschaftskammer.
1: Das Volumen insgesamt für die beiden kommenden Jahre 27, 28 beträgt österreichweit rund 180 Millionen, ausschließlich für den Kesseltausch, und heruntergebrochen auf die einzelne Förderung, auf das einzelne Objekt, reduziert sich der Fördersatz von bis dato in der Vergangenheit 30 auf in Zukunft 20%. Die Förderrichtlinien sind leider bis dato im Detail noch nicht bekannt.
2: Für Kärntnerinnen und Kärntner gibt es aber weiterhin Unterstützung vom Land. Seit Jahresbeginn gilt der Kärntner Sanierungseuro. Für den Umstieg auf ein klimafreundliches Heizsystem gibt es pauschal 3.000 Euro. Zusätzlich werden thermische Sanierungen gefördert,
0: berichtet Stefanie Schöffmann. Sportveranstaltungen haben sich in Kärnten zu einem wichtigen Motor für den Tourismus entwickelt. Neben den großen Events wie dem Ironman und Kärnten läuft, sind es aber auch kleinere Veranstaltungen, die Menschen nach Kärnten locken. Etwa der heutige Aquathlon in Ferlach. Fast 500 Athleten sind an den Start gegangen. Ein neuer Rekord zum 10-jährigen Jubiläum der Veranstaltung. Elisabeth Bergmann berichtet.
3: Aus ganz Österreich kommen die Teilnehmerinnen und Teilnehmer des Aquathlon in Ferlach. Und fast jeder Teilnehmer nimmt mindestens eine Begleitperson zum Anfeuern mit. So eine Sportveranstaltung kann auch schnell ein Urlaubsgrund werden, wie etwa für Herbert Zimmermann.
4: Wir kommen vor Reit bei Kitzbühel. Ich habe zwei Mädels dabei, eine 10- und eine 13-Jährige. Und die machen heute eben bei dem Aquathlon mit. Wir sind gestern schon angekommen und haben uns ein schönes Apartment gesucht. Der Aquathlon war der ausschlaggebende Grund. Dann haben wir gleich gestern das Mini-Mundus angehängt für die Kinder.
3: Die zusätzlichen Nächtigungen sind nur ein Teil des Grundes, warum Sportveranstaltungen so wichtig für den Tourismus sind, so Spartenobmann in der Wirtschaftskammer Josef Petritsch.
5: Es ist aber natürlich auch speziell bei Sportveranstaltungen, und wenn man so wie es hier in Ferlach jetzt wieder ist, dass man österreichische Meisterschaften austragen kann, hat man natürlich eine überregionale Strahlkraft, die für uns sehr, sehr wichtig ist. Das ist Werbung, die uns relativ wenig kostet, und speziell die Jugendlichen, die Kinder, die mit positiven Erlebnissen von diesen Veranstaltungen wieder nach Hause fahren, sind vielleicht die Gäste von morgen.
3: Man sollte es den Veranstaltern leichter machen, so Petritsch.
5: Es ist mit den Sportveranstaltungen leider in Kärnten nicht ganz so einfach. Es ist jedoch in erster Linie ein Ehrenamt, und es wäre für uns eben sehr, sehr wichtig, dass die Bürokratie speziell für diese Sportveranstaltungen ein bisschen zurückgeht. Natürlich muss es in geregelten Bahnen ablaufen, natürlich muss es ordentlich geplant und ordentlich genehmigt sein, aber man muss einfach schauen, dass man die Verantwortlichen, die doch ehrenamtlich das machen, dass man sie unterstützt und nicht jetzt in irgendeiner Form dann noch blockiert.
3: Wünschen würde er sich, dass Vereine noch mehr Veranstaltungen im Frühling und im Herbst ansetzen, damit die Saison verlängert wird.
0: Sportveranstaltungen als Tourismusfaktor. Die Bilder dazu sehen Sie heute Abend auch in Kärnten, heute ab 19 Uhr in ORF 2. Und jetzt noch zu den Wetteraussichten. Sonnig und sehr warm bis heiß wird es morgen wieder. Vereinzelt beginnt der Tag nebelig, in den meisten Regionen scheint aber die Sonne. Im Laufe des Nachmittags steigt im Bereich der Hohen Tauern und in Grenznähe zu Osttirol die Wahrscheinlichkeit für einzelne Gewitter, meist dürfte es aber trocken bleiben. Die Temperaturen steigen höher als zuletzt auf 29 bis 33 Grad. In 2000 Meter Höhe hat es zum Mittag morgen 18 Grad. Und die höchste Temperatur heute betrug 28 Grad, die tiefste 18, das sind 2 Grad über dem langjährigen Durchschnitt. Und das war das Radio Kärnten Abendjournal mit Lisa Nadmesnik. Damit weiter im Programm mit Ute Bichler.
6: Danke, die Lisa. Wir schauen auf die Kärntner Straßen. Sicher unterwegs mit Radio Kärnten. Soweit alles ruhig. Es sind uns keine Störungen von den Hauptverkehrsverbindungen gemeldet worden. Allerdings brauchen Sie noch immer Geduld, wenn Sie vor dem Karawankentunnel Richtung Österreich stehen. Da ist der momentane Wert nach wie vor eine Dreiviertelstunde, die Sie da warten müssen. 0800 600 601, die Nummer unserer Radio Kärnten Verkehrsredaktion. Gute und sichere Fahrt.
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6: Und dem Thema klein, aber oho, die Rede ist von Bonsai-Bäumchen, die ihre eigene Art und Weise haben, wie sie gerne gepflegt werden möchten, damit sie besonders lange Freude haben an ihrem grünen kleinen Baum. Verraten wir Ihnen in dieser Stunde, wie es am besten funktioniert. Willkommen.

0: Kleine Bäume, große Kunst jetzt bei uns im Radio Kärnten Wochenende. Die Rede ist vom Bonsai, ein Miniaturbaum, der nach japanischer Gartenkunst in einem kleinen Pflanzengefäß gezüchtet wird. Werner Markl ist der Präsident der Bonsai-Freunde Österreichs und er erklärt uns jetzt gleich, worauf es bei der Pflege dieser winzigen Bäumchen ankommt.
1: Bei den kleinen Bonsai-Bäumen handelt es sich jedoch nicht um eine eigene Baumart, wie es von vielen Menschen angenommen wird, sondern lediglich um eine besondere Kunstform.
2: Bonsai heißt einfach die Pflanze in der Schale. Es kann eigentlich jedes verhölzerne Gewächs zu einem Bonsai gemacht werden. Die Grundidee vom Bonsai ist ja die, dass wir Bäume so pflegen und schneiden, dass wir einen großen Baum in kleiner Miniatur nachmachen.
1: Die Kunst hinter den Miniaturbäumen stammt ursprünglich aus Japan, wo auch die größte Bonsai-Messe der Welt stattfindet.
2: Die nennt sich die Kokufu. Das war diesmal auch die 100. Jubiläumsausgabe. Was auch ganz spannend ist, dass auf der 100. Kokufu ein Baum gestanden ist, der auf der ersten Kokufu ausgestellt war.
1: Damit die Bäume in der Schale so alt werden können, spielt die richtige Pflege eine große Rolle, wobei diese nicht so leicht ist, wie man denkt.
2: Viele japanische Bonsai-Meister behaupten, dass das Gießen eigentlich das Schwierigste ist und das Längste zu lernen. Aber grundsätzlich kann man eins sagen, wichtig ist, dass man versteht, in welchem Substrat steht die Pflanze und wie lange hält dieses Substrat die Feuchtigkeit. Diese einfachen Baumarktpflanzen zum Beispiel, die stehen eigentlich in sehr dichtem Material, die sehr lange Wasser halten. Die brauche ich zum Beispiel nicht so oft gießen.
1: Da der Miniaturbaum nicht direkt in der Erde verwurzelt ist, muss er die Nährstoffe, die er zum Wachsen benötigt, extern über Dünger aufnehmen.
2: Frühjahr und Herbst sind unsere großen Wachstumszyklen bei den Bäumen und in dieser Zeit sollte natürlich der Baum gut gedüngt werden. Im Hochsommer, wenn es warm ist und sehr trocken ist, dann stellen auch die Bäume das Wachstum ein und im Winter ist natürlich auch klar, da wächst der Baum so gut wie gar nicht.
1: Um in dieses Hobby einzusteigen, empfiehlt der Präsident der österreichischen Bonsai-Freunde zwei Baumarten, die sich für den Anfang optimal eignen.
2: Was sehr beliebt ist bei den Bonsaianern sind natürlich die Ahorner. Den kann man auch relativ gut und günstig erwerben, verzeihen sehr, sehr viel. Nadelbäume sind auch sehr beliebt für die, die zum Beispiel berufsbedingt oder ähnlich nicht so oft die Zeit haben zum Gießen, weil natürlich Laubbäume müssen natürlich öfter gegossen werden wie Nadelbäume. Also die sind auch sehr beliebt, sind auch im Winter immer grün. Wo ich am Anfang die Finger weglassen würde, wären zum Beispiel so ausgefallene Pflanzenarten wie Granatapfel oder Azaleen.
1: Egal welche Baumart in Ihrer Schale wächst, ein Bonsai belohnt die Geduld und Pflege über viele Jahrzehnte hinweg mit seinem künstlerischen Anblick. Patrick Schuster und Simon Auernick für Radio Kärnten.

0: 17:30 Minuten sicher unterwegs mit Radio Kärnten, A2 Süd Autobahn Richtung Italien zwischen Klagenfurt Flughafen und Klagenfurt Nord. Ist der Entalerberg-Tunnel gesperrt? Im Tunnel steht ein defektes Auto. Sie können über den Südring ausweichen. Wir wünschen eine gute und eine sichere Fahrt. Kärnten heute, 19 Uhr, ORF 2. Angela Ellersdorfer-Trunschnick bei mir im Studio. Servus, Angela.
1: Servus, Christi. Schönen guten Abend.
0: Eines deiner Themen, die Sportveranstaltungen, die auch für unseren Tourismus ganz wichtig sind.
1: Ja, ein wichtiger Motor für den heimischen Tourismus. Neben den großen Events wie dem Ironman oder Kärnten läuft, sind es aber auch kleine Veranstaltungen, die Gäste nach Kärnten locken. Etwa der heutige Aquathlon in Ferlach. Fast 500 Athleten sind dort an den Start gegangen und wir haben uns generell erkundigt, wie es mit diesen Sportveranstaltungen in Kärnten ausschaut und wie hoch dieser Tourismusfaktor ist.
0: Das Spannende ist ja auch, obwohl Kärnten ein Industrieland ist, wird immer gesagt, wir sind ein Tourismusland. Es gibt ganz viele Orte, die eigentlich als Tourismusorte bekannt sind.
1: Felden zum Beispiel, muss man sagen, über die Grenzen hinaus bekannt als das Urlaubsdomizil für viele. Und wir zeigen Ihnen heute einmal Felden von der ganz anderen Seite, nämlich in aller Früh. Dort wird nämlich alles für die Gäste vorbereitet, geputzt und hergerichtet. Eine Reportage von Barbara Veit. Wenn Sie mögen, ab 19 Uhr in ORF 2.
0: Du bleibst aber nicht nur an Land, ihr wagt auch den Sprung in den Wörthersee.
1: In den Wörthersee, eine ORF 3-Dokumentation. Wirklich sehenswert zeigt heute um 20.15 Uhr die wechselhafte Geschichte des größten und wohl bekanntesten Sees Kärntens vom Beginn des Tourismus. Der hat ja bereits mit dem Bau der Südbahn 1864 begonnen. Bis heute, also eine wechselhafte Geschichte mit allen, auch mit schönen Aufnahmen von damals, von vor 100 Jahren. Wirklich sehenswert und wir zeigen Ihnen Ausschnitte aus dieser ORF-3-Dokumentation.
0: Bei euch wird es auch tierisch heute in der Sendung, und zwar eine international ausgezeichnete Kärntner Fotografin.
1: Petra Nestelbacher heißt diese Dame und du hast es gesagt, sie hat einen riesengroßen Award gewonnen im letzten Jahr für ihre Tierfotografie und wir durften sie bei einem Fotoshooting mit Hündin Nala und ihrem Frauchen Steffi begleiten. Ich würde sagen, Prädikat sehenswert.
0: Das klingt spannend. Ja. Natürlich darf auch die Sommerfestspiele bei uns in Kärnten, ist ja auch Kunst und Kultur immer wieder, vor allem im Sommer ganz groß geschrieben, auf den verschiedensten Bühnen. Wo seid ihr heute?
1: Heute im Amthof in Feldkirchen. Dort wird seit 15 Jahren eine Sommeroper auf die Bühne gebracht. Es sind oft weniger bekannte Opern, die dem Publikum dort gezeigt werden. Aber das eben seit 15 Jahren mit Erfolg, und heuer steht das Stück Verrückt vor Liebe von Pietro Antonio Coppola auf dem Programm. Schauen Sie zu. Kärnten heute ab 19 Uhr.
0: Mit Angela Ellersdorfer-Trunschnick. Schöne Sendung.
1: Danke dir.
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sicher unterwegs mit Radio Kärnten um 8 Minuten nach 17:30. A2 Südautobahn Richtung Italien zwischen Klagenfurt Flughafen und Klagenfurt Nord. Da ist der Erntalerbergtunnel gesperrt wegen einem defekten Auto im Tunnel. Sie können über den Südring ausweichen. Und B82 Seebergstraße zwischen Mittertrixen und Klein-St. Veit. Hier gibt es eine Sperre nach einem Unfall. Sie können nur großräumig über die A2 und die B92 ausweichen. Weiterhin gute und vor allem sicher.

3 Minuten sind es noch bis 5:45. Fein, dass Sie Radio Kärnten Wochenende gemeinsam mit uns verbringen. Wir schauen zum ausführlichen Wetterbericht für den Alpen-Adria-Raum. Damit also zunächst einmal zu unseren Nachbarn im Süden in Slowenien. Da wird morgen Sonntag ein größtenteils klarer Tag. Die Bora lässt allmählich nach. Die Höchsttemperaturen liegen zwischen 28 und 33. An der Küste erreichen sie bis zu 35 Grad. Die neue Woche beginnt dann Montag und Dienstag zunächst recht klar. Im Laufe des Tages ziehen aber vereinzelt Wolken auf. Am Nachmittag gibt es vor allem im Norden einige Schauer und Gewitter. Es wird wieder wärmer. Im Friaul ist es morgen am Sonntag ebenfalls klar bis leicht bewölkt. Am Nachmittag stärker bewölkt, vor allem über den Karnischen Alpen. Vereinzelt sind da auch Schauer und Gewitter möglich. In Triest weht in der Nacht die Bora. Sie flaut aber auch dort allmählich ab. Höchstwerte bis 36 Grad. Auch am Montag ist der Himmel über Friaul überwiegend klar oder leicht bewölkt. In den Bergen ist es zum Teil bewölkt bis wechselhaft und am Nachmittag sind vereinzelt Schauer und Gewitter möglich. Später können die auch Teile der Ebene erreichen. Es wird am Nachmittag in den Ebenen und abends an der Küste sehr heiß werden. Es weht ein mäßiger Wind und das alles bei Höchstwerten bei unseren Nachbarn in Norditalien, die am Montag bis 37 Grad erreichen. Bei uns in Kärnten erwartet uns morgen Hochsommerwetter. Vereinzelt beginnt der Tag noch nebelig, in den meisten Regionen scheint aber die Sonne. Im Lauf des Nachmittags steigt im Bereich der Hohen Tauern und in Grenznähe zu Osttirol die Wahrscheinlichkeit für einzelne Gewitter. Die Temperaturen steigen höher hinauf als zuletzt. Sie erreichen 27 bis 32 Grad. Die neue Woche beginnt dann am Montag mit viel Sonne und heiß wird es auch wieder. Das eine oder andere Gewitter ist auch dabei. Am Vormittag überwiegt der Sonnenschein. Im Laufe des Tages entstehen allerdings immer mehr Quellwolken. Allmählich auch ein paar Regenschauer und Gewitter. Die Temperaturen legen wieder zu und erreichen 28 bis 34 Grad. Auch am Dienstag Sonnenschein. Später bilden sich Quellwolken ausgehend von den Bergen, einige Schauer und Gewitter. Die Höchstwerte am Dienstag 28 bis 33 Grad. Mittwoch weiterhin hochsommerlich mit einigen Sonnenstunden und Höchstwerten von 28 bis 33 Grad. Und jetzt für alle Statistikerinnen und Statistiker noch die höchste Temperatur in Klagenfurt. Das war heute 28 Grad, die tiefste Temperatur 18 Grad. Was bedeutet das? 2 Grad über dem langjährigen Durchschnitt.

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1: Geboren in Deutschland, Stationen in Paris, in der Normandie, an der Côte d'Azur. Die Schauspielerin Anja Kruse hat im Laufe ihres Lebens an vielen verschiedenen Orten gelebt. Gerade ist sie 70 geworden und für Rollen, auch aus privaten Gründen, ist sie immer wieder einige Zeit lang sesshaft geworden. In den frühen 80er Jahren landete sie wegen ihres damaligen Lebensgefährten bei uns in Österreich, ganz genau in Wien. Aber mittlerweile lebt sie seit einigen Jahren nach wie vor in Österreich, diesmal aber in der Mozartstadt.
2: Ich bin ja nun schon eine ganze Weile in Salzburg. Und längst, ein Freund von mir hat mal gesagt, du bist Beute-Österreicherin geworden. Und nach den langen Monaten weg von meinem Zuhause in Deutschland auf der Bühne, genieße ich den Sommer hier in allen Zügen. Mein Garten, das Schwimmen im nahegelegenen See und natürlich Salzburger Festspiele. Kultur pur. Eine Handvoll Freunde habe ich noch in Wien, die werde ich dann im Herbst wieder mal besuchen. Und obwohl ich immer noch gern nach Wien fahre, den Bezug habe ich zu dieser Stadt inzwischen verloren. Wie eine Liebe, die zu Ende ist. Aber damals in den 80ern hat mich diese Stadt quasi aufgesogen. Der Schmäh, die Romantik, aber auch das Morbide und Bissige und die Heurigen. Es war genau meins. Hat sicher auch damit zu tun, dass wir, mein Freund Heinz Hellberg und ich, nach unserem Umzug von Deutschland vorübergehend in Baden bei Wien bei Freunden untergekommen sind, da die neue Wohnung leider noch nicht bezugsfertig war. Für ihn hieß das Operette auf der Sommerbühne, für mich Publikum und später mit den Kollegen und Kolleginnen beim Heurigen versacken. Wiener Lieder singen, die sind so schön traurig und kitschig und doch so vollgepackt mit Lebensweisheit. Ich bin ein Riesenfan geworden und sang mit Wienerisch, das lernt dich so da ganz nebenbei. Ich, der Piefke. Ich begann Österreich zu lieben und Österreich liebte mich. Dass ich das Schönbrunner Deutsch inzwischen so perfekt beherrschte und auch Walzer und Polka tanzen konnte, brachte mir eine wunderschöne Rolle in der Verfilmung von Doderers Strudelhofstiege ein, mit dem großartigen Karl-Heinz Hackl in der Hauptrolle. Viele Freundschaften entstanden bei diesem Dreh. Nach den Vorstellungen meines Freundes in der Volksoper landeten wir oft im Café Schmidt-Hansel. Es war ja ein Kultort, den es leider heute nicht mehr gibt. Da habe ich eine neue, schräge und junge Art von Wiener Liedern kennengelernt. Begleitet auf dem Akkordeon sang der alte Senior Schmidt-Hansel gefühlte 100 Jahre mit seinem gebrochenen Stimmchen diese zauberhaften Lieder wie Herrgott aus Stahr, Vogel am Baum und viele andere. Seit der Zeit bin ich Fan von Karl Hudiner und seinen Jazzharmonien. Hier seine zauberhafte Liebeserklärung Eliasert Kirschen für die Wochsen ohne Kern. Wie unglaublich poetisch, das muss einem erstmal einfallen.

0: war das Radio Kärnten-Wochenende an diesem Samstag mit Uti Bichler. Viel Vergnügen noch mit unserem Programm. In Kürze um kurz nach sechs der Sport.
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2: Am Mikrofon Arthur Dreinacher. Die politische Betriebsamkeit angesichts von Hitzewellen und Trockenheit kommt für Arbeiterkammerpräsidentin Renate Anderl zu spät. Vor Rekordhitze werde schließlich nicht erst seit gestern gewarnt, sagt Anderl. Sie fordert ein Klimaschutzgesetz mit verbindlichen Zielen.
3: Wer heute glaubt, dass wir kein Klimaproblem haben, der irrt wirklich, geht an der kompletten Realität vorbei. Man kann es nicht mehr leugnen. Und ich habe das erst unlängst in einer Pressekonferenz gesagt, der Planet brennt und wir diskutieren viele andere Sachen, statt dass wir uns genau um das kümmern. Und das ist natürlich eine Riesenumstellung für alle, für die Politik, für die Wirtschaft, für die Arbeitnehmer und Arbeitnehmerinnen, in Wirklichkeit für die Gesellschaft. Dennoch müssen wir diesen Weg gehen.
4: Also sofort jetzt ein Klimaschutzgesetz?
3: So rasch wie möglich, ja.
2: Sagt Anderl im Gespräch mit Katja Arthofer. Scharf kritisiert Anderl die jüngste Aussage von ÖVP-Chef Christian Stocker, Kinderbetreuung sei keine Arbeit. Das dahinterstehende Rollenbild sei falsch. Unbezahlte Care-Arbeit bleibe weiterhin eine, Zitat, Hundsarbeit in Frauenhand, so Anderl. Erneut hat Russland die Region Kiew aus der Luft angegriffen. Nach ukrainischen Behördenangaben wurden dabei mindestens 4 Menschen getötet, darunter ein Kind und dessen Großeltern. Der ukrainische Generalstab erklärte zugleich, 2 russische Ölraffinerien angegriffen zu haben. An beiden Standorten seien Brände ausgebrochen. Nach der tödlichen Bluttat in Lang-Enzersdorf im Bezirk Korneuburg in Niederösterreich ist über den Mordverdächtigen heute die Untersuchungshaft verhängt worden. Der 18-Jährige soll vor 2 Tagen einen Wiener getötet haben. Das Motiv

0: unterstellt und Gewalt gegen sie ausübt. Bei der Staatsanwaltschaft Korneuburg wollte man das weder bestätigen noch ausschließen. Allerdings hat der 18-Jährige laut Polizei in seiner Einvernahme zugegeben, den Wiener umgebracht zu haben. Deshalb ist heute die U-Haft verhängt worden, teilt eine Gerichtssprecherin mit. Der Beschuldigte hat den Wiener über eine Social-Media-Plattform kontaktiert, um sich mit ihm in der Nacht auf Donnerstag zu treffen. Dabei soll er den 29-Jährigen tödlich verletzt haben. Eine Tatwaffe ist bisher nicht gefunden worden.
1: Fast jede zweite Katze in Österreich ist zu dick. Das zeigt eine Studie der Veterinärmedizinischen Universität Wien. Der Tierschutzverein warnt anlässlich des heutigen Weltkatzentags vor den Folgen. Übergewicht kann unter anderem Diabetes, Herz-Kreislauf- und Gelenkserkrankungen begünstigen. Helfen sollen ausgewogene Ernährung und mehr Bewegung. Bei einer Diät sollte die Futtermenge langsam reduziert und tierärztlich begleitet werden, heißt es. Das waren die Nachrichten mit Arthur Treinacher. Zum Wetter.
2: Überwiegend sonnig geht es durch den Abend und recht warm oder heiß, um 30 Grad sind es jetzt noch in Bregenz, Linz, Eisenstadt und Innsbruck. Die paar Quellwolken, die sich in den letzten Stunden im Berg- und Hügelland gebildet haben, werden in den nächsten Stunden immer weniger. Durch die Nacht geht es dann vielerorts klar und bis in der Früh sinken die Temperaturen meist auf 19 bis 11 Grad. Morgen am Sonntag erwartet uns dann sehr sonniges und verbreitet heißes Wetter bei 27 bis 34 Grad am Nachmittag. Quellwolken sind nur ein paar, Schauer oder Gewitter höchstens vereinzelt dabei. So viel zum Wetter von Georg Brack.
3: Dankeschön. Wir schauen noch auf die Kärntner Straßen. Sie sind sicher unterwegs mit Radio Kärnten. Gute Nachrichten von der A2 der Südautobahn Richtung Italien auf der Nordumfahrung Klagenfurt. Die Sperre des Jan-Thalerberg-Tunnels ist aufgehoben. Das defekte Fahrzeug ist entfernt. Nach wie vor gesperrt allerdings die B82, die Seebergstraße zwischen Mittertrixen und Klein-St. Veit nach einem Unfall. Sie können nur großräumig über die A2 und über die B92 ausweichen. Gute und sichere Fahrt wünschen wir Ihnen.
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5: Einen schönen guten Abend beim Radio Kärnten Sport am Samstag. Wir starten mit Wasserski. Da ist die Bördschacherin Katharina Hafner bei der Europameisterschaft in Bremerhaven auf dreifach Medaillenkurs. Sie gewinnt die Qualifikation im Slalom, wird Zweite im Springen und belegt auch in der Kombination, somit Position 2. Julia Fritz auf den Rängen 15, 5 und 7. Max Wienerreuther ist derzeit Achter im Springen. Österreich damit auch in der Teamwertung vorerst großartiger Zweiter. Fußball, da laufen in der zweiten Runde der Bundesliga im Moment die Matches in Graz, das Duell GRK gegen Austria Lustenau. Ab 19.30 Uhr dann ein steirisches Derby zwischen Hartberg und Sturm. Morgen ab 17 Uhr das Spitzenduell zwischen dem WRC und Salzburg in der Lavantal Arena. WRC-Mann Matthias Bechunek sagt zur Lage.
6: Wir haben ein gemeinsames Ziel. Ich glaube, viele Dinge sind letztes Jahr nicht so verlaufen, offensichtlich, wie man es sich im Verein gewünscht hat. Und das möchte man dieses Jahr wieder besser machen. Und da müssen alle 22, 25 Spieler an einem Strang ziehen, weil sonst funktioniert es nicht. Wir sind nicht Salzburg oder der LASK oder Rapid, die da irgendwie wirklich großartig mit dem Geld um sich werfen können. Dementsprechend müssen wir schauen, dass wir es im Bereich unserer Möglichkeiten lösen. Kann ein kleiner Vorteil sein, dass Salzburg mehr oder weniger alles in die Waagschale werfen muss, weil Red Bull einfach international spielen muss. Und da werden wir sicher unsere Möglichkeiten vorfinden. Ja, mal schauen. Viel kenne ich von der neuen Salzburger Mannschaft nicht. Mal die letzten Jahre auch ein bisschen drunter und drüber gegangen. Von dem her mal schauen, wie uns das Trainerteam dann darauf vorbereitet.
5: WRC also gegen Salzburg, die Lavantaler eventuell morgen zum letzten Mal mit Torhüter Niki Polster, der ja nach Deutschland wechseln könnte. Bei den Damen geht es für St. Pölten mit der St. Veiterin Magdalena Rukavina heute um die Champions League Playoff-Qualifikation. Seit 18 Uhr läuft das Match gegen Sporting Lissabon, die Partie live zu sehen in ORF Sport Plus. Magdalena Rukavina hat zur Ausgangslage und zu den To-Dos vor der Partie gesagt.
7: Oh, ich glaube, es liegt vor allem daran, wenn wir ruhig im Ballbesitz bleiben und genau bleiben und das Spiel auf unserer Seite haben, dann haben wir die Dominanz und dann haben wir es in unseren Händen. Aber wenn wir beim Gegenpressing nicht gleich da sein und den Ball hergeben oder nicht den Ball wenn wir den Ball gewinnen, wieder verlieren gleich, dann geben wir es ihnen das Gefühl, sie haben eine Chance. Und ich glaube, das ist ausschlaggebend. Aber ich glaube, die sind schon nochmal eine Klasse drüber. Aber wir gehen es genau gleich an, dass alles drinnen ist und wir einfach unsere beste Leistung am Platz bringen müssen. Und dann ist natürlich alles möglich.
5: In der Regionalliga Süd gestern ein 3:1 Auswärtssieg von Treibach bei Favorit.

0: Favorit Austria Klagenfurt weiters gestern noch Völkermarkt gegen Velden 1:1. Bleiburg gegen ATSV Wolfsberg und die WAC-Amateure gegen Donau laufen derzeit. Der ehemalige WAC-Spieler und derzeitige Werder Bremen-Legionär Romano Schmidt steht vor einem Wechsel zum italienischen Serie A-Aufsteiger Frosinone Calcio. Trauer gibt's in Argentinien für Superstar Lionel Messi. Sein Vater Jorge ist im Alter von nur 68 Jahren gestorben. Radsport, da holt sich Felix Gall seinen ersten Pro Tour Series Rundfahrtsieg. Der Osttiroler gewinnt die Burgos Rundfahrt. Gall kommt heute auf der letzten Etappe einer Bergankunft in Lagunas de Neya nach 137 Kilometern als Dritter an. Golf, da laufen die österreichischen Meisterschaften auf der Anlage in Klagenfurt-Zeltenheim. Derzeit die dritte Runde im Gang. Nach den ersten zwei Umläufen führt bei den Herren Lukas Borndl der Klagenfurter Moritz Rusling 22. Beim Aquathlon am Resniksee in Ferlach heute das 10-Jahres-Jubiläum. 470 Athleten waren am Start. Den Sieg holt sich bei Laufen, Schwimmen, Laufen der Tiroler Samuel Künz. Den Kärntner Meistertitel, den sichert sich der Wolfsberger Peter Czeplak vor Andriy Onischonko und Markus Polka. Bei den Damen ein ÖM-Doppelsieg für den HSV Kärnten mit Katrin Ritter und Leonie Hauser. Elisabeth Kappler aus dem Organisationsteam sagt zur Jubiläumsveranstaltung:
1: Wir freuen uns beim Ferlach Aquathlon natürlich über die extrem positive Entwicklung über die letzten 10 Jahre. 2016 eine Veranstaltung mit 200 Teilnehmerinnen und heuer über 470 Starter. Das spricht für sich. Und die Veranstaltung an sich ist natürlich ein guter Start, um ein bisschen in eine Multisportveranstaltung hineinzuschnuppern. Die Distanzen sind eigentlich für alle Altersklassen gerecht. Und das ist für viele einfach der Start in den Triathlonsport.
0: Noch MotoGP, Aprilia Dreifachsieg. Jorge Martin gewinnt heute den Sprint in Silverstone vor Ai Ogura und Marco Bezzecchi. KTM-Fahrer Pedro Acosta wird Sechster. Handball, da trifft das österreichische U18-Herrenteam bei der EM in Serbien nach der Niederlage gegen Israel jetzt im Match um Platz 11 auf Portugal. Wildwasserregatta in Kunovo bei Bratislava, da sichert sich Lukas Rohrmeister heute Platz 10. Und bei der U23 und Junioren-Europameisterschaft in Epinal in Frankreich morgen Jakob Seebacher und Max Steinbrecher im Einsatz im Kajak-Cross-Bewerb. Das war's vom Radio Kärnten Sport am Samstag. Noch einen schönen Abend.
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3: Einen schönen und angenehmen Samstagabend wünscht Ihnen Rudi Oman. In der ersten halben Stunde von Hits und Stars unterhalten Sie Gianna Nannini, Bob Weil, Lemo, Coldplay und zu Beginn Eurythmics. Ich wünsche Ihnen gute Unterhaltung.

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1: Und es geht weiter mit Musik von Chris Steger, Keith Urban, DJ Ostkurve gemeinsam mit Bia Vanelli, Julio Iglesias, Alessa, Texas Lightning, Vincent Weiss, Elton John und zu Beginn Tracy Chapman. Ich wünsche Ihnen gute Unterhaltung.

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1: Im Nachrichtenstudio ist Konstantin Hahn. Islamistische Gefährder sollen in Zukunft nach einer Haftstrafe weiter mit elektronischen Fußfesseln überwacht werden. Eine Expertengruppe aus dem Justiz- und dem Innenministerium will bis Herbst einen dementsprechenden Gesetzesentwurf vorlegen. Mehr von Andreas Mayer-Bohusch.
2: Die Gefahr durch religiöse Fanatiker werde immer noch unterschätzt. Viele Täter seien nach dem Ende ihrer Haftstrafe sogar noch gefährlicher als vorher, warnt der Experte für Deradikalisierung Musa Al-Hassan Diaw.
3: Bei manchen würde ich auch heute schon sagen, das ist eigentlich Gefahr in Verzug. Also die könnten eigentlich jederzeit etwas machen bzw. kündigen das teilweise auch an.
2: Wegen Tatbegehungsgefahr könnten extremistische Fanatiker auch ohne Gerichtsurteil weggesperrt werden, empfiehlt der Verfassungsjurist Heinz Mayer.
4: Wenn jemand hochgradig gefährlich ist, dann wird die Fußfessel auch nicht reichen. Dann wird man dem Betreffenden die Freiheit entziehen müssen.
2: Das für kommenden Herbst geplante Gesetz betrifft nur die Überwachung durch neue Fußfesseln. Offen ist noch, woher Personal und Geld dafür kommen werden.
1: Die USA wollen beim Öl- und Gastransport durch die Straße von Hormuz wieder das Vorkriegsniveau herstellen. Das sagt US-Vizepräsident J.D. Vance im US-Sender Fox News. Vance gibt außerdem an, dass die Iraner das zugesagt hätten. Gleichzeitig sagt er auch, dass die USA darauf aber nicht vertrauen. Der Großbrand im Föhrenwald in St. Egiden im Bezirk Neunkirchen ist inzwischen so weit unter Kontrolle, dass ein großer Teil der Einsatzkräfte abgezogen werden konnte. Es kämpfen nur noch rund 30 Mitglieder von 4 Feuerwehren gegen die zahlreichen Glutnester. Ein endgültiges Brandaus ist aber trotzdem noch nicht abzusehen. Eine neue Studie zeigt, wie Schmetterlinge auf den Klimawandel reagieren. Sie wandern in andere Regionen aus, weil es ihnen teilweise zu heiß wird und sie weniger Nahrungsquellen finden. Mavi Michelitsch und Miriam Steiner berichten.
5: Er ist mittelgroß und schimmert blau. Der Schmetterling Godartiana byssus aus Brasilien kommt bisher in den Bundesstaaten Rio de Janeiro und Bahia vor. Doch der Klimawandel zwingt den Falter dazu, kühlere Gebiete aufzusuchen. Heute lebt er rund 1000 Kilometer weiter südlich. Das berichtet eine Studie, die die Wanderbewegung

0: Schädlinge sind sogenannte Zeigerarten. Wandern sie ab, zeigt das, die Ökosysteme verändern sich. So auch in Österreich. Fremde Arten wie der Karstweißling breiten sich aus. Gleichzeitig müssen heimische Schmetterlinge, etwa die Moorfalter, wegen der heißen Temperaturen in höhere, kühlere Lagen ausweichen.
1: Und in der Quali zur Fußball-Champions League der Frauen führt die Austria zur Pause gegen die rumänische Mannschaft Constanța 2:0. Bei St. Pölten gegen Sporting Lissabon steht es 0:0. Das waren die Nachrichten mit Konstantin Hahn. Zum Wetter.
2: Sonnig und warm haben wir es heute Abend vielerorts. Die Quellwolken über dem Berg- und Hügelland werden allmählich weniger. In der Nacht bleibt es meist sternenklar bei Tiefstwerten zwischen 11 und 19 Grad. Morgen legen die Temperaturen ordentlich zu und erreichen 27 bis 34 Grad am Nachmittag. Dazu gibt es viel Sonnenschein. Über den Bergen entstehen zwar ein paar Quellwolken, Regenschauer oder Gewitter sind aber nur ganz vereinzelt dabei morgen, am ehesten vom Rätikon bis in die niederen Tauern. So viel zum Wetter von Georg Brack.
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4: Nochmals einen schönen und angenehmen Samstagabend wünscht Ihnen Rudi Oman. In der ersten halben Stunde unterhalten Sie Bruno Mars, Zuccaro, die Boxrucker Sisters, U2, Birdie, Ness, Jürgen Drews und zu Beginn Rian. Ich wünsche Ihnen gute Unterhaltung.

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1: Eine Aussage von Bundeskanzler Christian Stocker von der ÖVP sorgt derzeit für große Aufregung. Stocker sagte bei einer Veranstaltung am Donnerstag auf die Frage einer Zuseherin: Kinderbetreuung ist für mich keine unbezahlte Arbeit. FPÖ, Grüne und Regierungspartner SPÖ reagierten darauf empört. Auch andere Organisationen und viele Menschen im Internet reagierten verärgert. Stocker entschuldigte sich gestern. Er sagte, dass seine Aussage falsch war und dass Kinderbetreuung natürlich Arbeit ist, die immer noch zum Großteil von Frauen gemacht wird. Er wollte niemanden verletzen, sagte Stocker. In Wien hat ein 72-jähriger Mann gestern einen 4-jährigen Buben in seine Wohnung gebracht und dort festgehalten. Das Kind hatte im Innenhof eines Wohnhauses gespielt und war dann plötzlich verschwunden, berichtete die Polizei. Polizisten machten sich auf die Suche. Sie fanden das Kind durch einen Hinweis in der Wohnung des Mannes. Es war dort ungefähr eine Stunde lang. Der Mann wurde festgenommen. Er hat noch nicht vor der Polizei ausgesagt. Was genau in der Wohnung passiert ist, weiß man noch nicht. Im Amazonasgebiet in Brasilien ist zuletzt deutlich weniger Wald gerodet worden. Von August 2025 bis Juli 2026 wurden 2.875 Quadratkilometer Wald zerstört, teilten die Behörden mit. Das ist der niedrigste Wert, seit die Abholzung im Jahr 2016 erfasst wird. Es ist auch deutlich weniger als in den 12 Monaten davor. Brasiliens Präsident Lula da Silva will die unerlaubte Rodung des Waldes bis 2030 stoppen. Das Amazonasgebiet spielt eine wichtige Rolle beim Kampf gegen den Klimawandel, denn der dichte Regenwald nimmt viele Treibhausgase auf, die zur Erderwärmung beitragen. Das waren Nachrichten in einfacher Sprache, gelesen von Arthur Treinacher.
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2: Und es geht weiter mit Musik von Alice, Josh, Nick Kirscher, Nino De Angelo gemeinsam mit Francine Jordi, Silbermond, Wally Warning, Luis Miguel, Gilbert und zu Beginn Alice. Ich wünsche Ihnen gute Unterhaltung.

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1: Im Nachrichtenstudio ist Konstantin Hahn. EU-Digitalkommissarin Henna Virkkunen hat von den Konzernen Meta und TikTok ein entschiedeneres Vorgehen gegen falsche Informationen in Krisenzeiten gefordert. Anlass ist der Massenandrang von Migranten auf die spanische Exklave Ceuta. Markus Langer mit den Einzelheiten.
2: Die Plattformen müssten entschlossen handeln, um die Integrität des digitalen Raums zu wahren, insbesondere in Krisensituationen, erklärte EU-Kommissarin Virkkunen am Abend. Die Überwachung müsse verstärkt und die Zusammenarbeit mit Faktenprüfern gefestigt werden. Die Kommissarin kündigte zudem an, dass sich die EU mit dem Thema beschäftigen werde. Der Massenandrang auf Ceuta in der vergangenen Woche war offenbar zu großen Teilen auf Falschinformationen auf Online-Plattformen zurückzuführen. Auf TikTok sowie den zum US-Konzern Meta gehörenden Netzwerken WhatsApp, Instagram und Facebook hatte sich beispielsweise die unrichtige Nachricht verbreitet, dass die Grenze nach Ceuta offen sei.
1: Bei neuen russischen Luftangriffen auf die ukrainische Hauptstadt Kiew sind mindestens 4 Menschen getötet worden. Das teilt der ukrainische Präsident Volodymyr Zelensky mit. Die staatlichen Rettungsdienste haben außerdem Fotos eines brennenden Gebäudes veröffentlicht. Zelensky zufolge wurden 4 weitere Menschen verletzt ins Krankenhaus gebracht. Das russische Militär spricht bei dem Angriff von einem Schlag gegen einen ukrainischen Rüstungshersteller. Archäologen haben vor der sizilianischen Küste ein rund 2100 Jahre altes römisches Schiffswrack gefunden. Das Schiff liegt in mehr als 46 Metern Tiefe und ist nach ersten Untersuchungen außergewöhnlich gut erhalten. Zahlreiche Amphoren an Bord sind vollständig erhalten und liegen noch im Bereich des Schiffsraums. Der Fund gilt nach Einschätzung des italienischen Kulturministers Alessandro Ciulli als eine der bedeutendsten archäologischen Entdeckungen der vergangenen Jahre. Und wir kommen noch zum Sport. In der Fußball-Bundesliga feiert der GAK einen knappen Heimsieg über Austria-Lustenau. Die Grazer gewinnen mit 2:1. Christian Prates.
3: Der GAK mit den ersten 3 Punkten in der neuen Saison. Das ist fast historisch, denn in den letzten beiden Jahren seit dem Wiederaufstieg in die höchste Spielklasse mussten die Grazer jedes Mal bis in den November hinein auf den ersten Sieg warten. Letztes Jahr 11 Runden davor waren sogar 12. Nun gibt es den Dreier schon nach 2 Spieltagen. GAK-Coach Ferdinand Feldhofer atmet durch.
4: Tut sehr gut. Wir wollten heute unbedingt den Sieg, egal wie. Und das haben wir geschafft. Und jetzt da können wir einfach in den 2 Auswärtsspiele etwas beruhigter, aber auf keinen Fall irgendwie zurückstecken, ganz im Gegenteil.
3: Lustenau bis auf den überraschenden Gegentreffer durch Dion Kazuri in der 51. Minute chancenlos. Der GAK-Sieg durch die Treffer in der 18. Minute von Donovan Pines und von Alex Hofleitner in der

0: hat es aktuell zwischen 26 und 29 Grad. In der Nacht kühlt es bei meist sternenklarem Himmel dann ab auf 19 bis 11 Grad. Morgen am Sonntag geht es sehr sonnig und verbreitet heiß weiter. Tiefhängende Wolken in manchen Tälern lösen sich bald auf. Dann kommen erst am Nachmittag ein paar Quellwolken über den Bergen dazu. Regenschauer oder Gewitter entstehen aber nur ganz vereinzelt. Die Höchstwerte morgen 27 bis 34 Grad. So viel zum Wetter von Georg Brack.
1: 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Hier kommen Sie gut voran, gute und vor allem sichere Fahrt.
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3: Wen haben wir da?
4: Ja, das ist ganz einfach. Stefanie Glabischnik.
1: Und Martin Kalbitzer-Furian. Schönen guten Abend.
4: Schönen guten Abend alle miteinander. Wie geht's denn, Stefanie?
1: Ja, mir geht's bestens. Wir haben ja heute hohen Besuch aus dem Lavantal hier.
4: Hohen Besuch aus dem Lavantal. Tatsächlich ein paar Interessierte sind da. Macht's mal kurz am Lärm. Hallo, hallo. Die sind eher noch verhalten. Kleine Freundesrunde, die interessieren sich für unser Funkhaus. Und
1: ja,
4: haben einen netten
1: schön
4: Tag in Klagenfurt verbracht. Und jetzt schauen sie mal ins Studio einer.
1: Voll schön.
4: Ja, ist schon schön. Übrigens, haben wir einen Liedwunsch eigentlich? Liedwunsch? Irgendwas?
5: Ja, gerne.
4: Ja, was denn?
5: ABBA, Super Trooper.
4: Super Trooper von ABBA, das müsst ihr jetzt dann auch hersuchen. Und wenn Sie Liederwünsche haben, haben wir Möglichkeiten ohne Ende. Was hätte man denn noch, Stefanie?
1: Anrufen unter 0463 511 005 oder Sie schicken uns eine E-Mail an wunsch.kärnten@orf.at.
4: Oder Sie kommen einfach direkt ins Studio und wünschen sich Super Trooper. Von ABBA, die Mailbox in Radio Kärnten. Ihre Playlist, Ihre Musik, gehen wir's an.

0: Ja, was für ein Start in den Abend hier bei der Mailbox von Radio Kärnten. I'd do anything for love von Meatloaf. Um hier sich Lieder wünschen zu können, da müssen Sie gar nichts machen, außer ein paar Zahlen zu wählen. 0463 511 00 und die 5. Und diese Zahlen hat jetzt Katharina Mandl eingegeben. Schönen guten Abend.
1: Ja, grüß euch. Servus.
0: Servus Katharina, wo bist Hallo. Du unterwegs? Von wo rufst du an?
1: Ich rufe oberhalb von Radenthein und ich sitze gerade auf meiner wunderschönen Hütte und schaue ins Tal.
0: Oh, schön. Heute traumhafte Aussicht, oder?
1: Ja, Weltklasse. Also man sieht bis auf den Dobratsch hinter.
0: Boah, schön. Und den ganzen Tag auf der Alm verbracht?
1: Ja, viel gearbeitet. Aber ja, gearbeitet. Definitiv auf der Alm gewesen, ja.
0: Was waren zum Arbeiten?
1: Zäunen.
0: Klassiker, auf der Alm.
1: Ja.
0: Wie viele Hektar waren zum Zäunen?
1: Das war überschaubar, waren nur ein paar Stempel.
0: Überschaubar, und ein paar Stempel hast dann bei den Almleuten dann 10 Hektar, 20 Hektar oder was?
1: Nein, gar nicht, waren leider so 1000 Quadratmeter.
0: Also 1000 Quadratmeter, na gut, das ist schon mal ja trotzdem knackig. Und ja. Das heißt, du betreibst diese Alben oder hilfst bei der Bewirtschaftung mit oder wie ist das genau?
1: Nein, das ist mein Privathäusl, also ich bin noch mit meiner Familie eigentlich herum und das ist unser Urlaubsdomizil, sage ich jetzt einmal im
0: Oha.
1: Sommer.
0: Aber da braucht man Mallorca und die Malediven da nicht mehr, oder?
1: Ja, vergiss, da brauche ich nicht. Fahre ich rauf und das ist mein Urlaub.
0: Schön, das heißt, der Tag war heute anstrengend, dann ist gezäunt worden, hat es was Gutes zum Essen gegeben, ein Spätzle oder was?
1: Die Mama hat brav gekocht, ja.
0: Mhm. Und was?
1: Krautfleckchen.
0: Traumhaft. Also jene Leute, die mich öfter in der Mailbox hören, die werden schon sagen, der fragt immer noch ein Essen. Aber gut, mich interessiert halt Essen. Das ist halt...
1: Ja,
0: man kann sich nicht für Essen interessieren. So, ich interessiere mich auch für deinen Musikwunsch. Was darf man Schönes kredenzen?
1: Ich darf mir bitte gern von der Hanna Heimat wünschen.
0: Ja, gibt es eine Geschichte dazu oder eine Anekdote?
1: Das Lied spricht mir eigentlich aus der Seele.
0: Ja? Dann lassen wir jetzt die Hanna aus der Seele sprechen. Grüßt man noch jemanden aus der Radenthainer Alm?
1: Die Mama und den Helmut und meine Großeltern.
0: Und sämtliche Zaunstiepfel, die jetzt stabil in der Erde stecken, seien hiermit auch gegrüßt. Dann schönen Abend noch, jetzt mit der
1: Dankeschön.
0: Hanna und gut ausruhen, der nächste Zaun. Kommt bestimmt.

0: Es ist ja wirklich eine geniale Nummer, oder? Unwritten. Natasha Bedingfield. Bedingfield in der Radio Kärnten Mailbox. Unwritten, ungeschrieben ist hier gar nichts. Die Leute schreiben uns drauf.
1: Zum Beispiel hat uns die Ulrike Batterer geschrieben: Hallo liebes Mailbox-Team, ich wünsche mir bitte von den Palldauern So bist nur du. Euch zwei und dem ganzen Team wünsche ich noch einen wunderschönen, humorvollen Abend. Ich würde mich sehr, sehr freuen, wenn ihr mir dieses Lied spielen würdet. Liebe Grüße schickt uns Uli.
0: Und Marie Möllritscher, die schreibt: Hallo liebes Radio Kärnten-Team, wir hören immer, wenn ich bei meiner Oma in Kärnten bin, eure Sendung, ihr dann öfter zur Oma fahren. Liebe Marie, liebe eure Sendung. Jetzt hörst du aber auf. Ich freue mich immer auf eure Sendung. Marie, passt schon, was trinkst denn? Wir wünschen uns, ich sing ein Lied für die von Andreas Gabalier. Würde mich so freuen, wenn ihr das spielen würdet. Ja, Marie, wenn man so lieb schreibt, also ganz ehrlich, da habe ich doch gar keine andere Wahl, als jetzt sofort und unmittelbar dieses Lied zu spielen. Wenn auch Sie davon träumen, dass Ihr Lied hier in dieser Sendung einmal gespielt wird, Steffi, was kann man denn dann tun?
1: Dann kann man zum Beispiel anrufen unter 0463 511 005 oder Sie schicken uns eine Mail, wie die zwei Damen soeben, wunsch.kernten@orf.at.
0: Und schon spielen wir Ihre Musik hier in der Mailbox von Radio Kärnten.

0: wunsch.kärnten@orf.at oder diese Telefonnummer, die wir auch noch haben hier in der Radio Kärnten, Mailbox 0463 511 00 und die 5. Launsdorf ist in der Leitung, der Herr Oskar. Schönen guten Abend.
1: Ja, einen schönen guten Abend, lieber Herr Martin aus Loffental.
0: Ja, schön, dass wir uns hören.
1: Görtschitztal trifft oder spricht mit dem Loffental oder umgekehrt.
0: Ja. Die beiden, wir teilen uns eine Saualpe. Also da könnte man sagen, das Saualm-Duo ist jetzt im Radio. Lieber Oskar, was gibt's Neues aus dem Görtschitztal?
1: Naja, was gibt's Neues? Wenn Sie erlauben, hätte ich heute mal ein bisschen einen atypischen Ansatz zu einem kurzen Gespräch. Und zwar insofern, wenn ich sagen darf, die Mailbox ist ja toll, jahrelang schon, ist geformt, geprägt und ebenso bestimmt von Wochenende, sage ich mal, von Fortgehen, von Freude, von Zusammensitzen, von fröhlich sein, lustig sein, tanzen, Grüße bestellen, Musik hören und. Dass aber auch diese Medaille eine zweite Seite hat, möchte ich heute ganz kurz eben zur Sprache bringen, dass nämlich in unserem schönen Kärntnerland, Land auf, Land ab, es Menschen gibt, die, wir Kärntner sagen, die eine Pinkerle zum Tragen haben. Und leider ist es oft einmal sogar eine Pinkel. Weil diese Menschen einsam sind, traurig sind, weil sie verzweifelt sind, enttäuscht worden sind, weil einfach der Alltagskummer und die Alltagssorgen über den Kopf wachsen und immer mehr Raum und Platz einnehmen im Alltag.
0: Ja,
1: Problemfelder, ja. Spannungsfelder etc. Und für diese, im Blick auf diese vielen lieben Menschen, die ich natürlich nicht kenne und die mich nicht kennen, möchte ich heute einfach einmal bei dieser Sendung signalisieren, da ist einer, der an Sie, an euch denkt. Ich kann euch nicht helfen, ich kann Ihnen nicht helfen, aber eben signalisieren, es ist zumindest einer da, der denkt. Und christlich, darf ich schon hinzufügen dürfen, ein Mensch, der auch für diese Menschen betet.
0: Das ist schön zu hören, lieber Oskar. Und ich glaube, auch wenn man an diese Menschen unter Anführungsstrichen nur denkt und sie unter Anführungsstrichen nur sieht, glaube ich trotzdem, dass man ein bisschen was geholfen hat. Das meine ich schon.
1: Ja, wenn ich gebe Ihnen recht und mit Freude recht, wenn es halt nur ein kleines Stück, ein Mosaiksteinchen im großen Puzzle der Steine ist, aber ein Zeichen gesetzt, dass man eben, wie wir jetzt gemeinsam uns ausgetauscht haben, denken.
0: Ja, oft braucht es nur die kleinen Dinge für einen Anstoß, für einen Neubeginn vielleicht sogar. Lieber Herr Oskar, wollen wir diese schönen Gedanken musikalisch untermalen? Was wollen wir diesen Menschen denn mitgeben?
1: Ja, und zwar untermalen wir dieses Gespräch mit dem Liedwunsch und eben gewidmet an diese vielen lieben Menschen von dieser US-Legende Frank Sinatra mit dem Lied My Way. Das heißt letztlich, darf jeder seinen Weg gehen. Aber es ist einer da, oder wir zwei sind da, Steffi ist mit dabei, heute Abend zumindest in Radio Kärnten, die wir an diese Menschen denken. Danke vielmals, Herr Martin, für das Gespräch. Danke, danke und euch, Ihnen einen schönen Mailbox-Abend. Dankeschön.
0: Danke, lieber Herr Oskar, fürs Anrufen und für die netten Worte. Und jetzt Frank Sinatra, My Way.

0: Billy Steirisch und Paranoia in der Mailbox von Radio Kärnten. Und was spielen wir als nächstes, Steffi? Das entscheiden natürlich nicht wir, das entscheiden Sie.
1: Auch Musik aus Kärnten, da hat uns David Jakob Huber geschrieben. Er kommt nämlich aus Bremen, er sitzt gerade im Garten und er hört mal wieder die Radio Kärnten Mailbox und er genießt den lauen Abend. Und er schreibt uns, meine Frau arbeitet leider und ich denke voller Sehnsucht an meine Heimat Kärnten. Ich grüße meine Freundin Bad Kleinkirchheim, meinen Cousin und seine Familie am Roten Stein und alle, die mich noch kennen. Ich bin ja erst seit 35 Jahren aus Kärnten weg, werde aber bald wieder nach Hause kommen. Und als Musikwunsch wünsche ich mir deshalb von Reinhard Fenrich I'm from Austria.
0: Ja, lieber David Jakob, da freuen wir uns, dich bald wieder bei uns zu Hause begrüßen zu dürfen. Erst seit 35 Jahren. Ist auch gut formuliert. Birgit Plautz schreibt uns auch, mein Mann hat mich zu meinem Geburtstag nach London zu einem Konzert von Bon Jovi eingeladen. Ich wünsche mir deshalb Always von Bon Jovi. Lieber Herr Plautz, alles richtig gemacht. Die Mailbox von Radio Kärnten.

0: Jedes Mal wieder stellt es mir bei der Nummer ein bisschen die Haare auf. Reinhard Fenrich, I am from Austria, aber alles, was dieser Mann so rausgebracht hat in den letzten Jahrzehnten, ist einfach weltmännisch. Was spielen wir als nächstes? Das suchen natürlich Sie sich aus. 0463 511 005. Und mit Sie meine ich jetzt einmal den Bernhard Genser aus Straßburg. Hallo?
1: Ja, grüß dich.
0: In dem Fall du, Bernhard. Schönen guten Abend. Wie geht's?
1: Ja, es ist interessant. Ich meine, bei mir stellt es die Haare auf.
0: Wirklich? Hat es auch die Haare aufgestellt beim Fenrich?
1: Nein, nicht da. Ich meine, bei dir stellt es bei mir auch die Haare auf.
0: Bei dir? Also nein, um Gottes Willen. Ich bin ja froh, dass ich noch eine Haare habe, die ich mir aufstellen kann, sagen wir mal so.
1: Ja, ich auch, Gott sei Dank.
0: Ist alles nicht selbstverständlich, wenn man mal 30 wird und darüber hinaus, dann ist man über jedes Haar sehr froh. Ja, ich habe nicht mehr ein Jahr lang. Bitte?
1: Dann kannst du mein Bub sein, musst du mir Papa sagen.
0: Ja, okay, dann Papa, was machen wir schön? So, nein, jetzt im Ernst. Bernhard, was tun wir Schönes?
1: Ja, meine Frau ist heute mit der Tochter, sind heute Spaziergängen auf den Servicekugel gelaufen, 29.000 Schritte, das ist ein Mord.
0: Respekt.
1: Das ist ein Mord.
0: Ja, das erfordert, das verlangt mir einiges an Respekt ab, ja? Brav.
1: Ja, ja, mir auch. Jetzt ist doch auch fertig.
0: Ja. Das glaube ich. Nein, ja.
1: Und sind dann alles in Ordnung. Ja. Super Wetter haben wir, schön warm ist, super, mir taugt das voll.
0: Fein.
1: Ja, 30, 35 Grad ist meine Temperatur.
0: Ach so?
1: Dann, ja, ehrlich, ja.
0: Dann waren jetzt die Hundstage in dem Fall für dich, Bernhard, nicht so sehr, wie soll ich sagen, dann waren sie nicht so verhunzt quasi.
1: Nein, überhaupt kein Problem. Nein, das habe ich gern. Das ist bei mir perfekt.
0: Ja. Weil wenn die Sonne so scheint, dann sagen die einen schönes Wetter, die anderen, wenn wir jetzt die Bauern und so weiter fragen, sagen natürlich furchtbares Wetter, klar. Aber wenn man jetzt die Hitze gut aushält, dann ist es ja auch was
1: ich
0: Schönes.
1: Kein Problem. Na, wenn es um 14 Tage regnen, aber wenn die Leute sagen, so blödes Wetter.
0: Das Wetter ist eben das Wetter, wir können es in dem Fall nicht beeinflussen.
1: Ja, Gott sei Dank.
0: Wir können schönes Wetter draus machen, so wie du das heute
1: Gott
0: gemacht hast.
1: Gott sei Dank,
0: Bernhard.
1: Ja, genau.
0: Das heißt, da waren wir wandern, jetzt sind wir fertig, 29.000 Schritte haben wir drin, hat es einen Einkehrschwung gegeben? Kommen wir beim
1: Wandern? Ich nicht, die Frau und die Tochter.
0: Die Frau und die Tochter, ach so.
1: Ja, Freile.
0: So war's, okay.
1: Freile, ich halt müsste arbeiten.
0: Ach so, dass die Damen einen Lenz haben, hat der Papa geschöpft.
1: Ja, genau, der arme
0: Papa. Aber jetzt machen wir, da können wir jetzt aber Entschädigung bieten da in Radio Kärnten. Zumindest darf sich der arme Papa ein Liedl wünschen.
1: Ja, genau, sei Lohnsperr. So ist Leben, gell?
0: Bitte. Jawohl, das machen wir sehr gerne. Grüßen wir noch jemanden?
1: Ja, alle, die was mich kennen. Die bin unter Namen Bege und da kennen mich alle.
0: Damit sind alle gegrüßt. Danke fürs Anrufen. Schönen Abend.
1: Ja, alles klar. Und auch schönen Tag noch, gell? Vierte, Servus, habe die Ehre.
0: Pferd Gott.

0: Kapitän.
1: Wir sind heute Abend Ihre Kapitäne. Wir sind Ihre Steuermänner und Frauen, Stefanie Glawischnik und ich, Martin Kalbitzer, Fuhrerin, der Kapitän, der sind Sie zu Hause. Wie lautet unsere Nummer, Steffi?
2: 0463 511 005.
1: Und unsere Mailadresse?
2: wunsch.kernten@orf.at.
1: Und wie lautet wohl die nächste Nummer? Das entscheiden nur Sie und Ihr zu Hause. Die Mailbox von Radio Kärnten. Gleich nach den Nachrichten geht's hier weiter.
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4: Im Studio ist Konstantin Hahn. Die Bildungskarenz ist Geschichte, das Nachfolgemodell seit Anfang Juni in Kraft. Das neue Modell ist wesentlich restriktiver und stärker auf Personen zugeschnitten, die per Weiterbildung ihre Chancen am Arbeitsmarkt verbessern wollen. Nun liegt eine Zwischenbilanz vor, berichtet Tanja Malle.
5: Im Juni und Juli dieses Jahres hat das Arbeitsmarktservice 550 Anträge auf das Bildungskarenz-Nachfolgemodell genehmigt. Gut 300 Anträge sind in Bearbeitung und gut 470 Anträge wurden abgewiesen. Meist, weil zu früh angesucht worden ist, heißt es. Diese Zahlen weisen auf einen Rückgang hin, denn ein grober Vergleich mit dem Jahr 2024 zeigt, bei der alten Bildungskarenz wurden innerhalb von 2 Monaten noch gut 4.100 Anträge genehmigt. Im Jahresschnitt waren damals gut 25.000 Personen in Bildungskarenz. Das neue Modell ist für Geringverdiener finanziell attraktiver als die alte Variante, die sich ja am Arbeitslosengeld orientiert hat. In der Hochphase der Bildungskarenz kostete die Maßnahme den Staat rund 500 Millionen jährlich. Nun sind die Ausgaben mit 150 Millionen Euro pro Jahr gedeckelt.
4: Bulgarien hat heute das Eindringen einer mit Sprengstoff beladenen Drohne in seinen Luftraum vermeldet. Die erste Analyse der Reste des Flugobjekts zeigt nach Angaben des Verteidigungsministeriums in Sofia, dass es sich höchstwahrscheinlich um eine Lok-Drohne handelt. Dieser Drohnentyp wird laut dem Ministerium häufig von den ukrainischen Streitkräften verwendet. Versteckte Waldbrände früher entdecken, das ist das Ziel eines KI-gesteuerten Wärmebildsystems aus Linz. Forscher der Johannes Kepler Uni nutzen künstliche Intelligenz, um durch Baumkronen hindurchzusehen. Mehr von Doris Fischer-Stadler.
6: Wenn ein Waldbrand unter dichten Baumkronen beginnt, bleibt er oft lange unentdeckt. Die Blätter verdecken die Sicht von Satelliten oder Drohnen auf den brennenden Waldboden. Forscher der JKU Linz haben dieses Problem gelöst. Ihre künstliche Intelligenz kann Wärmebilder so korrigieren, dass Drohnen durch das Blätterdach hindurchsehen können. Das Landesfeuerwehrkommando Oberösterreich hat bei der Entwicklung geholfen. Trainiert wurde das System unter anderem mit Aufnahmen eines echten Waldbrandes auf der Grafenbergalm im Dachsteingebiet. Das Ergebnis, die Drohnen erkennen nicht nur das Feuer, sondern zeigen auch dessen genaue Form und Ausdehnung. Die Methode funktioniert vollautomatisch und sehr schnell. Künftig könnten autonome Überwachungsdrohnen damit patrouillieren und Brände früh entdecken, sagen die Forscher.
4: Herausragende Leistungen liefern heute die Frauenfußballteams von St. Pölten und Austria Wien in der Champions League-Qualifikation. Beide erreichen die dritte Qualifikationsrunde. Die Austria gewinnt gegen die rumänische Mannschaft Constanza 5:0. St. Pölten gegen Sporting Lissabon endet nach Verlängerung 1:1. St. Pölten gewinnt dann aber das Elfmeterschießen gegen die portugiesische Mannschaft mit 4:1. Das waren die Nachrichten mit Konstantin Hahn. Und jetzt zum Wetter.
7: Die kommende Nacht verläuft ruhig und in vielen Regionen auch klar. Nur in manchen Tälern können sich tiefhängende Wolken oder Nebelfelder bilden. Damit wird es vergleichsweise frisch, die Tiefstwerte meist 11 bis 19 Grad. Morgen am Sonntag erwartet uns sonniges Hochsommerwetter. Am Nachmittag hat es 28 bis 34 Grad. Dazu scheint in den meisten Landesteilen für etliche Stunden die Sonne. Am Nachmittag entstehen über den Bergen zwar ein paar Quellwolken, die

0: Hier kommen Sie störungsfrei voran. Gute und vor allem sichere Fahrt wünschen wir Ihnen.
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2: Und mit der besten Musikredaktion, die man sich nur wünschen kann, nämlich mit Ihnen und mit euch, die ihr sich die Platten aussucht. Boah, Deutsch, gell?
0: Laufgut aussuchen.
2: Deutsch befriedigt, die ihr, sie, euch Platten. So, Sie wünschen sich Lieder, wir spielen sie, machen wir es einfach. Stefanie Klabischnik, bist du schon mal mit einer Vespa gefahren?
0: Nein, nicht mal mitgefahren. Ich bin ja so froh, dass ich mein Auto gerade aus der Fahr. Ja, ich bin da, ich hab da ein bisschen Angst.
2: Noch nie Vespa gefahren?
0: Nein.
2: Hast kein Moped gehabt als Jugendliche?
0: Nein,
2: also ein vor Fahrrad. 2 Jahren.
0: Ja, ich bin ja ein Bauernkind, was der da vor 2 Jahren, ja. Oh.
2: Da muss man zu Fuß gehen, gar ein Bauernhof, oder?
0: Genau.
2: Also, Stefanie ist noch nie mit der Vespa gefahren. Liebe Vespa Rappels, vielleicht die Frau Klabischnik mal einladen. Die Vespa Rappels, bevor Sie sich fragen, das ist ein Vespa Club. Die sind sehr wohl schon mal Vespa gefahren aus dem Lavanstal. Mhm. Und die haben mir geschrieben: Hallo Martin. Wir, die Vespa Rappels, lassen unseren Wandertag gerade in Türen beim Gerhard Rabinik ausklingen. Kannst du uns bitte Braun gebrannte Haut spielen? Und wenn mal wer wissen will, wie cool wir sind, anfragen bitte an die Clubmitglieder der Vespa Rappels.
0: Das werde ich jetzt gleich machen.
2: Also wenn du's am Horizont leise surren hörst, gell, dann kannst du einfach die Rappels aufnehmen.
0: Dann ist es keine Vespe, sondern eine Vespa.
2: Ja, damit das nicht geschieht, da spielen wir Ihnen lieber mal diesen Wunsch. Liebe Rappels, liebe Grüße. Und wenn Sie sich was wünschen, was kann man tun?
0: Anrufen unter 0463 511 005 oder Sie schicken uns eine Mail an wunsch.kärnten@orf.at.
2: Aufsitzen!

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1: Es ist Ihr Samstagabend hier bei uns im Programm, was wirklich toll ist. Da können wir mal hören, was Ihnen so durch den Kopf geht. Soll es Schlager sein, soll es Rock sein, soll es vielleicht Volksmusik sein? Sie haben da die Wahl. Wer ist wohl als Nächster in der Leitung? Ich sehe, Friesach ruft da an. Schönen guten Abend, Laura Toff.
2: Hallo.
1: Servus. Wo erreichen wir dich, Laura?
2: Wir sind da im Friesach. Wir haben heute bei uns im Garten eine Pyjama-Party.
1: Oha. Wie ist das genau zu verstehen? Also die Pyjama-Party findet im Garten und nicht im Schlafzimmer statt, oder wie ist das
2: genau,
1: im Friesach?
2: Genau. Wir treffen uns einmal jährlich mit unseren ganzen Gartennachbarn und da haben wir immer ein Motto. Und letztes Jahr war es 90er-Party und heuer haben wir eben Pyjama-Party.
1: Ach, das ist doch genial. Das heißt, da hat jetzt die ganze Nachbarschaft sich in ihre Pyjamas geschmissen und die stehen jetzt bei dir im Garten.
2: Ja, genau.
1: Ja, aber an Schlafen ist ja wohl nicht zu denken, oder?
2: Da war ich noch nicht, nein, aber wir sind ja schon seit 11:30 da.
1: Aha, okay. Und das Motto lautet von 11:30 bis 11:30, oder was?
2: Eventuell.
1: Eventuell. Ja, super. Also das bedeutet, das ist quasi ein wiederkehrendes Event. Immer wieder wird da im Garten gefeiert bei euch.
2: Genau, ja, jeder veranstaltet das einmal bei uns im Garten und da haben wir immer ein anderes Motto.
1: Ja, das ist aber eine feine Nachbarschaft. Wie viele Leute sind denn das circa, die du dazu zählst?
2: Heute sind noch circa so 10 Leute da.
1: Ja, und wie viele waren schon da?
2: Wir waren circa 15, 16 Leute, was.
1: Jawohl, sehr schön. Und was war denn?
2: Wir sind noch nicht schlafen gegangen.
1: Ja, das kann ich mir vorstellen. Ich habe auch schon mal in Friesach gefeiert und das dauert meistens eher länger. Jedenfalls,
2: die Friesacher sind die besten Feierer, oder?
1: Das ist schwer zu beantworten. Es gibt so viele gute Feierer in Kärnten. Ich möchte jetzt niemanden als Besten, aber die Besten in Friesach sind es auf jeden Fall. Was ich noch fragen wollte, was war denn die beste Motto-Party bis jetzt? Weil du sagst, das ist immer wieder 90er, hast du schon gesagt. Was hat es noch alles gegeben?
2: Ja, so viel haben wir noch nicht gehabt. Eine Pool-Party haben wir schon einmal gehabt. Das war auch sehr witzig.
1: Aha.
2: Und aber die Pyjama-Party heuer, die ist wirklich sehr witzig, weil wirklich unser Nachbar ist gekommen im Nachthemd und es hat wirklich sehr witzig ausgeschaut.
1: Oh, das stelle ich mir genial vor. Nicht schlecht, nicht schlecht.
2: Sogar die Männer im Nachthemd. Also,
1: sicher, alle müssen da mitmachen, hallo. Klar.
2: Ja.
1: Aber vielleicht hast du ja auch schon auf Instagram oder irgendwo mal gesehen, es gibt ja immer wieder so Vorschläge für Party-Motos. Und was ich persönlich sehr lustig finde, wenn man sagt, man kleidet sich als Themenverfehlung, also jeder irgendeinen anderen Schmoren. Also die einen kommen im Smoking, die anderen kommen im Hawaii-Hemd, andere kommen, ich weiß nicht in was. Also das wäre vielleicht eine Inspiration fürs nächste Jahr.
2: Ja, wir werden uns nächstes Jahr schon wieder ein cooles Motto einfallen lassen und dann rufen wir natürlich wieder an.
1: Oder man macht eine Party, wo man sagt, alles ist erlaubt, also jeder muss sein eigenes Trinkglas mitbringen und es darf aber nichts Normales sein. Und dann kommt einer mit einem Aktenkoffer, kommt einer mit einem Verkehrskegel und so weiter und so fort. Nur Inspirationen hier, kleiner Hörerservice an dieser Stelle.
2: Ja, das ist auch sehr witzig. Und was ich noch sagen wollte,
1: ja, bitte.
2: Ich wünsche Ihnen in unsere Gartennachbarn, die haben heute nämlich den 11. Hochzeitstag, alles Gute.
1: Mach schön, alles Gute auch von mir. Freut mich. Stichwort Hörerservice, was dürfen wir denn musikalisch kredenzen für dich und deinen Nachbarn?
2: Von Nino De Angelo Sterbe nicht nochmal.
1: Jawohl, legen wir dir auf. Ich wünsche dir einen schönen Abend und im Pyjama seid's schon und vielleicht geht's nicht allzu bald schlafen. Ja,
2: super,
1: das
2: danke.
1: Sind sie, die Feierer.
2: Ja, schreit's noch einmal.
1: Schreit's noch einmal, schnell.
2: Schreit's.

leider kein Grund zu sterben hier. Es gibt so viel schöne Musik zu spielen, zum Beispiel auch für Guido aus Wolfsberg. Und der möchte da was für seine bezaubernde, schöne Frau, sagt er da. Als Dankeschön für die tolle Frankreich-Reise wünscht er sich Sass und Gérard Lenormand, La Ballade de Jean Heureux. Und wenn ihr das jetzt falsch ausgesprochen habt, dann war das nichts anderes als Absicht. Jetzt für dich, Guido, in der Radio Kärnten Mailbox.

0: Französisch Nachhilfe. La Ballade des Chansereux. Ich glaube, meine Französischlehrerin, die hat jetzt einen kalten Schauer über den Rücken bekommen.
1: Für mich klingt's gut.
0: Dann bin ich zufrieden. Weißt du, was auch gut klingt? Unsere Mailadresse hier in der Mailbox von Radio Kärnten, Stefanie.
1: wunsch.kärnten@orf.at und da hat uns zum Beispiel auch der Fabian Juri geschrieben. Liebes Radio Kärnten-Team, ich wünsche mir das Lied Waka Waka von Shakira und auf diesem Wege möchte ich auch die Anna und die Sandra herzlich grüßen.
0: Na wunderbar, man hört uns offenbar auch in Vösendorf, das freut mich außerordentlich. Mhm. Stefan und Lisa hören uns da. Liebe Grüße raus nach Niederösterreich erst einmal. Schön, dass ihr Radio Kärnten hört. Und da haben wir zwei Wünsche. Für den Stefan soll es das Lied Carbonara von Spliff sein und für Lisa gibt es Flugmodus von Clueso. In dem Fall gehen wir zuerst was essen. Carbonara von Spliff in der Mailbox von Radio Kärnten.

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2: Das ist die Nummer zu Ihren und Euren Musikwünschen. Werner Kosic aus Klarnädling im Laufental. Servus. Hallo?
3: Hallo?
2: Werner, hallo.
3: Ja, hallo. Ich höre ganz leise. Ich habe schon lauter gehabt.
2: Ach so. Geht's jetzt? Geht's jetzt besser? Hallo?
3: Ja, haut schon hin.
2: Ja, dann nehmen wir das so lang's hinhaut. Nehmen wir das. Wie geht's, wie steht's in Klein-Edling? Werner? Werner, hallo? Geht's zum Reden? Ja, ich glaube, da haben wir ein bisschen technische Probleme, lieber Werner.
3: Nehmen wir das so lang hinhaut. Mhm. Ja, wunderbar.
2: Da hören wir jetzt ein bisschen
3: liebe Grüße
2: doppelt.
3: Aus Klein-Edling, aus dem Lavantal.
2: Mhm. Ja, Werner?
3: Ja, ich glaube, ich bin jetzt gerade neben einem Radio gestanden. Ich glaube, das war jetzt gerade schlecht.
2: Ja, das kann sein. Vielleicht, wenn man ein bisschen weggeht vom Radio, weil dann haben wir oft so eine Rückkoppelung und die ist ein bisschen ungut. Aber probieren wir es nochmal, Werner, hallo?
3: Ja,
2: jetzt,
3: hallo?
2: Ja, bitte, also, so, jetzt haben wir es geschafft. So, was gibt's?
3: Ja, wunderbar.
2: Was gibt's Neues in Klein-Edling?
3: Was gibt's Neues in Klein-Edling? Wir sitzen gerade gemütlich auf der Terrasse, trinken einen Sommerspritzer und genießen das Wochenende.
2: Werner, darf ich dir einen leichten steirischen Einschlag unterstellen oder täusche ich mich da jetzt?
3: Ja, ich bin gebürtiger Grazer.
2: Also, schau. Und dann einmal in den falschen Zug eingestiegen und der ist aus Versehen durch die Kolben gefahren und jetzt sind wir im Laufental, oder wie ist das gelaufen?
3: Nein, das ist ursprünglich gelaufen. Ich bin damals mit einer Band, mit Vollgas, in Wolfsburg aufgetreten. Das ist jetzt mittlerweile schon 26 Jahre her.
2: Mhm.
3: Und habe damals meine jetzige Frau kennengelernt. Und der Rest ist Geschichte.
2: Ma, das ist doch schön. Ja, dann schön, dass wir einen Lavantaler dazu gewinnen konnten über die Liebe und über die Musik. Also die Geschichte ist mir hochsympathisch. Das heißt, wir sind mal auf der Terrasse, trinken einen Sommerspritzer. Was hat der Tag heute gebracht?
3: Der Tag hat heute gebracht, wir waren ganz gemütlich unterwegs. Wir waren mit unseren Pferden ausreiten, also unsere Tochter besser ausreiten. Und einfach ein gemütlicher Samstag. Und wirklich ganz kamot.
2: Ma, das hört sich großartig an. Und jetzt runden wir das Ganze ab mit ein bisschen Mailbox hören. Haben wir einen Musikwunsch, den wir erfüllen könnten?
3: Ja, den hätten wir. Meine Frau und ich, wir waren gemeinsam schon etliche Konzerte von den Eagles.
2: Oh.
3: Und da taten wir uns wünschen, die Live-Version von der Hell Freezes Over-Platten von Take It Easy.
2: Take it easy. So, weil ich habe jetzt logischerweise schon Hotel California hergerichtet gehabt, wie ich das Wort Eagles gehört habe. Ich habe da die Live-Version auf die Schnelle nicht. Ich hätte Take it easy, hätte ich da von den Eagles.
3: Live,
2: die Live-Version müsst ihr jetzt aber im Archiv suchen. Aber soll man, ist die Studio-Version auch in Ordnung?
3: Und wenn es die Studio-Version ist, wunderbar.
2: Ja, wenn wir helfen können, dann helfen wir gern. Grüßen wir doch jemanden.
3: Liebe Grüße und dickes Bussi an die Liebe meines Lebens.
2: Mei, die neben dir sitzt. Wie ich hoffe.
3: Gut. Ja, super, perfekt.
2: Werner, dann liebe Grüße ins Lavantal und jetzt habe ich sie schon da für dich.
3: Danke vielmals. Liebe Grüße, schönen Abend und danke vielmals.
2: Immer sehr gerne.

0: Take It Easy von den Eagles in der Mailbox von Radio Kärnten. Und ich bin überzeugt, dass Werner Kosic aus Klein-Edling im Lofendal jetzt aber sowas von am Tanzen ist bei der Musik. Man hört selber. Ja, cool. Wirklich, wirklich cool. Das macht schon Spaß, oder Stefanie?
1: Volle.
0: Den anderen Leuten Musikwünsche erfüllen, machen wir direkt weiter. Was gibt's noch?
1: Wir haben wieder Post bekommen und zwar direkt aus Mielstadt. Hallo Steffi, wir sitzen auf unserer Hütte und genießen eure Mailbox. Dürfen wir uns bitte 3 Finger aufs Herz von den Nockis wünschen? Liebe Grüße und einen schönen Abend. Das wünschen uns Astrid und Albert.
0: Ja, Stefanie, wenn du glaubst, du bist die Einzige, die hier über wunsch.kernt.orf.at gegrüßt wird, auch mich grüßen hier, Leute, ja? Victoria Meisterl zum Beispiel schreibt da, hallo Martin. Da steht, hallo Martin.
1: Ja, ja, ja.
0: Okay. Nein, mein Ego haltet das aus. Nein, kein Problem. Wir sitzen gerade auf Terrassien, ja, nicht schlecht, und genießen einen lauen Sommerabend mit der Radio Kärnten Musik Mailbox. Das finden wir super. Könnt ihr uns bitte das Lied Let Your Love Flow von den Bellamy Brothers spielen? Vielen Dank und liebe Grüße, Victoria aus St. Veit. Und bezüglich deiner Frage, natürlich kennen wir das. Die Mailbox von Radio Kärnten, ihre und eure Musik, das ist die beste Playlist des Landes, wenn Sie mich fragen.

0: 0463 511 00 und die 5 hat sie in ihr Telefon eingetippt und schon ist sie in der Radio Kärnten Mailbox live auf Sendung. Ingrid Luschin aus Maria Rhein, guten Abend.
1: Ja, guten Abend. Schön, dass ich durchgekommen bin.
0: Das finde ich auch. Schön, dass wir uns hören. Ja. Was gibt's denn Schönes, Neues in Maria Rhein? Wie war denn der Tag? Was geht denn gerade so vor sich?
1: Na, der Tag war recht schön, recht heiß.
0: Ja.
1: Und ja, den verbringt man halt so mit Gartenarbeit und Baden.
0: Ja.
1: Und ja, und netter Musik.
0: Schön. Wie ist
1: so
0: es?
1: Silvio Samoni.
0: Silvio Samoni? Was denn von Silvio Samoni?
1: Die goldene Stimme vom Wörthersee.
0: Mei, da, wie soll ich sagen, der Howard Carpnell vom Wörthersee, nein, was kennt man da? Da gibt's, da fällt mir bessere Vergleiche ein. Ja, so, da, na, wenn mir was Besseres einfällt, werde ich es kundtun. Ich wollte eigentlich noch fragen, wie wirkt sich denn die ganze Trockenheit auf den Garten aus? Geht da wohl was auf oder muss man jetzt mehr gießen? Wie ist denn das bei Ihnen?
1: Wir haben nämlich das Glück, dass wir einen Brunnen haben.
0: Ah.
1: Und das ist, ja, weil sonst, wir müssen ja Wasser sparen.
0: Klar.
1: Und Gott sei Dank haben wir einen Brunnen und da kann ich eben den Garten gießen.
0: Ja, fein.
1: Den Rasen natürlich nicht, aber das Gemüse.
0: Ja, das ist wichtig, weil man hat dann im Sommer doch gerne einen guten Salat oder vielleicht einmal Zucchini.
1: Ja, natürlich. Ja, was
0: irgendwas.
1: Besseres gibt es ja nicht. Und frisch vom Garten, ja.
0: Ist ja auch ein erhebendes Gefühl, oder? Wenn man weiß, man hat da das angesetzt und das Beet gemacht und gegossen und ich weiß nicht, was noch alles und dann erntet man es, oder? Ist doch fein.
1: Ja, genau, genau. Da hat man schon eine Freude, wenn alles gedeiht.
0: Ja, und was ist die Theorie, Ingrid? Hat man einen grünen Daumen angeboren oder kann man sich den auch selber irgendwie erarbeiten?
1: Ach, ich denke, das kann jeder.
0: Mhm.
1: Wenn man Freude daran hat, also ich glaube, das kann jeder.
0: Grünen Daumen, an dem müsste ich noch arbeiten. Ich habe einmal einen blauen Daumen gehabt, aber der ist recht leicht zu erreichen. Da muss man nur bei der Tür
1: mit
0: ein bisschen falsch.
1: Mit dem
0: Hammer geht es oder mal bei der Tür ein bisschen zu lange reingreifen.
1: Ja.
0: Gibt alle Methoden.
1: Ja.
0: So, genug über die Daumen. Sollen wir den Silvio schon spielen? Wollen wir noch jemanden grüßen? Wie tun wir denn?
1: Ja, alle Fans möchte ich recht herzlich grüßen, weil der hat ja wirklich sehr viele Fans und natürlich meine Katrin, die ist ja der größte Fan.
0: Die Katrin sei hier besonders gegrüßt, der größte Fan von Silvio Samoni, wie wir hören.
1: Jawohl.
0: In diesem Sinne wünschen wir schönes Garteln noch und eine schöne Zeit.
1: Ja, und vielen lieben Dank, dass ihr uns den Wunsch erfüllt habt, diesen tollen Musikwunsch. Vielen lieben Dank.
0: Immer sehr gerne die Mailbox von Radio Kärnten.

0: So, jetzt ist es gleich 10 Uhr bei uns in der Mailbox von Radio Kärnten. Jetzt gibt es einmal kurz ein paar Nachrichten, was sich so getan hat. Hören Sie dann gleich. Und dann ist die Frage, was man spielen soll. 0463 511 005 oder wunsch.kärnten@orf.at. Schreiben Sie uns und rufen Sie uns an. Gleich geht's weiter.
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2: Im Nachrichtenstudio ist Konstantin Hahn. In Spanien werden seit heute Personenkontrollen für Reisende aus Italien durchgeführt. Hintergrund ist die vorübergehende Aussetzung des Schengen-Abkommens durch Italien nach dem Flüchtlingssturm auf die spanische Exklave Ceuta. Zugleich streikt am Flughafen von Barcelona das Bodenpersonal, berichtet aus Spanien Josef Manola.
3: Am Flughafen El Prat streikt das Bodenpersonal eines Unternehmens. Nicht alle Fluglinien sind davon betroffen. Dennoch kommt es beim Boarding und der Gepäckabfertigung zu Verzögerungen. Für Reisende von und nach Barcelona bedeutet das, zusätzliche Zeit einzuplanen. Zum Streik des Bodenpersonals kommt ein weiteres Hindernis hinzu. Seit Mitternacht führt die Polizei bei Ankünften aus Italien Ausweiskontrollen durch, als Antwort auf eine Maßnahme der italienischen Grenzbehörden, die nach dem Sturm auf die Exklave Ceuta die Schengen-Regelungen zum freien Personenverkehr für Spanien ausgesetzt haben. Außenminister Alvarez spricht von
4: injustas e injustificadas,
3: ungerechten und ungerechtfertigten Schikanen in Italien.
2: Der ukrainische Präsident Volodymyr Zelensky hat erstmals Serbien besucht und ist dabei mit dem serbischen Staatschef Alexander Vucic zusammengekommen. Eine militärische Zusammenarbeit mit der Ukraine war dabei kein Thema, wie Vucic im Anschluss betont. Vertreter beider Länder haben allerdings eine Absichtserklärung zur Kooperation in Landwirtschaft und Lebensmittelsicherheit unterzeichnet. Die politische Betriebsamkeit angesichts von Hitzewellen und Trockenheit kommt für Arbeiterkammerpräsidentin Renate Anderl zu spät. Vor Rekordhitze werde schließlich nicht erst seit gestern gewarnt, sagt Anderl. Sie fordert ein Klimaschutzgesetz mit verbindlichen Zielen.
5: Wer heute glaubt, dass wir kein Klimaproblem haben, der irrt wirklich, geht an der kompletten Realität vorbei. Man kann es nicht mehr leugnen. Und ich habe das erst unlängst in einer Pressekonferenz gesagt, der Planet brennt und wir diskutieren viele andere Sachen, statt dass wir uns genau um das kümmern. Und das ist natürlich eine Riesenumstellung für alle, für die Politik, für die Wirtschaft, für die Arbeitnehmer und Arbeitnehmerinnen, in Wirklichkeit für die Gesellschaft. Dennoch müssen wir diesen Weg gehen.
6: Also sofort jetzt ein Klimaschutzgesetz?
5: So rasch wie möglich, ja.
2: So Anderl im Gespräch mit Katja Arthofer. Scharf kritisiert Anderl die Aussagen von Kanzler und ÖVP-Chef Christian Stocker, Kinderbetreuung sei keine Arbeit. Das dahinterstehende Rollenbild sei falsch. Unbezahlte Care-Arbeit bleibe weiterhin eine, Zitat, Hundsarbeit in Frauenhand, so Anderl. Wegen eines großen Waldbrands am Gardasee mussten mehr als 200 Menschen in Sicherheit gebracht werden, darunter zahlreiche Urlauber. Das Feuer ist in der Gemeinde Tignale am Westufer des Sees ausgebrochen. Eine Ferienanlage musste evakuiert werden. Starker Wind erschwert die Löscharbeiten. Was den Brand ausgelöst hat, ist noch unklar. Fast jede zweite Katze in Österreich ist zu dick. Das zeigt eine Studie der Veterinärmedizinischen Universität Wien. Der Tierschutzverein warnt anlässlich des heutigen Weltkatzentags vor den Folgen. Übergewicht kann unter anderem Diabetes, Herz-Kreislauf- und Gelenkserkrankungen begünstigen. Helfen soll ausgewogene Ernährung und mehr Bewegung. Bei einer Diät sollte die Futtermenge langsam reduziert und tierärztlich begleitet werden, heißt es. Das Wichtigste vom Sport hat jetzt noch Wolfgang Eichinger.
7: Großer Erfolg für Radsportler Felix Gall. Der Tiroler belegt auf der letzten Etappe der Burgos-Rundfahrt in Spanien den dritten Rang und verteidigt seine Gesamtführung. Gall gewinnt die Burgos-Rundfahrt.
8: Ja, bin natürlich sehr, sehr glücklich, dass ich das über die Linie gebracht habe.
7: In der Fußball-Bundesliga siegt Sturm Graz in Hartberg mit 2:0. Beide Treffer der zweiten Hälfte durch den eingewechselten deutschen Nelson Viper. Es war der Tag der Grazer Clubs, denn der GRK gewinnt gegen Austria Lustenau mit 2:1. Die Frauenteams der Wiener Austria und von St. Pölten stehen im Playoff für die Champions. Die Austria besiegt die rumänische Mannschaft Constanța mit 5:0. St. Pölten muss gegen Sporting Lissabon ins Elfmeterschießen. Spielstand nach der Verlängerung 1:1. Aber das

0: Kino.
1: Und die Ergebnisse der zweiten Liga: Rapid 2 gegen Voitsberg 1:3, Bregenz gegen Kaffenberg 3:2, Sturm 2 gegen den FAC 4:2 und Austria Salzburg gegen die Wiener 4:1.
2: Und damit zu den Wetteraussichten.
3: 22 bis 26 Grad hat es jetzt in den Landeshauptstädten und in dieser klaren und ruhigen Nacht sinken die Temperaturen österreichweit meist auf 19 bis 11 Grad. Morgen geht es dann hochsommerlich weiter. In vielen Regionen scheint von der Früh weg die Sonne. Eventuelle Wolken oder Frühnebelfelder lösen sich bald auf. Der Nachmittag bringt 28 bis 34 Grad und ein paar Quellwolken über den Bergen. Dann entstehen einzelne Regenschauer und Gewitter, am ehesten vom Tiroler Alpenhauptkamm bis in die Hohen Tauern und in Oberkärnten. So viel zum Wetter von Georg Brack.
4: 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Es ist 22.05 Uhr. Der Blick auf unsere Straßen. Hier kommen Sie gut voran. Es sind uns soweit keine Störungen gemeldet worden. Gute Fahrt.
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6: Huch, Halbzeit schon.
4: Die Zeit vergeht wie im Flug, oder?
6: Das ist unfassbar, ne? Wobei im Flug, immer wenn ich irgendwo hinfliege, dann kommt mir vor, die Zeit vergeht gar nicht. Wie geht's denn dir da?
4: Ja, ich fliege nicht so oft weg, weil bei uns ist es eh so schön.
6: Oh. Ja, ich fliege genau aus diesem Grund auch nie weg und es ist bei uns tatsächlich sehr schön. Und außerdem, wir haben da zu tun, wir können da nicht wegfliegen. 0463 511 00 und die 5 oder...
4: Sie schicken uns eine Mail an wunsch.kärnten@orf.at.
6: Wir müssen da Wünsche erfüllen, wegfliegen, das kannst du sparen. Nein. So läuft das hier nicht in der Mailbox von Radio Kärnten. So. Her mit den Liedern, hier spielt die Musik und zwar ihre und die wollen wir hören. 0463 511 005 oder
4: wunsch.kärnten@orf.at.
6: Geht schon.

0: 0664 63 511 00 und die 5, das ist die Mailbox von Radio Kärnten. Falls Sie sich gefragt haben, was Katharina Pacher aus Malta heute so getrieben hat, dann habe ich jetzt gute Nachrichten für Sie. Sie ist jetzt in der Leitung und kann es uns verraten. Schönen guten Abend nach Malta, hallo.
1: Grüß Gott.
0: Servus Katharina, was hat der Samstag heute gebracht?
1: Ja, Fußball schauen und wir haben also ein Sackgassenfest.
0: Sackgassenfest. Okay, da haben wir jetzt zwei Dinge aufgemacht. Reden wir zuerst über den Fußball. Katharina, ich sag's ehrlich, ich bin der volle Fußballnierten. Wer hat heute wo gespielt?
1: Heute hat Gmünd gegen Arnoldstein gespielt.
0: Ah, fein. Und du warst für Gmünd?
1: Ich war natürlich für Gmünd, ja.
0: Ja, möchte ich ermahnen. Und?
1: Heimatverein 4-1 gewonnen.
0: Ja, Spaß. Bitte, hallo. Da sind die Arnoldsteiner mit langen Gesichtern wieder gen Süden gefahren.
1: Richtig.
0: Ja, aber gehört da dazu, ist ja schön, wenn der eigene Verein einmal gewinnt hin und wieder. Ha?
1: Ja, jetzt nicht mehr eigener Verein, aber immer noch Heimatverein, ja.
0: Immer noch Heimatverein, das war das erste, Fußball. Und das zweite war das Sackgassenfest.
1: Richtig, ja.
0: Was hat es damit auf sich, was waren da wo?
1: Wir sind innerhalb von der Gemeinschaft, von der Siedlung bzw. Nachbarschaft ein bisschen zusammengekommen, haben wir ein bisschen gegrillt, Gemeinschaft gehabt.
0: Ja.
1: Ist immer wieder nett, ja.
0: Das bedeutet, da seid ihr wahrscheinlich mehrere Häuser in einer Sackgasse.
1: Ja, genau.
0: Und dann nennt ihr das halt einfach Sackgassenfest.
1: Genau, weil da kommt man nur einmal rein und beim gleichen Weg wieder hinter raus.
0: Aber da stelle ich mir vor, wenn dieses Sackgassenfest stattfindet, da kommt man nur einmal rein und ganz schwer wieder raus. Kann das sein?
1: Ja.
0: Das wäre so mein Gefühl. Wir haben heute schon einmal von einem Siedlungsfest gehört. Da hat vorher jemand aus Friesach angerufen. Die haben auch so ein Nachbarschaftsfest gehabt. Und da hat es geheißen, dass die immer ein Motto machen jedes Jahr. Gibt es bei euch ein Motto? Oder ist das bei euch einfach immer leger und Hauptsache feiern?
1: Na, bei uns ist das ganz leger. Das wird einer kauft eins im Grillen, einer macht den Kuchen, einer macht Salat.
0: Super.
1: Einer bringt die ganzen Snacks, einer bringt Wein, Bier.
0: Ja, großartig. Und dann kommt eine großartige Stimmung auf, wenn da alle mitgeholfen haben. Ja,
1: die
0: sehr schön.
1: Die holen gerade natürlich alle mit.
0: Ach so. Sind die im Hintergrund auch irgendwo existent oder bist du weggelaufen jetzt zum Telefonieren oder wie ist denn das?
1: Ich sehe sie.
0: Hallo! Hallo, liebes Sackgassenfest, grüß euch! Ihr seid im Radio.
1: Ich bin alle vor mir, aber ich bin natürlich ein paar Meter weiter weggegangen, weil ich ja weiß, dass.
0: Ja, das sind eine Schlawiner, die rufen dann eine blöden Sachen rein, gell? So wie wenn früher die Mama angerufen hat und der Kumpel hat die Mama angerufen und du hast schon gesagt, gib mal her das Bier, gib her das Bier! Und der hat sich natürlich furchtbar geärgert, ja.
1: Tatsächlich hat meistens der Papa die Idee und ich probiere dann und komme jetzt schon zum vierten Mal tatsächlich durch.
0: Ja, bitte. Super.
1: Und dann ist meistens, dass sie würden sitzen und zuhören und ich rede da. Ja.
0: Ja, aber wenn du jetzt noch 6 Mal durchkommst, dann feiern wir das 10. Jubiläum. Das wäre ja super.
1: Ja, perfekt.
0: Dann muss auch das.
1: Probier es dann noch 2 Mal.
0: Das würde ich auch sagen. So, nachdem wir ja schon durchgekommen sind, was wünschen wir uns denn für Musik für unser Sackgassenfest?
1: Ja, Jesolo. Weil eben einer von den Nachbarn gerade erst von Jesolo zurückgekommen ist.
0: Aha.
1: Haben wir gesagt, wir wünschen uns Jesolo von Edmund.
0: Und schon haben wir es aufgelegt für euch.
1: Und dann, ich würde tatsächlich noch jemanden grüßen, wenn es geht.
0: Ja, schnell.
1: Und zwar einmal meinen Arbeitskollegen in Helmut Verdien und seine Frau, die Ines.
0: Jawohl.
1: Und ich freue mich schon wieder auf Montag, wenn wir noch einen Urlaub wieder zusammen arbeiten.
0: Na dann, schönes Arbeiten und da singen sie schon Edmund und Jesolo für das Sackgassenfest. So, jetzt drehen die Burschen aber auf, dass sie sich versteht.

0: Sie wünschen, wir spielen. Die Steuermänner Stefanie und Martin und die Kapitäne, das sind Sie zu Hause. Was hören Sie gerade, falls Ihnen aus Versehen der Radio jetzt eingegangen ist? Im Sinne von, dass er jetzt läuft, die Radio Kärnten Mailbox. Und Sie können auch gleich dranbleiben und sich Lieder wünschen unter
1: 0463 511 005 oder Sie schicken uns eine Mail an wunsch.kärnten@orf.at.
0: Und da schreiben uns die Leute, Stefan.
1: Zum Beispiel hat uns der Christoph Schneider geschrieben: Liebes Mailbox-Team, wir sitzen in Eberndorf in der Obierstraße mit lieben Nachbarn zusammen und würden uns über Christine vom Heli und seinen Meilensteinen freuen, also von der Band Meilenstein. Dann trinken wir noch eins oder zwei auf euch. Danke, sehr lieb. Lieben Gruß, das sendet uns Christoph, Simone, Martin und Ines.
0: Jawohl, haben wir in der Playlist. Und was gibt's noch?
1: Und dann haben wir noch von Birgit und Harald Kogler eine Mail bekommen. Die schreiben uns: Liebes Mailbox-Team, wir genießen den Abend mit unseren Freunden Elfriede und Franzi, unseren Kindern Christian, Manuel und Jakob auf der Terrasse und stehen und sehen das schöne Lavantal hinter uns. So, mit dabei ist natürlich wieder die Mailbox und mein ältester Sohn wünscht sich das Lied Großvater von STS. Macht weiter so, wir hören euch gerne zu. Vielen Dank und liebe Grüße aus dem Lavantal.

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1: Markus Klanschek aus Sittersdorf ist der Nächste hier bei uns in der Radio Kärnten Mailbox. Servus, guten Abend.
2: Hallo, servus.
1: Hallo Markus, was hat der Tag heute gebracht?
2: Der Tag heute war endlich wunderschön. Ich war da, also ich bin LKW-Fahrer bei der Firma Goya und war heute das erste Mal in einer Teddybär-Mission am Fackersee oben dabei.
1: Mal fein.
2: Und es ist wunderschön, wenn du da siehst, was die Kinder für Freude haben.
1: Ja.
2: Was die Kinder die Herzen höher schlagen oder das Funkeln in den Augen siehst, was die für Freude haben, dass sie da mit den LKW-Fahrern mitfahren können.
1: Mhm.
2: Also es ist echt eine schöne Aktion und hat mich echt gefreut, dass
1: du Markus, jetzt müssen wir die Leute trotzdem ganz kurz ins Boot holen. Ich war ja heute auch dort bei der Mission Teddybär 1.4, habe die ganzen LKWs gesehen. Aber das ist ja eine riesengroße Veranstaltung. 130 LKWs fahren da für den guten Zweck zum Bauernmarktgelände in Fack am See. Und dann kommen Kinder mit Beeinträchtigungen, unter anderem auch Krebskranke und so weiter und so fort. Die dürfen sich dann reinsetzen bei den Fahrern und dann wird eine Runde gefahren. Wie war denn das bei dir, nachdem du das erste Mal gemacht hast? Wen hast du denn da mitgehabt und wie war da deine Erfahrung?
2: Ja, es war, also bei mir ist ein vierjähriger Bärsch mitgefahren, der Matteo.
1: Mhm.
2: Und er war also hellauf begeistert eigentlich, dass er da in den LKW mitfahren hat dürfen. Und also alle Leute, was dort in den Zuschauern und so, rechts und links von der Straße. Also es war echt ein Wahnsinn, für den Bärsch ein super Gefühl. Hat ihm voll getaugt, weil die Leute zugunken haben, alle eine Freude gehabt haben eigentlich, dass mehr Tracker mit Herz da eigentlich mitfahren und das für die Kinder eigentlich da so herrichten oder organisieren und dass meine Kinder da echt was Freude machen.
1: Das finde ich wirklich eine sehr schöne Aktion, die da heute stattgefunden hat. Und jetzt muss man auch dazu sagen, was mich persönlich so beeindruckt und was ich immer so eindrucksvoll finde, wenn die ganzen LKWs dann losrollen, ihr habt ja alle tausende Hupen installiert. Da gibt es ja interessanteste Sachen und dann, wenn losgerollt wird, dann hupt jeder wie wild durch die Gegend. Das ist ja genial, oder?
2: Ja, genau. Und das ist eigentlich dieser Flair, der was eigentlich das alles zusammen ein bisschen aufleben lässt und die Kinder da eigentlich noch mehr Freude bereiten kannst, wenn die da mitfahren und da eigentlich, so wie du sagst, die verschiedenen Hupen, das Überall und Horn oder wie auch immer da, alles was du da betätigen kannst, eigentlich einmal abspülen kannst, lassen.
1: Das ist genial.
2: Das ist eine Riesenfreude, ja.
1: Nein, ich finde die LKW-Szene, das sind wirklich lauter liebe Leute, die ich auch schon kennenlernen durfte und vielleicht erklär mal, warum wird man denn überhaupt LKW-Fahrer und vielleicht, was noch interessanter ist, warum bleibt man dann LKW-Fahrer?
2: Ja, warum wird man LKW-Fahrer? LKW-Fahrer, es ist, glaube ich, so ein bisschen eine Leidenschaft, dass du da anfängst, mit LKW zu fahren.
1: Mhm.
2: Noch mehr eigentlich, wenn du noch deinen eigenen LKW hast, den fixen LKW, den noch einen neigen kriegst und da eigentlich eine riesen Freude hast, dass der endlich sauber ist, schön benannt ist, denn mit dem durchs Land cruisen darfst, sag ich mal so, weil Rasen sollte man nicht. Und bleiben eigentlich so wie diese Teddybär-Mission da, die bleiben in Erinnerung und dass du halt schaust nachher, dass du eigentlich anderen Leuten damit auch Freude musst und dass man mir da eigentlich, sag ich mal, Arbeiten erledigen oder eigentlich für andere Leute auch unterwegs sind und dass wir da den anderen Leuten auch große Freude bereiten können.
1: Dafür ein ganz großes Danke. Habt wirklich eine schöne Aktion heute gestartet und generell einmal eine kleine Wertschätzung an alle LKW-Fahrerinnen und Fahrer, die da täglich uns versorgen mit verschiedensten Waren, die da Schotter durch die Gegend fahren oder Asphalt oder Holz oder was man so braucht. Also die ganzen Herrschaften, die da mit den schweren Fahrzeugen durch die Lande fahren, findet man super, dass ihr das macht. Und lieber Markus, ich glaube, ich muss dich jetzt eh nicht fragen, was wir spielen, oder?
2: Nein, ich glaube, das ist selbsterklärend. Bitte für meine ganzen Trucker-Freunde und für die LKW-Kutscher Kärnten Steiermark noch einmal das Teddybär-Lied bitte 1.4.
1: Sehr wohl, mein Lieber. Ich wünsche dir eine gute Fahrt weiterhin.
2: Dankeschön und an alle einen schönen Gruß an meine Trucker-Freunde mit Herz.
1: Jawohl, richten wir aus hier in der Mailbox von Radio Kärnten.
3: 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Ich danke euch und allzeit gute Fahrt.
1: Ach, da schlägt doch das Truckerherz ein bisschen höher. Ruf Teddybär 1-4 für unsere 130 LKW-Fahrerinnen und LKW-Fahrer, die heute gezogen sind entlang des Fahrkassees. Also das ist wirklich eine ganz liebe Aktion, finde ich wirklich. Und da hat sich der Markus gerade gemeldet, der war zum ersten Mal mit dabei. 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Steffi, was schreiben uns die Leute?
0: Hannes Auer hat uns geschrieben, hallo liebes Radio Kärnten-Team. Nach einer kräfteraubenden Wanderung heute genießen wir die frische Luft auf der Alm. Könnt ihr für uns bitte Urlaub auf der Autobahn von Rian spielen, liebe grüßend, vielen Dank. Und dann hat uns noch der Roland Bastian geschrieben, wir würden uns für unsere Freunde Michaela und Seppi am Schillerweg in St. Michael und unsere Schwägerin Claudia mit Armin am Barbaraweg in Wolfsberg einen Musikwunsch wünschen und wir freuen uns auf ein Treffen in 14 Tagen in Kroatien auf der Insel Rab. Und der Musikwunsch ist Take Me Home Country Roads von John Denver.
1: Check, check. Und dann noch der Markus Leuke von ganzem Herzen. Liebe Grüße aus dem Mölltal ins Lavanstal von Hermi, Georg, Markus und Mira. Und einen schönen Abend noch sowie liebe Grüße an euch, Steffi, an uns ins Studio von Markus. Und er wünscht sich diese Wordjam. I want to break free. Freddie Mercury, Roger Taylor, John Deacon und Brian May. Man kennt sie als Queen. Gänsehaut. jetzt.

0: Sag die Nummer, die Nummer, die Nummer, die Nummer. Radio Kärnten Mailbox übrigens am Apparat. Und wenn ich Country Roads höre, dann muss ich unweigerlich an den Musikunterricht bei mir in der Schule denken. Wir haben die Nummer ja ungeschauter 1000 Mal gesungen. Ohne Schmäh. Da irgendwann kannst du die auswendig und dann gibt es die Phasen. Zuerst lernst sie noch, kennst sie nicht richtig. Irgendwann kannst du den Text, dann irgendwann hängt sie dir so sehr raus und dann gefällt sie dir wieder. Du fängst eine zweite Stimme dazu zum Singen. Country Roads, das Lied meiner Schullaufbahn, was Musik betrifft. Wollten Sie das jetzt wissen? Weiß ich nicht. Wollen Sie wissen, was Ruth Ukowitz aus Völkermarkt macht? Das glaube ich eher, deswegen fragen wir Sie jetzt. Guten Abend, hallo.
1: Guten Abend, hallo, da spricht die Ruth aus Völkermarkt.
0: Da spricht der Martin aus dem Laufental. Was gibt's im Völkermarkt?
1: Nichts Aufregendes. Ich bin begeisterte Radio Kärntenhörerin, immer wieder die Mailbox und ich bin heute vom Durchkommen und ich möchte ganz, ganz herzliche und liebe Grüße an meine Schwester übermitteln. Ich weiß nicht, ob sie das jetzt hört, aber umso mehr, umso von Herzen ja von der Schwester, von der Ruth an die Schwester.
0: Das riecht man da sehr gerne aus hier in der Mailbox von Radio Kärnten. Was hat denn der Samstag heute gebracht, Ruth?
1: Ach, der Samstag hat heute, sage ich einmal, ich habe das eine und das andere zu Hause erledigen können. Habe dieses und jenes ja einfach machen können war ein schöner Tag und ich lasse ihn jetzt ausklingen mit Radio Kärnten, das mich eigentlich tagtäglich auch in die Arbeit begleitet in der Früh und auch, also wenn ich zu Hause bin, Radio Kärnten ist eigentlich immer mit dabei.
0: Ruth, das freut uns wirklich sehr, dass wir da dich durch den ganzen Tag begleiten dürfen und dass wir Musik spielen dürfen, Beiträge gestalten dürfen für Hörerinnen und Hörer wie dich. Es freut uns wirklich aufrichtig, dass sie alle da sind und uns hören. Und dann umso schöner, wenn es auch noch gut ankommt. Liebe Ruth, was dürfen wir denn kredenzen musikalisch? Was hätten wir denn da gern?
1: Ich würde mir das Lied bitte wünschen, Word, Don't Come Easy. Das hat für mich auch eine persönliche Erinnerung an einen ganz lieben Menschen, der jetzt eigentlich schon verstorben ist. Und ja, ich würde mir eben das Words Don't Come Easy wünschen.
0: Dann denken wir jetzt ganz fest an denjenigen oder diejenige. Ich wünsche noch einen schönen Abend.
1: Dankeschön. Ganz liebe Grüße an das ganze Team und Dankeschön.

0: Eine Stunde haben wir noch, um Ihre Lieder zu spielen. Die Radio Kärnten Mailbox, helfen Sie uns ein bisschen bei der Playlist 0463 511 005 oder wunsch.kärnten@orf.at. Wir spielen und Sie wünschen.
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2: Im Nachrichtenstudio ist Konstantin Hahn. Islamistische Gefährder sollen in Zukunft nach einer Haftstrafe weiter mit elektronischen Fußfesseln überwacht werden. Eine Expertengruppe aus dem Justiz- und dem Innenministerium will bis Herbst einen dementsprechenden Gesetzesentwurf vorlegen. Mehr von Andreas Meyer-Bosch.
3: Die Gefahr durch religiöse Fanatiker werde immer noch unterschätzt. Viele Täter seien nach dem Ende ihrer Haftstrafe sogar noch gefährlicher als vorher, warnt der Experte für Deradikalisierung Musa Al-Hassan Diaw.
4: Bei manchen würde ich auch heute schon sagen, das ist eigentlich Gefahr in Verzug. Also die könnten eigentlich jederzeit etwas machen, beziehungsweise kündigen das teilweise auch an.
3: Wegen Tatbegehungsgefahr könnten extremistische Fanatiker auch ohne Gerichtsurteil weggesperrt werden, empfiehlt der Verfassungsjurist Heinz Mayer.
5: Wenn jemand hochgradig gefährlich ist, dann wird die Fußfessel auch nicht reichen. Dann wird man den Betreffenden die Freiheit entziehen müssen.
3: Das für kommenden Herbst geplante Gesetz betrifft nur die Überwachung durch neue Fußfesseln. Offen ist noch, woher Personal und Geld dafür kommen werden.
2: Die Türkei fordert von Russland und der Ukraine einen vorläufigen Stopp der Angriffe im Schwarzen Meer. Anlass sind mehrere Angriffe auf Handelsschiffe. Das Ziel der Angriffe seien erst Häfen und Kriegsschiffe gewesen. Mittlerweile würden ohne Unterschied auch Handelsschiffe angegriffen, so der türkische Außenminister Hakan Fidan. Auch türkische Schiffe sind demnach schon betroffen gewesen. Die Abholzung im brasilianischen Amazonasgebiet ist auf den niedrigsten Stand seit einem Jahrzehnt gesunken. Das teilen die brasilianischen Behörden unter Berufung auf Satellitendaten mit. Markus Langer berichtet.
6: In der Periode von August 2025 bis Juli 2026 seien 2874 Quadratkilometer Wald zerstört worden. Dies seien 37% weniger als in den 12 Monaten davor und der niedrigste Stand seit der genauen Erfassung der Abholzung im Jahr 2016, wie die zuständigen Behörden mitteilten. Der brasilianische Präsident Lula da Silva will die illegale Abholzung des Amazonaswaldes bis 2030 stoppen. Der Schutz des Gebietes ist im Kampf gegen den Klimawandel entscheidend. Die dichte Vegetation des weltweit größten tropischen Regenwaldes nimmt Treibhausgase auf, welche die globale Erwärmung verursachen.
2: Mehrere Waldbrände breiten sich in Friaul-Julisch-Venetien, der norditalienischen Nachbarregion Kärntens, aus. Nachdem zunächst 3 neue Brandherde in den Bergen gemeldet wurden, sind im Lauf des Tages weitere Feuer dazugekommen. Besonders angespannt war die Lage am Karst zwischen Monfalcone und Duino. Auf der italienischen Autobahn A4 zwischen Venedig und Triest ist es wegen der Brände zu Einschränkungen gekommen. Das waren die Nachrichten mit Konstantin Hahn. Zum Wetter.
7: Die Nacht verläuft vielerorts klar. Wolken oder Nebelfelder bilden sich nur in manchen Tälern und es wird recht frisch. Die Tiefstwerte meist 11 bis 19 Grad. Morgen am Sonntag erwartet uns dann ruhiges Hochsommerwetter. Die meiste Zeit scheint die Sonne. Am Nachmittag kommen zwar über den Bergen ein paar Quellwolken dazu. Die entwickeln sich aber nur ganz vereinzelt zu Regenschauern oder Gewittern. Am ehesten vom Rätikon bis zu den Hohen Tauern sowie in Oberkärnten. Die Temperaturen steigen auf 28 bis 34 Grad. So viel zum Wetter von Georg Brack.
8: 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Es ist 23 Uhr und 3 Minuten. Und auf unseren Straßen kommen Sie gut voran. Es sind uns soweit keine Störungen gemeldet worden. Gute Fahrt.
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9: Und jetzt geht's aber in die Zielgeraden, da Steffi.
8: Auf geht's in die letzte Runde und in die letzte Stunde.
9: Letzte Runde, letzte Fahrt, Fahrtschiffs lösen, mit dabei sein. Okay, Entschuldigung.
8: Heute warst du schon ein bisschen zu viel auf Geräten unterwegs, kommt man vor, oder?
9: Auf Geräten. Das kann man jetzt auch falsch verstehen. Ich hoffe und ich hoffe auch sehr, dass sie das tun. Jedenfalls 0463 511 00 und die 5. Das wäre die Variante fürs Telefoniergerät und fürs Schreibgerät wäre die Variante.
8: wunsch.kärnten@orf.at.
9: Und bevor jetzt jemand in Panik gerät, hier ist auch schon die erste Nummer dieser Stunde. The Girl Is Mine. Michael Jackson und Paul McCartney. Gottes Willen, ist das eine smooth Platten. Hey.

0: Hallo kleine Maus. Und nein, so begrüße ich jetzt nicht meine Kollegin, die Stefanie Glabischnik. Sie können sich da ruhig beruhigen, die Sie die Mailbox von Radio Kärnten jetzt hören. Hallo kleine Maus von den Draufgängern, das wünscht sich nämlich der Elias Schneider. So, hallo liebes Radio Kärnten-Team, wir fahren gerade mit dem Auto zurück nach Hause, nach Klagenfurt und wünschen uns eben dieses Lied. Hallo kleine Maus. Liebe Grüße von Elias, Marie und der Mama.
1: Und die Angelika Heindl hat uns geschrieben, hallo an alle Mailboxer und an Martin und Stefanie, ein Hallo zurück.
0: Hallo.
1: Ich möchte euch allen mit Chasing Cars von Snow Patrol ein wunderschönes Sommerwochenende wünschen und bleibt's cool. Eure treue Mailbox- und Radio Kärnten-Hörerin Angelika.
0: Da werden wir mal einen Boxkampf machen, die Mailboxer. Das freut mir schon. Jetzt kommt in den Ring Chasing Cars. Snow Patrol. Wunderbare Nummer.

0: Die nächste Nummer in der Radio Kärnten Mailbox kommt aus Kappel am Krapfeld und es wünscht sich Doris Schratzer jetzt was ganz Nettes. Schönen guten Abend, was dürfen wir denn kredenzen?
1: Hallo.
0: Servus.
1: Bitte gib mir eine Chance.
0: Ich gebe dir gerne eine Chance. Aber was soll man spielen?
1: Sehr gut.
0: Ha, ha, ha, ha. So heißt das Lied, ich weiß Bescheid. Von den Okis kann das sein.
1: Ja, genau.
0: Sehr schön, hätten wir das mal geklärt. Jetzt klären wir noch, was der Samstag gebracht hat heute in Kappel.
1: Wir waren heute in St. André beim Gackern.
0: Also da war es gar nicht zu Hause, war es Gackern, schön.
1: Ja. Ja, genau. Und jetzt sind wir dann nach Hause gekommen. Also Gackern waren wir mit meinem Mann, mit meinen Kindern.
0: Schön.
1: Und jetzt sind wir nach Hause gekommen und jetzt sitzen wir auf der Terrasse und jetzt haben wir eben eure Sendung gehört und jetzt habe ich gesagt, jetzt rufen wir einfach mal an.
0: Traumhaft, ja, gute Entscheidung, Punkt 1 und jetzt quasi gar keine Nachbesprechung.
1: Genau. Und wir haben zu Hause nämlich selbst Bio-Buten,
0: deswegen
1: waren wir auch beim Gackern.
0: Aha, da schauen wir uns quasi die Mitbewerber ein bisschen an.
1: Ja, genau, so schaut's aus.
0: Bio-Buten, also zu Hause. Und genau. Das heißt, Team Pute und Team Händel, ist das also ein bisschen ein Wettbewerb oder ist man da partnerschaftlich?
1: Partnerschaftlich.
0: Schon?
1: Ja, schon.
0: Also da schimpfen nicht die Putenzüchter über die Händelzüchter und umgekehrt,
1: nein,
0: oder so wie die Kärntner über die Steirer?
1: Nein.
0: So, auf der Art treffen sich zwei Händelzüchter, sagt der eine, okay, na fein.
1: Genau.
0: Das heißt, da steht gar kein auf dem Plan jedes Jahr. Sind da Leute mit gewesen oder warst du zu zweit? Wie hat denn das ausgeschaut?
1: Nein, also mein Mann und ich und die zwei Kinder.
0: Okay, einmal die Familie, wunderbar. Ja. Sehr schön.
1: Genau. Lied das Mädchen hat leider keine Zeit gehabt, sonst war das Mädel auch mit gewesen. Also wir haben drei Kinder.
0: Okay, verständlich. Und heute auch besseres Wetter als gestern, glaube ich?
1: Ja, genau. Heute war super schön und warm und hat gut gepasst.
0: Super fein. Dann lassen wir den Abend jetzt fein ausklingen. Grüßen wir noch jemanden?
1: Ich grüße meine Schwester, die Angelika, weil das Lied war unser Lied, wie wir noch in jungen Jahren waren.
0: Na dann wünsche ich jetzt ganz viel Spaß bei ein paar lustigen Erinnerungen, die jetzt wahrscheinlich hochkommen, wenn Friedl und Co. dann nochmal ansingen.
1: Super.
0: Für die Doris aus
1: Dankeschön.
0: Kappel. Schönen Abend, schönes Nachgackern.
1: Danke. Tschüss.
0: Ciao, ciao.
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0: Smokey fiddelt da ein bisschen durch die Gegend. Oh, Carol, das gibt uns ein bisschen Zeit, noch was zu lesen, Steffi. Ah ja, jetzt, so.
1: So, aber jetzt, Sonja Gucci hat uns geschrieben, guten Abend, ich würde mir gerne von Wanda Bologna wünschen. Wir sitzen gerade auf der Terrasse und trinken eine Lavantaler Banane zur Verdauung nach der Grillerei. Eure Sendung hören wir total gern, danke dafür. Viele liebe Grüße, schickt uns Sonja.
0: Das ist aber ein halbwegs der Lavantaler Anteil heute. Na gut, soll so sein. Michael Erler schreibt uns, hallo liebes Radio Kernteam, sitz allein auf der Terrasse und trinke meinen Spritzer und höre euch zu. Ja, da bitte, dann wären wir schon zu dritt. Hätte gern von euch einen Musikwunsch, das wäre von Elton John, Nikita zum Spritzer. Macht man doch sehr gerne. Liebe Grüße an Michael Erler.

0: die Mailbox von Radio Kärnten und ich lese den Namen Elke Fritzl. Und beim Namen Fritzl, da muss ich unweigerlich daran denken, ob das nicht eine Laufendollerin ist. Liege ich richtig, Frau Fritzl?
1: Ja, natürlich.
0: Herr Fritzl, so heißen halt ungefähr 15.000 Leute im Laufendal, so wie Baumgartner, so wie da, so wie was weiß ich noch alles.
1: Ja, ich bin ja geborene Baumgartner.
0: Na, sieh, schau, ja bitte, habe ich es doch gewusst. Alle heißen sie Baumgartner da und sonst wieso hätten wir das besprochen, liebe Frau Fritzl, wie geht's, wie steht's?
1: Ja, danke, gut. Wir kommen gerade von Friesach, wir waren bei den Friesacher Burgfestspielen.
0: Ach so.
1: Der Brandner Kasper kehrt zurück.
0: Schau, schön.
1: Ja, sehr sehenswert.
0: Du, Frau Fritzl, ich höre Sie da ein bisschen im Hintergrund gegen Höllen. Kann sein, dass da das Radio noch läuft. Das wäre super, wenn wir das abdrehen, weil dann können wir ein bisschen besser ratschen.
1: Hab ich gerade zu
0: ja, eben. Viel besser, das ist ja gut. Das ist ja 100 zu 1. Also das heißt, in Friesach waren wir und das war schön.
1: Das war wunderschön, das waren die Burgfestspiele eben. Und das war, ja, es ist wirklich sehenswert.
0: Das kann ich mir vorstellen. Friesach überhaupt eine schöne Stadt, bin ich auch gern dort.
1: Ja, da heute das Wetter eben, also sternenklar.
0: Wirklich fein. Wer war denn alle mit?
1: Ja, mein Mann und ich und dann, also die Tochter ist ja nach St. Salvator gezogen, eben die Johanna. Ah. Und da waren eben ihr Partner und die Schwiegereltern.
0: Ah, verstehe. Na gut, dann hat man da ein bisschen eine Verbindung nach Friesach,
1: ja.
0: Nach St. Salvator. Ja, schön so, jetzt geht's nach Hause. Was bringt dann der restliche Abend noch? Was bringt vielleicht der Sonntag noch? Morgen ist ja auch noch ein Tag.
1: Ja, morgen kommt die zweite Tochter, die kommt zum Mittagessen und ja, na, heute bringt er nicht mehr viel.
0: Ja, gut, heute bringt er hoffentlich die Herrschaften Fritzl gut nach Hause, das wäre mal schön. Was darf man denn musikalisch so bringen?
1: Bitte von Marco Ventre das Lied Magdalena.
0: Vom Kollegen.
1: Das habe ich schon so lange nicht mehr gehört.
0: Ja, dann werden wir das jetzt umgehend ändern. Die muss man das noch ganz kurz da aussuchen. Ist das Maria Magdalena, da habe ich ihn schon. Na bitte, sehr schön. Grüßen wir noch irgendjemanden oder lassen wir einen Kollegen singen?
1: Lassen wir einen Kollegen singen.
0: Das machen wir gerne. Liebe Grüße.
1: Super, danke dir. Passt, danke.
0: Servus.
1: Danke, passt. Tschüss, baba.

0: gibt's ja nicht. Da spielt einmal George Ezra Hold My Girl und schon ist das ganze Spektakel wieder zu Ende. Das glaubt man nicht, wie schnell das geht. Oh, das ist jetzt wirklich schnell vergangen, Stefanie, was meinst du?
1: Wahnsinnig schnell. 7 Minuten haben wir noch gemeinsam und wir haben auch noch mal Post bekommen.
0: Nutzen wir die 7 Minuten gut aus, was machen wir Schönes?
1: Ernst Orter hat uns geschrieben, hallo liebes Team, würde mich freuen, wenn ihr Dich zu lieben von Roland Kaiser spielen könntet. Dieses Lied ist für meine Frau Angela und ich schicke ihr auch liebe Grüße aus den Niederlanden. PS Angie, freue mich schon sehr auf unser Wiedersehen am Mittwoch. Danke dem ganzen Team und liebe Grüße schickt uns der Ernsti.
0: Ja, das ganze Team, das stelle ich jetzt liebend gern vor. Es besteht nämlich aus der großartigen Stefanie Klabischnik
1: und aus dem großartigen Martin Kalbitzer-Furian.
0: Wir waren im Mailbox-Team heute und Sie wiederzusehen und vor allem wiederzuhören. Auf das freuen wir uns schon nächsten Samstag, 20.04 Uhr, Sie wissen Bescheid. Jetzt noch einmal Dich zu lieben Roland Kaiser am Ende dieser phänomenalen Mailbox, 8. August. Schön, dass ihr und schön, dass Sie alle mit dabei waren. Gute Nacht.
1: Schlafen Sie gut.

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1: Es ist Sonntag, der 9. August. Im Nachrichtenstudio ist Konstantin Hahn. Der ukrainische Präsident Volodymyr Zelensky hat erstmals Serbien besucht und ist dabei mit dem serbischen Staatschef Alexander Vucic zusammengekommen. Dass Zelensky in andere Länder reist, um dort um Unterstützung zu bitten, ist nichts Ungewöhnliches. Serbien war bisher aber nicht auf der Liste. Jetzt sollen aber beide Länder enger zusammenarbeiten, berichtet Christian Werschütz.
2: Serbien und die Ukraine sind Freunde und Partner auf dem Weg Richtung EU. Das ist die grundlegende Botschaft der Präsidenten beider Länder, Alexander Vucic und Volodymyr Zelensky, bei ihrer gemeinsamen Pressekonferenz in Belgrad. Es war das der erste Besuch von Zelensky in Serbien und ein Zeichen dafür, dass das Balkanland mehr ist als der kleine Bruder Russlands. Alexander Vucic konnte Washington, Brüssel und Berlin zeigen, dass er versucht, eine gewisse Eigenständigkeit auch gegenüber Moskau zu wahren. Die Symbolkraft des Besuches überstrahlt somit die konkrete wirtschaftliche Zusammenarbeit, die ausgebaut werden soll.
1: Wegen der anhaltenden Trockenheit und Hitze wird die Lage für die heimischen Bäuerinnen und Bauern immer prekärer. Das von vielen geforderte Hilfspaket soll daher so schnell wie möglich erarbeitet werden, kündigt Landwirtschaftsminister Norbert Totschnig jetzt an. Morgen wird die Hagelversicherung erste Zahlen zum Schadensausmaß in Österreich präsentieren. Dann sollen die Verhandlungen über die Hilfen beginnen, verspricht der Minister. Gute Nachrichten kommen heute aus Frankreich. Einer der größten Waldbrände im Südwesten des Landes konnte vorerst gestoppt werden. Doch von Entwarnung kann noch nicht die Rede sein. Die Böden sind ausgetrocknet. Die Gefahr eines erneuten Aufflammens bleibt hoch. Mehr von Paul Huemer.
3: In den ausgebrannten Wäldern des Departement Var können die Feuerwehrleute erstmal durchatmen. Nach 18 Tagen ist einer der größten Waldbrände Frankreichs vorerst unter Kontrolle. Die Bilanz ist verheerend. Rund 6.300 Hektar Wald und Buschland sind verbrannt. Tausende Menschen mussten vor den Flammen fliehen. Dutzende Häuser wurden zerstört. Laut Innenminister Nunez war es der längste Waldbrand in der Region seit Beginn der Aufzeichnungen. Tausende Einsatzkräfte standen im Kampf gegen die Flammen. Entwarnung gibt es trotzdem noch nicht. Die Böden sind ausgetrocknet, die Brandgefahr bleibt hoch. Ein Teil der Einsatzkräfte bleibt deshalb bis Ende der Woche vor Ort. Erst dann soll endgültig Brand ausgelten.
1: Der Druck auf FIFA-Präsident Gianni Infantino nimmt weiter zu. Der britische Telegraph berichtet über neue Vorwürfe rund um eine frühere Mitarbeiterin während Infantinos Zeit bei der UEFA. Demnach soll der Schweizer eine Beziehung mit der Frau gehabt haben und sie beruflich begünstigt haben. Christoph Ott.
4: Dem Bericht zufolge soll die Mitarbeiterin während der mutmaßlichen Beziehung befördert worden sein. Ihr schneller Aufstieg soll bereits damals innerhalb der UEFA für Fragen gesorgt haben. Der damalige UEFA-Präsident Michel Platini soll Infantino deshalb sogar zur Rede gestellt haben. Kurz darauf hat die Mitarbeiterin die UEFA verlassen. Der Europäische Verband bestätigt, dass sie beim Ausscheiden eine sechsstellige Abfindung bekommen und ihr ein MBA-Studium finanziert hat. Laut UEFA hat das den damals geltenden Regeln entsprochen. Infantino weist jegliches Fehlverhalten zurück und betont, dass es nie eine Beschwerde gegen ihn gegeben habe.
1: Das waren die Nachrichten mit Konstantin Hahn. Und jetzt zum Wetter.
5: In den heutigen Sonntag starten wir recht frisch. In der Früh hat es meist zwischen 11 und 19 Grad. Bis zum Nachmittag wird es aber verbreitet heiß bei Höchstwerten zwischen 28 und 34 Grad. In manchen Tälern und Becken können sich zudem in der Früh Nebel- oder Hochnebelfelder halten. Bald kommt aber überall die Sonne durch. Dann entstehen erst am Nachmittag ein paar Quellwolken über den Bergen. Regenschauer oder Gewitter sind aber nur vereinzelt vom Tiroler Alpenhauptkamm über die Hohen Tauern bis nach Oberkärnten dabei. So viel zum Wetter von Georg Brack.
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2: Im Studio Daniel Theissl. Es ist 1 Uhr. Immer mehr Jugendliche mit Migrationshintergrund tun sich derzeit schwer, eine Lehrstelle zu finden. Sie absolvieren ihre Lehrausbildung deshalb in einer sogenannten überbetrieblichen Lehrwerkstätte des AMS. Berichtet Astrid Petermann.
3: Die überbetriebliche Lehrlingsausbildung ist eine Art Auffangnetz. Vor allem Jugendliche mit Migrationshintergrund tun sich oft schwer, in einem Betrieb unterzukommen. Das habe vor allem zwei Gründe, so AMS-Chef Johannes Kopf.
4: Der eine Punkt ist die regionale Verteilung. Wir haben zu wenig Lehrstellen in Wien. Wien ist eine stark wachsende Stadt mit sehr viel Zuwanderung. 3/4 aller Geflüchteten sind in Wien, auch der jungen Geflüchteten.
3: Dazu kommen oft mangelnde Deutschkenntnisse, aber auch Themen wie Diskriminierung. Um mehr Jugendliche gleich in Unternehmen unterzubringen, fordert Kopf unter anderem mehr Berufsinformation. Immer noch gäbe es einen Ansturm auf bestimmte Lehrberufe, während in anderen Bereichen Lehrlinge gesucht werden.
2: Außer Kontrolle sind die Waldbrände in der kanadischen Provinz British Columbia. Tausende Menschen sind aufgefordert worden, ihre Häuser zu verlassen. Die Behörden haben Notstand ausgerufen. Die Flammen breiten sich rasend schnell aus. Eine Fläche von fast 10.000 Hektar Wald ist betroffen. Rund 1.500 Feuerwehrleute sind in Kanada derzeit im Löscheinsatz. Der Regierungschef spricht von einer sehr bedrohlichen Situation. Tag der Grazer Clubs in der Fußball-Bundesliga. Der GRK gewinnt gegen Lustenau und Sturm schlägt Hartberg. Wolfgang Eichinger berichtet.
5: Sturm gewinnt der Steiermark-Derby in Hartberg mit 2:0, aber die Grazer müssen lange kämpfen. Erst nach dem Ausschluss des Hartbergers Konstantin Schopp in der zweiten Hälfte und der Einwechslung von Nelson Viper kommt Sturm auf die Straße des Siegers. Der deutsche Stürmer erzielt beide Tore.
6: Wichtig jetzt, dass wir gewonnen haben. Hätten wir jetzt einen Unentschieden oder verloren, dann sehe es natürlich nicht so gut aus. Deswegen sind wir zufrieden, dass wir heute die 3 Punkte gut haben.
5: Freude auch beim GRK nach dem 2:1 Heimsieg über Aufsteiger Austria Lustenau. In den letzten beiden Saisonen hat der GRK 11 und 12 Runden auf den ersten Sieg warten müssen. Jetzt kann Trainer Ferdinand Feldhofer schon nach dem zweiten Spiel tief durchatmen.
7: Tut sehr gut. Wir wollten heute unbedingt den Sieg, egal wie. Und das haben wir geschafft.
5: Der heutige Plan in der Bundesliga ab 17 Uhr Ried gegen Rapid und Wolfsberg gegen Salzburg. Ab 19 Uhr dann Austria gegen Meister LASK.
2: Und jetzt zum Wetter und zu Nathalie Auer.
8: Recht frisch starten wir in den Sonntag. Die Temperaturen liegen derzeit bei meist 12 bis 18 Grad. Tagsüber legen sie dann ordentlich zu und steigen auf 28 bis 34 Grad. Dazu gibt's heute vielerorts ausgezeichnetes Badewetter. Die meiste Zeit scheint nämlich die Sonne. Einzelne Regenschauer oder Gewitter bilden sich am ehesten am späten Nachmittag. Und zwar am Tiroler Alpenhauptkamm in Osttirol und in Oberkärnten. Außerdem frischt in Niederösterreich und Wien nur vorübergehend lebhafter Wind auf, mit Böen so um die 30 Kilometer pro Stunde.
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1: Im Studio Daniel Theissl. Es ist 2 Uhr. Seit gut einer Woche müssen KI-generierte Inhalte in der EU gekennzeichnet werden. Laut einer neuen internationalen Studie tun sich viele tatsächlich schwer zu unterscheiden, ob ein Text von Menschen oder von künstlicher Intelligenz geschrieben worden ist. Christine Linduska berichtet.
2: Kurzgeschichten geschrieben von echten Autorinnen und Autoren oder von ChatGPT produziert. Mehr als 2.500 Menschen haben diese Texte im Rahmen eines Experiments gelesen. Das Ergebnis: Die Leserinnen und Leser haben nicht nur nicht erkannt, ob ein Text von einem Menschen oder von einer KI erzeugt worden ist, sie haben die KI-Texte sogar besser bewertet. KI-Texte lesen sich oftmals flüssiger und sind leichter verständlich, so die Einschätzung der Forschenden. Was wir mühelos verstehen und mühelos durch den Kopf geht, mögen wir automatisch mehr. Kurios ist aber, die Teilnehmenden haben die KI-Texte zwar besser bewertet,